0: gehen. An einigen der Gesprächsrunden in Kiew nahmen auch Vertreter aus Berlin, Paris und London teil. Vorgestern hatten Witkoff und Kushner ihre Pläne bereits bei Kreml-Chef Putin vorgelegt. In der Fußball-Bundesliga hat Augsburg die Tabellenführung übernommen. Das Team von Trainer Manuel Baum gewann bei Eintracht Frankfurt mit 4:1. Schlusslicht ist der Hamburger SV, der mit 0:5 gegen Mainz verlor. Das waren die Nachrichten. Das Wetter in Deutschland. In der Nordhälfte wechselnd bewölkt, vereinzelt Schauer, im Südosten locker oder gering bewölkt, 16 bis 7 Grad. Am Tage ein Wechsel aus Sonne und Wolken, gebietsweise stark bewölkt, vereinzelt Schauer, 21 bis 33 Grad. Am Dienstag in der Nordwesthälfte Regen, in der Südosthälfte sonnig, 19 bis 31 Grad. Und am Mittwoch im Südosten Regen, sonst Schauer, bis 22 Grad. Es ist 2:03.
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2: Mit Tobias Hürenbach heute Nacht ganz herzlich willkommen. Hallo. Wir starten mit einem Meisterwerk von Peter Tschaikowski in dieser Stunde, seine berühmte Fantasie-Ouvertüre Romeo und Julia. Mit einer klerikalen Einführung, mit hinreißenden Streicherklängen, dramatischen Orchestereruptionen, aggressiven, erbitterten Kampfszenen, Trauerakkorden und zum Schluss mit der Beschwörung der Vereinigung der Liebenden im Tod. Viele eindrucksvolle Klangbilder erwarten uns da jetzt. Nicht umsonst ist das Stück als Fantasie-Ouvertüre betitelt. Lassen Sie Ihrer Fantasie jetzt freien Lauf. Wir hören das Symphonieorchester des Bayerischen Rundfunks unter der Leitung von Mstislav Rostropowitsch.

das Symphonieorchester des Bayerischen Rundfunks und der Dirigent Mstislav Rostropowitsch mit der Romeo und Julia Fantasie-Ouvertüre von Peter Tschaikowski nach der Tragödie von William Shakespeare. Sie hören das ARD-Nachkonzert und da haben wir jetzt Kontrastprogramm für Sie. Nach Tschaikowski von Johannes Brahms zwei Motetten für gemischten Chor a cappella. Warum ist das Licht gegeben dem Mühseligen und dann, o Heiland, reißt die Himmel auf? Mit dem Schütz-Choir auf London unter der Leitung von Roger Norrington.

Zwei Motetten von Johannes Brahms mit dem Schütz-Choir auf Landen unter der Leitung von Roger Norrington hier im heutigen ARD-Nachkonzert. Und da erwartet uns jetzt ein wunderbares Violinkonzert von Johann Nepomuk Hummel, eher Schüler Mozarts in Wien, empfohlen von Josef Haydn, Rivale von Beethoven. Und wie Beethoven hat er eben auch ein tolles Violinkonzert verfasst, das in G-Dur. Wir erleben hier James Ennis zusammen mit den London Mozart Players unter der Leitung von Howard Shelley.

James, Annis und die London Mozart Players präsentierten unter der Leitung von Howard Shelley das Violinkonzert G-Dur von Johann Nepomuk Hummel hier in dieser Nacht auf Montag. Das ist das ARD-Nachtkonzert. Und da haben wir jetzt eine schöne Entdeckung für Sie, nämlich Musik von Mathilde Kralik von Meyerswalden. Sie war eine hochtalentierte österreichische Komponistin der Spätromantik und sie hinterließ ein beeindruckendes Lebenswerk von über 250 Kompositionen, das in den letzten Jahren durch neue Einspielungen eine verdiente Renaissance erlebt. Ein großes Solistenensemble ist jetzt bei uns hier zu erleben mit Christopher Corbett, Klarinette, Ursula Kepser, Horn, Gerda Sperlich, Horn, Relia Kalapis, Fagott, Corbinian Altenberger, Violine, Alexander Kirsch, Violine, Benedikt Schneider, Viola, Samuel Lutzka, Violoncello und Oliver Triendl, Klavier. Sie präsentieren das Nonett C-Moll von Mathilde Kralik von Meyerswalden.

herrliche Entdeckung. Musik von Mathilde Kralik von Meyerswalden. Das Nonett für Klarinette, zwei Hörner, Fagott, zwei Violinen, Viola, Violoncello und Klavier. C-Moll, gerne mehr davon. Hier im ARD-Nachtkonzert als nächstes Musik des Wahlfranzosen Ignaz Joseph Pleyel, Lieblingsschüler von Joseph Haydn und nach seinem Umzug nach Paris Mittelpunkt erstaunlicher Mythen. Französische Revolutionsgarden sollen ihn nämlich mehrfach verhaftet haben aufgrund zu großer, aber unbestätigter Nähe zum Adel. Dann schob man ihm plötzlich die Urheberschaft der Marseillaise unter und später befeuerte man das Gerücht, er hätte seinem Lehrer Haydn verschiedene Konzerte ausgespannt. Alles konnte widerlegt werden. Diese Sinfonie hier in C-Dur, die hat er aber sicher verfasst. Mit den Landen Mozart Players unter Matthias Barmert.

Das waren die London Mozart Players unter Matthias Barmert mit der Sinfonie C-Dur von Ignaz Josef Pleyel. Kurz vor 4 Uhr ist es, Sie hören das ARD-Nachtkonzert, präsentiert von BR Klassik.

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1: Um 4 Uhr mit Ronald Lessig. Die AfD hat die Landtagswahl in Sachsen-Anhalt mit großem Vorsprung gewonnen, eine absolute Mehrheit hat sie aber verpasst. Die Wahlbeteiligung liegt demnach bei über 77%. Aus der Nachrichtenredaktion Michael Latz.
2: Wie die Landeswahlleitung mitteilte, landete die AfD mit 43,8% vor der regierenden CDU von Ministerpräsident Schulze, die lediglich auf 17,2% kam, ihr schlechtestes Ergebnis bei einer Landtagswahl in Sachsen-Anhalt. Nach dem vorläufigen Endergebnis erzielte die SPD 9,3%, vor den Grünen mit 8,9% und der Linken mit 8,6%. Auch das BSW zog mit 5,3% in den Magdeburger Landtag ein. Eine Regierungsbildung dürfte äußerst schwierig werden. Die Rolle des Züngleins an der Waage könnte dem BSW zufallen.
1: Nach der Wahlniederlage für die CDU in Sachsen-Anhalt will Ministerpräsident Schulze im Parteivorstand über Konsequenzen sprechen. Er fahre am Morgen nach Berlin zum Bundesvorstand. Am Abend wolle er dann dem Landesvorstand einen Vorschlag machen, sagte Schulze in Magdeburg. Sachsen-Anhalts Ministerpräsident hat das Direktmandat in seinem Wahlkreis verpasst. Es ging an die AfD. Der Nachwahlbefragung von Infratest DIMAP zufolge litt die CDU unter der negativen Bewertung der Bundesregierung. Demnach finden 84% der Befragten, die CDU habe vor der Bundestagswahl viel versprochen, aber wenig davon gehalten. Am internationalen Flughafen von Miami ist ein Amazon-Frachtflugzeug über die Landebahn hinausgeschossen, hat mehrere Fahrzeuge gerammt und ist in Brand geraten. Dabei sind nach Behördenangaben mindestens 5 Menschen ums Leben gekommen. Mehr als 60 Einsatzfahrzeuge der Feuerwehr waren vor Ort. Der Flughafen wurde nach dem Zwischenfall komplett gesperrt. In der Fußball-Bundesliga ist Augsburg nach 2 Spieltagen Tabellenführer. Die Mannschaft von Trainer Manuel Baum gewann mit 4:1 in Frankfurt. Aus der Sportredaktion Moritz Kühn.
3: Es war ein Spiel der unterschiedlichen Halbzeiten. In der ersten Hälfte führte Frankfurt nur mit 1:0, war klar besser. Nach dem Seitenwechsel die Augsburger wie ausgewechselt. Sie spielten sich in einen Rausch und gewannen am Ende durch die Tore von Ibrahimovic, Fellhauer, Claude Maurice und Rieder mit 4:1. Der FCA ist damit nach 2 Spieltagen Tabellenführer. Punkt- und torloses Schlusslicht ist der Hamburger SV, der zu Hause eine 0:5-Klatsche gegen Mainz kassierte.
1: Das waren die Nachrichten. Das Wetter in Deutschland. Am Tage ein Wechsel aus Sonne und Wolken, gebietsweise stark bewölkt und vereinzelt Schauer, 21 bis 33 Grad. Am Dienstag in der Nordwesthälfte Regen, in der Südosthälfte sonnig, 19 bis 31 Grad und am Mittwoch öfter Regen bis 22 Grad, 4:03 Uhr.
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4: Mit Tobias Hürenbach. Hallo, herzlich willkommen zu dieser Stunde hier im ARD-Nachtkonzert. Eugène Ysaÿe, Joseph Haydn und Franz Adolf Beerwald sind die Komponisten in dieser Stunde und wir beginnen mit dem jüngsten dieser dreien, das ist Eugène Ysaÿe. Sein Poem Nocturne, das schrieb er für Violine, Violoncello und Klavier. Wir hören aber die Fassung hier für Violine, Violoncello und Orchester. Mit Svetlin Roussef und Henri de Marquette sowie dem Orchestre Philharmonique Royale de Liège unter der Leitung von Pablo González.

Poème Nocturne von Eugène Isaïe in der Fassung für Violine, Violoncello und Orchester, Svetlin Roussef, Henri de Marquette und das Orchestre Philharmonique Royale de Liège unter der Leitung von Pablo González. Als nächstes Kammermusik hier im ARD-Nachtkonzert mit dem Angela String Quartet. Das sind Kathleen Lansky Violine, Stephen Miller Violine, Brian Danbow Viola und Stephen Doty Violoncello. Sie präsentieren das Streichquartett G-Dur von Joseph Haydn.

Das Angeles String Quartet in Persona Kathleen Lansky, Stephen Miller, Brian Danbo und Stephen Adody mit dem Streichquartett G-Dur von Joseph Haydn. Langeweile kannte unser nächster Meister nicht, Franz Beerwald, gefeiert seinerzeit als hervorragender Geigenvirtuose. Zudem hat er sich medizinisch weitergebildet und orthopädische Dienste angeboten und zudem noch eine Sägemühle betrieben. Och ja, und natürlich noch eine Glashütte, weil es halt noch nicht genug war mit der Arbeit. Also ein richtiger Handwerker war er, der Beerwald, auch musikalisch. Hier hören wir sein erstes Klavierkonzert D-Dur mit Anna Maria Markovic und dem Schleswig-Holsteinischen Sinfonieorchester unter der Leitung von Peter Sommerer.

Das Klavierkonzert Nummer 1 D-Dur von Franz Adolf Beerwald mit Anna Maria Markowina und dem Schleswig-Holsteinischen Sinfonieorchester unter der Leitung von Peter Sommerer. Hier im heutigen ARD-Nachtkonzert und da geht es aus dieser Stunde raus mit Musik von Edvard Grieg.

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1: Um 5 Uhr mit Ronald Lessig. Die AfD hat die Landtagswahl in Sachsen-Anhalt mit großem Vorsprung gewonnen, eine absolute Mehrheit hat sie aber verpasst. Die Wahlbeteiligung liegt demnach bei über 77%. Aus der Nachrichtenredaktion Michael Latz.
2: Wie die Landeswahlleitung mitteilte, landete die AfD mit 43,8% vor der regierenden CDU von Ministerpräsident Schulze, die lediglich auf 17,2% kam, ihr schlechtestes Ergebnis bei einer Landtagswahl in Sachsen-Anhalt. Nach dem vorläufigen Endergebnis erzielte die SPD 9,3%, vor den Grünen mit 8,9% und der Linken mit 8,6%. Auch das BSW zog mit 5,3% in den Magdeburger Landtag ein. Eine Regierungsbildung dürfte äußerst schwierig werden. Die Rolle des Zünglands an der Waage könnte dem BSW zufallen.
1: Was Politikerinnen und Politiker auf Bundesebene über die Wahlergebnisse sagen, fasst Uwe Berndt aus Berlin zusammen.
3: SPD-Generalsekretär Klüssendorf sieht auch in der Politik der Bundesregierung einen Grund für das Wahlergebnis in Sachsen-Anhalt. Die Zahlen seien ein Signal für Berlin. Viele Menschen seien unzufrieden mit dem Reformkurs. Kanzleramtsministerin Nina Wagen spricht von einer Zäsur für die CDU. Es sei ein sehr schwieriges Ergebnis für ihre Partei. Sie erklärte es damit, dass die angestoßenen Reformen der Bundesregierung erst noch ihre Wirkung entfalten müssten. BSW-Chefin Amira Mohamed Ali sagte, dass sich ihre Partei für einen überparteilichen Ministerpräsidenten einsetzen wolle, wenn sie in den Landtag einzieht. Sie werbe für einen dritten Weg mit wechselnden Mehrheiten unter Einbindung des gesamten Landtags.
1: Der Internationale Gerichtshof in Den Haag befasst sich heute erneut mit Nicaraguas Klage gegen Deutschland. Dabei geht es um deutsche Rüstungsexporte nach Israel. Das mittelamerikanische Land hatte Deutschland Beihilfe zum Völkermord vorgeworfen. Die Rüstungsexporte würden laut der Klage die Genozidkonvention verletzen, da sie bei Angriffen im Gazastreifen genutzt würden. Deutschland weist die Vorwürfe zurück und bezweifelt die Zuständigkeit des Gerichts. Darum geht es in der Anhörung. 2024 hatten die höchsten Richter der UN in derselben Klage Sofortmaßnahmen gegen Deutschland abgewiesen. In der Fußball-Bundesliga hat Augsburg die Tabellenführung übernommen. Das Team von Trainer Manuel Baum gewann bei Eintracht Frankfurt mit 4:1. Schlusslicht ist der Hamburger SV, der mit 0:5 gegen Mainz verlor. Das waren die Nachrichten. Das Wetter in Deutschland. Am Tage ein Wechsel aus Sonne und Wolken, gebietsweise stark bewölkt, vereinzelt Schauer, 21 bis 33 Grad. Am Dienstag im Nordwesten Regen, im Südosten sonnig bis 31 Grad, am Mittwoch im Südosten Regen, sonst Schauer bis 22 Grad. Es ist 5:03 Uhr.
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4: Mit Tobias Hürenbach am Montagmorgen ganz herzlich willkommen. Wir starten in dieser Stunde mit verträumten Takten von Domenico Scarlatti.

Der Spanier Javier Perianes mit der wunderbaren Klaviersonate B-Moll von Domenico Scarlatti. Genau das Richtige für einen entspannten Tageseinstieg. Hier im ARD-Nachtkonzert. 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Und da kommen wir jetzt zum böhmischen Meister Josef Mislivicek. Er stieg zum bestbezahlten Star der italienischen Oper auf. Doch dann kam die Krise, aus der er sich nicht mehr befreien konnte. Verarmt und unbeachtet starb er im Alter von nur 43 Jahren in Rom. Dabei hat er so viele wunderbare Werke vorgelegt, auch für den Konzertsaal. Wir hören hier seine Sinfonie F-Dur mit Concerto Köln unter der Leitung von Werner Erhardt.

Sinfonie F-Dur von Josef Mislewitschek mit Concerto Köln unter der Leitung von Werner Erhard hier am Montagmorgen im ARD-Nachtkonzert. Und da geht es weiter mit Musik des ungarischen Violinisten und Komponisten Jenő Hubay. Und zwar ein Auszug aus seinem Violinkonzert Nummer 1, A-Moll darf es sein, mit Chloe Hanslip und dem Bournemouth Symphony Orchestra. Am Pult Andrew Mogrelia.

Chloe Hanslip und das Bournemouth Symphony Orchestra, dirigiert von Andrew Mogralia, mit dem zweiten Satz, dem Andante-Satz aus dem Violinkonzert Nummer 1 A-Moll von Jenö Huboy hier am Montagmorgen. Mit Johann Strauss drehen wir uns jetzt in diesen frischen, jungen, unschuldigen Montag, und zwar der Schatzwalzer darf es sein, in der Bearbeitung für zwei Violinen, Viola, Violoncello, Harmonium und Klavier, dafür zuständig das Alban Berg Quartett und Gäste.

schöne, unterhaltsame Version des Schatzwalzers von Johann Strauss Sohn. Hier im ARD-Nachkonzert, präsentiert von BR Klassik. Da kommen wir jetzt zu einem wichtigen Meister der Frühklassik, nämlich Karl Stamitz. Berühmt und beliebt zu Lebzeiten, umso gründlicher vergessen zu unserer Zeit. Geboren wurde er 1745 in Mannheim als erster Sohn des berühmten Gründers der Mannheimer Schule, Johann Stamitz. Beide Mitglieder des damals besten Orchesters der Welt, der Mannheimer Hofkapelle. Aber bereits nach 9 Jahren verließ Karl Mannheim, um sein Glück als Virtuose auf seinen Reisen durch ganz Europa zu machen. Von Karl Stamitz hier der Auftakt zu seinem Konzert für Klarinette, Fagott und Orchester B-Dur.

So geht's los, das Konzert für Klarinette, Fagott und Orchester B-Dur von Karl Stamitz. Das war der erste Satz mit Sabine Meyer, Sergio Azzolini und der Academy of St. Martin in the Fields unter der Leitung von Iona Brown. Ein Stück haben wir noch hier am Montagmorgen im ARD-Nachtkonzert, das von Daniel Steibelt. Ein Auszug aus seinem Klavierkonzert Nummer 3 E-Dur mit dem Titel L'Orage, also Gewitter oder auch Der Sturm. Da hören wir den dritten Satz mit Howard Shelley und dem Ulster Orchestra. Zu Beginn ist dann noch alles in Ordnung, aber dann wird's recht stürmisch.

Der dritte Satz aus dem dritten Klavierkonzert in E-Dur von Daniel Steibelt mit dem Titel L'Orage, der Sturm. Howard Shelley und das Alster Orchestra mit dieser wunderbaren Einspielung. Soweit das heutige ARD-Nachtkonzert. Tobias Führenbach bedankt sich bei Ihnen fürs Einschalten. Ich wünsche Ihnen weiterhin einen guten Start in den Montagmorgen und in die neue Woche. Und zum Abschluss heute noch Musik, richtig zum Wachwerden von Dmitri Schostakowitsch. Ciao, tschüss.

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1: Die Nachrichten mit Martin Groß. Guten Morgen.
2: Das ist heute die zweite Wende nach der Wiedervereinigung und nach der Wende von 1990. Die beginnt heute. Das Land wird blau werden und darauf können sich die Wähler freuen.
1: AfD-Co-Parteichef Rupalla feiert den Sieg seiner Partei bei der Landtagswahl in Sachsen-Anhalt. Die AfD hat ihre Stimmen mehr als verdoppelt auf knapp 44%. Die absolute Mehrheit hat sie aber verpasst. Die CDU von Ministerpräsident Schulze stürzte ab auf gut 17%. Für das BSW war es eine Zitterpartie. Laut dem vorläufigen Ergebnis zieht die Partei aber mit gut 5% in den Landtag ein. BSW-Chefin Mohammed Ali reagierte erleichtert.
3: Na, dieses Wahlergebnis ist natürlich ein riesengroßer Erfolg für uns. Das BSW wurde totgesagt, aber wir sehen heute, das ist es nicht, sondern wir sind ganz absolut da, voll da.
1: SPD, Grüne und Linke kommen jeweils auf gut 9%. Die FDP ist nicht mehr im Landtag im Sachsen-Anhalt vertreten. Obwohl die AfD stärkste Kraft geworden ist, ist noch offen, ob Spitzenkandidat Siegmund neuer Ministerpräsident in Sachsen-Anhalt wird. Die meisten anderen Parteien haben eine Zusammenarbeit ausgeschlossen, weil der AfD-Landesverband vom Verfassungsschutz als gesichert rechtsextrem eingestuft wird. Markus Sambale, WDR Berlin.
4: Der Co-Vorsitzende der Bundes-AfD, Tino Chrupalla, sieht in Sachsen-Anhalt einen Regierungsauftrag für die eigene Partei. Chrupalla sagte in der ARD, Ulrich Siegmund werde als Kandidat definitiv im Landtag antreten. Chrupalla widersprach damit den Ankündigungen des AfD-Spitzenkandidaten im Wahlkampf in Sachsen-Anhalt. Ulrich Siegmund hatte da erklärt, er werde sich ohne eigene absolute Mehrheit nicht zur Wahl zum Regierungschef stellen. BSW-Chefin Mohammed Ali wandte sich nicht klar gegen eine Zusammenarbeit mit der AfD, sprach sich allerdings für einen überparteilichen Ministerpräsidenten aus.
1: In Genf kommt heute der Menschenrechtsrat der UNO zusammen. Bis Anfang Oktober beraten die 47 Mitgliedstaaten unter anderem über die Lage im Sudan, in Afghanistan und Syrien. Sandra Beger, WDR Genf.
5: Weiter befasst sich der UN-Menschenrechtsrat in seiner heute beginnenden Sitzung in Genf auch mit Themen wie dem Recht auf Entwicklung, den Rechten indigener Völker, Rassismus sowie dem Schutz wirtschaftlicher und sozialer Menschenrechte. Am Ende der mehrwöchigen Sitzung will der Menschenrechtsrat über zahlreiche Resolutionen abstimmen. Mit diesen Resolutionen dokumentiert die UN-Einrichtung Menschenrechtsverletzungen, fordert Regierungen zum Handeln auf und kann Untersuchungen oder Sonderberichterstatter einsetzen.
1: Weitere Meldungen im Überblick. Nach den Angriffen auf das Stromnetz in Nordrhein-Westfalen gab es in der Nacht einen weiteren Polizeieinsatz. Am Umspannwerk in Wesel am Niederrhein war ein Loch im Zaun entdeckt worden. Die Polizei hat aber bisher nichts Verdächtiges gefunden. Im Hambacher Forst bei Köln hatte die Polizei gestern ohne Erfolg nach dem Verdächtigen gesucht, der für die Angriffe auf das Stromnetz verantwortlich sein soll. In drei Gefängnissen in Nordrhein-Westfalen sollen die Häftlinge testweise einen Internetzugang bekommen. Und zwar in Geldern, Rheinbach und Essen. Dort sollen laut Justizministerium extra Räume mit einem Computer eingerichtet werden. Die Gefangenen könnten die unter Aufsicht nutzen, um zum Beispiel mit Familie und Freunden in Kontakt zu bleiben. In Japan müssen sich tausende Menschen in Sicherheit bringen. Heftige Regenfälle und Ausläufer eines Taifuns sorgen für überflutete Straßen und Häuser. Die Behörden in Japan warnen vor Erdrutschen. In der Fußball-Bundesliga gibt es eine Premiere. Der FC Augsburg ist zum ersten Mal Tabellenführer. Die Mannschaft gewann gestern Abend bei Eintracht Frankfurt mit 4:1. Im zweiten Sonntagsspiel verlor der Hamburger SV gegen den FSV Mainz mit 0:5.
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1: An der Universität Bonn findet ab heute die sogenannte Game Week statt. Sie bietet diverse Veranstaltungen rund um Brett- und Computerspiele. Simone Schlosser, WDR Kultur.
6: Eröffnet wird die Bonner Game Week mit einem großen Spieleabend. Dazu können Interessierte ihre eigenen Brettspiele mitbringen. Ein Highlight der Woche ist in diesem Jahr der Escape Room, den Studierende der Uni Bonn entworfen haben. Die Geschichte spielt in einer finsteren Zukunftswelt und es geht darum, regenerative Energien nutzbar zu machen. Neben Brettspielen gibt es die ganze Woche auch Angebote zu Rollen- und Computerspielen sowie diverse Vorträge und Gesprächsrunden. Zum Beispiel darüber, wie Brettspiele konkretes Wissen vermitteln, etwa zum Umgang mit Finanzen, oder wie KI Spiele verändern wird. Die Game Week an der Uni Bonn findet in diesem Jahr zum zweiten Mal statt.
1: Das Wetter in Nordrhein-Westfalen. Der Tag beginnt mit vielen Wolken und einigen Schauern, die bis zum Mittag aber abziehen. Dann setzt sich mehr und mehr die Sonne durch und es wird noch einmal sommerlich warm. In Bielefeld 29 Grad, in Duisburg 30 Grad und in Bonn 31 Grad. Morgen wechseln sich zunächst Sonne und Wolken ab. Im Laufe des Tages zieht dann Regen auf und es wird deutlich kühler. Und am Mittwoch wird regnerisch bei nur noch höchstens 20 Grad. Das war WDR aktuell.
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7: Sie haben es gerade auch in den Nachrichten bei uns nochmal gehört. Das, was die CDU gestern bei den Landtagswahlen in Sachsen-Anhalt erlebt hat, das ist das, was die Politikwissenschaft eine vernünftige Klatsche nennt. Einordnungen und Kommentare gibt es natürlich auch bei uns in den kommenden 3 Stunden hier im Mosaik. Ich bin Daniel Finkernagel. Guten Morgen.

Das war zum Auftakt des Mosaiks das Trio Wanderer, das französische Trio mit dem deutschen Namen, mit Musik des Österreichers Josef Haydn, der sich hier von ungarischer Folklore hat inspirieren lassen zu einem Rondo all'Ungarese. In seinem G-Dur-Trio, das der niederländische Musikwissenschaftler Anthony van Hoboken in seinem Hoboken-Verzeichnis nummeriert als römisch 15 Nummer 25. Nach dieser kleinen Europa-Tour verlassen wir den Kontinent, wir verlassen die Erde. Wir machen uns auf Richtung Mars und sind dann nochmal über 700 Millionen Kilometer unterwegs zum Jupiter. Dass der hier gleich sehr irdisch, very britisch klingt, hat natürlich damit zu tun, dass hier der musikalische Lord Siegelbewahrer des British Empire am Werke war. Gustav Holst in seinen Planeten, der Zyklus, und hier ist die Nummer 4 daraus, Jupiter, der Bringer der Fröhlichkeit.

0: Wir waren mit den Berliner Philharmonikern unter Sir Simon Rattle hier in den unendlichen Weiten des Weltraums unterwegs, je nach Konstellation 780 Millionen Kilometer entfernt von der Erde. Dort finden wir Jupiter, den Bringer der Fröhlichkeit, so bezeichnet ihn Gustav Holst in seinem Zyklus Die Planeten. Und wir bleiben jetzt noch in den unendlichen Weiten, sind jetzt an Bord der Enterprise. Um 6 Uhr und 18 Minuten, denn darum geht es in dieser Woche in unserer Mosaik-Reihe. Die Enterprise, Star Trek auf gut Englisch, das ist eine legendäre Fernsehserie, die zum ersten Mal vor 60 Jahren ausgestrahlt worden ist. Ein echtes Kulturphänomen. Zig Serien hat es dazu gegeben, Kino, Filme, Comics, Hörspiele und, und. Warum ist Enterprise, warum ist Star Trek solch ein Kulturphänomen? Das versuchen wir herauszufinden. Und Stefan Keil, Mosaikautor, steigt ein mit der These, dass eben Star Trek viel, viel mehr ist als nur Fernsehunterhaltung, sondern so etwas wie ein politisches Gleichnis. Und wenn Sie wie Stefan Keim ein Trekkie, ein Enterprise, ein Star Trek-Fan sind, dann wird Ihnen jetzt vermutlich bei den nun folgenden Worten auch etwas warm ums Herz werden.
1: Der Weltraum. Unendliche Weiten. Wir schreiben das Jahr 2200. Dies sind die Abenteuer des Raumschiffs Enterprise, das mit seiner...
2: Die Enterprise ist ein Forschungsschiff. Ihr Auftrag ist, unbekannte Welten zu entdecken. Sie steht im Dienst der Föderation der Vereinigten Planeten, einer Art UNO für den Weltraum. Auf keinen Fall darf sie sich in die Entwicklung fremder Zivilisationen einmischen, die noch auf einem früheren Stand der Technik sind. Doch gar nicht so selten muss die Enterprise kämpfen.
3: Wir haben Befehl, nach Organia zu fliegen. Wir sollen dort alle notwendigen Schritte einleiten, damit die Klingonen Organia nicht als Basis benutzen.
4: Militärische Logik. Organia ist der einzige Planet der Klasse M, der geeignet ist für ein solches Vorhaben. Ideal gelegen für eine militärische Okkupation.
2: Die Klingonen sind in der Originalserie aus den 60er Jahren die wichtigsten Gegenspieler der Föderation. Ein brutales Volk, das an die Sicht der US-Amerikaner auf die Sowjetunion während des Kalten Kriegs erinnert. Reinhard Prahl ist Autor und Journalist. Er hat 5 voluminöse Chroniken über verschiedene Serien aus dem Star Trek-Universum geschrieben.
5: In den 60er Jahren brauchte man einen Antagonisten, der an die rote Flut, an die rote Gefahr angedockt war. Und das waren in dem Fall die Klingonen, die halt dann auch linkisch in der Originalserie mehr sind als kriegerisch eigentlich, die machtpolitisch in die Richtung gingen, halt sich auszubreiten und auszudehnen und der Föderation, wenn möglich, Raum zu nehmen.
3: Es ist immer das Gleiche. Die schwachen kleinen Völker sind die Opfer der Großen.
6: Captain, die Sensoren zeigen ein unbekanntes Objekt an, ein Schiff.
3: Wie sieht es aus?
2: Die Enterprise setzt ihre Phaser- und Photonentorpedos allerdings nur ein, wenn sie dazu gezwungen wird. Und das Bild der Klingonen ändert sich. Einige Episoden zeigen ihre Kultur, einen ausgeprägten Ehrenkodex. Es gibt sogar klingonische Opern. In der 2. Serie Star Trek The Next Generation ist ein Klingone Brückenoffizier. Und der 6. Kinofilm erzählt im Jahr 1991 vom Friedensschluss zwischen der Föderation und den Klingonen.
5: Wenn wir uns Star Trek 6 angucken, da ist der Fall der Mauer eigentlich thematisiert worden, ganz, ganz stark. Und tatsächlich basiert die ganze Geschichte auch genau auf der geopolitischen Lage dieser Zeit und ist ein Abbild dessen, was eben geschah, Vertrauen zu schaffen, trotz allen Misstrauens, sich zu begegnen und eben zu versuchen, im Gegensatz einen Konsens zu finden, der uns als Nachbarn lebensfähig macht.
7: Es geht um die Zukunft, Madame Kanzler. Einige meinen, diese Zukunft wäre das Ende der Geschichte. Ich meine, es fängt gerade jetzt eine neue Zukunft an.
2: In der Serie Deep Space Nine gibt es in den 90ern den ersten schwarzen Kommandanten. Der Captain des Raumschiffs Voyager ist eine Frau. Und in der Reihe Discovery ist ein schwules Paar Teil des Offiziersteams. Star Trek geht mit der Zeit und nimmt gesellschaftliche Veränderungen auf. Im 4. Kinofilm geht es darum, dass die Erde durch ihren Umgang mit der Umwelt zerstört werden könnte. Immer wieder erzählt Star Trek Geschichten, die als Gleichnisse für die Gegenwart gemeint sind und wagt sich gar nicht selten in philosophische Tiefen, in denen es um das Wesen des Menschen geht, zum Beispiel anhand des Androiden Data, der gern ein Mensch wäre.
8: Eine Definition des Lebens heißt cogito ergo sum, ich denke also bin ich.
9: Ja, das ist eine mögliche Definition.
8: Es ist die wichtigste Definition. Und für mich die einzige, die zählt.
5: Wer wird sich mit Existenzialismus oder eben auch mit Fragen der Erkenntnistheorie befassen, wenn er das nicht muss unbedingt? Star Trek macht das auf unheimlich unterhaltsame Weise.
2: Anhand von Data werden viele Argumente angerissen, die heute im Umgang mit künstlicher Intelligenz diskutiert werden. Natürlich beruht der Erfolg von Star Trek auf spannenden Figuren, Action, Humor und Unterhaltung. Aber die besondere Faszination liegt darin, dass in diesem enorm vielschichtigen Universum auch Politik und Philosophie einen bedeutenden Platz haben.
0: 60 Jahre Star Trek, das war der Auftakt unserer Star Trek-Reihe mit Stefan Keim. Morgen sind wir dann hier im Mosaik unterwegs in den unendlichen Weiten der Star Trek-Fanszene. Bleiben jetzt mal in Erdnähe beim Mond mit einer Mondpastorale oder wie es auf Französisch heißt, Pastorale de la Lune.

Eine schwerelose Pastorale, die Kevin Penkin geschrieben hat. Und zwar als Soundtrack für die Anime-Reihe Bye Bye Earth. Diese Mondpastorale, Pastoral de la Lune. Jetzt wird es wieder irdisch. Nein, ich muss sagen, es wird überirdisch. Wie immer bei Johann Sebastian Bach. Man nehme zwei Werkverzeichnisse, 1056 und 156, fusioniere das Ganze und bastel sich daraus ein neues Oboenkonzert mit Motiven von Johann Sebastian Bach. Und das klingt hier so mit dem Oboisten Giovanni De Angeli.

0: Für diejenigen unter Ihnen, die im Bach-Werkeverzeichnis sehr firm sind, reiche ich es gerne nochmal nach, diese Insider-Information, dass dieses Oboen-Konzert sich zusammensetzt aus den Werkverzeichnissen 1056 und 156. Das war das Presto-Finale mit Giovanni De Angeli und der Kammerakademie Potsdam. Die Leitung Sergio Azzolini.
1: 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Die Kurznachrichten um 6.30 Uhr mit Katja Ruppenthal. Guten Morgen. In Sachsen-Anhalt ist noch offen, wie es nach der Landtagswahl weitergeht. Die AfD hat mit knapp 44% zwar mit Abstand die meisten Stimmen bekommen, das reicht aber nicht, um alleine zu regieren. Die CDU von Ministerpräsident Schulze ist auf etwa 17% abgestürzt. SPD, Grüne und Linke kommen jeweils auf rund 9%. Auch das BSW hat es in den Landtag geschafft mit 5%. In drei Gefängnissen in NRW sollen die Häftlinge testweise einen Internetzugang bekommen, und zwar in Geldern, Rheinbach und Essen. Dort sollen laut Justizministerium extra Räume mit einem Computer eingerichtet werden. Die Gefangenen könnten die unter Aufsicht nutzen, um zum Beispiel mit Familie und Freunden in Kontakt zu bleiben. In Österreich gilt ab heute ein Kopftuchverbot an Schulen. Davon betroffen sind muslimische Mädchen bis 14 Jahre. Die Regierung in Österreich begründet das Verbot damit, dass das Kopftuch ein Zeichen der Unterdrückung sei. Bei Verstößen soll es erst Gespräche geben, danach sind Geldstrafen bis zu 800 Euro möglich. In der Fußball-Bundesliga gibt es eine Premiere. Der FC Augsburg ist zum ersten Mal Tabellenführer. Die Mannschaft gewann gestern Abend bei Eintracht Frankfurt mit 4:1. Im zweiten Sonntagsspiel verlor der Hamburger SV gegen den FSV Mainz mit 0:5.
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1: An der Universität Bonn findet ab heute die sogenannte Game Week statt. Sie bietet diverse Veranstaltungen rund um Brett- und Computerspiele. Simone Schlosser, WDR Kultur.
3: Eröffnet wird die Bonner Game Week mit einem großen Spieleabend. Dazu können Interessierte ihre eigenen Brettspiele mitbringen. Ein Highlight der Woche ist in diesem Jahr der Escape Room, den Studierende der Uni Bonn entworfen haben. Die Geschichte spielt in einer finsteren Zukunftswelt und es geht darum, regenerative Energien nutzbar zu machen. Neben Brettspielen gibt es die ganze Woche auch Angebote zu Rollen- und Computerspielen sowie diverse Vorträge und Gesprächsrunden. Zum Beispiel darüber, wie Brettspiele konkretes Wissen vermitteln, etwa zum Umgang mit Finanzen, oder wie KI Spiele verändern wird. Die Game Week an der Uni Bonn findet in diesem Jahr zum zweiten Mal statt.
1: Das waren die Nachrichten und so wird das Wetter in Nordrhein-Westfalen. Heute Morgen können noch ein paar Schauer durchziehen. Am Nachmittag wird es dann noch einmal sommerlich und trocken mit bis zu 30 Grad. Morgen wird es dann merklich kühler. Die Zeit 6.33 Uhr.
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0: Das klingt so gar nicht nach ihm, nach Giacomo Puccini, aber sowas hat er auch geschrieben, ein Menuett Nummer 1 in A-Dur, zu hören auf der neuen CD mit der Sinfonia of London unter der Leitung von John Wilson. Hier ist das WDR3-Mosaik am Montagmorgen, heute mit Daniel Finkernagel, 7:07.
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0: Der Name des legendären Rappers Tupac Shakur ist in den letzten Tagen wieder in den Nachrichten aufgetaucht, denn der Auftraggeber des Mordes an dem sehr, sehr prominenten Pop- und Rapstar ist verurteilt worden. Wer am Ende die tödlichen Schüsse heute vor 30 Jahren auf ihn abgegeben hat, das ist wohl immer noch unklar. Im Stichtag rollt jetzt den Fall nochmal für uns auf, sowie Angavi.
2: 1996. Das Rap-Battle zwischen Ost- und Westküste brummt. Gerade erst hat Tupac seinen Diss-Track Hit 'Em Up rausgebracht, eine Kriegserklärung an die Ostküste. Da wird Tupac in Las Vegas angeschossen. Anders als das Attentat auf ihn 2 Jahre zuvor, wird er dieses nicht überleben. Who done it? Wer war's? Nach Tupacs Tod spekuliert die Presse, schlachtet die Hip-Hop-Rivalität East vs. West Coast medienstark aus. Doch eigentlich ist Tupac selbst ein Kind der Ostküste. 1971 in New York City geboren und in prekären Verhältnissen in Baltimore aufgewachsen. Durch Glück gerät er an die Baltimore School for the Arts, wo er sich entwickeln, seine Kreativität ausleben kann.
3: You know, Theater.
4: Diese Kunstschule war hauptsächlich für weiße Kinder und Reiche. Ich glaube, ich wäre eine ganz andere Person heute, hätte ich nicht all das kennengelernt.
2: Die Familie, geradezu klassisch für viele Stars der Rap-Szene. Kein Geld. Die Mutter ist Black Panther-Aktivistin, alleinerziehend und schwer suchtkrank. Als Tupac 17 Jahre alt ist, zieht er mit seiner Mutter an die Westküste. Die Schule bricht er ab.
4: Ich wollte an die Uni. Das Einzige, was mich gestoppt hat, war das Geld. Alle haben Uni-Bewerbungen geschrieben. Ich hatte kein Licht, keine Elektrizität und das war nicht die Schuld meiner Mutter.
2: Stattdessen gerät er, so sagt er später selbst, auf die schiefe Bahn. Die Mutter wirft ihn raus, er lebt zeitweise auf der Straße. Sein soziales Umfeld in Kalifornien beschreibt er so.
4: Drogendealer, Zuhälter, Prostituierte. Das war's, Kriminelle.
2: Tupac steigt bei der Hip-Hop-Gruppe Digital Underground ein. Schnell folgen Filmrollen und Soloplatten. Der charismatische Tupac rappt poetisch, wortgewandt über Drogenmissbrauch, Rassismus, Polizeigewalt, Armut. Ein Held mit Strahlkraft, weit über die Rap-Szene hinaus. Seine Texte bringen ihm

0: der New Yorker Rapper oder ihre Manager oder ihre Agents da war, als ich angeschossen wurde.
1: Kaum 2 Jahre später in Las Vegas. 4 Schüsse treffen Tupac im Vorbeifahren an einer roten Ampel. Er stirbt wenige Tage später im Krankenhaus. Erst am 1. September 2026 wird der frühere Ganganführer Dwayne Davis schuldig gesprochen. Er gilt als Drahtzieher des Mordes. Ihm droht nun eine lebenslange Haftstrafe. Die Schüsse trafen Tupac Amaru Shakur am 7. September 1996. Das war heute, vor 30 Jahren.

Nana de Sevilla aus den Canciones Españolas Antiguas von Federico García Lorca. Letizia Moreno und Ana Maria Vera haben gespielt. Das bestimmende Thema natürlich heute auch bei uns im Mosaik, die Landtagswahlen gestern in Sachsen-Anhalt. Die AfD hat die absolute Mehrheit knapp.

0: knapp verpasst. Das BSW kann jetzt, wird es vermutlich das Zünglein, das berühmte, an der Waage sein. Wie kann es weitergehen? Frank Eichmann fasst die Ergebnisse des gestrigen Abends für uns zusammen.
1: Das Wort historisch fiel häufiger am Wahlabend. Beinahe hätte es für die AfD sogar zur absoluten Mehrheit gereicht, was für Spitzenkandidat Ulrich Siegmund weit über den Landtag in Magdeburg hinausgeht.
2: Es geht nicht nur um Sachsen-Anhalt. Es ist ein Zeichen für ganz Deutschland, weil wir endlich zu uns selbst gefunden haben, zu Deutschland gefunden haben.
1: Die AfD kann ihr Ergebnis im Vergleich zur letzten Landtagswahl verdoppeln. Die CDU dagegen verliert etwa die Hälfte der Stimmen. Ministerpräsident Sven Schulze betreibt am Wahlabend Schadensbegrenzung.
3: Weil ich heute hier schon gehört habe, es wäre jetzt ein schwarzer Tag für Sachsen-Anhalt. Das ist Demokratie. Und die Menschen haben hier abgestimmt. Eine sehr, sehr hohe Wahlbeteiligung, so wie wir sie noch nie gesehen haben. Und wir werden jetzt auch als CDU mit diesem Wahlergebnis umgehen.
1: Ebenfalls historisch die knapp 9% für die Grünen. Besser waren sie noch nie in Sachsen-Anhalt. Parteichefin Franziska Brandner blickt dennoch kritisch Richtung Berlin, denn mehrheitlich sah die Wählerschaft in Sachsen-Anhalt sich in einer Denkzettelwahl gegen die Bundesregierung. Brandner fordert,
4: endlich gescheiter und besser ins Handeln zu kommen, eine positive Vision nach vorne gemeinsam aufzustellen, dass wir sagen, das Land kann so viel, wir können dahin kommen, wir können besser werden. Und dafür brauchen wir eben auch eine handwerklich funktionierende Regierung.
1: Union und SPD im Bund vor höchst umstrittenen Reformen, etwa bei Pflege und Rente. SPD-Generalsekretär Tim Klüssendorf freut sich also am Abend über den dritten Platz in Sachsen-Anhalt mit über 9% der Stimmen, merkt dann aber selbstkritisch an.
5: Wenn wir wollen, dass wir Akzeptanz dafür bekommen, dann geht es nur mit den Menschen und nicht gegen sie. Und deswegen ist es ganz wichtig, dass wir eben klug analysieren, welche Botschaften senden wir eigentlich aus? Haben wir eigentlich wirklich ein Versprechen gemacht davon, dass die Veränderungen, die wir jetzt machen, am Ende wirklich zu einer besseren Zukunft führen?
1: In Sachsen-Anhalt heißt die offene Frage jetzt, wie lässt sich eine Regierung bilden? Die AfD will das trotz fehlender absoluter Mehrheit versuchen, sagt am Abend Co-Parteichef Tino Chrupalla. Dafür braucht es einen Partner. Für die CDU wäre ein Zusammengehen mit der AfD keine Option, stellt Generalsekretärin Franziska Hoppermann nochmal klar.
6: Die AfD ist eine rechtsextreme Partei. Sie will raus aus dem Euro. Sie arbeitet mit Russland eng zusammen. Sie will ein völlig anderes Gesellschaftsmodell. Wir werden mit denen nicht zusammenarbeiten.
1: Und auch mit der Linken nicht. Auch hier gilt für die CDU ein Unvereinbarkeitsbeschluss. Die Linke kam auf knapp 9% und nun fragt sich, wie soll eine Mehrheit für einen Ministerpräsidenten zustande kommen? Alle müssten die CDU unterstützen, SPD, Grüne, Linke und das ebenfalls knapp eingezogene BSW. Oder unterstützt die Wagenknecht-Partei doch die AfD? Parteichefin Amira Mohamed Ali.
7: Wir haben vor der Wahl gesagt, dass wir weder Herrn Siegmund noch Herrn Schulz zum Ministerpräsidenten wählen werden. Wir werben für einen dritten Weg, nämlich die Möglichkeit, mit einem überparteilichen Ministerpräsidenten mit wechselnden Mehrheiten unter Einbindung des gesamten Landtags zu regieren.
1: Auch das wäre historisch. In Magdeburg und Berlin nach der Landtagswahl also jede Menge Klärungsbedarf.
0: Erste Einschätzungen zur Landtagswahl gestern in Sachsen-Anhalt von Frank Eichmann hier bei uns im WDR3-Mosaik. Wir wollen das Thema vertiefen, haben eingeladen den renommierten Politikwissenschaftler Albrecht von Lucke. Nach den 8 Uhr Nachrichten werde ich mit ihm sprechen. Hier, wie gesagt, im WDR3-Mosaik. Gleich 10 vor 7.

0: Fackeltanz aus der Fantasie für einen Edelmann von Joaquin Rodrigo, hier mit Göran Sölscher und dem Orpheus Chamber Orchestra. Eine Melodie zu schreiben, die so eingängig ist, dass man sie einmal hört und nie wieder aus dem Ohr bekommt, die so vermeintlich einfach ist wie ein Kinderlied und trotzdem das Ganze so komplex und tiefgründig, dabei so minimalistisch begleitet vom Orchester, das konnte nur einer, er hier.
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Der Bariton André Chouin ist hier ein ziemlich kraftstrotzender Figaro, der in seiner ganzen Attitüde ziemlich deutlich macht, dass er sich auf gar keinen Fall die Butter vom Brot nehmen lässt. Egal von wem. Das Mozarteum Orchester Salzburg war dabei unter Roberto González Monras mit dieser Arie aus Le Nozze di Figaro, Non più andrai, Musik von Wolfgang Amadeus Mozart. Wir blicken gleich auf die Ruhrtriennale und aufs Pina-Bausch-Zentrum in Wuppertal, über dessen Finanzierung heute debattiert wird im Rat der Stadt. Gleich aber erstmal die Nachrichten. Ich bin Daniel Finkernagel. Bleiben Sie bitte bei uns.

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3: Die Nachrichten mit Martin Groß. Guten Morgen.
4: Es ist ein historisches Ergebnis. Es ist das Beste, was je in diesem Bundesland eingefahren wurde. Es ist sensationell.
3: AfD-Parteichefin Weidel freut sich über den Erfolg ihrer Partei bei der Landtagswahl in Sachsen-Anhalt. Die Partei, die der Landesverfassungsschutz dort als rechtsextrem einstuft, hat knapp 44% der Stimmen geholt. Die CDU mit Ministerpräsident Schulz ist auf rund 17% abgestürzt. SPD, Grüne und Linke liegen bei 9%. Das BSW ist mit 5% zum ersten Mal im Landtag vertreten. Was das für eine mögliche Landesregierung bedeutet, erklärt aus Magdeburg Guido Hensch.
5: Für den Wahlsieger AfD reicht es aber nicht zu einer absoluten Mehrheit. Sie holt 39 von 83 zu verteilenden Sitzen. Eine Alleinregierung scheint aktuell nicht möglich, aber das BSW hat noch direkt am Abend Gesprächsbereitschaft signalisiert. Sollte die AfD zusagen, würde es auch nicht mehr für ein großes Bündnis aller anderen Parteien reichen. Spätestens am 6. Oktober muss laut Landesverfassung der neue Landtag zusammenkommen. Dann enden offiziell die Amtszeiten des Ministerpräsidenten und seiner Minister. Sie müssen aber definitiv so lange weitermachen, bis eine neue Regierung gewählt ist.
3: Großer Wahlverlierer in Sachsen-Anhalt ist die CDU, deren Stimmenanteil sich mehr als halbiert hat im Vergleich zur letzten Landtagswahl. Sabine Henkel, WDR Berlin, beschreibt die Stimmung in der Partei.
6: Tja, wie kann man das messen? Also gäbe es einen Seismographen für politische Beben, dann wäre der vielleicht explodiert. Also heute kommen jetzt die Gremien zusammen, der Vorstand, das Präsidium mit Friedrich Merz, dem Parteivorsitzenden. Am Mittag wird dann Pressekonferenz sein mit Merz. Und vielleicht kann man dann noch mal mehr spüren oder fühlen oder vielleicht sogar hören, was in der CDU los ist. Denn das ist ja mehr als eine Zäsur, was da passiert ist. Vor allem auch, wenn man sieht, welchen Anteil Merz und die Bundesregierung am Wahlergebnis haben.
3: Neue Friedensbemühungen der USA im Ukraine-Krieg haben keine erkennbaren Fortschritte gebracht. Der ukrainische Präsident Zelensky sprach zwar von äußerst inhaltsvollen Gesprächen mit den US-Unterhändlern Witkoff und Kushner, zeigte sich aber dennoch wenig optimistisch. Peter Sawicki, WDR Kiew.
7: Es war die erste Reise der beiden Vertrauten von US-Präsident Donald Trump in die Ukraine gewesen, wo sie Gespräche mit Staatschef Volodymyr Zelensky geführt hatten. Zuvor waren sie erneut nach Moskau gereist. Hinzugestoßen zu den Gesprächen in Kiew waren zudem auch überraschend die außen- und sicherheitspolitischen Berater aus Frankreich, Großbritannien und Deutschland. Witkoff sprach auf einer gemeinsamen Pressekonferenz zwar von neuen Ideen für ein Ende des Krieges in der Ukraine, Details nannte er hierbei jedoch nicht. Er sagte, dass Russland und die Ukraine Kompromisse eingehen müssten. Ähnlich äußerte sich Trumps Schwiegersohn Kushner. Er sprach von möglichen Schritten der Deeskalation, ohne aber auch sie näher auszuführen.
3: Weitere Meldungen im Überblick. In Genf kommt heute der Menschenrechtsrat der UNO zusammen. Bis Anfang Oktober beraten die 47 Mitgliedstaaten unter anderem über die Situation im Sudan, in Afghanistan und Syrien. Außerdem stellt der zuständige UNO-Hochkommissar seinen Bericht vor, wie es um die Lage der Menschenrechte weltweit bestellt ist. In drei Gefängnissen in Nordrhein-Westfalen sollen die Häftlinge testweise einen Internetzugang bekommen, und zwar in Geldern, Rheinbach und Essen. Dort sollen laut Justizministerium extra Räume mit einem Computer eingerichtet werden. Die Gefangenen könnten die unter Aufsicht nutzen, um zum Beispiel mit Familie und Freunden in Kontakt zu bleiben. Am Düsseldorfer Landgericht geht es ab heute um den Mordanschlag auf den Neffen eines Drogenbosses. Angeklagt sind drei Männer, zwei von ihnen wegen versuchten Mordes, einer wegen Beihilfe. Die zwei mutmaßlichen Haupttäter sollen Ende Dezember letzten Jahres auf ihr Opfer geschossen haben. Der Mann wurde von 7 Kugeln getroffen, überlebte aber dank Notoperation. In der Fußball-Bundesliga gibt es eine Premiere. Der FC Augsburg ist zum ersten Mal Tabellenführer. Die Mannschaft gewann gestern Abend bei Eintracht Frankfurt mit 4:1. Im zweiten Sonntagsspiel verlor der Hamburger SV gegen den FSV Mainz mit 0:5.
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3: In den USA sind die ersten Emmy-Fernsehpreise vergeben worden. Die Krankenhausserie The Pitt hat 4 Auszeichnungen bekommen. Einen Emmy bekam der 73-jährige Schauspieler Ernest Harden Jr., der einen alkoholkranken Stammgast der Notaufnahme spielt. The Pitt gewann außerdem Preise für Maskenbild und Casting. Die Serie ist mit 25 Nominierungen der Spitzenreiter bei den Emmys. Die eigentliche Verleihung der Fernsehpreise ist am kommenden Wochenende in Los Angeles. Das Wetter in Nordrhein-Westfalen. Der Tag beginnt mit vielen Wolken und einigen Schauern, die bis zum Mittag aber abziehen. Dann setzt sich mehr und mehr die Sonne durch und es wird noch einmal sommerlich warm. In Nümbrecht 28 Grad, in Bottrop 29 Grad und in Lippstadt 30 Grad. Morgen wechseln sich zunächst Sonne und Wolken ab. Im Laufe des Tages zieht dann Regen auf und es wird deutlich kühler. Und am Mittwoch wird regnerisch bei nur noch höchstens 20 Grad. Das war WDR aktuell.
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8: Zweimal Tanz kann ich Ihnen heute Morgen in dieser Mosaikstunde anbieten. Zunächst einmal Tanz zum Wüstenblues. Wie der klingt und wie der geht, das ist jetzt zu erleben auf der Ruhr-Triennale mit dem Faso Dance Theater. Und dann blicken wir in die Piener Baustadt Wuppertal. Dort soll ein großes Piener Bauschzentrum entstehen. Aber der Rat möchte sich heute nochmal zusammensetzen und überlegen, ist die Finanzierung wirklich sicher? Worüber dort debattiert wird und ob das Piener Bauschzentrum möglicherweise in Gefahr ist, darüber sprechen wir gleich im Mosaik. Ich bin Daniel Finkernagel. Guten Morgen.

0: Humoreske aus den Fantasiestücken Opus 5 von Samuel Coleridge Taylor, gespielt vom Takacs-Quartett. Hier ist das WDR3-Mosaik gleich 10 nach 7. Wüstenblues, das Rezept ist eigentlich ganz einfach. Man nehme traditionelle Tuareg-Klänge aus der Sahelzone und packe dann E-Gitarren darauf. Ein berühmt gewordenes Genre zum Beispiel durch den Dokumentarfilm Mali Blues. Jetzt kann man Wüstenblues erleben oder konnte man erleben auf der Ruhr-Triennale und zwar mit dem Programm Back to Kidal. Kidal liegt im Norden von Mali in der Sahelzone und das Faso Dance Theater hat mit dieser Musik einen Tanzabend gestaltet. Back to Kidal gab es am Wochenende in der Gießhalle der Kraftzentrale Duisburg, choreografiert das Ganze von Serge-Aimé Koulibaly. Mosaikautorin Dorothea Markus konnte mit ihm sprechen und hat das Stück für uns gesehen.
1: Merci beaucoup.
2: Danke, dass Sie die Einladung akzeptiert haben und danke, dass Sie sich Zeit nehmen, hier mit uns zusammen zu sein.
1: Merci de prendre ce temps ensemble.
2: Ein weißbedeckter Hügel liegt in der Mitte der Bühne. An der Seite hat sich die Liveband von Patrick Cabré positioniert. Hinten ein paar Zuschauer, die sich für einen Sitzplatz auf der Bühne entschieden haben. In schwarz-weißem Kleid steht die Schauspielerin Odile Sankara vor dem Mikro. Als weise Erzählerin führt sie durch den Abend, heißt uns willkommen mit ruhiger Autorität. Ich bin eine Frau aus dem Sahel und will erzählen, wie das Leben dort geworden ist. Die Tage sind nicht mehr die gleichen. Die Dörfer leeren sich, die Menschen fliehen, Kinder verlieren zu früh ihre Träume. Und doch geht das Leben weiter. Und dann kommen 7 Tänzerinnen und Tänzer aus dem Nichts geschossen. Sie werfen sich auf den Boden, trudeln über die Bühne, malen mit Armen Kreise in die Luft, tanzen voller Wut und Verzweiflung. Feuervideos werden auf den Hügel projiziert, eine Region steht in Flammen. Anspielungen auf die Dschihadisten, die seit einigen Jahren in der Sahelzone einfallen, Teile von Westafrika an den Rand des Kollaps bringen. Wie elektrisiert zittern die Tänzer immer wieder auf der Stelle, rennen gehetzt durcheinander, springen akrobatisch hoch in die Luft, wie um sich vom Schmerz zu befreien. Ein Tänzer in Business-Outfit scheint die Szenerie zu taxieren, tanzt doppelt so schnell wie die anderen, scheint schon das nächste Geschäft zu wittern, wie um aus der Trauer im rohstoffreichen Land Profit zu schlagen. Und dann steigen die Tänzer auf den weiß verkleideten Hügel, heben die Tücher auf, als würden sie Leichen darunter bergen, während die Sängerin Niaka Sako ein kraftvolles Klagelied anstimmt. Riesige Stoffteile kommen zum Vorschein, schwarz und weiß, sie erinnern an einen Rumpf, übergroße Arme oder Beine. Doch statt sich in Trauer zu ergeben, tanzen die 7 Tänzer nun immer öfter gemeinsam, im Kreis oder in mitreißenden Formationen. Und auch die Zuschauer werden zum Mitklatschen aufgefordert. Und über all dem liegt die fantastische Live-Musik des Abends, die aus Blues-Elementen und traditioneller Musik etwas Neues schafft. Die Kraft der Kunst gegen Gewalt und Elend setzt. Diese Botschaft ist dem Choreografen Serge-Aimé Koulibaly ein besonderes Anliegen.
3: Ich habe das Stück Kidal genannt, weil ich den Blues in der Sahelzone schon immer einmal erforschen wollte. Und Kidal war schon immer ein Symbol eines enormen Widerstandes durch die Musik. Einst haben hier westliche Mächte versucht, antikolonialen Widerstand zu brechen, indem sie westliche Musik einführten. Doch dann gingen Blues und Tradition eine wunderbare Symbiose ein. Später dann wurde Kidal ein Ort, in den Terroristen einfielen und aus dem Tausende fliehen mussten. Und jetzt schweigt der Westen über diese Region und hilft so dem Bösen, sich weiter auszubreiten. Wir müssen aber zusammenarbeiten. Und mit meinem Stück möchte ich versuchen, die Realität Westafrikas wieder zurück ins Bewusstsein zu bringen.
2: Zum Schluss schwärmen die Tänzer aus zu den Zuschauern, fordern sie auf, mitzumachen. Die schwarz-weißen Körperteile werden aufeinander getürmt. Zusammen errichten sie einen neuen Menschen, der alles überragt. Nur sein Kopf bleibt am Ende auf dem Boden liegen. Denn das neue Menschenbild aus Gemeinschaft und Empathie bleibt ein Traum, bisher noch unvollendet. In meiner Sprache heißt es Maya, Menschlichkeit. Es ist der Teil in mir, der sich nicht an den Horror gewöhnt, der die Würde des anderen sieht. Ich weiß nicht, ob das reicht, die Welt zu ändern, aber es ist essentiell. Danke. Back to Kidal ist ein warmherziger, mitreißender Abend, ein emotionales Konzert, kluges Sprechtheater und virtuoses Tanzstück zugleich. Die Musik fährt in die Knochen, die Energie der Tänzer steckt an, die Botschaft überträgt sich universell. Wir alle sollten zusammen eine neue Menschlichkeit in die Welt tragen.
0: Back to Kidal, dieser Tanzabend auf der Ruhrtriennale, den gab es am Wochenende mit der Faso Dance Theater Company. Die Truppe ist inzwischen weitergezogen, Sie können sich das also nicht anschauen. Wenn Sie sich aber für diese Gegend, die Sahelzone und ihre Kultur und diesen Musikstil des Wüstenblues interessieren, empfehle ich gerne nochmal den Dokumentarfilm Mali Blues. Dorothea Markus hat berichtet fürs WDR 3 Mosaik. 7:15, gleich gibt es bei uns Tanz zum Zweiten. Wir schauen nach Wuppertal zum Pina-Bausch-Zentrum. Der Rat der Stadt wird heute tagen und möchte sich nochmal die Finanzierung unter die Lupe nehmen. Ist dieses Pina-Bausch-Zentrum möglicherweise in Gefahr? Darüber sprechen wir gleich im Mosaik.

0: Bonjour, Tristesse auf die finnische Art und Weise bei Jean Sibelius in seinem Vals Triste. 20 nach 8 im WDR3 Mosaik, ob der folgende Tanz traurig wird, das werden wir jetzt gleich im Gespräch versuchen herauszufinden. Wir blicken nach Wuppertal, eine Stadt, die, ich glaube, das kann man wirklich so sagen, weltberühmt geworden ist durch das jahrzehntelange Wirken der großen Pina Bausch mit ihrem Tanztheater. Nach ihrem Tod hat die Stadt geplant, ein großes Pina Bausch-Zentrum zu bauen, unterstützt vom Bund und vom Land Nordrhein-Westfalen. Und jetzt steht die Frage, kann die Stadt das überhaupt bauen? Und bevor die Stadt diesen Auftrag tatsächlich rausgeben kann, möchte sie heute nochmal auf die Finanzen schauen im Rat der Stadt Wuppertal. Da werden einige Großbauprojekte unter die Lupe genommen, denn die Finanzen sind wie fast überall doch relativ klamm. Helge Rosenkranz verfolgt den Bau und die Genese dieses großen Tanzzentrums für uns seit einigen Jahren. Und bevor wir damit, guten Morgen, Herr Rosenkranz, auf das schauen wollen, was da heute tatsächlich debattiert und entschieden wird, blicken wir nochmal zurück auf die Genese dieses Pina Bausch-Zentrums. Wie kam es dazu?
1: Sie haben es gesagt, Pina Bausch Tanztheater ist international bekannt, gefeiert auf den Bühnen in Paris, in New York, in Tokio. Aber das Tanztheater Pina Bausch hat in Wuppertal nie eine eigene Spielstätte gehabt. Seit den 70er Jahren wurden viele Produktionen im Wuppertaler Opernhaus gemacht, aber einmal im Jahr ging Pina Bausch auch ins Schauspielhaus. Und es gab 2012, also lange nach ihrem Tod, ein ganz wichtiges Signal. Da hat der Bund gesagt, Pina Bausch gehört zum nationalen Kulturerbe. Und dann hat man natürlich auch gedacht, es muss auch eine richtige Spielstätte, es muss ein Platz, es muss ein Pina Bausch Zentrum geben. Ja. Erste Ideen gab es 2015, nachdem eben dieser wichtige bisherige Spielort Schauspielhaus im Juni 2013 geschlossen worden war. Das Schauspielhaus stand leer, drohte zu verfallen, vielleicht sollte es auch abgerissen werden. Da hat man gesagt, wir bauen und planen und bauen hier im früheren Schauspielhaus das Pina Bausch-Zentrum.
0: Ja, der Name deutet das an, das ist ein Zentrum, da kommt mehr rein als nur eine Tanzbühne, vermute ich mal.
1: Absolut. Es wird immer von vier Säulen gesprochen beim Pina Bausch-Zentrum. Und zwar natürlich das Tanztheater Pina Bausch. Dann soll aber auch die Pina Bausch Foundation rein mit einem großen Archiv. Es soll Platz für internationale Theaterproduktionen geben und vor allem, wichtig für Förderung auch, es soll ein Ort der gesellschaftlichen Teilhabe sein, ein Ort der Begegnung, der möglichst das ganze Jahr über geöffnet ist. Also ein internationaler Kunst- und Kulturort, das ist so der Begriff. Es gab einen Architektenwettbewerb, den hat ein ganz renommiertes Büro aus New York gewonnen und das sieht vor, eben das Schauspielhaus zu sanieren und es soll einen Anbau geben mit viel Glas, eben für diese Produktion mit Bühnen, Arbeitsräumen. Das Ganze kostet ungefähr jetzt geschätzt 160 Millionen Euro. 50 Millionen Euro davon sollen vom Bund und vom Land kommen.
0: Ja, da bleibt eine Menge übrig für die Stadt und das zu stemmen. Und genau darum geht es, wenn heute der Rat da nochmal debattiert. Das heißt, der eigentliche Startschuss zum Bau ist erstmal verschoben worden. Man möchte sich die Finanzen angucken. Was genau wird da heute hinterfragt werden?
1: Also es ist so, am 28. September sollte final entschieden werden, sollte der Rat final entscheiden, wir bauen das Pina Bausch Zentrum mit den Fördermitteln und so weiter, die ja auch nur bis Ende des Jahres zugesagt sind. Also es ist schon um ein Jahr verschoben worden, weil es eben eine Planung dauert. Jetzt ist plötzlich dieser Punkt schon von der Ratssitzung runtergenommen am 28. September. Heute sollte eigentlich wird voraussichtlich der neue Kämmerer gewählt, Christian Wolf. Und plötzlich taucht dann dieser Tagesordnungspunkt auf, Bericht über die Haushaltslage, die aktuelle und Großprojekte wie das Pina Bausch Zentrum und die Bundesgartenschau BUGA. Beides ist für 2031 geplant. Und jetzt gibt es die Befürchtung, dass nicht die Baukosten, sondern die Betriebskosten total aus dem Ruder laufen, beziehungsweise dass, weil der Haushalt sich extrem verschlechtert hat durch höhere Personalkosten, eben niemand weiß, wie wollen wir jährlich 10 bis 15 Millionen Euro Betriebskosten stemmen. Das ist das Problem.
0: Ja, wie bewerten Sie, Herr Rosenkranz, das denn, dass das heute nochmal diskutiert wird? Ist das möglicherweise der Anfang vom Ende des Pina Bausch Zentrums?
1: Es ist ein bisschen schwierig. Also natürlich, die Stadt steht voll hinter dem Projekt. Die Oberbürgermeisterin Miriam Schärf hat das Pina-Borsch-Zentrum zur Chefsache gemacht. Ich kann mich noch gut an den Kommunalwahlkampf erinnern im vergangenen Jahr, wo alle Kandidaten im Foyer des Schauspielhauses, was es noch gibt, gesagt haben, wir stehen hinter dem Pina-Borsch-Zentrum, wir wollen ein Pina-Borsch-Zentrum. Und Sie haben es gesagt, also zwei Dinge machen Wuppertal weltweit einzigartig. Das ist die Schwebebahn und das Tanztheater Pina-Borsch. Ich kann es mir ehrlich gesagt nicht so ganz vorstellen. Haushalt ist, sagen wir mal, volatil, der kann sich verbessern, der kann sich verschlechtern. Wenn man jetzt nach so vielen Jahren Planung sagt, wir verzichten auf das Pina-Borsch-Zentrum, das wäre eine Katastrophe für die Stadt und wird das Image natürlich auch stark belasten. Also ich kann es mir ehrlich gesagt nicht vorstellen. Ich bin sehr gespannt. Ich weiß noch nicht genau, was da heute gesagt wird.
0: Heute wird darüber debattiert im Rat der Stadt Wuppertal, was bei rauskommt. Darüber werden wir natürlich sprechen hier in WDR 3. Das waren Einschätzungen vorab von Helge Rosenkranz. Herzlichen Dank.

Children's Song, ein berühmter Zyklus des Jazzpianisten Chick Corea, der hat selber auch gespielt am Klavier und Gary Burton war am Vibraphon mit dabei. Nach der Kinderwelt jetzt die korrupte, die machtgierige, die grausame Erwachsenenwelt. Fidelio von Ludwig van Beethoven mit einem Marsch und dass man bei diesem Marsch so ein bisschen aus dem Tritt kommt, das hat Beethoven natürlich absichtlich gemacht, um ein wenig auch diesen Machtapparat zu demaskieren in seiner grotesken Wirkung. Die Dresdner Philharmonie spielt uns das unter Marek Janowski.

0: 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Die Kurznachrichten um 7.31 Uhr mit Katja Ruppenthal. Guten Morgen. In Sachsen-Anhalt sind jetzt alle Stimmen der Landtagswahl ausgezählt. Die AfD ist der klare Sieger mit knapp 44%. Die absolute Mehrheit hat sie aber verpasst. Die CDU von Ministerpräsident Schulze stürzt auf etwa 17% ab. SPD, Grüne und Linke kommen jeweils auf rund 9%. Das BSW schafft es mit 5% zum ersten Mal in den Landtag in Sachsen-Anhalt. Die FDP ist raus. Nach den Angriffen auf das Stromnetz in NRW gab es in der Nacht einen weiteren Polizeieinsatz. Am Umspannwerk in Wesel am Niederrhein war ein Loch im Zaun entdeckt worden. Die Polizei hat aber bisher nichts Verdächtiges gefunden. Im Hambacher Forst bei Köln hatte die Polizei gestern ohne Erfolg nach dem Verdächtigen gesucht, der für die Angriffe auf das Stromnetz verantwortlich sein soll. Wer ein Elektroauto fährt, ist damit in der EU im vergangenen Jahr 33% günstiger unterwegs gewesen als mit einem Benziner. Grund waren laut einem Bericht der Forschungsorganisation ICCT niedrigere Preise für Batterien und gleichzeitig hohe Spritpreise. In Japan müssen sich tausende Menschen in Sicherheit bringen. Heftige Regenfälle und Ausläufer eines Taifuns sorgen für überflutete Straßen und Häuser. Die Behörden in Japan warnen vor Erdrutschen.
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0: Der Nachlass des Komikers Heinz Erhardt kommt ins Haus der Geschichte nach Bonn. Dazu gehören 19 Tagebücher, Briefe an seine Familie und Erhardts Schreibmaschine. Der Spiegel berichtet, die Dauerleihgabe sei möglich geworden, weil Erhardts Erben einen langen Streit beigelegt hätten. Bislang werden die Dokumente in einem Hamburger Keller verwahrt. Das Haus der Geschichte nimmt üblicherweise keine Nachlässe an, macht in diesem Fall aber eine Ausnahme. Zur Begründung heißt es, Erhards Witz beruhe auf einer genauen Beobachtung der deutschen Nachkriegsgesellschaft und mache es leichter, diese Zeit zu verstehen. Beim Festival des deutschen Films in Ludwigshafen ist das Historiendrama Rose von Markus Schleinzer als bester Film ausgezeichnet worden. In der Jurybegründung heißt es, der Schwarz-Weiß-Streifen sei perfekt durchkomponiert und Sandra Hüller zeige als Hauptdarstellerin eine fantastische Leistung. Bei der Berlinale war Hüller dafür schon mit dem Silbernen Bären ausgezeichnet worden. Das Filmfestival in Ludwigshafen ist in Deutschland das besucherstärkste nach der Berlinale. Es gilt auch als Ideenbörse und wichtiger Branchentreff. Die österreichische Schauspielerin Ernie Mangold ist im Alter von 99 Jahren gestorben. Sie spielte schon in den 1950er Jahren am Hamburger Schauspielhaus unter Gustav Gründgens und war danach unter anderem am Düsseldorfer Schauspielhaus engagiert. 7 Jahrzehnte lang war sie in mehr als 130 Film- und Fernsehproduktionen zu sehen. Bis ins hohe Alter stand Ernie Mangold vor der Kamera. In ihrer Autobiografie beschrieb sie auch die sexuellen Übergriffe im Filmgeschäft. Das waren die WDR 3 Kulturnachrichten und so wird das Wetter in Nordrhein-Westfalen. Heute Morgen können noch ein paar Schauer durchziehen. Am Nachmittag wird es dann noch einmal sommerlich und trocken mit bis zu 30 Grad. Die Zeit 7.34 Uhr.
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0: Fröhliches Rambazamba oder, wie der Franzose sagt, Joyeuse Marche von Emmanuel Chabrier. Die Sinfonie auf London hat gespielt unter John Wilson.
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0: Bei den Landtagswahlen in Sachsen-Anhalt hat die AfD, die fast die absolute Mehrheit geholt ist, hauchdünn daran vorbeigeschrammt und hat jetzt den Auftrag zur Regierungsbildung als eine Partei, die laut Verfassungsschutz in dem Bundesland als gesichert rechtsextrem gilt. Wolfgang Luch ist im Studio und hat uns die Feuilletons und Medien sortiert. Was sagen die denn dazu?
2: Na, die meisten ringen um Fassung. Ein Beispiel, die Rheinische Post. Sie schreibt unter der Überschrift »Die Katastrophe von Sachsen-Anhalt«.
3: Nicht zu fassen. Die AfD hat nichts zu bieten außer völkische Fröhlichkeit, Fremdenhass und ostdeutsche Nostalgie. Der Osten zelebriert immer noch eine so rätselhafte wie zerstörerische Begeisterung für das Totalitäre,
2: schreibt die Rheinische Post, und die Taz aus Berlin übt sich ansatzweise in Selbstkritik.
3: Wir wissen offensichtlich nicht, was gegen die AfD hilft. Weder ist es das Kopieren ihrer Politik, noch der x-te Erklärungsversuch, dass das Parteiprogramm im Widerspruch zu den Interessen ihrer Wählerinnen steht. Wir brauchen neue Antworten, neue Bündnisse und ein ehrliches Hinterfragen der eigenen Gewissheiten.
2: Meint die Taz, und die Welt macht Bundeskanzler Merz für den Erfolg der AfD mitverantwortlich. Der habe seinen Markenkern verloren und betreibe linke Politik.
3: Die Wähler schreien es heraus. Sie wollen echte Veränderung. Die Botschaft an die Bundesregierung: hört den Menschen endlich zu. Die Wünsche der Bürger länger zu ignorieren, wird nicht gut gehen. Traut euch, ihr habt nichts zu verlieren. Links ist vorbei,
2: kommentiert die Welt, und die Süddeutsche Zeitung versucht sich in einer historischen Einordnung.
3: Man könnte sich damit beruhigen, dass nun auch in Deutschland geschah, was sich in den USA oder Italien längst vollzogen hat. Die äußere Rechte ist hoffähig geworden. Aber dies ist das Land, in dem unter dem Nationalsozialismus 6 Millionen Juden ermordet und gegen Polen und die Sowjetunion ein Vernichtungskrieg geführt wurde. In Deutschland kann eine rechtsextreme Partei

0: Ruhrgebiet auf, studierte Schauspiel in Essen. Mendel war in mehr als 200 Film- und Fernsehproduktionen zu sehen. Er spielte oft Bösewichte und harte Kerle. Frank-Walter Steinmeier würdigt Mendel auf seiner Seite bundespräsident.de.
1: In seinen Figuren zeigte Mendel oft die dunkleren, auch die zerbrechlichen Seiten des Menschen mit großer Genauigkeit und einem feinen Gespür für die leisen Zwischentöne,
0: schreibt der Bundespräsident. Die Rolle seines Lebens war für Mendel die Darstellung von Kanzler Willy Brandt in dem Film Im Schatten der Macht, und der Spiegel erinnert an Mendels Auftritt in der Netflix-Serie Dark.
1: Hier spielte er eindrucksvoll den Chef eines örtlichen Kernkraftwerks. Das ledrig, furchige, charaktervolle Gesicht Mendels, das aus dem diese dunkle Stimme sprach, dürfte auch Zuschauern außerhalb Deutschlands im Kopf geblieben sein. Er konnte beides, mal Charming Man, mal Bad Boy.
2: Schreibt der Spiegel zum Tod von Erich Mendel. Und zum Schluss ein Blick auf Volkswagen. 50.000 Stellen sollen bei dem Traditionskonzern wegfallen. 4 Werke müssen wahrscheinlich geschlossen werden.
0: Und während die meisten Zeitungen die Krise der deutschen Autoindustrie als Folge der chinesischen Billigkonkurrenz beschreiben, beschäftigt die Frankfurter Allgemeine Zeitung etwas anderes. Das Design der neuen VW-Modelle sei einfach zu hässlich.
1: Sie schauen wie indignierte Tiefseefische auf die Straße und versuchen mit barocken Blechhüften, riesigen Kühlermäulern und triumphalistischer SUV-Aggressionspolitik über ihre technischen Unzulänglichkeiten hinwegzutrösten und über ihren saftigen Preis. Volkswagen hat das Volk vergessen.
2: Und mit dieser vernichtenden Bilanz der Frankfurter Allgemeinen Zeitung beenden wir die Kulturmedienschau für heute. Vielen Dank, Wolfgang Luck.

Der große Schauspieler, der jetzt im Alter von 82 Jahren gestorben ist, das reiche ich gerne nochmal nach und korrigiere mich, heißt natürlich nicht Erich, sondern Michael Mendel, hochgelobt vor allem für seine Darstellung von Kanzler Willy Brandt im Film Im Schatten der Macht von 2003. Die nächste Komponistin, die heißt eigentlich Melanie, aber als Frau hatte sie es einfacher mit diesem Pseudonym Mel. Mel Bonis, in den letzten Jahren erfreulicherweise wiederentdeckt, unter anderem von der Flötistin Mathilde Calderini. Sie spielt hier das Finale aus der Flötensonate in Cis-Moll von Mel Bonis.

Der Klangzauberer Peter Tschaikowski hat ein unglaublich sinnliches Gewand geschneidert für seine Zuckerfee im Tanz der Zuckerfee aus seinem Nussknacker-Ballett. Das Chicago Symphony hat gespielt unter Claudio Abbado. 7:49 Kirche in WDR 3, heute mit Jan Diekmann aus Lengerich. Vorab Musik von Josquin Desprez. Sane me Domine, die Motette hier gesungen vom Ensemble Amacord.

Es ist passiert. Sachsen-Anhalt hat gewählt. Und das Ergebnis hatte sich zwar abgezeichnet, aber es bewegt auch mich hier in Nordrhein-Westfalen in Lengerich. Diese Wahl bewegt Deutschland. Ich versuche zu verstehen, was die Menschen bewegt hat, so zu wählen. Ich sehe verschiedene Sehnsüchte. Nach Wechsel, nach Ordnung und Sicherheit, nach Wohlstand und nach der guten alten Zeit. Wo sich gerade so viel verändert. Nachvollziehbare Wünsche. Aber ich bin ein schwuler Christ und daher sorge ich mich. Was ich aus der blauen Partei nämlich hauptsächlich wahrnehme, ist das Gegenteil von Glaube, Hoffnung und Liebe. Hört man sich die Reden aus den Landtagen und dem Bundestag an, geht es vor allen Dingen um Einteilung in bessere und schlechtere Menschen, um ein Familienbild mit klarer Rollenverteilung und um das Schüren von Hass gegenüber allem, was nicht in das Bild passt von einer längst vergangenen Zeit. Und dann betrifft es mich plötzlich ganz persönlich und mit mir viele queere Menschen, die sich in dieser guten alten Zeit noch verstecken mussten. Und auch wenn das nur meine persönlichen Ängste beschreibt, so kann doch nun eines wirklich von allen festgestellt werden. Unsere Gesellschaft ist so gespalten wie lange nicht. Gerade in den sozialen Medien begegne ich immer häufiger Hass, Verachtung und einer Sprache, die den anderen nicht mehr als Menschen sieht, sondern als Gegner. Mir scheint fast, als gelte heute Hate Sells. Sachsen-Anhalt hat gewählt. In NRW steht sie uns im nächsten Frühjahr bevor. Doch unabhängig davon, wie die Wahlen dann bei uns ausgehen, bleibt für mich die eigentliche Frage. Wie wollen wir als Gesellschaft miteinander umgehen? Klar, wir leben in einer Zeit voller Krisen und Unsicherheiten. Es gibt Sorgen und Probleme, über die müssen wir sprechen. Aber damit das gelingt, sollten wir wieder etwas gelassener miteinander werden. Wenn wir nicht hinter jeder anderen Meinung sofort einen Feind vermuten, sondern zunächst einen Menschen. Wie das geht? Dafür habe ich auch kein Patentrezept. Aber ich hoffe, dass wir den Willen nicht verlieren, gesellschaftliche Gräben wieder zu schließen. Dass wir wieder mehr zuhören als verurteilen. Versuchen zu verstehen, statt dem anderen zu unterstellen, dass er oder sie es immer noch nicht verstanden hat. Und mein größter Wunsch ist es, dass unsere Gesellschaft wieder neu lernt, leben und leben zu lassen. Und dass Paulus irgendwie recht hatte, dass am Ende Glaube, Hoffnung und Liebe bleiben und wir so in eine Zeit nach der Wahl gehen. Aus Lengerich grüßt Sie Pastoralassistent Jan Diekmann.

Ballo von Johannes Hieronymus Kapsberger von Los Otros. Was hat die Menschen bewegt, so zu wählen, wie sie gestern gewählt haben, hat eben Jan Diekmann gefragt in Kirche in WDR 3, ein Beitrag der katholischen Kirche. Diese Frage stelle ich gleich nochmal und wir werden dann versuchen, politikwissenschaftliche Antworten darauf zu finden. Eingeladen haben wir den renommierten Politikwissenschaftler Albrecht von Lucke. Wir werden nochmal über die Wahl in Sachsen-Anhalt gestern sprechen. Jetzt aber erstmal in wenigen Augenblicken um 8 Uhr die Nachrichten. Ich bin Daniel Finkernagel. Bleiben Sie gerne bei uns.

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0: 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Es ist 8 Uhr. 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
4: Die Nachrichten mit Martin Groß. Guten Morgen. In Sachsen-Anhalt sind die Stimmen der Landtagswahl ausgezählt. Klarer Gewinner ist die AfD mit ihrem Spitzenkandidaten Siegmund mit rund 44%. Diese Magdeburger beschäftigt das Ergebnis.
5: Ich bin sehr traurig, dass das so gekommen ist. Ich bin einfach nur enttäuscht und ich hätte die ganze Nacht heulen können.
6: Zweischneidig. Ob es für Sachsen-Anhalt gut ist, weiß ich nicht. Ich habe sie nicht gewählt, aber vielleicht bringt es ja was. Oder es wird mal jemand wachgerüttelt.
7: Ich bin geschockt. Ich weiß gar nicht, was ich dazu sagen soll. Ich habe Angst, wie es jetzt weitergeht.
4: Die CDU von Ministerpräsident Schulze stürzt ab auf etwa 17%. SPD, Grüne und Linke kommen jeweils auf rund 9%. Das BSW schafft es mit 5% zum ersten Mal in den Landtag in Sachsen-Anhalt. Die FDP ist raus. Welche Regierungen möglich sind, erklärt Guido Hensch.
8: Eine Minderheitsregierung der AfD könnte nicht ganz aufgehen, aber das BSW hat noch direkt am gestrigen Wahlabend durchaus Gesprächsbereitschaft signalisiert. Da hieß es, man sehe Schnittmengen. AfD-Spitzenkandidat Ulrich Siegmund lehnte zunächst dankend ab. Er wolle keine Kompromisse für eine Koalition eingehen. AfD-Chefin Alice Weidel sieht das aber anders. Sie sagte, natürlich sei ein Regierungsszenario mit dem BSW für die AfD sehr interessant. Sollten sich AfD und BSW einig werden, würde es auch nicht mehr für ein großes Bündnis aller anderen Parteien reichen. Dafür scheint die Führungsrolle der CDU aber ohnehin zu geschwächt. Sven Schulze sieht sich sogar Rücktrittsforderungen aus dem eigenen Lager ausgesetzt.
4: Die Polizei sucht noch immer nach dem Tatverdächtigen Daniel V., der Sabotageangriffe auf die Stromversorgung verübt haben soll. Ein Großeinsatz gestern am Hambacher Forst blieb erfolglos. David Zajons erklärt, wie der Einsatz verlaufen ist.
9: Die Polizei war mit bis zu 100 Fahrzeugen vor Ort. Ziel waren unter anderem Baumhäuser von Klimaschützern, die dort immer noch stehen. Der Hambacher Forst ist ja überregional bekannt, weil der Wald dort ursprünglich gerodet werden sollte, um Platz für den Braunkohletagebau zu schaffen. Bei dem Einsatz stieß die Polizei auf ein bewohntes Baumhaus. Das haben die Beamten aber nicht durchsucht. Dafür hätte es Spezialkräfte gebraucht. Die waren so spontan nicht verfügbar, heißt es von der Polizei. Inzwischen ist der Einsatz beendet. In der Nacht gab es auch einen Polizeieinsatz an einem Umspannwerk in Wesel. Dort war ein Loch in einem Zaun gefunden worden. Außerdem gab es den Verdacht, dass ein Unbekannter auf dem Gelände sein könnte. Bei ihrem Einsatz hat die Polizei aber niemanden vorgefunden.
4: Weitere Meldungen im Überblick. In drei Gefängnissen in Nordrhein-Westfalen sollen die Häftlinge testweise einen Internetzugang bekommen, und zwar in Geldern, Rheinbach und Essen. Dort sollen laut Justizministerium extra Räume mit einem Computer eingerichtet werden. Die Gefangenen könnten die unter Aufsicht nutzen, um zum Beispiel mit Familie und Freunden in Kontakt zu bleiben. In Genf kommt heute der Menschenrechtsrat der UNO zusammen. Bis Anfang Oktober beraten die 47 Mitgliedstaaten unter anderem über die Situation im Sudan, in Afghanistan und Syrien. Außerdem stellt der zuständige UNO-Hochkommissar seinen Bericht vor, wie es um die Lage der Menschenrechte weltweit bestellt ist. In Japan müssen sich tausende Menschen in Sicherheit bringen. Heftige Regenfälle und Ausläufer eines Taifuns sorgen für überflutete Straßen und Häuser. Die Behörden in Japan warnen vor Erdrutschen. In der Fußball-Bundesliga gibt es eine Premiere. Der FC Augsburg ist zum ersten Mal Tabellenführer. Die Mannschaft gewann gestern Abend bei Eintracht Frankfurt mit 4:1. Im zweiten Sonntagsspiel verlor der Hamburger SV gegen den FSV Mainz mit 0:5.
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4: Der Nachlass des Komikers Heinz Erhardt kommt ins Haus der Geschichte nach Bonn. Dazu gehören 19 Tagebücher, Briefe an seine Familie und Erhards Schreibmaschine. Wolfgang Luck, WDR Kultur.
10: Er würgte eine Klapperschlang, bis ihre Klapper schlapper klang. Wortspiele, Schüttelreime und Karlauer waren Erhards Spezialität. Ziemlich albern, oft absurd, an der Grenze zu Dada. Das Haus der Geschichte erkennt in seinem Werk etwas Tieferes. Eine kontrollierte Sprachentgleisung, eine genaue Beobachtung des Alltags und damit ein Sittengemälde von Nachkriegsdeutschland. Wer Erhard versteht, verstehe auch die damalige Zeit. Deshalb sei sein Vermächtnis in Bonn gut aufgehoben. Bislang lagert der Nachlass in einem Hamburger Keller, weil sich Erhards Erben zerstritten hatten. Der Streit ist beigelegt, alles wird jetzt erstmal sortiert und ausgewertet und dann im Museum ausgestellt.
4: Das Wetter in Nordrhein-Westfalen. Örtlich sind noch ein paar Schauer unterwegs, aber die ziehen bis zum Mittag ab. Dann wird es sonnig und noch einmal sommerlich warm. In Münster 29 Grad, in Duisburg 30 Grad und in Königswinter 31 Grad. Morgen wechseln sich zunächst Sonne und Wolken ab. Im Laufe des Tages zieht dann Regen auf und es wird deutlich kühler. Und der Mittwoch wird regnerisch bei nur noch höchstens 20 Grad. Das war WDR aktuell.
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11: Heute mit Daniel Finkernagel. Guten Morgen. Mir ist gestern beim Wahlabend in der ARD zum ersten Mal so richtig die Kinnlade runtergefallen, als ich den SPD-Chef Armin Willigmann, SPD-Chef von Sachsen-Anhalt, habe sagen hören, er freue sich über das stabile Ergebnis seiner Partei. Klammer auf, 9,3%, Klammer zu. Eine erstaunliche Reaktion. Was ist da gelaufen in Sachsen-Anhalt? Wer ist und was ist verantwortlich für das desaströse Abschneiden der CDU? Und wie kann jetzt eine Regierung gebildet haben, nachdem die AfD nur haarscharf an der absoluten Mehrheit vorbeigeschrammt ist? Das möchte ich gleich alles fragen. Albrecht von Lucke, renommierter Politikwissenschaftler und Journalist. Herzlich willkommen zum Mosaik.

0: Musikantiqua Köln unter Reinhard Göbel mit R aus der Ouvertüre Nummer 1 in B-Dur von Francesco Maria Veracini. Kanzler Merz hatte sich auf die Fahnen geschrieben, er wolle die Ergebnisse der AfD halbieren. Es ist dann gestern in Sachsen-Anhalt jedenfalls etwas anders gekommen, nämlich genau umgekehrt. 43,8% das vorläufige Endergebnis für die AfD, damit nur haarscharf an der absoluten Mehrheit vorbeigeschrammt. Wie kommt dieses Wahlergebnis zustande? Wie kann jetzt eine Regierung gebildet werden und wie können die anderen Parteien darauf reagieren? Damit möchte ich jetzt reden mit dem renommierten Politikwissenschaftler und Journalist Albrecht von Lucke. Schönen guten Morgen, Herr von Lucke.
1: Schönen guten Morgen.
0: Kann man das Ergebnis, das desaströse Ergebnis für die Union nur durch den Kanzler Malus erklären?
1: Nein, das keineswegs. Das wäre zu sehr auf Friedrich Merz fokussiert, aber er spielt eine ganz, ganz entscheidende Rolle. Es sind drei Faktoren, die entscheidend waren. Erstens die Tatsache, dass die AfD bisher nie regieren musste. Sie ist die pure Verheißung gewesen. Und der Spitzenkandidat Ulrich Siegmund hat gewissermaßen einen Rechten des neuen Typs markiert. Immer fröhlich, immer freundlich, immer strahlend mit der Hoffnung und der Vision, wir werden das alte, sichere Deutschland wiederherstellen.
0: Das und auch ein charismatischer Typ, das muss man ihm lassen.
1: Ein Mann mit Ausstrahlung, wollen wir den Begriff Charisma nicht zu tief hängen, das ist kein Willy Brandt, aber es ist tatsächlich ein Mann mit Ausstrahlung, der anders als genau die Höckes, die Weidels, die übrigens gestern eine erstaunliche Imagekorrektur sofort im Siegmund-Stil vorgenommen haben. Ich habe Frau Weidel noch nie so freundlich gesehen wie gestern im Fernsehen. Das war ein ganz anderes Auftreten, weil Siegmund damit punkten konnte. Der zweite Punkt war natürlich die schwache Figur Ulrich Schulzes, der viel zu spät auch übrigens zum Ministerpräsidenten gemacht wurde, dass Rainer Haseloff viel zu lange festgehalten hat und Schulze damit keine richtige Chance gab, war das Problem der sachsen-anhaltinischen CDU. Aber die große bundespolitische Verantwortung liegt natürlich bei Friedrich Merz. Er hat derartig an Reputation verloren. Und das ist die eigentliche Aussage dieser Wahl. Bisher, sage ich, ist das nur ein Erdbeben in Sachsen-Anhalt. Aber es könnte zu einem echten Erdrutsch werden, dann nämlich, wenn sich das fortsetzt und wenn gewissermaßen diese AfD den Kampf in der konservativen Mitte aufnimmt und die CDU als die starke Partei der rechten Seite verdrängt. Das ist nicht mehr ausgeschlossen. Das wäre gewissermaßen der Weg der Democrazia Cristiana in Italien, wo letztlich auch eine konservative Partei am Ende marginalisiert wurde durch das Aufkommen rechter Populisten.
0: Ja, und Alice Weidel hat das gestern, wie ich finde, sehr zutreffend auf den Punkt gebracht. Sie hat, ich paraphrasiere, gesagt, Kanzler Merz hat eine konservative Politik versprochen und macht jetzt eine linke Politik. Kann er ja auch gar nicht anders in einer großen Koalition. Aber da liegt natürlich ein ganz, ganz großes Dilemma für die Union, dass konservative rechte Wähler keine Heimat mehr in ihr zu finden glauben.
1: Das ist in der Tat so, wobei ich mich sehr, sehr zurückhaltend äußern würde, was linke Politik ausmacht. Das sieht die SPD ganz anders. Die hat ja ihrerseits die großen Probleme mit dieser Koalition der Reformen. Das sind schmerzhafte Reformen, die gegenwärtig gemacht werden müssen. Und das Ironische besteht ja darin, dass gerade beispielsweise die Abschaffung der Rente mit 63 nach 45 Jahren Arbeit letztlich auch den Rechten zugespielt hatte, die sich gleichermaßen als eine Catch-all-Partei mit linken Versatzstücken, wir sind für euch da, wir bringen euch die sichere Republik, im Zweifel übrigens auch mit DDR-Anklängen. Das war ja eine Nostalgieveranstaltung mit Blauhemden, mit Simpsons, alten DDR-Mofas und zum Teil dem Absingen der DDR-Hymne. Diese Melange von linker Politik, also sozialer Absicherung, bei gleichzeitig rechter völkischer Politik hat der AfD so genützt. Insofern ist die Lage für die SPD, aber natürlich auch für die CDU-CSU ungemein schwierig. Sie muss auf der einen Seite harte Reformen durchsetzen, die muss sie der Bevölkerung erklären und gleichzeitig muss sie damit neues Zutrauen in die eigene Politik schaffen. Fast ein Ding der Unmöglichkeit.
0: Ja, man hat gestern bei den ersten Wahlanalysen sehr schön, Herr von Lucke, gesehen, wie die Wählerwanderungen stattgefunden haben. Die AfD konnte bei allen Parteien Wähler ziehen, vor allem aber punkten bei den Nichtwählern. Die hat es geschafft, diese Leute zu mobilisieren. Und es ist ja eigentlich im Prinzip ein uralter Hut, eine Binse, dass man Nichtwähler nur durch Emotionalisierung ansprechen kann, eben nicht durch Sachargumente. Aber offensichtlich versteht das nur die AfD.
1: Naja, wir müssen uns aber auch bewusst machen, dass das für die Demokratie ein fundamentales Problem darstellt. Ja. Unsere Demokratie basiert darauf, dass letztlich Parteien der Mitte klassischerweise, das war die Position der alten Bundesrepublik, einer eher konservativen Mitte, CDU, CSU versus SPD als der linken Mitte, dass diese beiden versucht haben, mit klaren Unterschieden und Argumenten die Wählerinnen und Wähler zu gewinnen. Das hat funktioniert. Aber in der Tat, das große neue Phänomen dieser rechtspopulistischen, um nicht zu sagen rechtsradikalen Strömung um Siegmund ist die Tatsache, dass sie ungemein mit Gefühlen operiert haben und damit letztlich die Argumente in einem Wahlkampf fast marginalisiert haben. Am Ende war ein Sven Schulze, der es ja nochmal mit Argumenten versuchte, der deutlich machte, wie verheerend ein Wahlsieg der AfD gerade für die Wirtschaft in Sachsen-Anhalt sein würde. Er ist damit kläglich unter die Räder gekommen. Und das wirft wirklich die Frage auf, schaffen es unsere alten Volksparteien noch einmal, gegen diese blaue Welle anzukommen?
0: Ja, wer gestern, Herr von Lucke, in meiner Sicht kläglich unter die Räder gekommen ist, in den ersten Stellungnahmen, das ist die CDU-Generalsekretärin Franziska Hoppermann, die mir mit Verlaub vorkam wie eine Praktikantin, die man da ins Rampenlicht geschickt hat. Der selige Heiner Geißler wird sich im Grab rumgedreht haben, oder?
1: Sie bringen es auf den Punkt. Ich war auch, gelinde gesagt, sprachlos, nicht so sprachlos wie Frau Hoppermann, denn das waren so derartig gestanzte Sätze, dass man sich fragte, wie kann es sein, dass man, und man wehnte sich ja schon fast wieder nach Carsten Linnemann, ich will es aber aussprechen, der ja nun, wie wir alle wissen, mit großem Widerwillen den Job des Bundesgesundheitsministers ausübt, den er selber nicht wollte. Also ein Wahnsinn tatsächlich, eine solche Frau, Frau Hoppermann, die man ja fast zur Hoffnungsträgerin aufbaute, in einer solchen Situation in die härteste Wahlschlacht dieses Jahres zu schicken. Und ich bin mal gespannt, ob sie es schafft in 2 Wochen, denn das dürfen wir nicht vergessen, da stehen die nächsten großen Schlappen für die CDU an. Das wird dramatisch. In Berlin werden sie ihren Bürgermeisterposten aller Voraussicht nach verlieren oder ganz knapp nur verteidigen können mit einer ganz, ganz merkwürdigen Koalition, dann vielleicht mit Grünen und SPD. Und in Mecklenburg-Vorpommern wird die CDU vielleicht auf die Einstelligkeit abstürzen. Das heißt, Frau Hoppermann wird noch so manche harte Botschaft verteidigen müssen und verkünden müssen. Und hinter all dem steht natürlich die große Frage, wie lange macht es die CDU noch mit einem Kanzler Friedrich Merz?
0: Tja, glauben Sie, das war gestern der erste Sargnagel?
1: Es spricht viel, viel dafür. Und ich sage Ihnen, das wird nicht die Ablösung von Friedrich Merz jetzt in absehbarer Zeit sein. Der Druck aber wird ungemein groß. Aber er hat das einzige große Glück, und das will ich nur in Anführungszeichen setzen, dass gegenwärtig der eigentliche und einzige Herausforderer, nämlich Hendrik Wüst, durch seine eigene Landtagswahl im April gebunden ist. Hendrik Wüst will und muss diese Wahl deutlich gewinnen. Dann wäre er in gewisser Weise frei, wenn denn der Ruf der Verantwortung des Landes erschallt. Und der erschallt natürlich aus der Union. Die eigentliche Arbeitsdevise muss sein, jetzt die Reformen mit Friedrich Merz, dann könnte er sich um das Land verdient machen, denn die müssen gebracht werden. Das wird aber seine Sympathiewerte nicht steigern. Und dann wird man nach 2 Jahren, also zur Hälfte der Legislatur, sehr ernsthaft in der Union darüber diskutieren müssen, wer die Union noch einmal ins Ziel bringen kann. Ich glaube, Friedrich Merz hat keine Chance mehr.
0: Ja, ganz kurz zum Schluss, Herr von Lucke, nochmal der Blick in die Glaskugel Regierungsbildung. Es steht und fällt jetzt mit dem BSW, da die AfD die absolute Mehrheit knapp verfehlt hat. Das BSW hat gestern gesagt, wir favorisieren einen sogenannten dritten Weg und möchten das gesamte Parlament ins Regierungshandeln einbeziehen. Da wäre natürlich die AfD schlecht beraten, sich darauf einzulassen, oder? Hat aber vermutlich gar nicht die Wahl.
1: Das ist aber witzig. Das wird man sehen, was die AfD für eine Wahl hat. Die AfD, die ja gestern umgeschaltet hat, sofort, eigentlich sagte Siegmund am Anfang, ich gehe nur mit absoluter Mehrheit überhaupt in eine Regierung. Das war gestern nicht mehr der Fall, weil wir müssen ja eines sehen. Ein Abstand, das dürfen wir uns gar nicht, muss man sich jedes Mal wieder bewusst machen. Ein Abstand von 27% vom ersten zum zweiten. Ein ungeheuerlicher Abstand. Eine CDU mit nur noch 17%, ein unwahrscheinliches Versagen bei gleichzeitig 44% der AfD. Das ist natürlich die Aufforderung zum Regieren. Das wird die AfD jetzt versuchen. Das BSW hat übrigens vor der Wahl ganz anderes verkündet. Damals hat man noch gesagt, man wählt die AfD im dritten Wahlgang mit, indem man sich der Stimme enthält und damit der AfD zu einem Wahlsieg verhilft. Jetzt ist der Ball im Spiel der AfD. Sie wird es versuchen. Wenn es nicht gelingt, dann wird sie auf Neuwahlen gehen, in der Annahme, dass dann die Stimmen Siegmund noch stärker zufliegen werden, in dem Wunsch, dann überhaupt eine Regierung zustande zu bringen. Also die AfD hat hier beste Karten und ich bin mal gespannt, ob nicht am Ende vielleicht sogar die 3-4 Leute aus der CDU überlaufen, die ja von den Inhalten der AfD weit näher stehen in weiten Teilen als einer Linkspartei, von der man sich sonst dulden lassen müsste.
0: Einschätzungen zu den Landtagswahlen gestern in Sachsen-Anhalt von Albrecht von Lucke. Besten Dank.
1: Ich danke Ihnen.

0: Der wissende Vogel gewissermaßen bei Robert Schumann. Vogel als Prophet aus den Waldszenen Opus 82 im Orchesterarrangement. Damit sind wir schon in der Welt, in der wir uns jetzt bewegen mit Dennis Scheck und seiner Literaturempfehlung. Das Buch der Vögel von Robert McFarlane. Klingt vielleicht auf den ersten Blick nach einem wunderbaren Eskapismus, eine Liebeserklärung an die wunderbare Welt der Vögel, aber es hat dann am Ende wohl auch etwas zu tun mit dem, was wir Menschen dieser Vogelwelt antun, die langsam am Verschwinden ist. Also auch ein Buch, damit guten Morgen, Dennis Scheck, gewissermaßen ein Weckruf an uns Menschen?
1: Na, lieber Daniel Finkernagel, das wollen wir doch mal ausdiskutieren, ob nicht die AfD der Eskapismus vor der Welt der Natur ist.
0: Ich glaube, das ist die nicht.
1: Natur immer noch am längeren Hebel als die AfD ja. Und selbst andere politischen Parteien. Aber dass Ornithologen ja. seltsame Vögel sind, das hat sich ja doch herumgesprochen. Dennoch erfreut sich ja dieses Birdwatching genannte Hobby der Vogelbeobachtung auch in Deutschland immer größerer Beliebtheit. Und das aus sehr guten Gründen, weil es uns eben zurückführt in unsere Naturbedingtheit. Andererseits, und das schreibt Robert McFarlane schon in seinem Vorwort zu diesem prächtigen Buch der Vögel, nirgendwo lässt sich der Klimawandel und das Artensterben eben genauer verfolgen als durch die Vogelbeobachtung, weil wir da Zeuge eines ungeheuren Vorgangs, eines riesigen Verlusts werden. Der McFarlane schreibt, in Nordamerika gäbe es jetzt 3 Milliarden Vögel weniger als vor einem halben Jahrhundert, in Europa 500 Millionen weniger und weltweit sind eben mehr als die Hälfte aller Vogelarten bedroht. Das ist schon zumindest mal ein Anlass, innezuhalten. Und ich spreche von einem prächtigen Buch. Sie sehen mich, Daniel Finkernagel, hier echt beglückt mit diesem Band sitzen. Das ist ein Halbleinenband und der ist so prächtig illustriert von der englischen Illustratorin Jackie Morris, dass man also das Gefühl hat, man hat das Book of Kells in den Händen oder die Nibelungenhandschrift. Das ist wirklich also fast ein Kodex. Ich glaube, dass dieses Buch wird deshalb auch Furore machen in Deutschland.
0: Wie ist denn sein Blick auf die Welt der Vögel? Wahrscheinlich nicht ein rein ornithologischer, oder? So klingt es jedenfalls nicht.
1: Dieser Robert McFarlane, der ist eine Ikone der britischen Spezialität des sogenannten Nature Writing. Also des Schreibens über die Natur. Der hat Biografien über Flüsse geschrieben. Der hat die geheimen Wege Großbritanniens nachgewandert. Aber er ist eben Dichter durch und durch. Und da trifft es sich natürlich, dass sich der deutsche Verlag, der Ullstein Verlag, entschieden hat, Daniela Seel, eine der führenden deutschen Dichterinnen, als Übersetzerin zu wählen. Und also die beiden zusammen sind eine Kombination wie Laurel und Hardy. Da bleibt kein Auge trocken, weil sich eben McFarlane entschieden hat, nicht jetzt irgendwie ein weiteres Bestimmungsbuch zu schreiben, sondern der hat extrem originelle Textformen gewählt, nämlich erklärt das Wunder der Vogelwelt anhand von 7 Wundern, nämlich Nest, Ei, Schnabel, Gesang, Feder, Flug und Vogelzug, aber in 49 Vogelporträts. Also wir lernen von Auerhahn bis Ziegenmelker, von Säbelschnäbler bis Goldammer 49 Vögel kennen, zum Beispiel die Teichralle in Form eines Dating-Profils.
0: Was für ein Vogel bitte?
1: Die Teichralle, Gallinuna chlorops.
0: Ach die.
1: Persönlichkeitstyp, kurz gesagt groß, laut, hektisch, streitlustig, weniger begeistert von Dialektik, sehr territorial, stets tadellos gekleidet. Da heißt es, mich macht wütend, Blässhühner mit ihrem aufmerksamkeitsheuschenden Schnäbeln und ihrer penetranten Anspruchshaltung. Wer glauben die, wer die sind? Teichrallen und meine größte Angst? Da sagt die Teichralle, für ein Blässhuhn gehalten zu werden. Also da weiß man doch alles. Und also das ist nur eine so eine Textvariante. Andere sind Liebeserklärungen an den Sperber zum Beispiel, dem Killer mit der Gitterbrust. Das ist ein sprachmächtiges Buch, aber durch die Illustrationen von der Jackie Morris hat man das Gefühl, man lernt diese Vögel wirklich als Persönlichkeiten kennen und man geht mit anderen Augen durch die Welt, nachdem man es gelesen hat. Also mehr kann man vom Buch nicht verlangen.
0: Ja, es klingt auch, Herr Scheck, nach einem Buch, das vielleicht ein schöner Einstieg ist für diejenigen, die bisher von der Vogelwelt nicht so viel wissen wollten.
2: Absolut. Also Goethe sagt, man sieht nur, was man weiß. Dieses Buch transportiert unglaubliches Wissen, vor allem aber lehrt es einem Staunen und eben Ehrfurcht vor der Vielfalt des Lebens auf diesem Planeten. Und man bekommt, und das ist vielleicht die größte literarische Leistung überhaupt, man bekommt ein ganz großes Besteck an die Hand, um seine eigenen Kümmernisse, seine eigenen Sorgen zu relativieren. Denn das ist ja auch, was das Schöne ist am Blick in die Natur, sich selber nicht ganz so ernst, sich selber nicht ganz so wichtig zu nehmen. Selbst nicht 1,7 Millionen Wähler in Sachsen-Anhalt.
0: Das Buch der Vögel. Robert McFarlane und Jackie Morris haben das herausgebracht. Dennis Scheck ist begeistert. Kommt der Spatz drin vor? Ganz kurze Frage noch zum Schluss.
2: Aber selbstverständlich und zwar in sämtlichen Synonymen. In einer Rhapsode, in einer Erinnerung an die Schulzeit von Robert McFarlane, da saß nämlich immer ein ganzer Schwarm Spatzen im Gebüsch und hat sozusagen mit den Schülern mitgeschuftet.
0: Und wie er klingt, das hören wir jetzt bei uns. Johann Halvorsen hat ihn porträtiert, der Spatz aus seiner Suite Mosaik. Danke an Dennis Scheck.
2: Gerne.

0: Und da ist er dann weggeflattert, der Spatz. Liebevoll porträtiert das Vögelchen von Johan Halvorsen in seiner Suite Mosaik, da heißt der dritte Satz ein Scherzino, eben der Spatz. Per Christian Skolstad und Thor Espen Aspas haben uns das gezwitschert.
1: 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Die Kurznachrichten um 8.30 Uhr mit Katja Roppenthal. Guten Morgen. In Sachsen-Anhalt ist noch offen, wie es nach der Landtagswahl weitergeht. Die AfD hat mit knapp 44%, zwar mit Abstand, die meisten Stimmen bekommen. Das reicht aber nicht, um alleine zu regieren. Die CDU von Ministerpräsident Schulze ist auf etwa 17% abgestürzt. SPD, Grüne und Linke kommen jeweils auf rund 9%. Auch das BSW hat es in den Landtag geschafft mit 5%. Die Polizei in NRW sucht noch immer nach einem Tatverdächtigen, der hinter Sabotageangriffen auf die Stromversorgung stecken soll. Ein Großeinsatz gestern am Hambacher Forst bei Köln blieb erfolglos. In der Nacht gab es auch einen Polizeieinsatz an einem Umspannwerk in Wesel. Dort war ein Loch in einem Zaun gefunden worden, die Polizei fand aber nichts Verdächtiges. Neue Friedensbemühungen der USA im Ukraine-Krieg haben keine erkennbaren Fortschritte gebracht. Der ukrainische Präsident Selenskyj sprach zwar von äußerst inhaltsvollen Gesprächen, zeigte sich aber dennoch wenig optimistisch. Die US-Unterhändler Witkow und Kushner hatten die Ukraine zum ersten Mal seit Kriegsbeginn besucht, nachdem sie erneut in Russland waren. In den USA sind die ersten Emmy-Fernsehpreise vergeben worden. Die Krankenhausserie The Pitt hat 4 Auszeichnungen bekommen. Einen Emmy bekam der 73-jährige Schauspieler Ernest Harden Jr., der einen alkoholkranken Stammgast der Notaufnahme spielt. Die Serie ist der Top-Favorit bei den Emmys. Die eigentliche Verleihung ist nächstes Wochenende in Los Angeles.
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1: Der Nachlass des Komikers Heinz Erhardt kommt ins Haus der Geschichte nach Bonn. Dazu gehören 19 Tagebücher, Briefe an seine Familie und Erhardts Schreibmaschine. Der Spiegel berichtet, die Dauerleihgabe sei möglich geworden, weil Erhardts Erben einen langen Streit beigelegt hätten. Bislang werden die Dokumente in einem Hamburger Keller verwahrt. Das Haus der Geschichte nimmt üblicherweise keine Nachlässe an, macht in diesem Fall aber eine Ausnahme. Zur Begründung heißt es, Erhard Witz beruhe auf einer genauen Beobachtung der deutschen Nachkriegsgesellschaft und mache es leichter, diese Zeit zu verstehen. Nach 78 Jahren wird die Zeitung Christ und Welt eingestellt. Sie war zuletzt als Beilage der Wochenzeitung Die Zeit erschienen. Die Berichterstattung über religiöse Themen wolle man zwar fortführen, allerdings vor allem im Digitalen, teilte Die Zeit mit. 1948 wurde Christ und Welt als eigenständige Wochenzeitung gegründet. Sie galt lange als einflussreiche, christlich-konservative Publikation. Die Zeitung wechselte häufiger den Besitzer, gehörte kurzzeitig der Deutschen Bischofskonferenz und erschien lange Zeit als Beilage im katholischen Rheinischen Merkur. Beim Festival des deutschen Films in Ludwigshafen ist das Historiendrama Rose von Markus Schleinzer als bester Film ausgezeichnet worden. In der Jurybegründung heißt es, der Schwarz-Weiß-Streifen sei perfekt durchkomponiert und Sandra Hüller zeige als Hauptdarstellerin eine fantastische Leistung. Bei der Berlinale war Hüller dafür schon mit dem Silbernen Bären ausgezeichnet worden. Das Filmfestival in Ludwigshafen ist in Deutschland das besucherstärkste nach der Berlinale. Es gilt auch als Ideenbörse und wichtiger Branchentreff. Soweit die WDR3 Kulturnachrichten und das Wetter in Nordrhein-Westfalen. Heute Morgen können noch ein paar Schauer durchziehen. Am Nachmittag wird es dann nochmal sommerlich und trocken mit bis zu 30 Grad. Die Zeit 8.33 Uhr.
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Henry Purcell im Streichquartett-Arrangement gespielt vom Kitgat-Quartett. Hornpipe aus seiner Oper King Arthur. Wir bleiben in England. Da hatte 1895 der Dirigent und Komponist Sir Henry Wood eine ganz formidable Idee, die uns hier in WDR 3, dem Kulturradio, sehr, sehr gut gefällt. Er hat sich nämlich eine Konzertreihe ausgedacht, um, wie er das damals formulierte, um den musikalischen Geschmack zu heben. Rausgekommen sind die Londoner Promenadenkonzerte in der Royal Albert Hall. Inzwischen die sicherlich prominentesten und bekanntesten Promenadenkonzerte weltweit. Und die enden alle Jahre wieder mit der ebenfalls weltberühmten Last Night of the Proms. 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Und hier zum Reinfühlen schon mal entsprechende Musik von Edward Elgar, Pomp and Circumstance. Nein, nicht der ganz bekannte, sondern ein anderer Marsch.

0: Der Zwölfender der britischen Romantik, Sir Edward Elgar. Gehört haben wir seinen 5. Marsch in C-Dur aus Pomp and Circumstance, Opus 39. Ein, ich würde mal sagen, Heimspiel für das BBC Philharmonic unter Leitung von Sir Andrew Davis. Hier ist das wieder 3 Mosaik 8.43 Uhr am Mikrofon Daniel Finkernagel. Wenn ich Ihnen jetzt den Satz sage, beam me up, Scotty, dann wissen Sie, wenn Sie Raumschiff Enterprise-Fan sind, natürlich sofort, was gemeint ist. Die Weltraumserie mit den Abenteuern von Captain Kirk und Mr. Spock in den unendlichen Weiten des Weltraums. Raumschiff Enterprise oder, wie die Serie im Original hieß, Star Trek, ging zum ersten Mal vor ziemlich genau 60 Jahren über die Bildschirme, hat inzwischen zig Nachfolger und Imitationen gefunden, weitere Serien, Kinofilme, Romane, Animationsreihen, Comics, Hörspiele und, und. Star Trek ist ein Kulturphänomen und das wollen wir beleuchten mit einer ganzen Mosaikreihe und den Auftakt macht heute Stefan Keim. Stefan Keim ist, wie er mir gesteckt hat, seit seiner Jugend Star Trek Fan und er wagt jetzt eine ziemlich besondere These, würde ich mal sagen. Er sagte, Star Trek ist weitaus mehr als Fernsehunterhaltung, dahinter steckt so etwas wie ein politisches Gleichnis. Und wenn Sie gleich die nun folgenden Worte hören, dann wird Ihnen, wenn Sie auch Star Trek-Fan sind, dann wird Ihnen vermutlich etwas warm ums Herz werden.
1: Der Weltraum. Unendliche Weiten. Wir schreiben das Jahr 2200. Dies sind die Abenteuer des Raumschiffs Enterprise, das mit seiner...
2: Die Enterprise ist ein Forschungsschiff. Ihr Auftrag ist, unbekannte Welten zu entdecken. Sie steht im Dienst der Föderation der Vereinigten Planeten, einer Art UNO für den Weltraum. Auf keinen Fall darf sie sich in die Entwicklung fremder Zivilisationen einmischen, die noch auf einem früheren Stand der Technik sind. Doch gar nicht so selten muss die Enterprise kämpfen.
3: Wir haben Befehl, nach Organia zu fliegen. Wir sollen dort alle notwendigen Schritte einleiten, damit die Klingonen Organia nicht als Basis benutzen. Militärische Logik. Organia ist der einzige Planet der Klasse M, der geeignet ist für ein solches Vorhaben. Ideal gelegen für eine militärische Okkupation.
2: Die Klingonen sind in der Originalserie aus den 60er Jahren die wichtigsten Gegenspieler der Föderation. Ein brutales Volk, das an die Sicht der US-Amerikaner auf die Sowjetunion während des Kalten Kriegs erinnert. Reinhard Prahl ist Autor und Journalist. Er hat 5 voluminöse Chroniken über verschiedene Serien aus dem Star Trek-Universum geschrieben.
4: In den 60er Jahren brauchte man einen Antagonisten, der an die rote Flut, an die rote Gefahr angedockt war. Und das waren in dem Fall die Klingonen, die halt dann auch linkisch in der Originalserie mehr sind als kriegerisch eigentlich, die machtpolitisch in die Richtung gingen, halt sich auszubreiten und auszudehnen und der Föderation, wenn möglich, Raum zu nehmen.
3: Es ist immer das Gleiche. Die schwachen kleinen Völker sind die Opfer der Großen.
5: Captain, die Sensoren zeigen ein unbekanntes Objekt an, ein Schiff.
3: Wie sieht es aus?
2: Die Enterprise setzt ihre Phaser- und Photonentorpedos allerdings nur ein, wenn sie dazu gezwungen wird. Und das Bild der Klingonen ändert sich. Einige Episoden zeigen ihre Kultur, einen ausgeprägten Ehrenkodex. Es gibt sogar klingonische Opern. In der zweiten Serie Star

0: Star Trek The Next Generation ist ein Klingone-Brückenoffizier und der sechste Kinofilm erzählt im Jahr 1991 vom Friedensschluss zwischen der Föderation und den Klingonen.
1: Wenn wir uns Star Trek 6 angucken, da ist der Fall der Mauer eigentlich thematisiert worden, ganz, ganz stark, und tatsächlich basiert die ganze Geschichte auch genau auf der geopolitischen Lage dieser Zeit und ist ein Abbild dessen, was eben geschah, Vertrauen zu schaffen, trotz allen Misstrauens, sich zu begegnen und eben zu versuchen, im Gegensatz einen Konsens zu finden, der uns als Nachbarn lebensfähig macht.
2: Es geht um die Zukunft, Madame Kanzler. Einige meinen, diese Zukunft wäre das Ende der Geschichte. Ich meine, es fängt gerade jetzt eine neue Zukunft an.
0: In der Serie Deep Space Nine gibt es in den 90ern den ersten schwarzen Kommandanten. Der Captain des Raumschiffs Voyager ist eine Frau. Und in der Reihe Discovery ist ein schwules Paar Teil des Offiziersteams. Star Trek geht mit der Zeit und nimmt gesellschaftliche Veränderungen auf. Im vierten Kinofilm geht es darum, dass die Erde durch ihren Umgang mit der Umwelt zerstört werden könnte. Immer wieder erzählt Star Trek Geschichten, die als Gleichnisse für die Gegenwart gemeint sind, und wagt sich gar nicht selten in philosophische Tiefen, in denen es um das Wesen des Menschen geht, zum Beispiel anhand des Androiden Data, der gern ein Mensch wäre.
3: Eine Definition des Lebens heißt cogito ergo sum, ich denke, also bin ich.
4: Ja, das ist eine mögliche Definition.
3: Es ist die wichtigste Definition und für mich die einzige, die zählt.
1: Wer wird sich mit Existenzialismus oder eben auch mit Fragen der Erkenntnistheorie befassen, wenn er das nicht muss unbedingt? Star Trek macht das auf unheimlich unterhaltsame Weise.
0: Anhand von Data werden viele Argumente angerissen, die heute im Umgang mit künstlicher Intelligenz diskutiert werden. Natürlich beruht der Erfolg von Star Trek auf spannenden Figuren, Action, Humor und Unterhaltung. Aber die besondere Faszination liegt darin, dass in diesem enorm vielschichtigen Universum auch Politik und Philosophie einen bedeutenden Platz haben.
5: Stefan Keim über den politisch-philosophischen Denkraum im Weltraum bei Star Trek, der Reihe, der Serie, die vor 60 Jahren zum ersten Mal ausgestrahlt worden ist. Morgen ist er dann unterwegs in den unendlichen Weiten der Fanszene, der Trekkies. Hier bei uns im WDR3 Mosaik, und wir heben jetzt erstmal nochmal ab in die Schwerelosigkeit des Weltraums mit der Erkennungsmelodie zu Star Trek, kammermusikalisch veredelt vom Ensemble Philharmonics.

0: Ja, für viele Kindheitserinnerungen, diese Musik, diese Erkennungsmelodie zu Raumschiff Enterprise oder wie die Serie im Original hieß, Star Trek. Das war eine Kammermusikbearbeitung von und mit dem Ensemble Philharmonics und wir landen jetzt wieder auf der Erde. Im Jahr 2200, da wo Enterprise spielt, Star Trek, da wird es wahrscheinlich im Tal der Könige noch genauso aussehen wie heute und wie vor tausenden von Jahren, denn dieses Tal der Könige war gedacht, konzipiert und gebaut für die Ewigkeit. Von Menschen, denen schaut jetzt der Lyriker Hartwig Mauritz auf die Hände. Es liest Louis Friedemann.
1: Tal der Könige. Die Steinmetze von Theben senken den Meißel, verlassen die Gräber. Zur Mittagszeit mischen sie Farben mit Lapislazuli, Eigelb. Manchmal sitzen sie leise am Eingang, legen Schüssel und Schale bereit. Ihr Herz wiegt weniger als der Flug einer Feder. Man sieht in der Wölbung ihrer Hände die Steinform. Sie kennen keinen Zeitpunkt für das Auslösen des Todes. Ihr Leben ist kürzer als der Schlag einer Wimper, das Auge des Horus. Die Tage gleich hell, die Nächte, sie liegen heiß in der Wüste. Kein Baum, kein Strauch flankiert ihren Blick, nur die Spitzen der libyschen Berge, kein Ruß. Im Licht der Spiegel treiben Steinmetze die Unterwelt mit dem Keil in den Kalkstein. Sie malen das Auge des Ramses. Sie malen den Schlag seiner Wimper. Sie legen dem Pharao ihr Gesicht auf.

0: Die Kölner Akademie unter Michael Alexander Willens spielte aus der Schauspielmusik zu Tamors König in Ägypten von Wolfgang Amadeus Mozart. Der Mann, der das eingängige Populäre so gut zu verbinden wusste mit dem Komplexen und dem Raffinierten. Das hat nach Mozart einer vielleicht ähnlich hinbekommen. Franz Schubert, würde ich mal sagen. Caroline Pierich ist da und weiß da mehr drüber, denn Schubert ist der Mann oder einer der Komponisten, um die es gleich im Klassikforum geht.
1: Guten Morgen. Ja, das stimmt. Ich habe mich heute beim Klassikforum dafür interessiert, wie man die Welt durch die Augen von anderen sieht. Und Schubert war nie in Italien. Er hatte aber trotzdem Italien in sich aufgenommen, vermittelt durch seine Kolleginnen und Kollegen, deren Musik er gehört hat. Und in seiner Sinfonie Nummer 3 gibt es einen letzten Satz, der durch und durch italienisch klingt, finde ich.
0: So ein bisschen auch Rossini auch, oder?
1: Ja, genau. Diese vielen Sprünge auch und die Schnelligkeit. Und ich habe eine Aufnahme ausgesucht, da ist es besonders rasant, besonders temperamentvoll, sind die Kontraste sehr stark rausgearbeitet.
0: Wir sind sehr gespannt und wer diese tolle Aufnahme macht, das ist vielleicht der Cliffhanger zum Klassikforum.
1: Genau.
0: Gleich mit Caroline Pierich. Das war's für uns in WDR 3 Mosaik, stellvertretend fürs gesamte Team. Bedankt sich Daniel Finkernagel fürs Zuhören. Wenn Sie mögen, sind wir morgen ab 6.05 Uhr wieder für Sie da, hier in WDR 3. Damit tschüss und auf Wiederhören.

0: 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Es ist 9 Uhr. 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
1: Die Nachricht mit Martin Groß. Guten Morgen. In Sachsen-Anhalt ist noch unklar, wie es nach der Landtagswahl weitergeht. Die AfD ist mit knapp 44% zwar mit Abstand stärkste Kraft geworden, zum Alleinregieren reicht es aber nicht. Bundesparteichef Chrupalla sagte in der ARD, dass die AfD für Gespräche offen sei.
2: Nun, das Wählervotum ist klar. Wir haben einen ganz klaren Regierungsauftrag. Wir werden Gesprächsangebote an alle Parteien senden. Da wird man sehen, wer uns die Hand wegschlägt. Und diese Gespräche gilt es abzuwarten.
1: Die anderen Parteien haben vor der Wahl aber eine Zusammenarbeit ausgeschlossen. Auch die CDU, die in Sachsen-Anhalt auf nur noch 17% kommt. Kanzleramtschefin Waken von der CDU stellte das am Morgen nochmal klar.
3: Die Inhalte, die die AfD vertritt, sind nicht die Inhalte der Christdemokraten. Und da bin ich mir selber bewusst und bin ich mir auch sehr sicher, dass die Kolleginnen und Kollegen in Sachsen-Anhalt das genauso sehen.
1: SPD, Grüne und Linke haben bei der Wahl jeweils 9% der Stimmen bekommen. Das BSW schafft es knapp in den Landtag, die FDP ist raus. Obwohl viele Menschen in Sachsen-Anhalt die AfD gewählt haben, gibt es gleichzeitig auch viele, die Schlechtes befürchten, sagt SPD-Chefin Baas.
4: Vielen Menschen macht das Ergebnis Angst, nicht nur in Sachsen-Anhalt, auch in ganz Deutschland. Hier geht es in der Tat auch darum, ob wir demokratische Mehrheit in diesem Bundesland, aber auch bundesweit in Zukunft bilden können.
1: In Sachsen-Anhalt beraten die Parteien ab jetzt, welche Koalitionen möglich sind. Anfang Oktober tritt dann der neue Landtag zusammen und die Amtszeit der aktuellen Regierung endet. Die bleibt aber so lange noch geschäftsführend im Amt, bis ein neuer Ministerpräsident gewählt und eine neue Regierung vereidigt ist. Einige Gefängnisinsassen in Nordrhein-Westfalen sollen künftig Zugang zum Internet bekommen. Das Landesjustizministerium plant ein Pilotprojekt in den Gefängnissen Geldern, Rheinbach und Essen. David Zajons darüber, wie das in der Praxis umgesetzt werden soll.
5: Das darf man sich jetzt nicht so vorstellen, dass die Gefangenen ein WLAN-Passwort bekommen und frei drauf lossurfen dürfen. Der Internetzugang soll in speziellen Räumen mit abgesicherten Geräten stattfinden und unter Aufsicht von Justizvollzugsmitarbeitern. Die Idee dahinter ist, dass Gefangene so zum Beispiel Zugang zu Bildungsangeboten bekommen können. Außerdem sollen sie Online-Formulare nutzen können und müssen dann seltener zu Behörden gefahren werden. Aber auch von Freizeitangeboten ist beim Justizministerium die Rede.
1: Weitere Meldungen im Überblick. Neue Friedensbemühungen der USA im Ukraine-Krieg haben keine erkennbaren Fortschritte gebracht. Der ukrainische Präsident Selenskyj sprach zwar von äußerst inhaltsvollen Gesprächen, zeigte sich aber dennoch wenig optimistisch. Die US-Unterhändler Witkow und Kushner hatten die Ukraine zum ersten Mal seit Kriegsbeginn besucht, nachdem sie erneut in Russland waren. Wer ein Elektroauto fährt, ist damit in der EU im vergangenen Jahr 33% günstiger unterwegs gewesen als mit einem Benziner. Grund waren laut einem Bericht der Forschungsorganisation ICCT niedrigere Preise für Batterien und gleichzeitig hohe Spritpreise. In Miami in den USA hat es ein schweres Flugzeugunglück gegeben. Eine Frachtmaschine ist über die Landebahn hinausgeschossen und hat mehrere Fahrzeuge gerammt. Das Flugzeug ging in Flammen auf. Mindestens 5 Menschen sind ums Leben gekommen. Mehrere wurden verletzt. In Japan müssen sich tausende Menschen in Sicherheit bringen. Heftige Regenfälle und Ausläufer eines Taifuns sorgen für überflutete Straßen und Häuser. Die Behörden in Japan warnen vor Erdrutschen.
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1: In Wuppertal beschäftigt sich der Stadtrat heute erneut mit den Finanzierungsproblemen beim geplanten Pina-Bausch-Zentrum. Einige befürchten, dass das Projekt gestoppt wird. Wolfgang Luck, WDR Kultur.
6: Eigentlich sind sich ja alle einig, das Erbe der großen Tänzerin und Choreografin muss gepflegt und erhalten werden. Es gibt auch einen Entwurf von New Yorker Star-Architekten. Das ehemalige Schauspielhaus soll in ein internationales Kulturzentrum umgebaut werden, mit schickem Glasvorbau. Das kostet allerdings 160 Millionen Euro. Bund und Land übernehmen davon nur 50 Millionen. Spannende Frage, kann Wuppertal den Rest stemmen? Immerhin ist die Stadt hoch verschuldet. Heute tritt ein neuer Kämmerer das Amt an und der muss sagen, wie er die Stadt finanziell sanieren will. Das Pina-Bausch-Zentrum steht also auf der Kippe. Und eine Entscheidung muss zügig fallen. Die Fördermittel sind nur bis Ende des Jahres zugesagt.
1: Das Wetter in Nordrhein-Westfalen. Oft scheint schon die Sonne, nur örtlich sind noch ein paar Schauer unterwegs, die aber bald abziehen. Spätestens ab dem Mittag ist es dann überall sonnig und noch einmal sommerlich warm. In Paderborn 28 Grad, in Herne 30 Grad und in Eschweiler 31 Grad. Morgen wechseln sich zunächst Sonne und Wolken ab. Im Laufe des Tages zieht dann Regen auf und es wird deutlich kühler als heute. Und der Mittwoch wird regnerisch bei nur noch höchstens 20 Grad.
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7: Oh, guten Morgen. Das Klassikforum ist hier. Ich bin Caroline Pierich. Was war das für ein Wahlabend gestern? Viele sind lange aufgeblieben, haben diskutiert und gesprochen. Und dann kommt man manchmal ja nur etwas schwerer in den Tag. Aber am wichtigsten ist ja, dass man morgens im Spiegel sich selbst in die Augen schauen mag. Das wünsche ich Ihnen, dass Sie dann denken, ach, dich schaue ich doch gern an. Denn es ist ja so, andere sehen Sie, wie die es wollen. Da kann man ja wenig machen und jeder sieht was anderes. Und darum soll es heute Vormittag im Klassikforum immer wieder gehen, ums Spiegeln und Widerspiegeln. Das hier ist ein musikalisches Porträt eines niederländischen Landschaftsmalers des 17. Jahrhunderts. Hier gesehen, gehört durch Rinaldo Hahn.

der niederländische Maler Albert Kolb dargestellt, in Noten des Komponisten Reinaldo Ahn und uns im Klassikforum vorgetragen vom Pianisten Ronald Brautigam. Hier kommen also schon zwei Perspektiven zusammen, die des Komponisten, dann die des Pianisten, und ich finde, das klingt ganz weich, ganz golden, passt schön zu den Landschaftsbildern. Flüsse, Meere, Segelboote, Weidelandschaften, die hat Albert Kolb gern in ein warmes, goldenes Morgen- oder Abendlicht getaucht. Aber es kommt hier noch eine Ebene dazu. Reinaldo Ahn hat nämlich nicht selbst auf den Maler Albert Kolb geschaut, sondern er hat einen Text gelesen von Marcel Proust über Albert Kolb. Und es mag sein, dass auch da noch die emotionale Bindung zwischen den beiden jungen Männern, Proust und Hahn, abgefärbt hat. Denn beide waren als junge Männer ein Liebespaar und blieben auch nach ihrer Trennung eng befreundet. Also drei Ebenen, die sich hier übereinander legen könnten, wie Lasuren. Kolb, gesehen von Proust, gehört von Hahn. Und mittendrin, nicht ganz sichtbar, aber vielleicht spürbar, eine Liebe, die zur Freundschaft geworden ist. Sie sind beim Klassikforum auf WDR 3.

haben hier die Violinistin Lisa Batjaschwili gehört, zusammen mit dem Symphonieorchester des Bayerischen Rundfunks und einem lyrischen Walzer von Dmitri Schostakowitsch. Der Schostakowitsch war ja auch ein Meister des Doppelbödigen, des Verspiegelten. So eine ganz feine Melodie, lyrisch, melancholisch. Und darunter liegen angespitzte Harmonien, ironische Zuspitzungen vielleicht. Ein Hinweis, dass es nicht alles so friedlich, wie es hier gewesen zu sein scheint, bezogen auf die Situation in der damaligen Sowjetunion. Schostakowitsch, der musste sich ja durchlavieren zwischen Anpassung und Aufbegehren. Ich habe heute fürs WDR3-Klassikforum Musik ausgesucht, die immer einen Blick zeigt von außerhalb auf etwas. Hier haben wir den Blick einer jungen mitteleuropäischen Künstlerseele auf ganz Südeuropa, auf Süditalien.

Das hier war gerade keine Unterhaltungsmusik, sondern Medizin. In Apulien und Kalabrien, da glaubte man das zumindest. Wer von der Tarantel gebissen wird, verfällt in eine Art Tanzwut. Tarantismus nannte man das. Und die Musiker kamen dann ins Haus oder auf den Marktplatz und der Gebissene, die Gebissene tanzte, bis er oder sie das Gift ausgeschwitzt hatte. Erschöpfung als Heilung. Erst im 19. Jahrhundert wird dann daraus, was wir heute kennen, eine Tanzform für den Konzertsaal. Das Gift längst vergessen, das Tempo aber geblieben. Das hier war eine Tarantella von Frédéric Chopin mit dem Pianisten Arthur Rubinstein. Heute werden wir immer wieder im Klassikforum auf WDR 3 Blicke auf Italien haben, nach Italien uns hineinhören, auch ganz zum Schluss. Da kommt dann das wahrscheinlich berühmteste Stück für Chor aus einer Oper überhaupt, der Gefangenenchor aus der Oper Nabucco von Verdi. Und weil man in der Oper auch bis fast ganz zum Schluss und gut 2,5 Stunden auf diesen Chor wartet, bis er kommt, habe ich das heute Vormittag im Klassikforum auch so geplant. Wir hätten dann den Chor so um 11:45. Jetzt ist es 9:15 vorbei. Die nächste Musik ist auch mit Italien und dem Mittelmeer eng verbunden. Ein Mandolinkonzert von Antonio Vivaldi.

Mandoline war ganz ursprünglich mal ein Instrument der Straße, dann ein Instrument für höhere Töchter im Wohnzimmer. Und heute haben sie Musiker wie Avi Avital, die wir hier gerade gehört haben, schon wieder selbstverständlich auf die großen Konzertbühnen zurückgeholt. Vivaldi hat für die Mandoline geschrieben, lange bevor sie salonfähig war. Das war sein Mandolinkonzert in C-Dur. Und Avi Avital wurde vom Venice Baroque Orchestra begleitet. Wir haben jetzt kurz vor 9:30. Gerade habe ich Sie hoffentlich nicht in Stress gebracht, weil ich uns schon eine Stunde vordatiert hatte. Also 9:30 ist das gleich. Und um die Zeit jetzt wird auch die Adria glitzern vor Venedig. Da werden in Venedig heute bis 30 Grad erwartet, wie bei uns eigentlich. Aber die Adria lassen wir jetzt östlich liegen, fahren ins Landesinnere von Italien, kommen südlich am Gardasee vorbei und dann westlich vom Gardasee geht's nur einen Hauch nach Norden. Und dann erreichen wir die wunderschöne Stadt Bergamo in den Bergen mit ihrem oberen Teil und ihrem unteren Teil. Aus Bergamo kommt die Variante der Polenta, zu der sie Bergkäse hineinmischen. Und das wäre doch mal was für eine Notiz, was man an kühleren Tagen auf den Tisch stellen könnte. Die Polenta aus Bergamo. Heute wäre vielleicht doch besser eine andere Spezialität aus der Stadt angebracht, das Stracciatella-Eis. Das Milcheis mit den feinen Schokoladensplittern wurde 1961 in der Eisdiele Mariana da erstmals angeboten. Wahrscheinlich. Und ganz ohne Kalorien habe ich jetzt was für Sie. Die Bergamaske aus Bergamo, der Volkstanz, der von dort kommt. Nach der Bergamaske hat Debussy seine berühmte Suite benannt, Suite Bergamasque. Allerdings da ist das Bergamaske schon ziemlich verdünnt, denn es kommt in Debussys Stück, zu dem ihm ein Gedicht von Paul Verlaine angeregt hat. Da heißt es, ihre Seele ist eine auserlesene Landschaft, durch die maskierte Gestalten und Bergamasken ziehen. Noch viel berühmter ist allerdings in dem Gedicht die Zeile Claire de Lune, das Mondlicht, und die hat Debussy natürlich auch gefallen. In seiner Suite Bergamasque ist das hier in dieser Aufnahme der dritte Satz. Zuerst hören wir Prélude und Menuett mit Bläserquintett.

Das war die Suite Berger Masque von Claude Debussy, eigentlich für Klavier von ihm gedacht. Hier war das eine Fassung für Holzbläser Ensemble mit dem Blattwerk Quintett. Der Komponist Reinaldo Ahn, der hat sich Gedichte vorgenommen als Inspiration. Allerdings können wir vermuten, dass es vielleicht in allererster Linie weniger die Gedichte waren, sondern mehr der Dichter, der ihn inspiriert hat. Vielleicht wollte Reinaldo Ahn genau sehen, was er sieht. Verliebte wollen das ja gerne. Sie wollen nicht nur sehen, wen sie lieben, sondern sie wollen mit den Augen dessen schauen, in den sie verliebt sind. Und das macht Reinaldo Ahn hier in dieser Musik und wir können dabei zuhören, wie er es tut. Er ist damals in einen 21-jährigen Jurastudenten verliebt. Der hat Gedichte zu 4 Malern geschrieben, Künstlern. Nicht um die Gemälde abzupinseln, die sie gemacht haben, sondern um gewissermaßen sie noch einmal zu malen. Diesmal mit Sprache statt mit Farbe. Und Hahn, der so sehr verliebt in diesen Jurastudenten ist, geht genau diesen Weg mit ihm ein zweites Mal. Er übersetzt die Sprache in Musik. Der Jurastudent und Schöpfer der Gedichte ist Marcel Proust. Der hat sich eben 4 Malern gewidmet in sein Portrait de Peintre. Und Albert Kolbs Weite Himmel hatten wir ja schon zum Anfang von Klassikforum. Und jetzt kommen wir von diesen weiten Himmeln ins Gras runter.

Potter. Der Maler Paulus Potter interessiert sich ja weniger für weite Himmel oder Fürsten oder Fassaden. Er ist zum Beispiel von einer Kuh fasziniert. Die steht einfach da, das Fell im Licht, der Atem fast hörbar, gemalt mit einer Genauigkeit, die der Kuh dieselbe Würde gibt, die man sonst nur Menschen zugestehen würde. Und Proust findet dazu einen Ton, der schlicht und lebensnah klingt. Und der Komponist Rinaldo Ahn nimmt genau das auf im Klavier. Er lässt sich hier Zeit. Es ist, als trottet der Klang auf dem Klavier, wird was wiedergekäut. Eben, es wird sich Zeit gelassen.

Das waren hier nochmal zwei der Portraits de Peintre von Rinaldo Ahn, die Malerporträts mit dem Pianisten Ronald Brautigam. Zuerst war das Paul Potter und zuletzt Anton van Dyck. Der war selbst ein Meister des Porträts. Er hat viele Menschen gemalt und vor allem war er auch ein Meister der Blicke. Er malte Menschen, die einen so ansehen, dass man sich fast ertappt fühlt, durchschaut. Aber manche Leute schauen einfach so, die sind neugierig, sind offen, sie schauen ohne Filter. Können Sie mal drauf achten, wenn Sie unterwegs sind. Die meisten gut, die gucken aufs Handy, aber ein paar schauen sich um, und zwar richtig um. Und bei manchen können Sie allerdings gar nicht sehen, wohin Sie schauen, weil Sie eine Sonnenbrille tragen, auch ohne Sonne. Da können Sie dann hinschauen, wohin Sie wollen, so lange und so intensiv. Sie können da so unbeobachtet beobachten. Sonnenbrillen gab es zu Van Dycks Zeiten noch nicht, jedenfalls noch nicht für alle. Der malte die Menschen ganz ohne diesen Sonnenschutz und Beobachtungsschutz. Selbst Kinder, die schauen uns aus den Bildern von Van Dyck ganz genau an. Wie intensiv der Blick ist, das liegt natürlich an den Porträtierten. Es gibt dieses berühmte Bach-Bild, da trägt er einen steifen Rock, eine üppige weiße Lockenperücke und mittendrin funkeln zwei dunkle Augen, die auch ziemlich intensiv schauen. Und diesen Blick musste der Maler dann auch einfangen. 1746 gelang das Elias Gottlob Hausmann. Auf dem Porträt, das er von Johann Sebastian Bach gemalt hat, hält Bach ein Notenblatt in der Hand. Ein Kanon ist da drauf, auf diesem Notenblatt. War sicher leichter zu malen als ein Violinkonzert. Wir haben jetzt ein Violinkonzert von Johann Sebastian Bach. Eins in A-Moll mit Janine Jansen und Friends.

Ein Violinkonzert in A-Moll von Johann Sebastian Bach, das mit der Bachwerkeverzeichnis 1041. Und wir haben die Geigerin Janine Jansen gehört. Jan Jansen hat Cembalo gespielt und das Ensemble, das da dabei war, nennt sich Janine Jansen and Friends. 9:55 haben wir, Sie sind beim Klassikforum auf WDR3 heute Vormittag mit Caroline Pierich. Und wir begeben uns jetzt nach Rom. Wir stehen dort, laufen den ganzen Tag herum zwischen Touristen, Motorini, Bussen, Autos, Fahrrädern. Aber immer wieder gibt es diese Ruheinseln, diese Villen, diese Parks zum Beispiel mit ihren Pinien. Diesen Pinien hat der Komponist Ottorino Respighi eine sinfonische Dichtung gewidmet. Da haben wir Kinder, die zwischen Pinien in der Villa Borghese herumtoben. Sie tanzen Ringelreihen, sie verwandeln sich kurz in Spielsoldaten und strömen kurz wieder auseinander. Kein Gedanke an Vergänglichkeit, ganz ganze Gegenwart. Dann wird's still. Wir stehen in Schatten von Pinien am Eingang einer Katakombe. Da kommt ein wehmütiger Gesang aus der Tiefe, der sich ganz langsam zu einer Hymne auftürmt. Und dann mitten in der Nacht auf dem Gianicolo-Hügel im Mondlicht singt eine Nachtigall. Und da wird's ein bisschen kurios. Ottorino Respighi war nämlich nicht zufrieden damit, was das Orchester da an Vogelgesang zustande gebracht hat. Zu künstlich, zu unpräzise fand er. Also hat er dann 1924 tatsächlich in die Partitur geschrieben, an dieser Stelle soll eine Schallplatte laufen, eine ganz bestimmte, die deutsche Grammophonaufnahme Nummer sowieso, Il Canto del Usignolo, der echte Gesang einer echten Nachtigall. Da setzt das Orchester dann kurz aus und lässt einem Plattenspieler den Vortritt. Insgesamt sind es 4 Pinien, 4 Bilder. Das vierte habe ich Ihnen jetzt nicht vorbeschrieben. Sie können ja schauen, was es bei Ihnen auslöst. Wir beginnen jetzt auf jeden Fall mit spielenden Kindern.

Ja, was haben Sie hier zuletzt gehört in diesem letzten und vierten Bild von Ottorino Respighis Pini di Roma? Bisschen martialisch war es ja schon am Ende. Ich kann Ihnen jedenfalls sagen, was es für den Komponisten war. Zuerst Morgennebel über der Villa Appia und dann zum Schluss ein Heer, nicht nur ein Herr, viele Herren, im gleißenden Triumph in alter römischer Zeit. Und in die Gegenwart vom WDR3-Klassik-Forum geholt hat das uns die Sinfonie auf London unter Leitung von Elliot Gardiner. An dieser Stelle geht's jetzt raus aus Italien zusammen mit einem damals jungen Mann, 23 Jahre alt. So jung war das im 14. Jahrhundert schon nicht mehr, aus unserer heutigen Sicht aber schon. Dieser junge Mann heißt Francesco Petrarca. Und wie sieht er aus? Er hat eine riesige Nase im Gesicht, dunkle Augen. Die Nase ist gebogen, größer als auf einem Instagram-Selfie. Aber anders als Instagram-Selfies ist er für alle Zeit verewigt, nämlich zum Beispiel von Andrea del Castagno. Dessen Gemälde von Petrarca hängt in den Uffizien in Florenz. Allerdings hat er das erst 75 Jahre nach Petrarcas Tod gemalt. Er hat sich also vorstellen müssen, wie Petrarca aussieht. Man hat später immer wieder versucht, sich Petrarca wirklich vorzustellen, wie diese Lichtgestalt wohl war. Man hat sogar sein Grab geöffnet, aber der Schädel war weg. Zurück zur Geschichte. Francesco Petrarca im 14. Jahrhundert verlässt Florenz und geht nach Avignon in Südfrankreich. Dort beobachtet er eines Tages im April eine junge Frau. Sie heißt Laura. Und die muss etwas ganz Magisches an sich haben, Faszinierendes. Vielleicht ist sie rein optisch wunderschön, vielleicht riecht sie gut, wenn sie vorbeigeht und er das dann wahrnimmt. Ich bleibe jetzt hier so ein bisschen aufs Äußere begrenzt, denn ich kann mir nicht vorstellen, dass er sofort mit ihr ins Gespräch gekommen ist. Das Hindernis ist nämlich, sie ist verheiratet. Laura ist verheiratet. Petrarca muss also die Liebe weitgehend für sich behalten, beziehungsweise er behält sie nicht ganz für sich, sondern schreibt sein Leben lang Sonette über Madonna Laura, die er anbetet, deren geistige und körperliche Schönheit, deren Anmut. Ich finde, Sonette sind ja eine ganz gute Art, eine unglückliche Liebe zu verdauen. Drei von diesen Sonetten an Madonna Laura hat dann viele Jahrhunderte später der Komponist Franz Liszt vertont. Und von diesen Sonetten haben wir jetzt eine, das in Astor.

ganz zart, ganz zärtlich. Der Pianist Benjamin Grosvenor war das mit einem Sonett von Petrarca, vertont von Franz Liszt. Wie tief muss diese Liebe des Dichters Francesco Petrarca zu seiner Madonna Laura gewesen sein? Das ganze Leben lang schreibt er ihr Sonette. Und die rühren noch Jahrzehnte, Jahrhunderte später die Menschen an, wie eben Franz Liszt, der solche Sonette vertont hat. Petrarca allerdings, der konnte 40 Jahre lang gut dichten. Wie vollkommen, wie wunderschön, wie duftend, wie zart, wie zauberhaft Madonna Laura ist. Er musste sie ja auch nie daran erinnern, den Müll runterzubringen.

Le Havi Barosch von Florian Dormann. Ein Kammerspiel gewissermaßen. Gleichberechtigte Hauptrollen, zumindest zwei Hauptrollen. Die Orgel und die Klarinette mit Iveta Abkalner, die hat die Orgel gespielt. Und David Orlowski mit der Klarinette und sein Klezmerim. Wir behalten jetzt im Klassikforum auf WDR3 die Klarinette, tauschen aber die Orgel ein gegen ein Streichquartett. Und Klarinettenquintett klingt erstmal nach einem Gespräch unter Gleichen auf Augenhöhe. Für Streicher eine Klarinette, alle eben auf der gleichen Ebene, haben die gleichen Rechte, flache Hierarchie. Kann manchmal stimmen. Bei Karl Maria von Weber stimmt das nicht. Weber war ja begeisterter Opernkomponist, Freischütz, Oriente. Und da hat er ein paar Prinzipien des Dramas mit in seine Musik genommen, auch in die Kammermusik. Die Diva und die Nebenfiguren, die der Diva als Spiegel dienen. Er schreibt das Stück für seinen Freund, den Klarinettisten Heinrich Beermann. Der ist möglicherweise auch eine Diva, aber auf jeden Fall ein gefeierter Virtuose in seiner Zeit. Er schreibt ihm jetzt weniger ein Quintett, mehr ein Solokonzert im Taschenformat. Es gibt Läufe, es gibt Ausbrüche, Koloraturen, fast wie bei einer Opernsängerin, nur eben mit vier Streichern statt mit Orchester. Die Streicher begleiten, mehr nicht. Wir hatten das ja heute im Klassikforum immer mal wieder. Man macht sich ein Bild, im Spiegel zum Beispiel, nur nicht jeder Spiegel zeigt dann auch die ganze Wahrheit. Manche sind eben auch die getönte Version in einer gutmütigen Umkleide. Die zeigen nur die weich gezeichnete Version von uns. Genau das machen hier die vier Streicher bei Weber für die Klarinette. Sie erhalten ihr keinen ehrlichen Spiegel vor, sondern einen geschönten. Sie fangen ihre Gesten auf, verstärken sie, machen sie noch strahlender. Ein Quintett, in dem vier Leute eigentlich nur dazu da sind, dass einer gut aussieht. Kennt man ja.

das Eislaquartett mit dem Quintett in B-Dur von Karl Maria von Weber im Klassikforum auf WDR 3. Jetzt haben wir 10 nach 11 vorbei. Wir wenden uns ein bisschen nach innen. Wir wenden uns zur Musik von Ferruccio Busoni. Und zwar kein virtuoses oder verkopftes Glitzerglanzstück von ihm, sondern ein Wiegenlied. Er wollte dieses Stück eigentlich seiner Klaviersammlung Elegien hinzufügen, dann ist aber seine Mutter gestorben und er schrieb dann zu diesem Stück des Mannes Wiegenlied am Sarge seiner Mutter. Und mehr will ich dazu gar nicht sagen. Wir hören das Radiosymphonieorchester Berlin.

Ferruccio Busonis Berceuse Elijah haben wir hier gehört mit dem Radiosymphonieorchester Berlin unter Leitung von Arturo Tamayo. Man kann sich ja gut vorstellen, dass Ferruccio Busoni hier mit diesem Wiegenlied, jetzt haben wir es in einer Fassung für Orchester gehört, seinen Kollegen Gustav Mahler fasziniert hat. Ich habe immer wieder an Gustav Mahler denken müssen gerade. Auch Gustav Mahler musste sich in seiner Musik immer wieder mit dem Tod auseinandersetzen. Jetzt haben wir 20 nach 11 vorbei. Das heißt, es wird Zeit, dass ich meine Schulden einlöse. Ich schulde Ihnen noch das letzte der Maler, die der Komponist Rinaldo Ahn porträtiert hat, über die sein Freund und zeitweise geliebter Marcel Proust Gedichte geschrieben hatte. Es sind insgesamt 4 Malerporträts und am Schluss dieser 4 Porträts haben wir Antoine Watteau. Der hat ganz gern Menschen im Park gemalt, in Seide, mit Laute und Wein. So sieht ein typisches Watteau-Bild aus. Und ein Begriff dafür wurde eigens für ihn erfunden, Fête Galante, Festchen im Grün. Die Pariser Akademie hat 1717 extra ihre Kategorien geändert, nur um ihn aufnehmen zu können. So einen Sonderfall gab es vorher nicht. Aber wir schauen bei Watteau mal ganz genau hin, denn oft steht in seinen Bildern am Rand irgendwo einer. Einer, der nicht mitfeiert, der wegschaut in die Ferne aus dem Bild heraus, der schon ein bisschen müde wirkt oder traurig oder melancholisch. Vielleicht kommt es einfach daher, dass Watteau als junger Mann Bühnenbilder malte für Theatertruppen, für die Commedia dell'arte, Pierrot, Harlekin. Und die haben bei all ihrem Schalk im Nacken doch auch immer etwas sehr Melancholisches. Ein paar seiner Pierrots und Harlekine hängen im Metropolitan Museum of Art in New York. Und ein anderes berühmtes von ihm, Pierrot, lebensgroß im weißen Kittel, frontal vor uns mit einem Blick, der durch uns hindurch ins Leere geht, hängt im Louvre in Paris. Bis heute wissen wir nicht ganz genau, wer dieses Bild in Auftrag gegeben hat oder warum. Watteau selbst jedenfalls war schwer krank. Vermutlich hatte er Tuberkulose. Vermutlich kennt er da diesen Blick irgendwohin in die Ferne. Man weiß noch nicht, wohin. 1719 ist er eigens nach London gereist, um den berühmten Arzt Richard Mead aufzusuchen. Geholfen hat ihm da wahrscheinlich eher Meads Kunstsammlung als seine Medizin. 2 Jahre später ist Watteau nämlich gestorben, mit 36 Jahren. Marcel Proust war 21, als er auch zu Antoine Watteau Gedichte schrieb. Rinaldo Ahn hat das vertont und damit ist es das Ende dieser Portrait de Peintre. Es war Kolb, es war Potter, Van Dyck und jetzt Antoine Watteau.

Portrait de Peintre, vier Stücke für Klavier nach Gedichten von Marcel Proust von Reynaldo Ahn. Und daraus haben wir jetzt gerade Nummer 4 gehört. Antoine Watteau, Pianist war Ronald Brautigam. Italien, das war und ist der Sehnsuchtsort vieler Deutscher spätestens seit Goethe. Zur echten Volksbewegung wird diese Sehnsucht dann mit dem Wirtschaftswunder ab den 50er Jahren, als sich die ersten Deutschen eine Reise in den Süden leisten konnten, spätestens. Und manche Restaurants haben die Deutschen lieben Italien, dieses Gefühl, bis heute konserviert, irgendwo in den 80ern stecken geblieben. Oft in diesen rot-weiß karierten Tischdecken, in den Amphoren, die sie als Deko auf den Tresen stehen haben. Oder in den Gemälden von Stadtansichten von Neapel, die an den Wänden hängen. Zum Beispiel. Das Erstaunliche ist, Franz Schubert, der ist nie aus Österreich rausgekommen, aber er hat Italien eingefangen. Zum Beispiel im letzten Satz seiner Sinfonie Nummer 3, ein Saltarello, ein italienischer Tanz. Möglicherweise liegt es auch am Dirigenten dieser Aufnahme jetzt, Antonello Manacorda, dass der auf einmal so ein besonderes Temperament hat, nicht weil er Italiener ist, das wäre jetzt Klischee, aber weil er als Musiker sehr gern Grenzen auslotet. Hell ist bei ihm leuchtend hell und dunkel ist grabesdunkel und presto ist sehr, sehr, sehr schnell. Dieser Saltarello-Satz bei Schubert kommt ganz zum Schluss, der Finalsatz. Falls Sie das, was ich gesagt habe, bis dahin vergessen haben, ist kein Problem. Die Sätze, die davor kommen, sind auch sehr schön.

knackiges Tempo hier. Das war die Kammerakademie Potsdam unter Leitung von Antonello Manacorda mit Franz Schuberts Sinfonie Nummer 3 in D-Dur. Am Vormittag, am Morgen startet das WDR3-Klassik-Forum nach den 9 Uhr Nachrichten. Dauert 3 Stunden, gut 3 Stunden. Jetzt sind fast 3 Stunden um. Und gut so lange dauert etwa die Oper Nabucco von Giuseppe Verdi, bis das Opernpublikum den wahrscheinlich berühmtesten Chor aus einer Oper überhaupt hören kann. Dabei hat Verdi diese Oper und diesen Chor gar nicht schreiben wollen zunächst. Es war ihm nämlich nicht mehr nach Oper zumute. Er hatte schwere Verluste hinnehmen müssen. Gerade seine beiden kleinen Kinder waren gestorben und seine Frau dann auch. Und auch an seiner Arbeit konnte er sich nicht so richtig erfreuen. Eine komische Oper von ihm war ziemlich schnell nach der Premiere abgesetzt worden. Und Verdi beschließt, ich will nie wieder eine Oper schreiben. Dann zwingt ihn der Chef der Mailänder Scala, sich wenigstens mal ein neues Libretto anzuschauen. Verdi nimmt dieses Libretto mit nach Hause, knallt es wütend auf den Tisch und da, es klappt auf. Genau an der Stelle, an der die Hebräer ihr Schicksal besingen. Nabuccos grausame und machtgierige Tochter will sie alle ermorden lassen. Sie sehnen sich nach Hause, alle zusammen, mit einer Stimme. Flieg, Gedanke, auf goldenen Schwingen. Und da hat Giuseppe Verdi die zündende Idee. So erzählt er es jedenfalls selbst. Als er es erzählt, ist er selbst schon eine Legende und schreibt am eigenen Mythos mit. Wenn er gewusst hätte, dass er das gar nicht nötig gehabt hätte. Dieses Stück hier von ihm kann heute praktisch jeder mitsingen. In Italien auf jeden Fall.

Chor der Gefangenen aus Giuseppe Verdi Nabucco mit dem Orchestra del Teatro alla Scala di Milano und dem dazugehörigen Coro del Teatro alla Scala di Milano. Die Leitung hatte hier Claudio Abbado. Und immer wieder haben Politiker dieses Stück als Nationalhymne Italiens hören wollen, damals bei der Einheit Italiens. Und dann haben sogar die Separatisten der Lega Nord davon geträumt, diesen Gefangenenchor, der wäre doch die Hymne ihrer sogenannten Pagania, ein reiches, abgetrenntes Norditalien. Und die Musik, die kann sich nicht wehren. Damit wären wir schon fast wieder beim aktuellen Zeitgeschehen. Das darf ich aber dem Tag um 12 hier auf WDR3 überlassen. Und dann anschließend bringt sie die Westart mit ihrem besonderen Blick auf den aktuellen Stand. Das war das Klassikforum für heute. Bis morgen um 9 Uhr, wenn Sie mögen. Ich bin Caroline Pierich. Machen Sie es sich schön und bleiben Sie neugierig.

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2: Caro Köhler hier, einen schönen Montagmittag. Es ist der Tag nach der Landtagswahl in Sachsen-Anhalt und wir sprechen darüber, wie es da jetzt weitergeht und wie schwierig eine Regierungsbildung werden könnte. Es geht aber nicht nur um die Wahlen bei uns, sondern auch um mögliche neue Sabotageakte an Umspannwerken. Da läuft weiter die Suche nach einem Verdächtigen, der nach wie vor auf der Flucht ist.
3: Ich würde sagen, für Sachsen-Anhalt auf jeden Fall ein positives Ergebnis. Auch endlich mal, dass die Menschen sich gehört fühlen.
4: Zweischneidig. Ob es für Sachsen-Anhalt gut ist, weiß ich nicht. Ich habe sie nicht gewählt, aber vielleicht bringt es ja was. Oder es wird mal jemand wachgerüttelt.
5: Ich bin einfach nur enttäuscht und ich hätte die ganze Nacht heulen können.
2: Ja, das sind ein paar Stimmen aus Halle und Magdeburg und die bilden zumindest grob ab, wie die Menschen dort den Wahlsieg der AfD sehr unterschiedlich aufgenommen haben. Knapp 44% holt die Partei in Sachsen-Anhalt. Ganz anders lief es für die CDU. Die hat nur 17,2% der Stimmen bekommen. Das ist weniger als halb so viel wie bei der letzten Landtagswahl in Sachsen-Anhalt. Und wir machen es einmal kurz vollständig für die Übersicht. Die Grünen mit 8,9%, die Linke mit 8,6% und die SPD holt 9,3%. Die FDP fliegt aus dem Landtag und das BSW schafft es knapp rein mit 5,3%. Ja, soweit das Ergebnis. Eine Regierungsbildung wird jetzt schwierig. Da schauen wir drauf mit meinem Kollegen beim MDR in Magdeburg, Guido Hentsch. Im Moment hat die AfD ja keine regierungsfähige Mehrheit. Wie will sie die erreichen?
6: Ja, dafür gibt es drei Möglichkeiten. Die einfachste wäre eine Koalition mit dem BSW. Die AfD hat 39 Sitze, das BSW 5. Gemeinsam würde man also über 44 von 83 Stimmen im Landtag verfügen. Das wäre komfortabel. Eigentlich will AfD-Spitzenkandidat Ulrich Siegmund aber gar keine Koalition und deshalb setzt er lieber auf Abweichler aus den Reihen der CDU. Da muss ich jetzt zeigen, ob die Brandmauer Bestand hat. Die dritte Möglichkeit wären schließlich Neuwahlen. Das BSW hat ja noch einmal wiederholt, sich bei der Wahl zum Ministerpräsidenten im dritten Wahlgang zu enthalten, dann könnte es zu einer Pattsituation kommen und dann wären eben Neuwahlen eine Option. Siegmund sagte heute Morgen in einem Interview dazu, dann wären 50% das Wahlziel der AfD.
2: Wäre denn auch ein großes Parteienbündnis für eine neue Landesregierung eine Option?
6: Wohl eher nicht. Zum einen müsste man mit der SPD, den Grünen, den Linken und dem BSW gleich ein Fünferbündnis unter einen Hut bringen. Allein das wäre schon schwierig und nur ganz schwer vorstellbar. Zum anderen ist die CDU aktuell wohl gar nicht in der Position, große Forderungen zu stellen. Selbst der noch amtierende CDU-Ministerpräsident Sven Schulze steht inzwischen parteiintern in der Kritik. Gestern ließ Schulze Konsequenzen noch offen. Heute will er zunächst im CDU-Bundesvorstand und danach im Landesvorstand über das weitere Vorgehen beraten.
2: Schauen wir noch drauf, wie es organisatorisch weitergeht. Welche Fristen sind denn da jetzt wichtig?
6: Naja, ein wenig Zeitdruck hat man da schon. Spätestens am 30. Tag nach der Wahl, das wäre in diesem Fall der 6. Oktober, muss der neue Landtag in Magdeburg zusammenkommen. Falls man sich dabei auf keine neue Regierung einigen kann, bleibt die alte zunächst noch im Amt. Es könnte also zu einer Hängepartie oder sogar Neuwahlen kommen. Eine schnelle Lösung wäre, Stand heute, doch ziemlich überraschend. Aber das waren die Ergebnisse von gestern ja auch.
2: Guido Hentsch mit dem Blick aus Sachsen-Anhalt auf den Wahlsieg der AfD und die Niederlage der CDU. Der Autokonzern VW stellt sich radikal neu auf. Da ist ja schon einiges bekannt, zum Beispiel der Abbau von vielen Stellen weltweit. Aber es ist jetzt auch klar, wie es mit dem Werk in Osnabrück weitergehen kann. Volkswagen will sein Werk nämlich schrittweise aufgeben und das Land Niedersachsen und ein Privatinvestor sollen den Standort übernehmen, und zwar in Zusammenarbeit mit einem israelischen Rüstungskonzern. Das hat Niedersachsens Ministerpräsident Olaf Lies eben verkündet. Anita Westrup, was genau ist denn da geplant?
7: Wo VW heute noch Cabrios baut, soll ein Zentrum für Sicherheits- und Verteidigungstechnologien entstehen. Zunächst sollen Teile für Raketenabwehrsysteme gefertigt werden, für Abnehmer unter anderem in Europa, aber ohne VW. Geplant ist, dass sich Volkswagen schrittweise zurückzieht und Platz macht für eine neue Gesellschaft mit einer neuen Struktur. Das Land Niedersachsen, der israelische Rüstungskonzern Rafael und Aurelius Capital, ein Finanzinvestor aus Israel, haben heute eine entsprechende Absichtserklärung unterschrieben. Osnabrück verfüge über die Kompetenzen und die qualifizierten Arbeitnehmer, so Niedersachsens Ministerpräsident Olaf Lies. Nach jahrelanger Hängepartie gibt es damit für die Mitarbeitenden eine Perspektive. Drei Viertel der Belegschaft, also etwa 1.400 Beschäftigte, sollen am Standort in Osnabrück bleiben können. Bis Ende 2029, das wurde zugesagt. Die Vertreter der Arbeitnehmer, IG Metall und Betriebsrat, begrüßen die Entscheidung. Es sei ein guter Tag, Osnabrück bleibe ein Industriestandort. Regulär endet in dem Werk die Produktion des T-Roc Cabrios im nächsten Sommer. Eine Nachfolgelösung gab es bisher nicht.
2: Anita Westrup mit Informationen zur Zukunft des VW-Werks in Osnabrück. Und wir machen weiter mit den Kurzmeldungen im Tag um 12. Unter anderem sollen Häftlinge in NRW nämlich Zugang zum Internet bekommen. Mehr dazu hat jetzt Christina Maria Greve.
8: In drei Gefängnissen in Nordrhein-Westfalen sollen die Häftlinge testweise einen Internetzugang bekommen. Und zwar in Geldern, Rheinbach und Essen. Dort sollen laut Justizministerium extra Räume mit einem Computer eingerichtet werden. Die Gefangenen könnten die unter Aufsicht nutzen und zum Beispiel mit Familie und Freunden in Kontakt bleiben. Der Fachkräftemangel in Deutschland nimmt nach einer neuen Studie des Instituts der deutschen Wirtschaft in den kommenden Jahren deutlich zu. Das arbeitgebernahe Institut rechnet bis 2029 mit mehr als 700.000 fehlenden Fachkräften. Das wären fast doppelt so viele wie noch im vergangenen Jahr. Wer ein Elektroauto fährt, ist damit in der EU im vergangenen Jahr 33% günstiger unterwegs gewesen als mit einem Benziner. Grund waren laut einem Bericht der Forschungsorganisation ICCT niedrigere Preise für Batterien und gleichzeitig hohe Spritpreise. In Österreich gilt ab heute ein Kopftuchverbot an Schulen. Davon betroffen sind muslimische Mädchen bis 14 Jahre. Die Regierung in Österreich begründet das Verbot damit, dass das Kopftuch ein Zeichen der Unterdrückung sei. Bei Verstößen soll es erst Gespräche geben. Danach sind Geldstrafen bis zu 800 Euro möglich.
2: Die Kurznachrichten im Tag um 12. Heute Morgen gab es wieder zwei Meldungen über mögliche Sabotage an Umspannwerken. Und zwar wurde in Wesel ein Loch in einem Zaun gefunden. Ein Eindringling hat die Polizei da aber nicht entdeckt. Und in Berlin hat ein Umspannwerk gebrannt. Es ist aber unklar, ob das Brandstiftung oder ein technischer Defekt war. So, und in NRW fahndet die Polizei weiter nach einem Verdächtigen. Daniel V. heißt der und sein Name steht ja unter einem Bekennerschreiben, in dem es unter anderem um den mutmaßlichen Anschlag auf das Umspannwerk in Bergheim vergangene Woche ging. David Zions, WDR aktuell, wie läuft denn die Suche nach diesem Mann?
9: Nicht so wirklich gut. Die Ermittler kommen da offenbar kaum voran. Gestern gab es einen Großeinsatz am Hambacher Forst, bis zu 100 Polizeifahrzeuge im Einsatz. Die Vermutung, Daniel V. könnte sich dort im Wald versteckt haben. Der Hambacher Forst ist ja berühmt geworden, weil dort Klimaaktivisten gegen eine geplante Rodung des Waldes wegen des Braunkohletagebaus protestiert hatten. Ja, und aus dieser Zeit damals gibt es noch immer Baumhäuser dort. Die Polizei ist gestern auch auf ein bewohntes Baumhaus gestoßen. In das ist sie aber nicht reingegangen. Dafür hätte es Spezialkräfte gebraucht, heißt es von der Polizei. Die seien so spontan nicht verfügbar gewesen. Naja, das Fazit ist, Daniel V. wurde nicht gefunden und es gibt auch keine neuen Hinweise, wo er sein könnte.
2: Was vermutet die Polizei denn, wo er stecken könnte?
9: Also die Polizei vermutet, dass er mit dem Fahrrad unterwegs sein könnte. Seine Meldeadresse in Gevelsberg wurde am Freitag schon durchsucht, da war er nicht. Dann haben die Ermittler auch einen LKW gestürmt, der zu einem Wohnmobil umgebaut war. Auch da haben sie ihn nicht gefunden. Ja, und deshalb jetzt die Vermutung mit dem Fahrrad. Da gibt es auch so eine Art Fahndungsbild, wo das Fahrradmodell gesucht wird, mit dem Daniel V. unterwegs sein könnte. Auf die Spur von ihm sind die Ermittler ja über ein Bekennerschreiben gekommen, das mit dem vollen Namen unterschrieben war. Wenn dieses Schreiben wirklich von ihm kommt, dann ist natürlich klar, er weiß, dass er gesucht wird und er wusste das auch schon zu dem Zeitpunkt, als er das Bekennerschreiben verschickt hatte, hatte also Zeit, sich vorzubereiten. Möglichkeiten, sich zu verstecken. Daniel V. ist laut Polizei 48 Jahre alt. Auf den Fahndungsbildern hat er längere Haare, aber kann natürlich auch sein, dass er die inzwischen abgeschnitten hat.
2: Ja, da läuft die Fahndung also weiter. Vielen Dank, David Zajons. Und er gibt das Mikrofon direkt weiter an Lars Schmidt aus unserer WDR-Wetterredaktion. Ja. Lars, der Sommer ist zurück heute. Bleibt er auch ein bisschen?
10: Naja, also so heiß wie heute wird es die kommende Woche jetzt nicht mehr. Das ist heute schon der heißeste und man kann wirklich sagen heißeste Tag der Woche, weil wir erreichen heiße Temperaturen. Heute Nachmittag ist es überwiegend trocken. Wir haben sehr viel Sonne mit dabei. So Richtung Westfalen, da sind so ein paar dichtere Wolken zwar noch gerade am Himmel unterwegs, die werden aber auch im Verlauf des Nachmittags weniger. Und jetzt zu den Temperaturen. Detmold erreicht 28, Bottrop 29 und Hürth 31 Grad und spätestens da ist es heiß.
2: Ich habe vorhin noch mal auf den Rheinpegel geschaut. Mhm. Der ist ja auch schon wieder ein ganzes Stück gesunken. Das heißt, eigentlich bräuchten wir ja noch mal mehr Regen. Ist der irgendwie in Sicht?
10: Regen ist in Sicht, natürlich nicht in der Masse, in der wir ihn eigentlich bräuchten. Also so ein länger anhaltender Landregen wäre ja wünschenswert. Der ist es aber jetzt erstmal nicht. Morgen 26 Grad, also schon so ein bisschen kühler. Und dann ziehen ab dem Nachmittag Schauer aus Richtung Niederlande auf. Die schaffen halt kurzfristig so ein bisschen Abhilfe. Der Mittwoch, der wird regnerisch. 20 Grad nur noch bei Schauern und Gewittern. Aber zum Wochenende hin, da wird es dann wieder wärmer und auch etwas freundlicher.
2: Die Wetteraussichten mit Lars Schmidt. Vielen Dank. Und das war der Tag um 12. Ich bin Caro Köhler.
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11: Mit Katja Schwieglewski. Ich begrüße Sie sehr herzlich zu Westart, dem Kulturmagazin im WDR Radio. Schön, dass Sie dabei sind. Kleine Wahlnachlese auch bei uns nach der gestrigen Landtagswahl in Sachsen-Anhalt. Teile der Kulturszene sind sicher in Aufruhr nach dem erdrutschartigen AfD-Sieg dort und fürchten sich vor der patriotischen Wende, die die AfD in ihr Wahlprogramm geschrieben hat. Manche, die das Kulturleben in Sachsen-Anhalt an der Basis prägen, scheinen aber wesentlich gelassener darauf zu schauen. Bei uns im Gespräch gleich der Leiter des Literaturhauses in Halle. Außerdem das Phänomen Dorfdisco. Schöne Erinnerungen für einige von uns, aber gibt es diese Dorfdiscos heute überhaupt noch hier bei uns in NRW? Und Emilia Galotti in Paderborn, die gibt es auf jeden Fall. Was hat uns dieser Klassiker aus dem 18. Jahrhundert, dieses bürgerliche Trauerspiel, heute noch zu sagen? Das und mehr in der Westart.

0: Ben Longlesoul aus Frankreich, I got home in der Westart am Montag. Am Montag nach der Landtagswahl in Sachsen-Anhalt. Ja, es ist so gekommen, wie es nach allen Vorwahlumfragen kommen musste. Die AfD hat bei dieser Landtagswahl im Osten der Republik haushoch gewonnen. Der Abstand zu den anderen Parteien, allen voran der CDU, die bisher den Ministerpräsidenten stellt, ist aus Sicht der Wahlverlierer beschämend. Auch wenn die AfD die angestrebte absolute Mehrheit nicht erreicht hat, aber weit davon entfernt ist sie auch nicht. Vor der Sendung habe ich mit Alexander Suckel gesprochen, dem langjährigen Leiter des Literaturhauses in Halle. Kleine Info vorab, die Bürgerinnen und Bürger der zweitgrößten Stadt in Sachsen-Anhalt, die haben der AfD zwar keine 44% gegeben, aber doch so um die 30. Auch dort ist die Partei am rechten Rand des Spektrums, also deutlich auf Platz 1 gelandet. Herr Suckel, wie haben Sie denn den Wahltag gestern erlebt?
1: Ja, schönen guten Tag. Ich habe ihn ganz normal erstmal erlebt. Ich war morgens wählen mit meiner Familie und war dann tatsächlich im Land unterwegs, im Süden von Sachsen-Anhalt, in der Gegend um Naumburg und Freiburg. Das sind wunderschöne Orte, blühende Landschaften, könnte man geradezu sagen. Man hat nicht das Gefühl, in einem abgehängten Viertel zu sein. Und habe dann natürlich abends ab 18 Uhr dann vor dem Bildschirm das Ergebnis zur Kenntnis genommen.
0: Zur Kenntnis genommen? Was ist Ihnen durch den Kopf gegangen?
1: Naja, sonderlich überrascht war ich tatsächlich nicht, höchstens von der Eindeutigkeit dieses Votums. Es hat sich natürlich seit Wochen, seit Monaten so abgezeichnet und letzten Endes ist es eigentlich so, genau so gekommen, wie es viele vorhergesagt, viele auch befürchtet haben. Und ja, was das Ganze bedeutet, das muss man, glaube ich, jetzt auch erstmal sacken lassen. Aber Fakt ist, man muss es erstmal akzeptieren. Es ist ein Ergebnis, was an Eindeutigkeit nicht zu wünschen übrig lässt.
0: Das ist wohl wahr. Wie schauen Sie denn in die Zukunft? In die Zukunft einer Kulturpolitik, die höchstwahrscheinlich künftig von der AfD bestimmt wird?
1: Das wird so sein, davon gehe ich fest aus. Und es gehört ja dazu, also man kann der AfD ja jetzt nicht vorwerfen, dass sie nicht sagt, was sie will. Es steht eindeutig und vor allem sehr viel zu Kultur im Wahl- und Regierungsprogramm, im Gegensatz zu anderen Parteien, wo man lange blättern muss, bis man dazu irgendwie mal etwas findet, etwas Inhaltliches. Und ja, was man erwartet, natürlich ist, es wird sicherlich schwieriger werden und also deutlich schwieriger. Die Einflussnahme wird eine andere sein, als das in allen vorherigen Regierungen der Fall war. Es stehen natürlich vor allem erstmal die großen Institutionen, die Stiftungen, die Theater, also die, die natürlich sehr von Landesmitteln abhängig sind, im Fokus. Aber das darüber hinaus auch kleinere Institutionen, wie zum Beispiel ein Literaturhaus.
0: Sind Sie auch finanziell abhängig von der Landesregierung in Magdeburg?
1: Nee, tatsächlich nicht in großem Stil. Wir sind eher ein städtischer Betrieb, beziehungsweise gibt es hier ein Modell mit einer Sparkassenstiftung, die hauptsächlich für die Finanzen des Literaturhauses zuständig sind. Von Landesmitteln sind wir nicht so im großen Stil abhängig.
0: Hatten Sie denn schon Stress mit der AfD in Halle?
1: Nein, tatsächlich nicht. Also es gibt gelegentliche Begegnungen. Halle ist jetzt keine große Stadt. Man kennt sich natürlich hier auch. Und wir haben manchmal auch städtische Veranstaltungen bei uns im Haus gehabt. Da gab es mal Begegnungen, aber das sind sehr normale Begegnungen gewesen, ohne irgendetwas, was so in die Zukunft irgendwie hat blicken lassen.
0: Öffnen Sie Ihr Haus denn für Meinungen, ich sag mal, jeglicher Couleur? Also hatten Sie schon kontroverse Diskussionen mit Bürgerinnen und Bürgern, die möglicherweise der AfD nahestehen?
1: Wir sind tatsächlich ein Debattenhaus und es geht bei uns natürlich nicht nur um durchreisende, schöngeistige Literatur, sondern vor allem, und das merke ich am Publikumszuspruch, alles, was gesellschaftliche Themen, stadtentwicklungsgeschichtliche Sachen sind, erfolgt sich bei uns in einem extrem regen Zuspruch. Und das sind Sachen, wo es sehr kontrovers zur Sache geht. Ich frage jetzt niemanden danach, was er wählt, aber natürlich werden aus bestimmten Äußerungen auch Positionen deutlich und natürlich sollen die auch so geäußert werden können. Wir verstehen uns als ein offenes Haus, wo eine kultivierte Debatte über die Dinge stattfinden soll, die eben nun mal die Themen der Zeit sind.
0: Also durchaus auch Diskussionen, wo Literatur auch Politik berührt, was ja ganz logisch ist. Und dass jetzt es politische Einflussnahme gibt auf die Kulturarbeit und Sie möglicherweise doch davon betroffen sind, fürchten Sie das nicht?
1: kann ich so erstmal nicht abschätzen. Ich habe mir natürlich auch im Vorfeld lange darüber Gedanken gemacht und mich mit Kollegen dazu besprochen. Wir werden natürlich erstmal gar nichts anders machen. Also wir stehen natürlich für ein offenes Haus, für einen Pluralismus von Meinungen, für einen offenen, kultivierten Austausch. Das wollen wir auch weiterhin bleiben. Ich möchte gerne irgendwie ein bisschen mehr Sachlichkeit wieder auch walten lassen. Es war mir extrem viel Schaum vor dem Mund jetzt in diesen Wahlkampfzeiten. Und ein Literaturhaus ist jetzt nicht die Speerspitze eines ideologischen Kampfes, sondern es ist immer ein Ort irgendwie des gepflegten Miteinanders und des Austauschs von Ideen. Und das wollen wir auch künftig bleiben.
0: Das heißt, an Ihrer Programmatik wird sich jetzt nichts ändern?
1: Gar nichts.
0: Alexander Suckel, Leiter des Literaturhauses in Halle an der Saale, im Westsaat-Gespräch am Tag nach der Wahl in Sachsen-Anhalt. Ich danke Ihnen sehr für dieses Gespräch.
1: Ich danke Ihnen.

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1: Elsa Johanna Mohr aus dem Rheinland, geboren in Düsseldorf, lebt in Köln. Das war sie zusammen mit dem brasilianischen Gitarristen Flavio Nunes. Tico, Tico, no fubá. Das ist ein bekanntes Lied in Brasilien. Es besingt einen kleinen, frechen Vogel, den man immer vom Maismehl verscheuchen muss. Hier ist Silvester am Montag. Er ist ein überzeugter Europäer und ein kultureller Brückenbauer zwischen Deutschland und Tschechien, der Schriftsteller Jaroslav Rudisch, geboren 1972 in der damaligen Tschechoslowakei in einer kleinen Stadt im böhmischen Paradies. Das böhmische Paradies, das ist eine Mittelgebirgslandschaft mit so typischen Sandsteinfelsen und viel Wald, steht schon seit den 50er Jahren unter Naturschutz. Jaroslav Rudisch bewegt sich mühelos zwischen beiden Welten und beiden Sprachen, dem Deutschen und dem Tschechischen, wobei er die meisten seiner Texte seit rund 10 Jahren tatsächlich auf Deutsch schreibt. Er lebt und arbeitet abwechselnd in Berlin und seiner böhmischen Heimat. Auch sein neuer Roman, Wo die Toten sprechen, der ist nicht in der Muttersprache entstanden, sondern ist auf Deutsch geschrieben. Die skurrile Geschichte, die führt uns durch halb Mitteleuropa und auch in besagtes böhmisches Paradies. Dort hat Tobias Wenzel Jaroslav Rudisch getroffen, um etwas mehr über sein neues Buch zu erfahren.
2: Ich kann es jetzt nicht finden.
3: Jaroslav Rudisch spaziert über einen Schauplatz seines neuen Romans. Am Fuße des Sebin, eines kleinen Bergs aus Vulkangestein im böhmischen Paradies, sucht der tschechische Autor auf einem Friedhof ein Grab. Hier sollen Menschen mit dem Namen Rudisch liegen, vermutlich Verwandte.
4: Vielleicht sind die jetzt weg, vielleicht sind die umgezogen.
5: Das kann natürlich auch sein.
3: Die Toten sind umgezogen?
5: Ja, also in meinem Buch wäre das möglich. Also bei mir sind manchmal die Toten richtig lebendig.
3: Wo die Toten sprechen, der Titel des neuen Romans, ist Programm. 3 Menschen, mehr oder weniger Außenseiter, finden zueinander auf Friedhöfen, schlafen dort, kommunizieren teils mit den Toten. Eine Friedhofsgärtnerin aus Berlin, Miss Detroit, hört die Toten durch die Blumen sprechen. Sie verliebt sich in den dicken Lorenzo aus Wien, der sich Grabinschriften von Dichtern tätowieren lässt, Bücher nicht nur liest, sondern auch isst und wie ein Wolf heult. Der 3. ist Kaspar aus Tschechien. Auch er und Miss Detroit lieben sich. Er ist seit der Trennung von seiner Freundin aus dem Gleichgewicht geraten, hat seine Brille verloren und sieht nur noch alles im Nebel. In Miss Detroits weißem Sarg, den sie Sarg nennt, besuchen die 3 Dichtergräber in Mitteleuropa. Ein Roadtrip-Roman der besonderen Art. Der beginnt damit, dass Miss Detroit die Gebeine des SS-Verbrechers Heydrich von einem Berliner Friedhof entwendet, um Neonazis, im Buch Kreuzspinnen genannt, zuvorzukommen.
6: »Du hast es wirklich getan, Miss Detroit?« sagt Kaspar. »Ja.« »Miss Detroit, du bist verrückt?« »Ja, vielleicht.« »Wir sind doch alle verrückt, sonst wären wir längst tot«, sagt Lorenzo. Und wieder heult er wie ein Wolf. »Ich musste es einfach tun.« Miss Detroit reicht Kaspar die Plastiktüte. »Der Henker von Prag«, sagt sie. Kaspar schaut hinein. »Oh Gott!«
3: Sie wollen die Gebeine vor den Neonazis im Steinbruch des Sebinbergs verstecken. Denn der gilt als Eingang zur Hölle. Klingt schräg, wird aber noch schräger und schreit nach einer Verfilmung. Auf dem Vulkanberg im böhmischen Paradies, dem Ruhezentrum des Romans, steht nun Jaroslav Rudisch. Er hat eine Figur, Kaspars Vater, so sehr seinem eigenen Vater nachempfunden, dass Rudisch seinen Vater mit der Romanfigur verwechselt.
5: Kurz und knapp ist es so, dass mein Vater hier oben steht, oben sitzt und auf das böhmische Paradies schaut und in der Tat auch auf sein Leben. Und er sieht die Toten und er hört die auch von hier sprechen. Und er hört auch die ganzen Kriege, die ganzen Schlachten, die sich hier abgespielt haben.
3: Die Dreiecks-Liebesgeschichte mündet in den finalen Kampf gegen die geschichtsvergessenen Feinde der Demokratie.
5: Wir sehen dort auch in der Ferne den jüdischen Friedhof von Jitschin. Und den Holocaust haben hier nur ein paar Leute überlebt. Ja? Und an die habe ich irgendwie auch beim Schreiben gedacht.
3: Trotzdem lässt einen dieser Roman voller Tod und Todesmetaphorik immer wieder auflachen. Denn Rudisch kann aus tiefer Melancholie befreienden Humor gewinnen.
5: Also ohne Humor kann ich nicht leben und ohne Humor kann ich nicht erzählen, nicht schreiben. Also das ist mir schon ganz wichtig. Ich glaube, dass der Humor auch unsere letzte Rettung ist und die letzte Hoffnung ist.
3: Wo die Toten sprechen, ist eine im besten Sinne morbide Roadtrip-Novel.
1: Tobias Wenzel für die Westart über den neuen Roman von Jaroslav Rudisch, Wo die Toten sprechen, erschienen bei Luchterhand. Am 1. Oktober stellt der Autor sein Buch in Köln vor und nächstes Jahr im Mai kommt Jaroslav Rudisch dann auch nach Dortmund. Bis zu den Kulturnachrichten in der Westart, das Franck-Dupré-Trio auf den Spuren des ukrainischen Komponisten Nikolai Kapustin.

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1: mit Robert Oschatz. Nach dem Wahlsieg der AfD in Sachsen-Anhalt warnt der Deutsche Musikrat vor möglichen Konsequenzen für die Kulturlandschaft. Das gab die Präsidentin des Dachverbands Lydia Grün bekannt. Sie warnte vor einer drohenden Einschränkung der Kunstfreiheit durch neue Fördervorgaben. Auch mögliche Veränderungen des öffentlich-rechtlichen Rundfunks und eine restriktive Migrationspolitik könnten sich auf den Kultur- und Bildungsbereich auswirken. Der Verband kündigte an, die kulturpolitischen Entwicklungen in Sachsen-Anhalt kritisch zu begleiten. In ihrem Wahlprogramm hatte sich die AfD Sachsen-Anhalt unter anderem für eine patriotische Kulturpolitik ausgesprochen. In Leipzig wurde am Wochenende der Publikums- und Medienpreis Goldene Henne verliehen. Insgesamt wurden 11 Persönlichkeiten aus Musik, Film, Unterhaltung und Sport sowie Alltagshelden ausgezeichnet. Eine Goldene Henne erhielten unter anderem der Entertainer Harpe Kerkeling, der Stand-up-Comedian Felix Lobrecht und die Band Unheilig. Der Schauspieler Armin Müller-Stahl wurde für sein Lebenswerk ausgezeichnet. Den Ehrenpreis Helden des Alltags erhielt Majid Yarim, der sich nach der Amokfahrt in Leipzig im Mai um Verletzte gekümmert hatte. Die Goldene Henne gilt als Deutschlands größter Publikumspreis. Er erinnert an die verstorbene Entertainerin Helga Henne Hahnemann und wird seit 1995 verliehen. Der Schauspieler Michael Mendl ist am vergangenen Samstag im Alter von 82 Jahren verstorben. Bundespräsident Frank-Walter Steinmeier würdigte ihn als einen der prägendsten Charakterdarsteller des deutschen Films und Theaters. Auch Kulturstaatsminister Wolfram Weimer betonte Mendels Bedeutung für die deutsche Filmlandschaft. Online gaben mehrere seiner Kolleginnen und Kollegen ihrer Trauer Ausdruck, unter anderem die österreichische Schauspielerin Sonja Kirchberger. Michael Mendl wirkte im Laufe seiner Karriere in mehr als 200 Film- und Fernsehproduktionen mit, darunter Der Untergang und Barfuß. Er war häufig in Dramen zu sehen und spielte oft historische Rollen. Ausgezeichnet mit der Goldenen Kamera als bester Schauspieler wurde er für seine Rolle als Willy Brandt im Zweiteiler Im Schatten der Macht. Die Weinproduktion in Frankreich wird in diesem Jahr voraussichtlich stark zurückgehen. Das gab das französische Landwirtschaftsministerium bekannt. Laut Schätzungen handele es sich um eines der schlechtesten Weinjahre der letzten 30 Jahre. Die Produktion wird voraussichtlich unter 34 Millionen Hektoliter sinken. Das sind 17% weniger als noch zwischen 2021 und 2025 produziert wurde. Grund dafür sind weniger verfügbare Anbauflächen und Schäden durch extreme Trockenheit und Hitze in den Weinbergen.
2: Und das waren die Kulturmeldungen in der Westart. Dankeschön.

0: Boss-Gags in der Westart. Klingt retro, ist retro, denn dieser Song stammt aus den 70er Jahren, Full of Fire. Und ich kann mir nichts anderes dazu vorstellen als hautenge Satinhosen. Da bin ich leider einschlägig geprägt durch meine früheste Jugend. Und schon sind wir mitten in der Disco. In einer Diskothek, wie es sie früher fast an jeder Ecke gab, aber die Diskotheken verschwinden. Bundesweit gab es vor 20 Jahren noch über 2000 Diskotheken, mittlerweile nur noch ungefähr die Hälfte. Gestiegene Kosten und ein verändertes Freizeitverhalten mögen die Gründe für diesen Schwund sein. Selbst Traditionslocations geben auf. In diesem Frühjahr hat mit dem Himmerich bei Heinsberg eine der bekanntesten Dorfdiscos in NRW dicht gemacht. Und trotzdem, ganz tot ist die Dorfdisco nicht. In der Eifel, am Niederrhein, im Münsterland. Überall wird weiterhin gedanced, geflirtet und gefeiert, oft generationsübergreifend. Für viele sind diese Orte wichtige Treffpunkte, Kulturorte, soziale Räume, Orte, an denen Menschen tatsächlich miteinander in Kontakt kommen, auch ins Gespräch, wenn die Lautstärke das zulässt. Und man kann ja auch mal kurz rausgehen. Susanne Schnabel auf der Suche nach einem Lebensgefühl.
1: 1965 ist die Gaststätte eröffnet worden durch meine Oma. Da war hier noch Schreinerei bis 1969 und 1970 hat mein Vater das hier übernommen und hat 1972 den Raum, die Schreinerei zur Diskothek umgebaut.
2: Und seitdem wird im Rustica in der Eifel getanzt. Michael Lauscher, den in Simmerath-Ruhrtal alle Miggel nennen, ist hier praktisch groß geworden. Mit 14 hat er hinter der Theke Gläser gespült. Später stand er dann selbst am Pult.
3: 87 war ich DJ. War ja die Mucke für 80er Jahre. Self-Control, Laura Brenningen und One Night in Bangkok und so was. Ne? Das war schon gut.
2: Und ein Dorf-DJ war damals wie heute durchaus eine Respektsperson.
3: Na klar. Ja, und dann bin ich irgendwann hinter der Theke gelandet, weil das ist schon wichtig, dass man da ist, als Chef Hotel eingenommen wird, finde ich.
2: Damals standen die Jugendlichen Schlange, um in der kleinen Disco zu feiern. Für die Dorfjugend und die Teenager des benachbarten Campingplatzes war das Rustica Treffpunkt, Laufsteg, Flirtbörse und Tanzfläche zugleich.
3: Wir hatten auch bis 2012 in den Sommerferien die Diskothek täglich geöffnet, 6 Wochen lang. Aufgrund, weil es am Campingplatz zurückgegangen ist, lohnt sich halt aber nicht mehr.
2: Die großen Zeiten sind vorbei, aber das neue Konzept von Miggel funktioniert auch heute. Kneipe mit Dart und Kicker. Und am Samstag gibt's weiterhin Disco.
3: Die Jüngeren sitzen hier hinten und die Älteren vorne an der Theke.
2: Und manchmal mischt sich das sogar.
3: Zu späterer Stunde kommt's vor, je nach Alkoholpegel.
2: Die Dorfdisco war immer auch ein Ort zum Kennenlernen. Auf der Tanzfläche lässt sich bestens abchecken, ob man zusammenpassen könnte. Im Viersener Kulturzentrum Rockschicht am Niederrhein gibt es einmal im Monat eine Partyreihe, die schlicht Dorfdisco heißt und immer gut besucht ist. Hier haben sich Ralle und Claudi kennengelernt. Die beiden sind nun über ein Jahr ein Paar.
4: Also Disco ist für mich Tanzen, ab auf die Tanzfläche und zappeln.
5: Also für mich war das eine gute Gelegenheit, einfach rauszukommen. Genau, mich ganz frei zu fühlen. So ein bisschen wie so dieses Lied. Und wenn sie tanzt, dann ist sie woanders, so ungefähr.
6: Und wenn sie tanzt, ist sie woanders.
4: Claudi ist mir natürlich aufgefallen, weil die natürlich freier, locker dadurch die Gegend geschwungen ist, so wie ich. Und dann macht das immer Spaß und dann pusht man sich auch gegenseitig.
2: In Großstädten sind die Diskotheken meist auf spezielle Musikrichtungen spezialisiert, sagt Ralle, selbst DJ.
4: Auf dem Dorf, da muss man einfach toleranter sein und muss sich dann auch mal auf Sachen einlassen oder mal über seinen Schatten springen und sagen, ha, komm, da tanze ich jetzt auch drauf.
2: Vorteil auf dem Dorf, man kennt sich. Die Rockschicht war für Claudi ein Ankerpunkt nach einem Umzug.
5: Wenn du natürlich öfters hingehst, siehst du immer wieder die gleichen Gesichter und findest dann irgendwo auch einen Anschluss.
2: Genau dieses Wiedersehen ist vielleicht das Geheimnis der Dorfdisco. Man kennt sich oder lernt sich kennen. Nicht per Profilbild, sondern analog auf der Tanzfläche.
7: Dorf Münsterland, und wir beide Hand in Hand.
2: Im Münsterland, in Lechten, steht die XXL-Version einer Dorfdisco. Das Dorf Münsterland. Hotel, Festhalten, mehrere Tanzflächen mit Tanz für mehrere tausend Gäste. Und für jeden Musikgeschmack ist was dabei.
8: So, dass wir wirklich Gäste haben von 18 bis, ich sag mal, auch knapp 80-Jährige, haben sich da auch schon verirrt.
2: Simon Schepp kümmert sich um die Diskotheken im Dorf Münsterland. Er hatte selbst eine eigene Dorfdisco, kennt die Branche seit 30 Jahren. Ein großer Unterschied zu Diskotheken in Städten ist für ihn der Faktor Sicherheit.
8: Bei uns im Dorf Münsterland, würde ich mal sagen, wird immer noch so gefeiert wie in den 80ern oder 90ern. Ne? Wir haben da kein Theater, wir haben da keinen Stress oder wilde Schlägereien oder sonstige üble Geschichten, die man sonst überall liest, die sich in den Großstädten so abspielen. Das gibt's bei uns eigentlich nicht. Ne?
2: Romantisieren will Simon Schepp das Nachtleben trotzdem nicht. Die Branche steckt in Schwierigkeiten.
8: Jede Woche macht gefühlt irgendwo ein Club zu, es ist vorbei, man kann eigentlich nur noch samstags Geld verdienen. Die Kosten sind enorm gestiegen, gerade die Energiekosten.
2: Und trotzdem hat Miguel in der Eifel seine Preise gehalten. Im Rustica kostet ein Bier 2 Euro, der Eintritt ist frei. Just move on. Solange Menschen einen Ort suchen, an dem sie gemeinsam feiern, flirten oder einfach dazugehören können, ist die Dorfdisco nicht Geschichte. DJ Ralle genießt es, dass man am Wochenende beim Tanzen Energie tanken kann.
4: Und das Lächeln von den Leuten mitnimmt und dann die gute Stimmung einfach aufsaugt und dann einfach nur gute Laune verbreitet und Spaß miteinander hat.
0: Dorfdiskos als Kulturorte mit besonderer Atmosphäre. Susanne Schnabel hat ein paar NRW-Diskos für die Westart besucht und Betreiber, DJs und ein Paar getroffen, das sich dort verliebt hat. Ganz wunderbar.

0: Skiwiff aus Brighton unternehmen einen tiefen, entspannten kleinen Ausflug nach Brasilien mit dem Segelbötchen Sailing Boat, heißt diese Nummer, Samba und Bossa Nova Reloaded mit britischen Electro Beats. Die neue Spielzeit beginnt. Nach der Sommerpause öffnen die ersten Theater in NRW ihre Türen. Wir schauen nach Paderborn. Wir schauen auf einen Bühnenklassiker, der zur Zeit seiner Entstehung viel riskiert hat mit seiner unverblümten Kritik an den Mächtigen. Gotthold Ephraim Lessing lebte im 18. Jahrhundert in der vorrevolutionären Zeit, im Zeitalter der Aufklärung, die erst allmählich das helle Licht des Verstandes in die Welt bringt. Lessing musste noch Staaten erfinden, um die Willkür des Adels auf der Theaterbühne anprangern zu können, sonst wären seine Auftraggeber ziemlich sauer geworden. Denn als Lessing sein bürgerliches Trauerspiel Emilia Galotti schreibt, steht er in Diensten des Herzogs von Braunschweig. Trotzdem traut er sich was. Das Stück ist, ja, man kann sagen, ziemlich brisant. Stefan Keim war für die Westart am Wochenende bei der Premiere von Emilia Galotti am Theater Paderborn. Stefan, welches Verhalten des Adels beschreibt Lessing denn?
1: Das sind eigentlich völlig moralisch haltlose Gesellen, die sich total ihren Lüsten hingeben. Also der Prinz von Guastalla hat sich völlig verschossen in eine bürgerliche Tochter, Emilia Galotti. Dass die an dem Tag heiraten soll, ist ihm völlig egal. Er dreht einfach am Rad.
2: Mein Herz ist das Opfer eines elenden Staatsinteresses.
1: Felix Witzlau hören wir hier gerade als Prinz. Und es bleibt, obwohl das Ganze jetzt mit historischen Kostümen gemacht ist, es bleibt natürlich nicht dabei, dass man sich denkt, oh, die Adligen, diese Debatte ist bei uns ja längst erledigt. Aber ich habe schon ziemlich schnell an Leute wie Epstein oder früher an Berlusconi und so weiter gedacht. Also an die Mächtigen, die heute versuchen, alles ihren eigenen Gelüsten zu unterwerfen.
0: Die sich dann eben die kleinen Mädchen krallen, wenn die ihnen da über den Weg laufen. Die Sympathien sind da wohl ganz klar verteilt. Hier die braven Bürgersleute, da der amoralische Adel. Oder würdest du sagen, das ist doch komplexer?
1: Das ist schon bei Lessing komplexer. Der ist nämlich, und das merkt man an diesem Abend, ein verdammt guter Autor und ich finde auch kaum gealtert, weil er sich an Shakespeare orientiert hat. Weil er eben wusste, es ist völlig langweilig, wenn ich hier nur Schwarz und Weiß gegeneinander stelle. Der Prinz, der hat so seine Momente, der hat einen Kammerdiener Marinelli, der für ihn die Intrigen spinnt und der dann die Hochzeitsgesellschaft überfallen lässt, den Bräutigam erschießen lässt und Emilia ins Schloss steuert, also quasi in die Fänge des Prinzen. Aber als der Prinz mitbekommt, dass da jemand zu Tode gekommen ist, übrigens auch ein Adel,

0: Da regt sich in ihm plötzlich doch so etwas wie ein Gewissen. Und es gibt auch im zweiten Teil eine unfassbare Figur, die Gräfin Orsina, das ist die Ex-Geliebte des Prinzen, die kommt da mit einem Furor hinein und da hat Lessing eigentlich den Feminismus auf der Theaterbühne mehr oder weniger erfunden. Was die da von sich gibt. Eine Frau, die denket, ist ebenso ekel wie ein Mann, der sich schminket. Das ist in Paderborn ein bisschen verändert worden. Das Zitat oder wer über solchen Situationen den Verstand nicht verliert, der hat keinen zu verlieren. Das ist so eine blitzgescheite, eine so wütende Frau, die die ganze Gesellschaft mit ihrem Leid offensiv konfrontiert und das in einer extrem witzigen Art und Weise. Überhaupt hat der Regisseur Alexander Fasen das Stück überhaupt ziemlich witzig inszeniert. Also bis zur Pause hat man fast den Eindruck, wir sitzen in einer Komödie.
1: Ja, die Orsina hat eine tolle Rolle. Emilia Galotti, ja, muss man Fragezeichen hintersetzen, was sie einem noch sagt. Zieht der Regisseur denn diesen ganzen Stoff in die Gegenwart?
0: Ja, aber eben nur auf dieser assoziativen Art und Weise. Das ist kein Regisseur, der mit Zeigefinger oder Holzhammer arbeitet. Also man soll da selbst denken und das, was du gerade erwähnst, die Emilia ist heute wirklich dann eine schwierige Rolle. Julia Marin Korte versucht ihr so ein paar selbstbewusste Töne zu geben, dass sie eben nicht nur die junge Frau ist, die da hin und her geschubst wird zwischen ihrem extrem moralisch strengen Vater. Am Schluss ist es ja bei Lessing so, und das ist das große Problem des Stückes, sie verlangt von ihrem Vater, dass er sie tötet, damit sie nicht dem lüsternen Prinzen in die Hände fällt. Und das klingt in Paderborn jetzt ein bisschen anders.
2: Als ob wir keinen Willen hätten, mein Vater. Ich glaubte, solche Taten sind von ehedem. Solche Väter gibt es keinen mehr.
0: Und dann gibt es eben nicht den Mord, sondern er hat vorher von der Gräfin Orsina eine Pistole in die Hand gedrückt bekommen, dieser Vater. Die legen die Waffe, also erst nimmt Emilia sie, dann legt sie sie an die Seite und dann ist das Stück zu Ende und man muss gefällig selbst denken. Emilia ist aber wirklich so ein Problem. Alle anderen Figuren könnten auch hier und da ein bisschen vielschichtiger gezeichnet sein, sind aber klare Figuren. Das macht die Aufführung auch so unterhaltsam. Was die Emilia so antreibt, was sie denkt und fühlt, das habe ich bei der Premiere nicht so richtig verstanden.
1: Ja, ist auch schwer zu verstehen, weil, glaube ich, im Originalstück sie tatsächlich ein bisschen Angst vor sich selber auch hat. Das kommt ja noch dazu, nicht nur Opfer zu sein, sondern wie sie sich wohl selbst verhalten würde. Wie ist es denn bei der Sprache von Lessing, die ja auch jetzt schon ein paar Jahrhunderte auf dem Buckel hat? Wir haben da eben schon was reingehört. Ist die Sprache, erreicht die das Publikum in Paderborn heute noch?
0: Ja, also die ist weitgehend, es sind natürlich einige Begriffe dabei, da weiß man nicht so richtig, was heißt denn das jetzt? Aber ich glaube, das ist auch gar nicht so unbedingt das Problem, weil sie eben so klar ist und weil sie auch so einen schönen Rhythmus hat und pointiert ist. Lessing war ja wirklich auch ein Satiriker vor dem Herrn. Lohnt sich total, seine Spottgedichte mal zu lesen. Übrigens, kleiner Exkurs, mein Lieblingsgedicht ganz kurz ist von ihm die Grabinschrift auf einen Gehängten. Hier ruht er, wenn der Wind nicht weht. Und so einen Witz hat dieser Lessing. Mhm. Und deswegen ist auch, ich würde mal sagen, 95%, ein paar Veränderungen gibt es, ist die Sprache von Lessing. Es gibt ein paar etwas, naja, schwierige Kürzungen, was einfach auch daran liegt, dass da ein paar mehr Rollen im Stück stehen, als das Theater Paderborn jetzt an Ensemble aufbieten
1: waren
0: kann.
1: Waren die Leute denn happy bei der Premiere?
0: Ich habe den Eindruck, die waren schon ziemlich glücklich, mal einen Klassiker wiedererkennbar mit historischen Kostümen in einem Bühnenbild aus Säulen zu sehen. Übrigens Säulen, die sich bewegen können, die sinken plötzlich nach der Pause etwas zusammen und die ganze Konstruktion dieses Palastes gerät irgendwie in Schieflage. Auch das ist durchaus geschickt gemacht. Also das Publikum wirkte auf mich durchaus erfreut, ein Klassiker in verständlicher und nicht übertrieben zeitgenössischer Art zu sehen.
1: Ja, war der Kritiker denn auch erfreut?
0: Mit Einschränkungen. Wie gesagt, ich finde, hier und da könnte noch etwas genauer gearbeitet werden, gerade auch mit dem Ensemble, wo noch einiges an Möglichkeiten drinsteckt, aber es ist eine mehr als ordentliche Aufführung.
1: Stefan Keim für die Westart über Emilia Galotti in Paderborn. Die nächsten Termine sind am 12. und 13. und dann am 26. und 27. September. Danke für deine Einschätzung, Stefan.
0: Gerne.

If I Let You, ein Track aus einem neuen Album von den Womack Sisters. Das sind die drei Töchter von Womack und Womack. Vielleicht kennen Sie die noch von den Teardrops, der große Hit dieses Ehepaares. Und jetzt also die Töchter am Start. So viel Westart am Montag. Gleich nach den Nachrichten kommt Claudia Behlemann ins Studio mit dem WDR3-Lunch-Konzert. Viel Vergnügen dabei. Mein Name ist Katja Schwiglewski. Danke fürs Dabeisein. Bis hierhin. Schönen Nachmittag wünsche ich Ihnen.

0: 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Es ist 13 Uhr. 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
1: Die Nachrichten mit Christoph Hoffmann. Guten Tag. Volkswagen verkauft sein Werk in Osnabrück und arbeitet damit weiter an seinem Sparkurs. Wie Niedersachsens Ministerpräsident Lies mitteilte, wird der Werkstandort vom Land und einem privaten Investor aus Israel übernommen. Anstatt Cabrios bauen die Beschäftigten dort künftig Teile für Raketenabwehrsysteme. Anita Westrup berichtet.
2: Geplant ist, dass sich Volkswagen schrittweise zurückzieht und Platz macht für eine neue Gesellschaft mit einer neuen Struktur. Osnabrück verfüge über die Kompetenzen und die qualifizierten Arbeitnehmer, so Niedersachsens Ministerpräsident Olaf Lies. 3/4 der Belegschaft, also etwa 1.400 Beschäftigte, sollen am Standort in Osnabrück bleiben können. Bis Ende 2029, das wurde zugesagt. Die Vertreter der Arbeitnehmer, IG Metall und Betriebsrat, begrüßen die Entscheidung. Es sei ein guter Tag, Osnabrück bleibe ein Industriestandort.
1: Trotz des Wahlsiegs der AfD in Sachsen-Anhalt wird eine Regierungsbildung für Spitzenkandidat Siegmund schwierig. Alle etablierten Parteien lehnen eine Zusammenarbeit ab. Der Landesverfassungsschutz stuft die AfD als gesichert rechtsextrem ein. Wie die Partei trotzdem an die Macht kommen könnte, dazu Guido Hensch.
3: Dafür gibt es 3 Möglichkeiten. Die einfachste wäre eine Koalition mit dem BSW. Die AfD hat 39 Sitze, das BSW 5. Gemeinsam würde man also über 44 von 83 Stimmen im Landtag verfügen. Das wäre komfortabel. Eigentlich will AfD-Spitzenkandidat Ulrich Siegmund aber gar keine Koalition und deshalb setzt er lieber auf Abweichler aus den Reihen der CDU. Da muss ich jetzt zeigen, ob die Brandmauer Bestand hat. Die dritte Möglichkeit wären schließlich Neuwahlen. Das BSW hat ja noch einmal wiederholt, sich bei der Wahl zum Ministerpräsidenten im dritten Wahlgang zu enthalten. Dann könnte es zu einer Pattsituation kommen und dann wären eben Neuwahlen eine Option. Siegmund sagte heute Morgen in einem Interview dazu, dann wären 50% das Wahlziel der AfD.
1: Die Wetterorganisation der UNO WMO hat einen neuen Bericht zu Klima- und Luftqualität veröffentlicht. Demnach entstehen durch Hitze und dadurch verursachte Waldbrände nicht nur schädliche Feinstaubpartikel, sondern auch Ozon am Boden. Die Luftqualität wird schlechter. Sandra Bieger, WDR Genf.
4: Neben Feinstaub rückt die WMO auch die Belastung durch bodennahes Ozon in den Fokus. Höhere Temperaturen, wenig Luftaustausch und intensive Sonneneinstrahlung begünstigten die Bildung des Schadstoffs. Beobachtungen während Hitzewellen in Europa, China und den USA zeigten einen deutlichen Anstieg der Ozonkonzentration, so die WMO. WMO-Experten sind sich sicher, dies könnte zu Zehntausenden zusätzlichen vorzeitigen Todesfällen führen.
1: Weitere Meldungen im Überblick. Bei der EU wird es vorerst keine Expertengruppe für europäische Verteidigung geben. Die Außenbeauftragte Callas hat das heutige Auftakttreffen abgesagt. Italien hatte Einwände, denen sich Frankreich und Deutschland angeschlossen haben. Offenbar befürchten sie, dass die EU über ihren Kopf hinweg Dinge im Verteidigungsbereich bestimmen könnte. In Indonesien sind rund 270.000 Flugpassagiere gestrandet. Grund ist der Ausbruch des Vulkans Anak Krakatau. Heute blieben 7 Flughäfen geschlossen, darunter 2 in der Hauptstadt Jakarta. Rund 2.300 Flüge fielen aus, verspäteten sich oder wurden umgeleitet. In Dortmund ermittelt die Polizei nach gewaltsamen Auseinandersetzungen am Rande eines Fußball-Kreisligaspiels. Nach dem Abpfiff wurden im Höschpark 3 Menschen verletzt, einer durch einen Messerstich in den Rücken. Die Polizei geht von privaten Streitigkeiten aus und bittet Zeugen, sich zu melden.
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1: Nach 78 Jahren wird die Zeitung Christ und Welt eingestellt. Sie war zuletzt als Beilage der Wochenzeitung Die Zeit erschienen. Wolfgang Luck, WDR Kultur.
5: Christ und Welt war mehr als eine langweilige Kirchenzeitung. Sie galt als wichtige Stimme in gesellschaftlichen und ethischen Debatten. Konservativ ausgerichtet, aber undogmatisch. 1948 wurde sie als eigenständige Wochenzeitung gegründet, später von der Bischofskonferenz übernommen und dann vom Rheinischen Merkur. Doch weil immer mehr Menschen die Kirchen verlassen und religiöse Themen kaum noch Leser finden, wurde es eng für Christ und Welt. Als Beilage in der Zeit beschäftigte sie sich zuletzt mit Kunst in leerstehenden Kirchen und mit der Frage, ob Bibellesen mehr hilft, als einen Life-Coach zu buchen. Die Zeit verlagert religiöse Themen jetzt in die kirchenkritische Rubrik Glauben und Zweifeln.
1: Das Wetter in Nordrhein-Westfalen. Am Nachmittag bleibt es überwiegend trocken mit Sonne und ein paar Wolken und leicht böigem Wind. Herford kommt auf 28 Grad, Soest auf 30 und in Pulheim steigen die Temperaturen auf 30 Grad. Morgen wird es dann mit bis zu 26 Grad schon kühler als heute. Ab dem Nachmittag ziehen aus Richtung Niederlande Schauer auf. Der Mittwoch wird bei höchstens 20 Grad regnerisch mit Schauern und Gewittern. Das war WDR Aktuell.
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6: Ich bin Claudia Behlemann und wir starten heute mit Claudio Monteverdi. Mit höfischer Musik ziehen wir ins heutige WDR 3 Lunchkonzert ein, frei nach dem Motto: Froh zu sein bedarf es wenig und wer froh ist, ist ein König.

Das Ensemble L'Arpeggiata unter der Leitung von Christina Pluha hat das heutige WDR3-Lunch-Konzert eröffnet. Und zwar mit einem Stück aus einem Ballett von Claudio Monteverdi mit dem Titel Il Ballo delle Ingrate. Das Werk ist im Sommer 1608 uraufgeführt worden, im Rahmen der Hochzeitsfeierlichkeiten von Francesco Gonzaga und Margarete von Savoyen in Mantua. 12 Jahre zuvor, nur knapp 100 Kilometer entfernt in Ferrara, hat der Komponist Carlo Gesualdo zum zweiten Mal geheiratet. Ein zweiter Anlauf, glücklich zu werden. Seine erste Ehe ist entsetzlich geendet. Der Komponist Carlo Gesualdo hat nämlich seine erste Frau umgebracht. Ein geplanter Mord aus Eifersucht und verletztem Ehrgefühl. Carlo Gesualdo hat vorgetäuscht, er ginge auf einen ausführlichen Jagdausflug. Stattdessen ist er überraschend heimgekehrt und hat seine Frau mit ihrem Liebhaber in flagranti ertappt und ermordet. Eine gerichtliche Untersuchung ist folgenlos geblieben, da sogenannte Ehrenmorde damals unter Adligen nicht gesühnt worden sind. Immerhin hat Gesualdo für mehrere Jahre fliehen müssen, aus Angst vor der Rache der Familien. So ist Carlo Gesualdo als Kapitalverbrecher und Komponist in die Geschichte eingegangen, wobei er ein ziemlich genialer musikalischer Kopf gewesen ist. In seinen Madrigalen und Motetten hat er sich weit hinaus gewagt ins Unbekannte, Unerhörte. Er zählte zu den kühnsten Komponisten zwischen Renaissance und Barockzeit. Seine produktivste Zeit war kurz nach seiner zweiten Hochzeit. Da hat er 4 Madrigalbücher herausgebracht. Die Frauen waren offenbar von existenzieller Bedeutung in seinem Leben. Aus dem 4. Madrigalbuch, das im Jahr 1596 erschienen ist, stammt diese Musik.

430 Jahre alt ist diese Musik. Das Collegium Vocale Gent hat 4 Madrigale für 5 Stimmen von Carlo Gesualdo da Venosa gesungen, unter der Leitung von Philipp Herwege. Und wenn Sie mehr wissen möchten über den genialen Komponisten und Kapitalverbrecher Carlo Gesualdo, empfehle ich das WDR-Zeitzeichen, das es zu ihm gibt. Geben Sie einfach in Ihre Internetsuchmaske Carlo Gesualdo WDR-Zeitzeichen ein, dann hören Sie die ganze tragische Geschichte dieses Italieners. Wir bleiben in Italien, hier im WDR3-Lunch-Konzert an diesem Montagmittag um 20:20. Aber wir arbeiten uns im Zeitstrahl gut 300 Jahre vor. In den Jahren 1935-36 hat Ermanno Wolf-Ferrari die venezianische Suite komponiert, die wir jetzt hören. Sie beschreibt in 4 Sätzen die Lagunen und die schaukelnden Fahrten mit einer Barke, einsame Kanäle in der Nacht und einen festlichen Morgen. Die Suite ist ein malerisches Porträt der Stadt Venedig, aber sie spiegelt mit ihrer Melancholie wohl auch die Stimmung, in der sich Ermanno Wolf-Ferrari damals befunden hat, Mitte der 1930er Jahre, angesichts des Faschismus und Nationalsozialismus in seinen Heimatländern Italien und Deutschland.

Das Münchner Rundfunkorchester haben Sie hier gehört im WDR3-Lunch-Konzert unter der Leitung von Ulf Schirmer und mit dem Geiger Henri Raudales als Solist. Das war die venezianische Suite von Ermanno Wolf-Ferrari aus den Jahren 1935-36. Der Komponist ist in Venedig geboren und gestorben. Er war der Sohn einer Venezianerin und eines Malers mit dem Namen Wolf aus Weinheim an der Bergstraße. Und so hat er sich immer auch als Deutsch-Italiener verstanden. Ein Mann mit Migrationshintergrund, der in Deutschland seine größten Erfolge gefeiert hat. Und es übernimmt jetzt ein anderer Mann mit Migrationshintergrund, ein Pole, der in Frankreich heimisch geworden ist, Frédéric Chopin. Auch er besingt im folgenden Stück auf seine Weise Venedig. Raphael Blechacz spielt Chopins Barcarolle Fis Dur. Traditionell ist die Barcarolle ein venezianisches Gondellied.

0: Der polnische Pianist Rafał Blechacz spielte die Barkarolle Fis-Dur von Frédéric Chopin, ein Werk, das durch die traditionellen venezianischen Gondellieder inspiriert ist. Venedig ist definitiv immer eine Reise wert, wie auch zum Beispiel London. Aber wenn das momentan bei Ihnen alles nicht passt, sollten Sie vielleicht mal über Bielefeld nachdenken.
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1: Aus dem WDR-Funkhaus am Wallrafplatz in Köln und im WDR3-Lunchkonzert kommt jetzt ein Werk, das mich als Teenager elektrisiert hat, das ich rauf und runter gehört habe, ganz vernarrt in die hellen, virtuosen Melodiebögen. Das Werk war ein wichtiger Wegweiser für mich in das große Land der klassischen Musik. Das Violinkonzert E-Moll von Felix Mendelssohn Bartholdy. In unserer Aufnahme wird Leonidas Kavakos von der Kamerata Salzburg begleitet.

Ein wirklicher Hit, der Klassik. Das Violinkonzert E-Moll von Felix Mendelssohn Bartholdy, hier gespielt von Leonidas Kavakos und der Kamerata Salzburg. Nach dem Essen sollst du ruhen oder 1000 Schritte tun. Insofern passt es doch wirklich bestens, wenn es jetzt an diesem Montagmittag um 3:15 im WDR3-Lunch-Konzert in den Wald geht. Scène de la Forêt, Waldszenen, so heißt das folgende Kammermusikwerk für Flöte, Horn und Klavier von Mel Bonis. Die französische Komponistin stammte aus sehr bescheidenen Familienverhältnissen ohne Affinität zur Musik. Sie selbst war jedoch hochtalentiert und hat ihr Leben lang gegen die Rollenzuschreibung für eine Frau aus streng katholischen, einfachen Verhältnissen ankämpfen müssen. Trotzdem hat sie ein bemerkenswertes Œuvre geschaffen. Ihre Waldszenen sind stimmungsvolle Klangbilder zwischen Spätromantik und Impressionismus. Die vier Sätze haben die Überschrift Nocturne, Im Morgengrauen, Anrufung und Für Artemis. Sie ist in der griechischen Mythologie die Göttin der Jagd, der wilden Tiere und des Waldes.

Das waren Waldszenen der französischen Komponistin Mel Bonis. Gespielt von Tatjana Roland, Flöte, Wolfgang Wipfler, Horn und Florian Wieck, Klavier. Seine de la Forêt. Ein Werk aus den 20er Jahren des letzten Jahrhunderts. Wie Robert Schumann um 1850 Waldszenen in Musik übersetzt hat, das hören Sie jetzt im WDR3-Lunch-Konzert um 3:05. Und zwar in einer Bearbeitung, die Andreas Nikolai Tagmann vorgenommen hat. Er hat Schumanns Klaviersuite Waldszenen für Orchester gesetzt. Vilmantas Kaljunas dirigiert das Litauische Kammerorchester.

Das litauische Kammerorchester spielte unter der Leitung von Vilmantas Kaljunas eine Orchesterfassung der Waltzszenen von Robert Schumann. Andreas Nikolai Tagmann hat die Klaviersuite für Orchester bearbeitet. Nicht in den Wald, aber zumindest aufs Land hinaus geht's auch bei WDR3 Tonart nach den Nachrichten. Da wird nämlich eine neue Geschichte, genauer gesagt eine Frauengeschichte aus der Casa Verdi erzählt. Das WDR3 Lunchkonzert geht jetzt mit einem Quartett von George Onslow zu Ende. Ich bin Claudia Bielemann und freue mich, wenn Sie auch morgen Mittag wieder mit dabei sind.

0: 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Es ist 15 Uhr. 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
1: Die Nachrichten mit Christoph Hoffmann. Guten Tag.
2: Mit dem gestrigen Tag hat sich nicht nur in Sachsen-Anhalt etwas verändert, sondern in ganz Deutschland.
1: Bundeskanzler Merz hat den Wahlsieg der AfD in Sachsen-Anhalt als größte Wahlniederlage seiner CDU bezeichnet. Auf einer Pressekonferenz sagte Merz, er sei schockiert über das Ergebnis. Der CDU-Chef sprach auch die Kritik an seiner Person während des Wahlkampfes an. Aufgeben wolle er aber nicht.
2: Wir alle wissen, dass wir auch mehr tun müssen, um die Menschen wieder zu erreichen. Das betrifft mich natürlich. Ich stehe als Bundeskanzler ganz vorn in der Verantwortung, aber ich habe nicht vor, mich dieser Verantwortung zu entziehen.
1: Merz will in der Bundesregierung weiter auf Reformen setzen, zusammen mit dem Koalitionspartner SPD. Bei der Wahl in Sachsen-Anhalt hatte sich der Stimmenanteil der CDU gestern mehr als halbiert. Sie rutschte ab auf rund 17%. Die AfD wurde mit fast 44% stärkste Kraft. In Sachsen-Anhalt hat die AfD die Suche nach einer Regierungsmehrheit begonnen. Trotz des klaren Wahlsiegs kommt die AfD alleine nicht auf genügend Sitze im neuen Landtag. Aus Magdeburg berichtet André Damm.
3: Spitzenkandidat Siegmund sagte heute, das Votum der Wähler sei ein ganz klarer Regierungsauftrag. Er könnte deutlicher kaum sein. Um im neu gewählten Landtag eine Regierungsmehrheit zu bekommen, werde er ab sofort Gespräche mit einzelnen Fraktionen oder einzelnen Abgeordneten führen. Von einem historischen Wahlergebnis sprach AfD-Bundesparteichef Chrupalla. Es werde Gesprächsangebote an alle Parteien geben, kündigte er an. Man werde sich durchaus kompromissbereit zeigen müssen, räumte Chrupalla ein. Nur bei grundsätzlichen Dingen wie Migration, Energie und Bildungspolitik wolle man keine Abstriche machen.
1: Volkswagen verkauft sein Werk in Osnabrück und arbeitet damit weiter an seinem Sparkurs. Wie Niedersachsens Ministerpräsident Lies mitteilte, wird der Werkstandort vom Land und einem privaten Investor aus Israel übernommen. Anstatt Cabrios bauen die Beschäftigten dort künftig Teile für Raketenabwehrsysteme. Anita Westrup berichtet.
4: Geplant ist, dass sich Volkswagen schrittweise zurückzieht und Platz macht für eine neue Gesellschaft mit einer neuen Struktur. Osnabrück verfüge über die Kompetenzen und die qualifizierten Arbeitnehmer, so Niedersachsens Ministerpräsident Olaf Lies. 3/4 der Belegschaft, also etwa 1.400 Beschäftigte, sollen am Standort in Osnabrück bleiben können. Bis Ende 2029, das wurde zugesagt. Die Vertreter der Arbeitnehmer, IG Metall und Betriebsrat, begrüßen die Entscheidung. Es sei ein guter Tag, Osnabrück bleibe ein Industriestandort.
1: Weitere Meldungen im Überblick. In Serbien haben tausende Menschen an einer Trauerfeier für den Kriegsverbrecher Ratko Mladic teilgenommen. Die EU hatte davor gewarnt, Mladic öffentlich zu ehren. Das widerspreche den Werten der Gemeinschaft. Serbien möchte der EU beitreten. Mladic war wegen Völkermordes im Bosnienkrieg verurteilt worden, unter anderem wegen des Massakers von Srebrenica. Die Deutsche Bahn bietet jetzt eine neue Verbindung zwischen Köln und Antwerpen an. Zweimal täglich wird die Strecke über Aachen, Lüttich, Löwen und dem Brüsseler Flughafen hin und zurück bedient. Die Reisedauer von Köln nach Antwerpen liegt bei knapp 2,5 Stunden. Auch in Köln bekommen Kinder und Jugendliche mehr Platz zum Spielen und sich treffen. Die Stadt öffnet dafür ab sofort täglich fast 100 Schulhöfe bis 19 Uhr. Wenn keine Schule ist, können Kinder sie ab 10 Uhr nutzen. In anderen Städten wird das schon länger so gemacht, zum Beispiel in Bonn, Düsseldorf und Essen. Der Sänger Xavier Naidoo kommt vor Gericht. Das Landgericht Mannheim hat eine Anklage wegen Volksverhetzung in 4 Fällen zugelassen. Die Staatsanwaltschaft wirft dem 54-Jährigen vor, vor rund 6 Jahren über einen Telegram-Kanal antisemitische Inhalte veröffentlicht und auch den Holocaust geleugnet zu haben.
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1: Der neue Tatort erscheint ab jetzt schon freitags. Nicht im linearen Fernsehen, aber in der ARD-Mediathek. Simone Schlosser, WDR Kultur.
5: Für viele ist es Tradition. Sonntagabend, 20.15 Uhr, Tatort gucken. Künftig geht das aber schon früher. Zum Ende der Sommerpause hat die ARD angekündigt, die Filme in Zukunft bereits freitags zu veröffentlichen. Das Angebot gilt allerdings nur für Menschen, die in der ARD-Mediathek registriert sind. Als erste Ermittlerin wird Charlotte Lindholm an diesem Freitag zu sehen sein. Sie muss in Hannover einen Mord in einem Demenzdorf lösen. Der Tatort ist eine der bekanntesten Reihen im deutschen Fernsehen. Aktuell existieren rund 20 Teams in verschiedenen Städten. Bereits seit mehreren Jahren sind die neuesten Fälle nicht nur linear, sondern auch in der Mediathek zu sehen.
1: Das Wetter in Nordrhein-Westfalen. Am Nachmittag bleibt es überwiegend trocken mit Sonne und ein paar Wolken und leichte böigem Wind. Lemgo kommt auf 28 Grad, Heinsberg auf 30 und in Bonn steigen die Temperaturen auf 31 Grad. Morgen wird es dann mit bis zu 26 Grad deutlich kühler als heute. Ab dem Nachmittag ziehen aus Richtung Niederlande Schauer auf. Das war WDR aktuell.
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6: Mit Nicola Triebe. Hallo und willkommen zur Tonart an diesem heißen Montag. Wir haben in der Tonart-Redaktion schon wieder die Ventilatoren angeschmissen bei über 30 Grad. Unsere erste Musik, die passt zum Wetter. Das, worum es da geht, kann man gut gebrauchen, wenn man heute den Kopf in die Sonne hält. Das ist der Strohhut-Tanz.

Lang Lang Klavier haben wir da gehört mit dem Straw Hat Dance von Du Ming Xing. Hier ist wieder Adria Tonart. Wir verbringen die nächsten Minuten mit Giuseppe Verdi, dem Komponisten. Der ist ja weltweit berühmt für seine Opern. Aber gerade in Italien verbindet man ihn noch mit vielem anderen. Verdi war ja ein sehr politischer Mensch, war eine zentrale Figur im Kampf für die italienische Unabhängigkeit. Und er hat sich auch sozial engagiert. Er hat ein Krankenhaus gegründet und ein Altersheim für Musikerinnen und Musiker, das es auch bis heute gibt. Das ist die Casa Verdi in Mailand. Eine passionierte Sängerin, die dort lebt, bringt uns diesen besonderen Ort für Musizierende gleich näher. Aber davor tauchen wir erstmal ein bisschen in die Musik von Verdi ein. Die hören wir passenderweise mit dem Verdi-Orchester, Symphonieorchester aus Mailand und dem Dirigenten Riccardo Chailly.

0: Das Sinfonieorchester der Stadt Mailand haben wir gehört, zusammen mit Riccardo Chailly in der Sinfonia in C-Dur von Giuseppe Verdi. Wissen Sie, was Giuseppe Verdi mal sein schönstes Werk bezeichnet hat oder als sein schönstes Werk? Nicht etwa eine seiner Oper, nein, sondern das Altersheim für Musikerinnen und Musiker, das er selbst gegründet und finanziert hat. Die Casa di Riposo per Musicisti in Mailand. Die gibt es noch heute, untergebracht in einem prächtigen Bau mitten in der Stadt. Diesen Ort, den wollen wir ein bisschen besser kennenlernen und treffen heute und in den nächsten zwei Tagen einige Bewohnerinnen und Bewohner der Casa Verdi. Den Anfang macht die Sopranistin Mary Lindsay. Sie stammt aus den USA und hat Karriere in Europa gemacht. Jan Klefisch hat sie für uns besucht.
1: Mary Lindsay sieht aus, als würde sie gleich die große Bühne betreten. Funkelnde Ohrringe, dunkelblaues Sakko, dazu der passende Eyeliner. Obwohl die Sopranistin heute mit Mitte 80 das Rampenlicht inzwischen gegen den gemütlichen Liederabend im Seniorenheim getauscht hat.
2: Nowadays, you don't really realize you're getting older.
3: Heutzutage merkt man gar nicht so richtig, dass man älter wird. Man hat dies und das zu tun. Man möchte dorthin fahren, man möchte was Neues lernen und dann noch das und das erledigen. Wenn man hier im Heim sitzt und immer älter wird, dann wird man schon etwas langsamer und langsamer.
1: Ruhiger ist ihr Leben geworden. Aber Mary Lindsay hat noch viel Energie. Sie singt noch immer, fast jeden Tag, trotz ihres hohen Alters. In der Casa Verdi ist sie in guter Gesellschaft. Jede Woche finden hier Konzerte von Bewohnerinnen und Bewohnern statt. Und sogar die Musikstudierenden aus Mailand üben, leben und spielen hier täglich mit, erzählt Mary Lindsay.
2: I mean, what could you ask for more?
3: Ich meine, was will man mehr? Man lernt hier neue Leute kennen und man hat sogar die Gelegenheit, jungen Musikerinnen und Musikern etwas zurückzugeben. Da strahlt man doch vor Freude. Das ist wirklich wichtig für uns.
2: So it's really important for us.
1: Giuseppe Verdi hat das Haus Ende des 19. Jahrhunderts als Altersresidenz für Musikerinnen und Musiker bauen lassen. 50 Menschen leben aktuell im Altenheim, erzählt die Assistenz der Heimleitung Bianca Maria Longoni.
4: Seit der Gründung des Hauses haben mehr als 1100 ehemalige Musikerinnen und Musiker dank Verdi einen würdigen Lebensabend verbracht. Er war in jedem Bereich seines Lebens sehr pragmatisch und sehr weitsichtig und so konnte er wirklich vielen, vielen Menschen helfen.
2: So he could really help many, many people.
1: Wow. Bianca Maria Longoni zeigt mir den Konzertsaal. Hier steht ein Klavier, auf das mehrere Stuhlreihen blicken, umgeben von verzierten Wänden.
2: If you see the decorations on the walls, looks like the curtain of the.
4: Sehen Sie die Dekorationen an den Wänden? Sie sehen aus wie ein Bühnenvorhang, denn Verdi wusste, dass für einen Künstler, für eine Musikerin die Bühne der schönste Ort der Welt ist. Und er wollte für seine langjährigen Gäste eine ganz besondere, eine ganz außergewöhnliche Atmosphäre schaffen.
2: Amazing atmosphere for his old guest.
1: Auch Mary Lindsay fühlt sich in diesem Raum besonders wohl. Sie besucht jedes Konzert dort und singt gerne mit. Für ruhigere Momente zieht sich die Sopranistin in ihr Apartment zurück. Durch ihr Fenster blickt sie in den grün bepflanzten Innenhof. Dass sie eines Tages in diesem besonderen Altersheim mitten in Italien landet, damit hat sie nicht gerechnet. Mary Lindsay wird in Arkansas in den USA geboren. In ihrer Familie wird viel gesungen. Für ein Instrument oder Unterricht fehlt aber das Geld. Dann bekommt ihr Vater einen Fabrikjob im weit entfernten Detroit. Dort geht Mary Lindsay zur Schule und erlebt zum ersten Mal ein Orchester.

0: Es gab ein riesiges Konzert mit Orchester, Chor und Solisten. Diese Musik hat mich so sehr beeindruckt. Diese gewaltige, fast schon tsunami-artige Musik.
1: Like a tsunami of music.
2: Aufgewühlt rennt die junge Mary Lindsay zu ihrer Mutter.
0: Ich erinnere mich, dass ich so überwältigt war beim Zuhören. Ich konnte es kaum aushalten.
2: Also verhandelt sie wochenlang mit Schule und Familie, bis sie schließlich ein Jahr Gesangsunterricht nehmen darf.

0: Mary Lindsay fällt auf. Ihr Talent wird schnell erkannt. Aus dem Jahr wird ein Studium. Es folgt ein Stipendium in München und von da an ist es um sie geschehen. Ihr ganzes Leben dreht sich um die Musik.
1: Das waren wahrscheinlich einige der schönsten Jahre meines Lebens. Sehr intensiv. Ich hatte nur Musik, Musik, Musik und ging jeden Abend in die Oper, zu Konzerten und Liederabenden und so weiter.
0: München, Stuttgart, Wien, in den Sommern Salzburg und Ende der 60er Jahre der erste Auftritt in Italien. Dort arbeitet sie mit den Komponisten Bruno Maderna und Luigi Nono zusammen, die Sängerin für zeitgenössische Musik begeistern.

0: Mary Lindsay unterrichtet Gesang, hält Vorträge, singt zwischen Oper und Avantgarde und ist in Mailand schnell gut vernetzt. Über 40 Jahre lebt sie in ihrem Mailänder Apartment. Nach Corona ist sie in die Casa Verdi gezogen. Die Sängerin lebt im betreuten Wohnen, auch wenn ihr der Schritt schwer gefallen ist.
1: Alt zu werden ist sicherlich die größte Herausforderung, vor der ein Mensch steht. Das habe ich gelernt. Es ist Arbeit, viel Arbeit. Aber wir können uns glücklich schätzen, Musik zu haben, das muss ich sagen.
0: Mary Lindsay ist mit der Entscheidung, in Verdis Altersheim zu ziehen, zufrieden. Denn hier ist sie bis heute von Musik umgeben.
2: Ein Besuch in der Casa Verdi, das Altersheim in Mailand, das Giuseppe Verdi gegründet hat und das bis heute existiert, bewohnt von Menschen, die ihr Leben lang Musik gemacht haben. Auch morgen statten wir diesem Ort einen Besuch ab und erfahren mehr über einen der Bewohner und über seine Lebensgeschichte. Hier ist wieder R3 Tonart um 20 nach 3.

Es ist ja so eine Art Hit der Barockmusik, diese Aria sopra la Bergamasca von Marco Uccellini. Es ist ein Stück, das ich schon in unterschiedlichsten Besetzungen gehört habe. Hier haben wir mal eine Fassung gehabt, die eine orientalische Note mit hineinbringt, mit dem Pera Ensemble und dem Orchester L'Arte del Mondo. Die beiden haben hier gemeinsame Sache gemacht. Jetzt wieder R3 Tonart, Montagnachmittag, jetzt mit einer geballten Ladung positiver Energie, können vielleicht einige unter uns ganz gut gebrauchen, die sich vielleicht etwas verkatert fühlen nach den Wahlergebnissen gestern Abend. Das ist der Eröffnungssatz der 8. Sinfonie von Ludwig van Beethoven.

0: Simon Rattle und die Berliner Philharmoniker haben wir gehört mit dem ersten Satz aus der Sinfonie Nummer 8 von Ludwig van Beethoven. Es gibt ja in der Musikgeschichte eine ganze Reihe Komponisten, die auch gut Schach spielen konnten. Sergei Prokofjew zum Beispiel, der hat quasi auf Profiniveau gespielt. Aber auch Maurice Ravel oder Arnold Schönberg sollen gute Spieler gewesen sein. Etwas weniger bekannt als die eben genannten ist der Komponist, dem wir jetzt hier in WDR3 begegnen. Dafür ist er in die Schachgeschichte eingegangen.
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2: Dreux bei Paris, 7. September 1726. Der Komponist und Schachmeister François-André Philidor wird geboren. Musik und Schach, welch exquisite Kombination. François-André Philidor ist in ihr aufgewachsen. Die Musiker am französischen Königshof pflegten sich die Zeit mit Schachpartien zu vertreiben. Um sie herum als Zuschauer, Knaben vom Chor der Hofkapelle, darunter besonders eifrig der kleine François-André, Sohn des Hofmusikbibliothekars Philidor. Von Anfang an konnte sich Philidor nicht zwischen Musik und Schach entscheiden. So machte er einfach beides. Komponierte, gab Musikunterricht und spielte Schach. Philidor war der Erste, der blind simultan spielte, mit verbundenen Augen, gleichzeitig gegen mehrere Gegner. Das sei nicht schwer, meinte er, das habe er sich selbst beigebracht, als er nachts mal nicht schlafen konnte und kein Schachbrett zur Hand hatte. In London besiegt Philidor in zwei aufsehenerregenden Spielserien die beiden besten englischen Schachspieler, und zwar haushoch. Mit dieser Heldentat avanciert er mit einem Schlag zum ungekrönten Schachweltmeister. Und Philidor komponiert. Motetten, Kammermusik, komische Opern. Zu Hause in Frankreich geht das Gerücht, seine Kompositionen seien gar nicht von ihm. Niemand, auch ein Philidor nicht, könne beides gut, Schach spielen und komponieren. Philidor beweist der Welt das Gegenteil. Das große Buch, das er schreibt, ein Grundlagenwerk des Schachspiels, beeindruckt sogar Militärstrategen. Zwischendurch reist er immer wieder für mehrere Monate nach London, wo er in groß angekündigten Events vor zahlenden Zuschauern gegen Honorar simultan Blindspiele abhält, zuweilen gegen 4 Gegner gleichzeitig. Eines Tages, während Philidor noch in London ist, fängt Frankreich einen Krieg mit England an und lässt Philidor wegen seiner langjährigen guten Beziehung zum nunmehrigen Feind nicht mehr zurück in die Heimat. Sein Leben beendet er in London, 68 Jahre alt, allein und ohne seine Familie wiedergesehen zu haben. Seine Musik ist heute vergessen. In der Schachwelt hingegen lebt sein Name weiter. Wer beim Spielen gleich zu Anfang mit dem Königsspringer bedroht wird, der kann, wenn er Lust hat, mit dem Damenbauern nach D6 parieren. Das ist die Philidor-Verteidigung.
0: François-André Philidor heißt der Mann mit ganzem Namen. Xaver Frühbeiß hat an ihn erinnert. Hier ist wieder der Tonart, wo wir jetzt ein Lied von Franz Schubert hören. Zugegeben nicht ganz passend zur Jahreszeit, aber auch so schön, um es nur 3 Monate im Jahr zu spielen. Im Frühling steht über dieser Melodie.

Ein Lied von Franz Schubert haben wir da gehört im Frühling in der Fassung für Cello und Klavier mit Emmanuel Bertrand und Pascal Amoyel. Tiers für die R3-Tonart, 3:45 haben wir es jetzt. 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So, Stichwort Last Night of the Proms. Dazu passt hervorragend die nächste Musik, die so britisch ist, wie sie nur sein kann. Das ist der erste Marsch aus Pomp and Circumstance von Edward Elgar.

nur echt mit dem Land of Hope and Glory Zitat. Das war der erste Marsch aus Pomp and Circumstance von Edward Elgar. Wir haben das BBC Philharmonic gehört, dirigiert von Andrew Davis hier in WDR 3 Tonart. Um gleich 4:05. So, jetzt gehen wir es mal ein bisschen weniger pompös an mit der Musik von Joseph Haydn. Das ist ein Satz aus der Sinfonie Nummer 87. Hier kommt das Zürcher Kammerorchester, dirigiert von Roger Norrington.

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0: Es ist 16 Uhr. 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
2: Die Nachrichten mit Christoph Hoffmann. Guten Tag.
3: Menschen, die jetzt Angst haben sollen, wissen, der Bund und auch die Länder werden sie nicht aus dem Auge verlieren, werden Acht geben darauf, was in Sachsen-Anhalt jetzt passiert.
2: NRW-Ministerpräsident Wüst sieht nach dem Wahlsieg der AfD in Sachsen-Anhalt keinen Weg zurück in die Normalität. Der CDU-Politiker sprach in Berlin von einer Zäsur. Man dürfe nicht naiv sein, die AfD habe einen Plan.
3: Die Länder haben die Verantwortung für den Kern des Gewaltmonopols in Deutschland. Justiz, Polizei, das ist alles Ländersache. Die Personalentscheidungen, wer die Polizei führt, wer Gerichten vorsitzt, das sind Länderentscheidungen.
2: Die AfD wurde bei der Wahl in Sachsen-Anhalt gestern mit Abstand stärkste Kraft und kam auf fast 44% der Stimmen. Die CDU landete nach starken Verlusten bei rund 17%. Zum Wahlsieg der AfD in Sachsen-Anhalt gibt es auch viele Reaktionen aus der Wirtschaft. Wie die ausfallen, dazu Wolfgang Landmesser, WDR Wirtschaft.
4: Die Statements klingen nach Schock und Alarmstimmung. Zutiefst besorgniserregend ist das Ergebnis der Landtagswahl laut Arndt Kirchhoff. Er ist Präsident der Unternehmerinnen und Unternehmer in NRW. Die aus seiner Sicht wirtschaftsfeindlichen Forderungen der AfD könnten allein in Nordrhein-Westfalen eine 500.000 Jobs kosten. Für Sachsen-Anhalt befürchten Wirtschaftsverbände, dass sich der Fachkräftemangel verschärfen könnte, wenn die AfD regiert. In ihrem Wahlprogramm hat die Partei angekündigt, den Zuzug von Arbeitskräften aus dem Ausland zu stoppen und stattdessen ausgewanderte Deutsche zurückzuholen. Eine Politik der Abschottung führt in die Irre, warnt der Einzelhandelsverband HDI. Sachsen-Anhalt müsse ein Land bleiben, in dem Menschen aus aller Welt gern leben und arbeiten, fordert Bitkom. Der Verband vertritt die Unternehmen der IT-Branche.
2: Der Hackerangriff in Berlin beschäftigt jetzt auch die Bundespolitik. Eine Hackergruppe hatte 1,4 Millionen Dateien der Landesverwaltung im Darknet veröffentlicht, nachdem der Berliner Senat ein gefordertes Lösegeld nicht gezahlt hatte. Jan-Frederik Willems, WDR Berlin.
5: Ein echter Datensupergau. So nennt der Grünen-Fraktionsvize im Bundestag Konstantin von Notz den Hackerangriff von Berlin. Sollte sich herausstellen, dass Schutzmechanismen bewusst nicht eingehalten wurden, fordert er personelle Konsequenzen. Außerdem sieht er eine Mitverantwortung bei der Bundesregierung. Sie habe trotz wiederholter Warnungen bekannte Sicherheitslücken nicht geschlossen, so von Notz im Handelsblatt. Auch der CDU-Sicherheitsexperte Roderich Kiesewetter spricht von einer Katastrophe noch nicht absehbaren Ausmaßes. Er spricht von geleakten Daten unter anderem zur Gesamtverteidigung und fürchtet, dass diese von Staaten wie Russland oder von Terroristen gezielt für Anschläge oder Sabotage genutzt werden könnten.
2: Weitere Meldungen im Überblick. In der Nähe eines Umspannwerks im Raum Remscheid-Wuppertal läuft seit dem Vormittag ein größerer Polizeieinsatz. Dort war eine verdächtige Person mit einem Rucksack gesehen worden. Seit Tagen fanden die Behörden nach einem 48-Jährigen aus Gevelsberg, der an Umspannwerken in NRW und Brandenburg versucht haben soll, die Stromversorgung zu sabotieren. Auf seiner Tour durchs Land machte Bundespräsident Steinmeier auch Station in NRW. In Hattingen im Ruhrgebiet wird das deutsche Staatsoberhaupt ab dem 22. September für 3 Tage die Amtsgeschäfte führen. Der Besuch ist Teil von Steinmeiers Projekt Ortszeit, bei dem der Bundespräsident in kleinere Städte des Landes reist, um mit Menschen vor Ort ins Gespräch zu kommen. Der Fachkräftemangel wird sich nach einer Studie des Instituts der deutschen Wirtschaft deutlich verschärfen. 2029 könnten bundesweit über 720.000 Fachkräfte fehlen. Besonders wachsen wird laut IW die Lücke im Einzelhandel. Als Gründe nennen die Forscher, dass der Anteil der alten Menschen in Deutschland steigt und die Zuwanderung sinkt. In Frankreich wird eine der schwächsten Weinernten seit Jahrzehnten erwartet, wegen der extremen Hitze und Dürre in diesem Sommer. Laut Landwirtschaftsministerium ist die Champagne besonders betroffen. Dort dürfte sich die Erntemenge gegenüber dem Vorjahr nahezu halbieren.
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6: aus der Region.
2: Im vergangenen Jahr ist die Zahl der Unfälle mit E-Scootern weiter gestiegen. Deutschlandweit waren es rund 16.500. Für mehr Sicherheit bietet im Ruhrgebiet der ehemalige Polizist Volker Jaschinski jetzt E-Scooter-Fahrtrainings, und zwar in Recklinghausen.
7: Wir wollen natürlich für die Notsituation vorbereitet sein. Einmal, dass jeder den Scooter sicher bedienen kann und dass er in der Notsituation richtig reagiert. Heißt, Gewicht verlagern, für eine Notbremsung möglichst kürzester Bremsweg.
2: Das E-Scooter-Training findet auf dem ADAC-Verkehrsübungsplatz in Recklinghausen statt. Das Wetter in Nordrhein-Westfalen: Der Abend bleibt freundlich und warm. In der Nacht gehen die Temperaturen auf 18 bis 14 Grad zurück. Morgen geht es bei Sonne und Wolken größtenteils trocken los. Im Laufe des Abends zieht erster Regen aus Richtung Niederlande rein. Die Temperaturen erreichen in Münster 23 Grad, in Arnsberg 24 und in Troisdorf 25 Grad. Das war WDR Aktuell.
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8: Mit Nicola Triebe. Heute ist Montag, das heißt, hier bei uns in der Tonart gibt es das WDR 3 Musikspiel, bei dem Sie eine WDR 3 Tasse gewinnen können. Das sind 5 Minuten, und in dieser Zeit können wir den flinken Fingern des Pianisten Josef Moog lauschen, beziehungsweise wir können sie bewundern in dieser Sonate von Domenico Scarlatti.

0: Sehr beeindruckend, fast übernatürlich, wie man diese schnellen Töne hier auf dem Klavier bewältigt, wie das Joseph Moke gerade getan hat in dieser Sonate von Domenico Scarlatti.
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0: Stichwort übernatürlich, da ist der Weg nicht weit zur Zauberflöte, die ja auch von allen möglichen magischen Dingen handelt und die im Mittelpunkt unseres heutigen Musikspiels steht, bei dem wir Ihnen ja immer eine Frage stellen mit zwei Antwortmöglichkeiten, zwei möglichen Antworten. Eine davon ist die richtige. Wenn Sie die richtige erraten, dann haben Sie die Chance, eine WDR3-Tasse zu gewinnen. Folgendes möchte ich heute von Ihnen wissen. In Mozarts Oper Die Zauberflöte muss Prinz Tamino mehrere Prüfungen bestehen, um seine geliebte Pamina zu retten. Welche der zwei Prüfungen, die ich Ihnen jetzt beschreibe, gehört tatsächlich wirklich zur Oper? Muss Tamino schweigen und darf mit niemandem sprechen, auch nicht mit seiner geliebten Pamina? Oder muss Tamino, wie einst Wilhelm Tell, seiner Geliebten einen Apfel vom Kopf schießen? Was ist die richtige Antwort? A oder B? Wenn Sie es wissen, dann schreiben Sie uns eine Nachricht. Das geht zum Beispiel über den WDR3-Bereich in der App ARD Sounds, geht aber auch noch über die gute alte WDR3-App. Und wenn Sie uns eine Nachricht schreiben mit der richtigen Antwort A oder B, dann vergessen Sie nicht, Ihre Telefonnummer dazu zu schreiben. Und dann haben Sie eine Chance auf die WDR3-Tasse, die wir heute vergeben. Die Auflösung ist in rund einer Stunde hier in der Tonart.

0: Das war Musik zum Wong Kar-wai-Film aus dem Jahr 2000, In the Mood for Love.
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0: Da haben wir heute Kammermusik für Flöte von Mozart für Sie und zwar neu aufgenommen von der französischen Flötistin Anna Besson. Die ist Professorin in Brüssel und Amsterdam und spielt sowohl historische Instrumente als auch moderne Flöte. Mit Mozart hat sie sich in letzter Zeit intensiv befasst. Letztes Jahr ist ihre Aufnahme der Flötenkonzerte erschienen. Jetzt die Quartette von Mozart. Die sind jetzt dran für Traversflöte, Geige, Bratsche und Cello. Jan Ritterstedt hat dieses neue Album für uns gehört.
2: Mozart hat die Flöte nie besonders gemocht. In seiner Kammermusik für das Instrument ist von dieser Abneigung allerdings nichts zu spüren. Er behandelt die Flöte wie seinen Liebling.

Spritzig und gesanglich spielt Flötistin Anna Besson diesen Kopfsatz aus dem D-Dur-Flötenquartett zusammen mit den Streichern des Ensembles A Nocte Temporis. Das Stück ist wie ein kleines Solokonzert für die Flöte angelegt. Das Blasinstrument erhebt sich leicht über die Streicher, ohne allerdings zu stark herauszustechen. Mir gefällt die klangliche Balance dieser Aufnahme sehr gut.

Flötistin Anna Besson legt mit der Melodielinie los, Geiger Louis Criac greift diesen Impuls auf und führt die Musik im selben Geist weiter. Das Zusammenspiel bei dieser Aufnahme ist nicht nur präzise, es stimmt auch der Spirit zwischen den Musikerinnen und Musikern. Ganz selbstverständlich geben die Streicherinnen und Streicher der Flötistin in diesem Adagio den nötigen Raum zur freien Entfaltung.

Einfach wunderschön finde ich den Ton der historischen Traversflöte von Anna Besson. Er klingt warm, weich und sehr ausdrucksvoll. Mir gefällt, wie sie die einzelnen Phrasen gestaltet. Immer mal mit der einen oder anderen leichten Verzögerung, aber an den entscheidenden Stellen wieder präzise on time. Auf diese Weise spielt Besson auch Variationssätze über schlichte Gassenhauer-Themen wie diesen hier.

An die Natur heißt das Lied zu dieser Melodie von Franz Anton Hofmeister. Mit seiner Hommage an den Kollegen eröffnet Mozart sein letztes Flötenquartett. Überall finden sich dort Zitate damals populärer Lieder. Neben Originalkompositionen für Flötenquartett enthält das Album auch eine spannende Bearbeitung einer Klaviersonate von Mozart. Der schon erwähnte Franz Anton Hofmeister hat sie damals erstellt und gleich im hauseigenen Verlag herausgegeben.

Es wird gleich virtuos bei diesem Quartett nach einer Klaviersonate von Mozart. Anna Besson spielt die schnellen Läufe der rechten Hand des Klaviers absolut präzise, leicht und luftig. In der Version für Flötenquartett wirkt Mozarts Musik fast sinfonisch, so dicht laufen die Stimmen nebeneinander. Das abschließende Rondo klingt dann wieder nach exquisiter Kammermusik.

0: Anna Besson hat den Bogen raus, finde ich. Hervorragend kombiniert sie Esprit, Eleganz und Virtuosität miteinander. Es macht einfach Spaß, ihr und den Musikerinnen und Musikern von A Nocte Temporis zuzuhören. Immer ist etwas los in ihrer Interpretation. Nichts wirkt überzogen oder überaffektiert. Mozart ganz natürlich, flüssig und leicht gespielt. So sollte diese Musik auf historischen Instrumenten klingen. Bravo!
1: Gratuliert Jan Ritterstedt in seiner Kritik eines neuen Albums, in der die Flötistin Anna Besson im Mittelpunkt steht. Es geht um die Flötenquartette von Wolfgang Amadeus Mozart. Ein Satz aus dem Quartett in D-Dur hören wir jetzt noch. Hier in WDR 3 Tonart.

Die Flötistin Anna Besson mit Kollegen und Kolleginnen. Gemeinsam haben wir sie gehört in einem Finale aus dem Quartett in D-Dur von Wolfgang Amadeus Mozart. Eine Aufnahme, Sie haben es vielleicht vor 5 Minuten gehört, die heute im Mittelpunkt unseres Hörstoffes stand, empfohlen von unserem Rezensenten Jan Ritterstedt. Ich kann Ihnen zum Beispiel als andere Möglichkeit alle Aufnahmen des Cellisten Steven Isserles empfehlen. Mit dem verbringen wir die nächste knappe Viertelstunde und hören ihn zusammen mit dem Mahler Chamber Orchestra in der Musik von Antonin Dvorak. Steven Isserles, immer total souverän in seiner Interpretation, strahlt, finde ich, eine unheimliche Präsenz aus. Man hat eigentlich immer das Gefühl, wenn er spielt, dass die Saiten glühen würden. Das Finale aus dem Cellokonzert von Dvorak hören wir jetzt mit ihm. Das ist ein auftrumpfender Satz, der aber gegen Ende dann ganz fein und zart wird. Und das hat einen guten Grund, denn Dvorak erweist hier musikalisch seiner verstorbenen Schwägerin die Ehre, indem er ihr Lieblingslied zitiert. Also, Steven Isserles und das Mahler Chamber Orchestra, dirigiert von Daniel Harding, im Finale aus dem Cellokonzert von Dvorak.

0: Steven Isserles und das Mahler Chamber Orchestra, dirigiert von Daniel Harding, waren das mit dem Finale aus dem Cellokonzert von Antonín Dvořák.
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0: Gibt's immer bei uns am Montag und kreist heute um die Zauberflöte, die Oper von Wolfgang Amadeus Mozart, in der ja eine der Hauptfiguren, Prinz Tamino, mehrere Prüfungen bestehen muss, um seine geliebte Pamina zu retten. Ich gebe Ihnen jetzt zwei mögliche Antworten auf meine Frage, zwei mögliche Prüfungen, die Tamino bestehen muss. Nur eine davon gibt es wirklich in der Oper von Mozart. Also, welche Prüfung muss Tamino in der Zauberflöte tatsächlich bestehen? Muss er schweigen und darf mit niemandem sprechen, auch nicht mit Pamina? Oder muss er, wie schon Wilhelm Tell, seiner Geliebten einen Apfel vom Kopf schießen? Was ist richtig? A oder B? Wenn Sie es wissen, dann schreiben Sie uns schnell eine Nachricht. Das geht über die WDR3-Präsenz in der App ARD Sounds oder auch über die WDR3-App. Zu gewinnen gibt es eine Tasse und wenn Sie uns schreiben, vergessen Sie nicht, Ihre Telefonnummer hinzuzufügen. Die Auflösung, die gibt es hier in der Tonart in einer halben Stunde.

0: Concerto Melante haben wir gehört mit einer Sonate von Georg Philipp Telemann hier in WDR 3, der Tonart. Zurzeit läuft ja gerade der internationale ARD-Musikwettbewerb in München. Das ist ein besonderer Wettbewerb, weil er jedes Jahr andere Instrumente in den Mittelpunkt stellt. Da bekommt dann auch mal ein weniger prominentes Instrument die volle Aufmerksamkeit. Wie in diesem Jahr das Fagott. Neben Orgel, Schlagzeug und Streichquartett eine der vier Wettbewerbskategorien. Ist doch mal eine gute Gelegenheit, dieses Instrument aus den Tiefen des Orchesters ein bisschen besser kennenzulernen. Hier kommt gleich mal ein Fagott daher von seiner vielleicht bekanntesten Seite.
1: Menschen, die Fagott spielen, haben meist einen ganz eigenen Humor. Und der schadet sicherlich auch nicht, vor allem wenn man bedenkt, mit welchen Klischees gerade dieses Instrument oft behaftet ist. Schuld am etwas behäbigen Image trägt wohl vor allem Prokofjews Peter und der Wolf, wo das Fagott die Stimme des Großvaters übernimmt. Ein berühmtes Solo, das auch Cornelius Rinderle gut kennt. Er hat selbst 2008 beim ARD-Musikwettbewerb teilgenommen und ist inzwischen Solofagottist am Münchner Gärtnerplatztheater.
2: Ja, ein bisschen dieses Vollbart und Großvater ist vielleicht ein bisschen das Fagott-Klischee. Gibt natürlich immer wieder Kollegen, die vielleicht so ein bisschen sind. Wir sind ja auch sehr gemütlich. Wir sind jetzt nicht die großen Hektiker wie vielleicht andere Kollegen. Aber eigentlich ein richtiges Klischee begegnet einem eigentlich selten.
1: Und mit Behäbigkeit kommt man hier nicht weit. Denn wie virtuos das Instrument eingesetzt werden kann, zeigt neben Mozart vor allem Antonio Vivaldi. Er hat gleich 37 Konzerte für Fagott komponiert. Mal melancholisch, mal humorvoll, aber immer voller Leben.
2: Also beim Fagott gibt es, glaube ich, mit Tonlöchern irgendwie 30 Klappen. Und das ist wirklich eine Herausforderung. Der Daumen der linken Hand, der hat besonders viel zu tun. Der hat insgesamt 10 Klappen vor sich und der ist viel am Springen. Und das ist natürlich auch immer eine Herausforderung, eine technische, dass man wirklich präzise die richtigen Klappen zur richtigen Zeit trifft.
1: Der Klang entsteht beim Fagott zunächst durch ein sogenanntes Doppelrohrblatt aus Schilfrohr, was pur in etwa so klingt. Die Rohrblätter werden von Fagottistinnen und Fagottisten in der Regel übrigens selbst gebastelt und auf ihre individuellen Bedürfnisse zurechtgefeilt. Wobei sie meist nur wenige Wochen halten, bevor wieder Nachschub her muss.
2: Also wir müssen natürlich wirklich handwerkliches Geschick mitbringen und wir haben auch immer alle unsere Rohrbaummäppchen dabei. Das ist dann mindestens ein Messer und ein Dorn, wo man das Rohr aufsteckt oder feilen, und eine Zange ist auch mal wichtig. Also, aber das ist auch immer die Rettung für manche Kollegen, wenn mal irgendwas an den Instrumenten kaputt ist. Also auch an anderen Instrumenten wird man immer gerne gefragt als Fagottisten, ob man nicht irgendwie einen Schraubenzieher hat oder noch was richten kann. Also das ist mir auch schon oft passiert, ja.
1: Apropos Handwerker. Fagottisten werden gerne auch mal als die Klempner des Orchesters bezeichnet. Ein Spitzname, mit dem Cornelius Rinderle gut leben kann. Denn schließlich beinhaltet sein Instrument ein ausgetüfteltes Rohrsystem. 3 Meter muss die Luft hier durchlaufen, bis aus dem Geräusch des Rohrblatts ein runder Ton wird. Kurz gesagt, das Fagott ist ein Teamplayer mit Humor, der sich in skurrilen

0: in Situationen genauso zurechtfindet wie bei großen Gefühlsausbrüchen. Und das kann man in jedem Orchester gut gebrauchen.
1: Tobias Hell über das Fagott, das in diesem Jahr eins der Wettbewerbsinstrumente ist beim ARD Musikwettbewerb. Der läuft ja zurzeit, geht noch bis Ende kommende Woche und einige der Finalkonzerts, die dann in München stattfinden, die übertragen wir live hier in WDR 3 und zwar die beiden Konzerte am Donnerstag und am Freitag jeweils in unserer Konzertstrecke ab 20 Uhr. Jetzt haben wir es 10 Minuten vor 5, hier ist WDR 3, die Tonart.

Sophie Dervaux und der Selim Mazari haben wir da gehört mit einem Sonatensatz von Camille Saint-Saëns. Das war der zweite Satz, Allegro Scherzando. Und hier ist WDR 3 Tonart um 5:05 am Montagnachmittag. Nach 17 Uhr gibt es unter anderem die Auflösung unseres WDR 3 Musikspiels und bis zur vollen Stunde jetzt noch Musik des Komponisten Sergei Taneyev, geboren in den 1850er Jahren. Wir hören aus seinem Trio in H-Moll einen Satz mit den Belcanto-Strings.

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3: Die Nachrichten mit Christine Langner. Guten Tag.
4: Ich kann Ihnen sagen, wir sind alle zutiefst schockiert. Wir haben es in dieser Form so nicht erwartet.
3: Bundeskanzler Merz hat sich nach dem Wahlsieg der AfD in Sachsen-Anhalt erschüttert gezeigt. Auf einer Pressekonferenz sagte Merz, das Wahlergebnis treffe nicht nur das Land, sondern auch ihn ganz persönlich. Jan Zimmermann, WDR Berlin.
5: Er sei sich seiner Verantwortung bewusst und wolle sich dieser nicht entziehen. Deutschland brauche grundlegende Reformen bei Rente, Gesundheit und Pflege. Merz kündigte aber Konsequenzen an. Der CDU-Chef sagte, seine Politik künftig mehr und besser erklären zu wollen. Es gehe darum, die Menschen in ihrer ganzen Emotionalität zu erreichen, so Merz wörtlich. Der Kanzler sendet auch ein Signal an alle, die sich im In- und Ausland Sorgen machen, dass womöglich eine in Teilen rechtsextremistische Partei in Regierungsverantwortung kommt. Er betonte, die Institutionen in Deutschland seien wehrhaft und stabil. Die Bundesregierung werde alles tun, um das Grundgesetz durchzusetzen.
3: In Sachsen-Anhalt hat die AfD die Suche nach einer Regierungsmehrheit begonnen. Trotz des klaren Wahlsiegs kommt die AfD alleine nicht auf genügend Sitze im neuen Landtag. Aus Magdeburg berichtet André Damm.
6: Spitzenkandidat Siegmund sagte heute, das Votum der Wähler sei ein ganz klarer Regierungsauftrag. Er könnte deutlicher kaum sein. Um im neu gewählten Landtag eine Regierungsmehrheit zu bekommen, werde er ab sofort Gespräche mit einzelnen Fraktionen oder einzelnen Abgeordneten führen. Von einem historischen Wahlergebnis sprach AfD-Bundesparteichef Chrupalla. Es werde Gesprächsangebote an alle Parteien geben, kündigte er an. Man werde sich durchaus kompromissbereit zeigen müssen, räumte Chrupalla ein. Nur bei grundsätzlichen Dingen wie Migration, Energie und Bildungspolitik wolle man keine Abstriche machen.
3: Die EU verstärkt die Beziehungen zu Grönland. In den kommenden 2 Jahren investiert die Europäische Union mehr als 200 Millionen Euro dort. Katrin Schmidt, WDR Brüssel.
7: Geplant sind EU-Investitionen unter anderem in kritische Rohstoffe, Fischerei, Bildung und sichere Kommunikationsverbindungen, etwa über Satelliten und Unterseekabel. Auch Wohnungsbau, nachhaltiger Tourismus und kleine Unternehmen sollen unterstützt werden. Grönland ist weitgehend autonom, gehört aber zum Königreich des EU-Mitgliedslandes Dänemark. Vor allem wegen seiner Rohstoffvorkommen und der strategischen Lage in der Arktis steht Grönland zunehmend geopolitisch im Fokus. US-Präsident Trump hatte zuletzt im Juli Kontrollansprüche auf die arktische Insel erneuert und sie auch in Zusammenhang mit der derzeit laufenden Überprüfung der US-Truppenpräsenz in Europa gebracht.
3: Weitere Meldungen im Überblick. Es gibt gerade einen Großeinsatz der Polizei bei der A4 in Höhe Langerwehe. Dort wurden Sprengvorrichtungen unterhalb der Strommasten gefunden. Die Autobahn ist dort zwischen dem Kreuz Aachen und Eschweiler in beide Richtungen voll gesperrt. Die Polizei sucht seit Tagen nach einem 48-Jährigen aus Gevelsberg, der mehrere Umspannwerke in Deutschland angegriffen haben soll. Der Fachkräftemangel wird sich nach einer Studie des Instituts der deutschen Wirtschaft deutlich verschärfen. 2029 könnte bundesweit über 720.000 Fachkräfte fehlen. Besonders wachsen wird laut IW die Lücke im Einzelhandel. Als Gründe nennen die Forscher, dass der Anteil der alten Menschen in Deutschland steigt und die Zuwanderung sinkt. Wie angekündigt, hat die russische Regierung die Goethe-Institute in Moskau, St. Petersburg und Nowosibirsk geschlossen. Die Mitarbeitenden sollen das Land bis Sonntag verlassen. Auch das deutsche Generalkonsulat in St. Petersburg wird dicht gemacht. Damit reagiert Russland auf die angekündigte Schließung des russischen Konsulats in Bonn und des Russlandhauses in Berlin. Deutschland macht Russland verantwortlich für den gescheiterten Drohnenanschlag am Leipziger Flughafen.
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3: Der neue Tatort erscheint ab jetzt schon freitags, nicht im linearen Fernsehen, aber in der ARD-Mediathek. Simone Schlosser, WDR Kultur.
8: Für viele ist es Tradition. Sonntagabend, 20:15 Uhr, Tatort gucken. Künftig geht das aber schon früher. Zum Ende der Sommerpause hat die ARD angekündigt, die Filme in Zukunft bereits freitags zu veröffentlichen. Das Angebot gilt allerdings nur für Menschen, die in der ARD-Mediathek registriert sind. Als erste Ermittlerin wird Charlotte Lindholm an diesem Freitag zu sehen sein. Sie muss in Hannover einen Mord in einem Demenzdorf lösen. Der Tatort ist eine der bekanntesten Reihen im deutschen Fernsehen. Aktuell existieren rund 20 Teams in verschiedenen Städten. Bereits seit mehreren Jahren sind die neuesten Fälle nicht nur linear, sondern auch in der Mediathek zu sehen.
3: Und das Wetter in Nordrhein-Westfalen, es bleibt freundlich und sehr warm am Abend. In der Nacht kühlt es dann ab auf bis zu 14 Grad. Morgen gibt es einen Mix aus Sonne und Wolken. Erst abends kann Regen runterkommen. Dazu in Castrop-Rauxel morgen bis 23 Grad. Ratingen kommt auf 24 und Warburg auf 26 Grad. Das war WDR aktuell.
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9: Mit Nicola Trebe und jetzt einer Musik, die herzlichen Glückwunsch sagt, aber nicht zum Geburtstag, sondern zum goldenen Hochzeitstag. Es ist tatsächlich das einzige Musikstück, das mir einfällt, das zu diesem Anlass komponiert wurde. Nos d'or heißt dieser kleine Satz von der französischen Komponistin Cécile Chaminade.

großer Trommelwirbel zum Schluss dieses Satzes von Cécile Chaminade, die goldene Hochzeit Les Noces d'Or. Wir haben das BBC Concert Orchestra gehört, hier in WDR 3 Tonart. Der Wahlsieg der AfD bei den Landtagswahlen in Sachsen-Anhalt bekommt ein großes internationales Medienecho und auch der Bundeskanzler Friedrich Merz hat sich schon geäußert und die Konsequenzen der Wahl für das ganze Land hervorgehoben. In Sachsen-Anhalt selbst beginnt jetzt bei vielen das große Zittern, denn die AfD hat massive Veränderungen angekündigt, zum Beispiel in der Kultur. Da ist etwa von einer patriotischen Wende die Rede von Seiten der AfD. Ich spreche gleich mit einem Kulturakteur in dem Bundesland, mit dem Leiter der Köthener Bach-Festtage. Wie blickt er auf die mögliche Zukunft? Mehr dazu in gut 5 Minuten nach der Musik von Bach.

Evgeny Koroljow, Anna Vinitskaya und Lyubka Tsegeorgieva haben wir da gehört, die drei Pianisten in diesem Konzertsatz von Johann Sebastian Bach, den wir gemeinsam auch mit der Kammerakademie Potsdam gehört haben. Und das ist eine Musik, die uns direkt zu einem Gespräch führen sollte mit Volkert Uhde, mit dem Intendanten der Bach-Festtage Köthen. Ich wollte mit ihm über seinen Blick auf den Wahlsieg der AfD bei den Landtagswahlen sprechen. Noch arbeiten wir daran, ihn an die Leitung zu kriegen. Versuchen das noch während der nächsten Musik von Marianne von Martinez.

0: Die Musik von Marianne von Martinez haben wir gehört hier in WDR 3 Tonart. Und leider haben wir noch keine guten Nachrichten, was das angekündigte Gespräch mit Volkert Uder angeht, mit dem Intendanten der Bachfesttage in Köthen. Wir arbeiten weiter dran. In der Zwischenzeit müssen wir aber noch was anderes hinter uns bringen. Und das hat etwas mit unserem WDR 3 Musikspiel zu tun. Dessen Auflösung jetzt unmittelbar bevorsteht. Wir haben Sie etwas gefragt, was rund um die Zauberflöte, die Oper von Wolfgang Amadeus Mozart, kreist. Und da geht es ja darum, dass Prinz Tamino mehrere Prüfungen bestehen muss, um seine geliebte Pamina zu retten. Welche dieser beiden Prüfungen gibt es in der Oper wirklich? Muss er schweigen? Darf mit niemandem sprechen oder muss er, wie einst Wilhelm Tell, seiner Geliebten einen Apfel vom Kopf schießen? Regina Gerhards aus Bottrop glaubt das zu wissen. Einen schönen guten Tag an Sie, Frau Gerhards. Hallo.
1: Hallo, Herr Triebe. On air.
0: Ihrer Meinung nach, was könnte denn wohl die richtige Antwort sein?
1: Die richtige Antwort ist, er muss verschwiegen sein. Das heißt, er muss schweigen.
0: Das ist goldrichtig. Und das ist natürlich gar nicht so einfach, ne?
1: Das ist gar nicht so einfach, vor allen Dingen, weil er seine Pamina ja auch gesehen hat. Und und da ist es natürlich ganz besonders schwer, verschwiegen zu sein.
0: Ja, und was?
1: Aber er hat ja viel Unterstützung.
0: Ja, und sie ist natürlich gar nicht begeistert, dass er schweigt und fast geht die Sache schief. Aber wir wissen ja, es gibt ein Happy End am Schluss. Goldrichtig. Sie kennen die Oper ein bisschen, ne? Höre ich daraus.
1: Ich kenne die Oper ein bisschen. Ja. Ich habe sie sehr oft gehört.
0: Aha.
1: Sehr oft hören dürfen.
0: Sagen Sie mal, wo zum Beispiel? Wo waren Sie da alles? Wo haben Sie die alles gesehen?
1: Ach du lieber Gott, in Düsseldorf, Deutsche Oper am Rhein. Ich habe sie, glaube ich, in Duisburg gesehen. Ich habe sie in Düsseldorf gesehen. Ich glaube, ich habe sie auch in Kaiserslautern gesehen. Ich muss dazu sagen, mein Onkel ist der Wagner-Tenor Manfred Jung.
0: Oh, okay.
1: Und der hat unter anderem auch in der Mozart-Oper den Tamino gesungen.
0: Das heißt, die Oper ist so ein bisschen ihr zweites Zuhause. Da sind Sie häufiger anzutreffen.
1: Sozusagen, ganz genau.
0: Und dann können Sie sich jetzt zwischen ein paar Opern besuchen, den einen oder anderen Tee oder Kaffee kochen in der WDR3-Tasse, die Sie natürlich zuverlässig erreichen wird in den kommenden Tagen.
1: Das ist ganz fantastisch. Ich sage herzlichen Dank.
0: Ich sage auch.
1: Ich bin ja noch nie beschieden gewesen.
0: Ja, herzlichen Dank fürs Mitmachen. Natürlich auch an alle, die es auch probiert haben und die ihr Glück wieder am nächsten Montag probieren können. Danke an Sie, Regina Gerhards aus Bottrop.
1: Vielen herzlichen Dank, Herr Triebe, und einen schönen Abend noch.
0: So, und jetzt kommt auch die passende Musik dazu, und zwar aus der Zauberflöte von Mozart.

0: Die Arie der Königin der Nacht haben wir gehört von Wolfgang Amadeus Mozart aus der Zauberflöte mit Simone Kermes und dem Ensemble Concerto Köln. Christoph Matthias Müller hat dirigiert und hier ist WDR 3 Tonart. Das, was ich Ihnen vorhin ungefähr eine Viertelstunde versprochen habe, das holen wir jetzt nach. Ein Gespräch, das anlehnt an die Wahlen gestern in Sachsen-Anhalt und zwar mit dem Intendanten eines wichtigen Festivals in Köthen mit Volkert Uhde, erster Intendant der Köthener Bachfesttage. Und ich grüße Sie, Herr Uhde, hallo.
1: Ja, hallo.
0: Es gab eine besondere Situation. Das Festival ist ja gestern zu Ende gegangen, das letzte Konzert. Das hat um 17 Uhr begonnen und um 18.30 Uhr sind die Festivalbesucher dann rausgekommen. 18 Uhr, da hat sich ja dann der Erdrutschsieg der AfD bei dieser Wahl konkretisiert mit den ersten Hochrechnungen. Wie haben Sie diesen Moment wahrgenommen, als nach dem Konzert dann alle ihre Handys angemacht haben?
1: Ich habe tatsächlich relativ lange durchgehalten. Ich habe diese Situation natürlich mir immer wieder vorgestellt und darüber nachgedacht. Ich habe im Februar einen Text veröffentlicht, wo ich eine Art zukünftigen Tagebuch genau diese Situation beschrieben habe. Und ich habe vor dem Konzert eine kleine Ansprache gemacht. Das mache ich immer beim letzten Konzert. Bedanke mich beim Team, bei den vielen Gästen, weil wir ein unglaubliches Festival hatten, eine Woche lang. Wir haben einen Besucherrekord gehabt, wir haben so wahnsinnig viel begeisterte Rückmeldungen bekommen, so herzlich, so warm und enthusiastisch. Und dann habe ich, bevor wir angefangen haben, da nochmal gesagt, und ich bitte alle, wir machen das jetzt gemeinsam. Wir schalten jetzt alle gemeinsam unser Handy aus. Wir machen jetzt noch ein schönes Foto von uns auf der Bühne. Das Orchester war schon auf der Bühne als Erinnerung. Wir schalten es gemeinsam aus und dann genießen wir nochmal eine Minute lang in der Stille die Besinnung darauf, was wir jetzt alles Schönes erlebt haben und was wir in den nächsten anderthalb Stunden noch erleben werden. Und dann ging das Konzert los und das haben tatsächlich alle durchgehalten und das war eine ziemlich volle Kirche. Das war fantastisch. Ich habe dann bewusst nicht sofort das Handy rausgekramt. Ich habe dann verschiedene Dinge gemacht, mit 1000 Leuten gesprochen, natürlich wie das immer so ist. Und irgendwann sagte jemand eine Zahl und dann habe ich auch geschaut. Aber das hat eine ganze Weile gedauert und dann war ich natürlich im Schock, wirklich, also im Schock. Also gerade nach diesem unglaublichen Enthusiasmus, nach diesem Gemeinschaftserlebnis und wir haben das Festival ja auch unter das Motto der Gemeinschaft gestellt und das war wirklich so, ich hatte fast das Gefühl in dieser aufgeheizten Lage und es hat sich immer mehr Gefühl zugespitzt. Also nicht, dass man irgendwas gesehen hätte, man hat aber gespürt, die Menschen sind angespannt.
0: Ja, und was haben Sie von Ihrem Publikum wahrgenommen? Ich meine, es könnten ja auch genauso gut Jubelrufe erklungen sein dem Festival.
1: Nichts dergleichen. Es war ein kollektiver Schockzustand. Die Menschen sind auch sehr schnell verschwunden. Normalerweise feiern wir auf dem Marktplatz alle zusammen noch einen Ausklang, aber alle sind sofort irgendwie verschwunden. Danach war eine gespenstische Stille in der Stadt. Ich hatte auch damit gerechnet, im Fall eines Wahlsiegs, so hatte ich mir das ausgemalt, dass es vielleicht ein Mini-Autokorso gibt oder wenigstens ein paar Huper. Aber nichts passierte, gar nichts. Es war Schweigen und Stille und Stummheit. Das war sehr bemerkenswert.
0: Deutsche Nationalkultur und patriotische Grundhaltung, da geht die Reise hin. Wenn es nach der AfD geht, tja, machen wir es mal etwas konkreter. Wie könnte sich die Kulturlandschaft in Sachsen-Anhalt verändern mit dieser Wahl?
1: Die wird sich natürlich dramatisch verändern, weil es gibt ja einige Institutionen, die massiv angegriffen worden sind im Vorfeld schon, wie das Bauhaus zum Beispiel, was wirklich absurd ist, weil das ist eine der größten Kulturtouristenattraktionen des Landes. Das Bauhaus in Dessau und alles, was damit zusammenhängt, kann ich mir überhaupt nicht vorstellen. Ich bin schon Anfang des Jahres von Journalisten gefragt worden, ja, wie ist es denn und fürchten Sie Einflussnahme und so weiter. Ich habe gesagt, Einflussnahme, das ist eine Frage von Sein oder Nichtsein und wir haben uns da lange mit auseinandergesetzt und wir haben für uns beschlossen, dass wenn es zu einer rechtsnationalen Regierung kommen sollte, wir keine Subventionen mehr von denen annehmen werden, weil nur das schützt uns und ich sage in dem Fall unseren Johann Sebastian Bach, davor nationalistisch vereinnahmt zu werden, weil das wirklich absurd ist. Das haben die Nazis auch schon gemacht.
0: Und was würde das für das Festival bedeuten?
1: Das würde für das Festival bedeuten, dass wir uns ganz schön nach der Decke strecken müssen, weil wir können kein Festival machen ohne Landessubventionen, ohne Lottomittel, ohne Geld aus verschiedenen Quellen. Aber ich bin verhalten zuversichtlich, dass wir das trotzdem schaffen werden. Aber mir ist es ganz wichtig, da ein ganz deutliches Zeichen zu setzen. Und ich sage das schon seit mehreren Wochen, dass wir, wenn wir in die Situation kommen, uns so verhalten werden. Und ich stehe auch dazu.
0: Ja, ist das so ein Kampfgeist, den ich da raushöre? Haben Sie den auch von anderen Kulturakteuren mitbekommen? Also in den Gesprächen, die es ja wahrscheinlich zahlreich gab in den Monaten vor der Wahl?
1: Also wir haben schon vor Monaten angefangen, uns in der Kultur in Sachsen-Anhalt zusammenzusetzen. Wir haben gemeinsame Aktionen gestartet. Also wir waren mit die Ersten, die sehr deutlich und auch in dem Rahmen unserer Möglichkeiten laut geworden sind. Also da spüre ich ein sehr, sehr großes Gemeinschaftsgefühl. Also fast alle Institutionen, ob sie ganz klein oder auch größer sind, haben sich eindeutig positioniert. Das ist natürlich für jeden und jede ist das eine andere Situation. Also unsere Köthener Bachgesellschaft wird im Grundbetrieb finanziert durch die Stadt Köthen. Das ist über mehrere Jahre gesichert. Wir haben sogar Anfang des Jahres eine kleine Mittelerhöhung bekommen. Das ist alles super positiv. Aber alles, was wir an Projekten machen, wie unsere großen Bachfesttage, aber auch wir haben einen Wettbewerb für Kinder und Jugendliche für den gesamten deutschsprachigen Raum. Wir wollen einen Gampen-Wettbewerb ausrichten ab dem nächsten Jahr. Das ist alles abhängig natürlich von zusätzlichen Geldern, die wir immer einzeln einwerben müssen. Aber wie gesagt, wir werden, ich habe heute schon angefangen, aber ich habe auch in den letzten Wochen schon einige Gespräche geführt und ich bin optimistisch, dass uns das gelingen wird, dass es eine große Welle von Solidarität geben wird für Kultur in Sachsen-Anhalt. Denn wenn das zurückliegende Festival eins gezeigt hat, dann, dass es einen ganz großen Bedarf gibt an diesen Gemeinschaftserlebnissen und natürlich.
0: Aber Sie haben ja gerade geschildert zum Beispiel, dass die AfD-Anhänger ja offensichtlich ja nicht im Publikum waren.
1: Nein,
0: das heißt, die Begegnung also mit den opponierenden politischen Ansichten, die findet ja dann doch nicht statt offenbar auf dem Festival.
1: Die findet nicht statt und ich habe gleich im Eröffnungskonzert eingangs ein Statement gemacht und habe mich beim Mitteldeutschen Rundfunk bedankt, wo ich jetzt übrigens auch gerade sitze. Die hat nämlich gerade eine wunderbare Dokumentation über Köthen gemacht, einen 45-Minuten-Film. Sie haben das Eröffnungskonzert mitgeschnitten und ich habe gesagt, lieber MDR, wir brauchen euch. Und da brandete Jubel auf. Also wenn da AfD-Anhänger gewesen wären, wären sie zu dem Zeitpunkt wahrscheinlich sofort zur Tür gelaufen. Das ist nicht der Fall gewesen. Natürlich erreichen wir nicht alle. Wer erreicht denn alle? Aber wir dürfen nicht vergessen, dass wir über die andere Hälfte auch noch sprechen müssen und nicht aus der Ferne immer schauen und beschreiben, dass das jetzt alles irgendwie Wahnsinnige sind, die rechtsradikal wählen. Es gibt doch die andere Hälfte und die brauchen auch diese Gemeinschaftserlebnisse. Und das hat man sehr, sehr deutlich gespürt, auch wie wohltuend das ist. Und unsere Reaktion darauf ist zu sagen, wir machen nicht weniger als vorher, sondern wir machen mehr und wir werden Mittel und Wege finden, das zu realisieren.
0: Und das sagt Volker Ude, Intendant der Bachfesttage in Köthen. Mit ihm habe ich über die Wahl in Sachsen-Anhalt gesprochen und mögliche Konsequenzen für das Festival. Herr Ude, Ihnen alles Gute und danke für das Gespräch hier in WDR 3.
1: Danke für das Interesse. Tschüss.

0: Das ist Musik des schwedischen Komponisten Hugo Alfvén. Ein Satz aus der Gustav Adolf Suite haben wir gehört, mit dem Göteborger Symphonikern, dirigiert von Neeme Järvi.
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0: Gleich haben wir es 20 vor 6 und hier kommt Musik von Ottorino Respighi. Danza Rustica steht über diesem Satz, den wir hören mit dem Münchner Rundfunkorchester.

Danza Rustica von Ottorino Respighi mit dem Münchner Rundfunkorchester haben Sie gehört hier in WDR 3 Tonart. In wenigen Minuten gibt es hier mal so einen ziemlich strammen Wechsel der Musikfarbe. Da steht dann eher der Sprechgesang im Mittelpunkt. Sie haben es vielleicht mitbekommen in den letzten Tagen. Nach 30 Jahren hat es ein Urteil gegeben im Mordfall Tupac Shakur, der legendäre Rapper aus den 90er Jahren, der eben im Jahr 1996 ermordet wurde. Einer der großen ungelösten Fälle der Musikgeschichte, bei dem sich jetzt eben einiges verändert hat mit diesem Urteil. Und wir erzählen Ihnen gleich die Geschichte von Tupac Shakur in unserem Zeitzeichen hier in WDR 3. Die letzte Musik, zumindest für die kommenden 20 Minuten, die klassisch daherkommt, die stammt aus der Feder von Peter Tschaikowski. Das ist ein Satz aus seinem Sextett in D-Moll. Damit tschüss von mir, Nicola Triebe. Danke fürs Zuhören und einen schönen Abend wünsche ich Ihnen.

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1: Gangster-Rapper, politischer Aktivist, Poet. Tupac Shakur vereinte Gegensätze wie kaum ein anderer. Als Jugendlicher las er Shakespeare und tanzte Ballett. Später wurde er zu einem der härtesten Rapper seiner Generation. Ich bin Erik Latzer und erzähle davon, wie Tupac Rap eine neue politische Stimme gab, den größten Hip-Hop-Streit der Geschichte mitprägte und am Zenit seiner Karriere tragisch starb.
2: 7. September 1996. Tödliches Attentat auf den US-Rapper Tupac Amaru Shakur.
3: Ich schaute ihn an und fragte ihn, wer hat auf dich geschossen? Er sah mich an und schnappte nach Luft.
1: Der Polizist Chris Carroll ist der Letzte, der mit Tupac spricht, bevor der Rapper das Bewusstsein verliert und nie wieder aufwacht.
3: Und ich dachte, er würde tatsächlich kooperieren. Aber er sah mich an.

0: richtet sich Tupacs Wut gegen eine andere Gruppe, die Polizei. Für ihn verkörpert sie den Staat, der Schwarze seit Generationen unterdrückt.
1: Ich weiß nicht, wo ich mit Anfang 20 war, aber ich war sicherlich nicht so aufgeklärt und reif und reflektiert und politisch fit wie Tupac,
0: sagt der Musikjournalist und Hip-Hop-Experte Jan Kawelke.
1: Ich kann jedem auch nur empfehlen, sich diese Interviews von ihm anzugucken.
2: He's a deep dude. Yes, yes. If I go to South America, they're gonna love me, I'm telling you.
0: Ein tiefgründiger Typ also.
1: Ich glaube, dass viele ihn reduzieren auf diesen Gangster-Rapper, der ja immer nur Ärger gemacht hat, und dass man da vergisst, was er eigentlich für eine vielschichtige, komplexe, clevere Figur war.
0: Um diese vielschichtige Figur zu verstehen, müssen wir auch die Welt verstehen, in die er hineingeboren wird. Politisch und musikalisch.
3: Niggas are scared of revolution. But niggas shouldn't be scared of revolution.
0: New York, 1970. In der Musik der Last Poets findet sich ein neuer, experimenteller Sound. Sie verknüpfen Jazz und minimalistischen Funk mit politischen Texten. In den 60er Jahren hat die Bürgerrechtsbewegung zwar viele rassistische Gesetze zu Fall gebracht, Schwarze dürfen nun offiziell neben Weißen im Restaurant sitzen, aber häufig werden sie trotzdem abgewiesen oder bedroht. Der friedliche Protest der schwarzen Bevölkerung wird zum Teil blutig niedergeschlagen. Immer öfter regt sich auch bewaffneter Widerstand. Ganz vorne die Black Panther-Bewegung, der auch eine gewisse Afeni Shakur angehört. Im Mai 1971 steht Afeni Shakur vor Gericht. Ihr wird die Verschwörung zu einem Bombenanschlag zur Last gelegt. Sie ist im 8. Monat schwanger, vertritt sich ohne einen Anwalt selbst und wird freigesprochen. Einen Monat nach dem Freispruch bringt sie einen Jungen zur Welt. Tupac Amaru Shakur, benannt nach einem Freiheitskämpfer, wächst in den 1970er Jahren in New York auf. Er lebt in armen Verhältnissen, seinen Vater sieht er fast nie, die Familie muss oft umziehen, zeitweise lebt sie sogar in einer Obdachlosenunterkunft. Mitte der 80er Jahre zieht sie nach Baltimore. Tupac, inzwischen ein junger Teenie, will auf die staatliche Baltimore School of Art. In der Aufnahmeprüfung hält er einen Monolog aus dem sozialkritischen Stück A Raisin in the Sun und wird angenommen.
2: I was quiet, withdrawn, I read a lot, I wrote poetry.
0: Der ruhige, schüchterne Tupac verliebt sich in Shakespeare-Dramen, schreibt Gedichte, tanzt Ballett und tritt als Mäusekönig im Nussknacker auf. Mit dem Gangster-Rapper, als der Tupac später berühmt wird, hat dieser Junge wenig gemeinsam. Doch zu dieser Zeit beginnt er, erste Rap-Texte zu schreiben. Rap, das ist bis dato vor allem bekannt als Auswuchs von Funk und Disco. Doch die Inhalte sind anders, sie sind politisch. It's like a jungle sometimes, it makes me wonder how I keep from going under. Es geht um das Leben im Ghetto, Armut und Gewalt, eine Art friedlicher Protest auf heiteren Beats.
1: Wenn man sich Hip-Hop als politische Musik anschaut, dann war es am Anfang so von Hip-Hop, dass Zustände beschrieben wurden. Die Fenster in meiner Wohnung sind alle kaputt, im Treppenhaus riecht es nach Pisse und ich werde depressiv in dieser Gegend und es muss sich langsam was verändern.
0: Doch es ändert sich nichts.
1: Dass sich dann im Laufe der Jahre in dieser jungen schwarzen Bevölkerung der Gedanke durchgesetzt hat, wir müssen auch irgendwie radikaler werden und wir müssen Dinge einfordern und wir müssen vor allem auch Aufmerksamkeit damit erzeugen.
0: Das ist die Zeit, in der Hip-Hop auch nach Kalifornien schwappt, an die West Coast. Mit Straight Outta Compton veröffentlicht N.W.A. im Sommer 1988 eines der prägendsten Rap-Alben überhaupt. Es ist sowas wie der Urknall des Gangster-Rap. Und auch Tupac hört genau hin, lässt sich inspirieren von dem Sound, den er schon bald mitprägen wird. Denn ausgerechnet in diesem Sommer zieht der 17-jährige Tupac von Baltimore nach Kalifornien und gerät dort auf die schiefe Bahn.
2: I gotta find a way to make a living, so I dropped out. For me at that particular time, it was more important than I found somewhere to live.
0: Über die Runden zu kommen, eine Wohnung zu finden, all das ist Tupac wichtiger als Schule. Er bricht die Highschool ab. Sein Umfeld werden Drogendealer, Kriminelle, Zuhälter und genau über diese Lebensrealität rappt er.
2: I used to rap everywhere. I was one of those people, man. I put my tape in the tape deck. I interrupt talks, conversations to start rapping.
0: Von dem schüchternen Tupac ist nichts mehr zu sehen. Er steckt seine Kassetten in fremde Kassettenrekorder, unterbricht andere im Gespräch und beginnt zu rappen. Erst auf Blockpartys, dann im Theater und schließlich zusammen mit der alternativen Hip-Hop-Gruppe Digital.

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1: Tupac, go ahead and rock
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0: Das ist im Jahr 1991. Tupac bringt etwas Besonderes mit. Er tanzt und rappt mit bunten Kostümen, hat eine enorme Bühnenenergie. Und zugleich ist da diese Ernsthaftigkeit eines Mannes, der wirklich etwas zu sagen hat. Das Label Interscope Records wird auf ihn aufmerksam und noch im November 1991, im Alter von 20, veröffentlicht er sein Debütalbum Tupacalypse Now.
3: Es war ein rougher Sound, es war ein aggressiver Sound, es war ein kompromissloser Sound.
0: Doch es ist nicht der Sound, der ihn einzigartig macht. Eine seiner größten Stärken hat ihre Wurzeln nicht etwa im Gangster-Rap, sondern in einer ganz anderen Welt. Shakespeare, die Art School und die Kunst, Geschichten zu erzählen.
3: Also wenn man sich Songs anguckt wie Brenda's Got a Baby, wo er eben darüber rappt, dass ein minderjähriges Mädchen vergewaltigt wird, ein Kind bekommt, versucht dieses Kind in einer Müllpresse zu entsorgen, dieses Kind am Ende doch gerettet wird und er das runterbricht auf eben diese persönliche Geschichte, aber dann rauszoomt und erzählt, was das über die amerikanische Gesellschaft erzählt, dann merkt man, dass Tupac in der Lage war, diese großen dramaturgischen Geschichten zu spannen.
0: Tupac verbindet Dinge, die im Hip-Hop bis dahin sehr selten zusammenkommen. Die Härte lässt er mit Poesie, mit politischer Wut und mit Verletzlichkeit verschmelzen. Anderthalb Jahre später folgt der endgültige Durchbruch. Seine Songs I Get Around und Keep Your Head Up werden jeweils über 500.000 Mal verkauft und kriegen Goldstatus. Tupac ist da gerade einmal 21. Er ist zusammen mit Snoop Dogg sowas wie der neue Stern am Rap-Himmel der West Coast. An der Ostküste in New York, der Wiege des Hip-Hop, sind viele in der Rap-Industrie sauer über diesen Aufschwung der Westküste. Und diese Spannungen zwischen West und East Coast werden nur noch größer, als auch New York seinen neuen King of Rap präsentiert.
4: 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This album is dedicated to all the teachers that told me.
0: The Notorious B.I.G., genannt Biggie. Er wird zum Erzfeind Nummer 1 von Tupac erklärt. Besser gesagt, verklärt.
3: Weil Tupac und Biggie ja eigentlich mal Freunde waren. Die haben sich eigentlich respektiert und auch geschätzt.
0: Doch die Freundschaft zerbricht. Im November 1994 will Tupac sich mit Biggie in einem Tonstudio in Manhattan treffen. Und in diesem Studio wird er von mehreren Männern ausgeraubt und 5-mal angeschossen. Tupac überlebt und ist überzeugt, dass Biggie und sein Umfeld vorher davon wussten und ihn nicht gewarnt haben. Beweise für einen Verrat gibt es nicht. Aber es kommt zum Bruch zwischen den beiden und zum Streit am Mikrofon.
5: Who shot ya? Separate the weak from the ops. Leap hard to creep them Brooklyn streets.
0: Labels und Medien stilisieren den Konflikt jetzt endgültig zum großen East Coast-West Coast-Krieg. Aber wie ernst war es wirklich?
3: Dieser Beef, natürlich gab es den, aber dieser Beef war auch kein Krieg. Und dieser Beef war ein Unterhaltungsprodukt.
0: Beef heißt einfach Streit zwischen Rappern. Eine Art Kräftemessen mit Worten. Und das lässt sich verkaufen.
3: Es ist wie mit zwei Fußballteams. Man kann sich halt irgendwie auf eine Seite schlagen. Man kann den einen cool finden und den anderen blöd. Wir haben einen Protagonisten, wir haben einen Antagonisten. Am Ende des Tages ist das Soap Opera. Und das ist was, was wir ja auch lieben, uns anzuschauen.
0: Doch aus dem Kräftemessen wird mehr. Schon bald mischen sich die Gangs aus den Straßen von Los Angeles in den Konflikt ein.
3: Ich glaube, bei Tupac und auch Biggie war im Endeffekt das große Problem, dass die beiden Manager Drähte und Kontakte hatten in diese US-amerikanische Unterwelt und zu diesen Gangs.
0: Tupac gerät mehrfach mit dem Gesetz in Konflikt. Im Frühjahr 1995 wird er wegen sexueller Nötigung zu bis zu 4,5 Jahren Haft verurteilt. Nach rund 8 Monaten kommt er schon wieder frei. Nicht wegen guter Führung, sondern weil der mächtige Musikmanager Shug Knight während des Berufungsverfahrens die millionenschwere Kaution bezahlt. Im Gegenzug unterschreibt Tupac bei Shug Knights Label Death Row Records. Und damit wird es kompliziert. Denn Death Row Records ist eng mit einer Gang, und zwar den Mob Piru Bloods, verbunden, während hinter Biggies Label Bad Boy deren Erzrivalen, die Southside Compton Crips, stehen. Bloods gegen Crips also. beide Gangs stacheln den Rap-Konflikt zwischen West und East Coast an. Und inmitten dieses aufgeheizten Klimas veröffentlicht Tupac im Sommer 1996 seinen wahrscheinlich härtesten Diss-Track gegen Biggie und die Ostküste.
1: That's why I

0: wenn man die Texte oder bestimmte Zeilen aus dem Zusammenhang reißt, dann hat man das Gefühl, boah, okay, die hassen sich ja richtig, da geht's richtig zur Sache, aber es ist auch am Ende des Tages immer noch Rap.
1: Und der Streit, der sogenannte Beef, der steckt Rap tief in der DNA.
0: So ist Hip-Hop entstanden, es ging halt um diese Battle-Kultur, die übrigens auch daraus entstanden ist, um halt zu sagen, okay, wir wollen halt eine Form von gewaltfreier Auseinandersetzung finden. Wir wollen uns nicht mehr mit tatsächlichen Waffen bekriegen, sondern wir wollen uns mit Wörtern bekriegen, weil dann sterben halt weniger Menschen.
1: Doch es kommt anders. Am 7. September 1996 besucht Tupac in Las Vegas einen Boxkampf von Mike Tyson. In der Lobby gerät er in eine Prügelei mit Orlando Anderson, einem Mitglied der Southside Compton Crips, also von genau der Gang, die hinter dem verfeindeten Label von Biggie steht. Nur 2 Stunden später sitzt Tupac als Beifahrer im Wagen seines Labelmanagers Shug Knight. Eigentlich hat er noch einen Auftritt. Doch dazu kommt es nicht mehr. Shug Knight wird leicht am Kopf gestreift. Tupac treffen die Schüsse am Arm, am Bein und in der Brust. 6 Tage später wird er an den Folgen sterben. Und 6 Monate später auch Biggie erschossen. Bis heute ranken sich Mythen und Verschwörungstheorien über beide Morde. Der Mann, mit dem sich Tupac kurz vor seinem Tod prügelte, Orlando Anderson, gilt bis heute als wahrscheinlichster Mörder Tupacs. Doch er wird nie wegen Mordes angeklagt und stirbt selbst 2 Jahre später bei einer Schießerei. Erst 30 Jahre später kommt Bewegung in den Fall. Am 1. September 2026 wird ein Mann namens Dwayne Davis des Mordes an Tupac schuldig gesprochen. Er gilt als Drahtzieher, soll aber nicht selbst geschossen haben. Viele Fragen rund um den Mord bleiben trotzdem offen. Zu sehr haben sich die Theorien verselbstständigt und zu lange liefen die Ermittlungen ins Leere. Das führt uns zurück zum Anfang der Folge. Auch Tupac wollte kurz vor seinem Tod nicht mit der Polizei kooperieren. Und so hielten sich auch viele andere an den sogenannten Code of the Streets. Wer mit der Polizei redet, gilt als Verräter.
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3: Caro Köhler hier, einen schönen Montagabend. Aus dem VW-Werk in Osnabrück soll eine Rüstungsfabrik werden. Das ist gleich unser Thema. Erstmal schauen wir aber natürlich drauf, wie unser Bundeskanzler auf das Wahlergebnis in Sachsen-Anhalt reagiert hat.
4: Ich muss einräumen, dies ist die schwerste Wahlniederlage, die die CDU seit Jahrzehnten eingefahren hat.
3: Ja, Bundeskanzler Merz hat sich erschüttert über das Wahlergebnis in Sachsen-Anhalt gezeigt. Und weil eine solche Wahl ja auch immer viel darüber aussagt, wie zufrieden die Menschen mit der Bundespolitik sind, gucken wir jetzt nach Berlin mit unserer Hauptstadtkorrespondentin Dagmar Pepping und starten erstmal mit der Frage, wie selbstkritisch der Bundeskanzler denn heute war.
5: Also für seine Verhältnisse schon deutlich zu spüren heute in der Parteizentrale. Er hat auch gesagt, wir haben die Angst in der Bevölkerung unterschätzt. Wir müssen stärker erläutern, mehr dafür werben. Aber trotz allem könnte das Wahlergebnis gestern nicht sozusagen der Grund sein, dass wir jetzt vom Reformkurs uns abbringen lassen. Das war seine Botschaft an die SPD. Und er hat auch durchaus durchblicken lassen, dass an der Vermittlung, auch an der Emotionalität es gemangelt hat. Das will er stärker erreichen. Ob er es schafft, werden wir dann in den nächsten Wochen und Monaten sehen.
3: Das mögen SPD und auch die Opposition anders sehen. Wie haben die denn heute reagiert?
5: Naja, von der SPD war zu hören, ein Weiter-so kann es nicht geben. Die Reformen, die zwar richtig sind, hätten bei den Leuten eben Ängste ausgelöst. Und das hat Bärbel Baas eben auch gesagt. Wir können diese Reformen, die richtig sind, nicht gegen die Menschen machen. Und das ist jetzt die Richtung. Man wird mit Friedrich Merz zusammen drüber sprechen, wie es jetzt weitergehen soll. Das war die Reaktion der SPD auf das Wahlergebnis. Und bei den anderen Parteien hier in Berlin, die Grünen durchaus eben halt zufrieden, dass sie es mit einem guten Ergebnis in Landtag reingeschafft haben. BSW glücklich, dass sie überhaupt jetzt mal wieder eine Rolle spielen bundespolitisch. Die sind ja überraschend in den Landtag gekommen. Und jetzt ist eben die Frage, wie es in Magdeburg mit der Regierungsbildung weitergeht. Und das ist wirklich, wirklich knifflig.
3: Ja, da wird sich jetzt dann zeigen, wie die AfD damit umgeht. Wie hat denn die Bundes-AfD dieses Wahlergebnis gefeiert, vermute ich?
5: Ja, heute hier in Berlin traten sie zusammen auf, Alice Weidel und Tino Chrupalla mit Ulrich Siegmund, dem Uli, wie sie man nannten. Die konnten vor Kraft kaum laufen. Und dann hat auch Alice Weidel wieder gesagt, die CDU wird nie wieder eine Bundestagswahl gewinnen. Hat schon gesagt, das nächste Mal wäre das Ziel der AfD 40% im Bund. Also die konnten vor Kraft kaum laufen. Und sie drängen Ulrich Siegmund ein wenig jetzt zu versuchen, eine Regierung zu bilden in Magdeburg. Der zögert ja ein bisschen, will das ja nur mit einer recht deutlichen Mehrheit versuchen. Aber Alice Weidel und Tino Chrupalla drängen ihn sanft, würde ich mal sagen, diese Regierungsbildung zu versuchen. Und er halt braucht dann eben drei Abgeordnete, die mit der AfD zusammengehen, damit er dann dort Ministerpräsident werden könnte. Und da hat Ulrich Siegmund gesagt, er will in den nächsten Tagen Gespräche führen mit anderen Parteien. Aber wie er das schaffen will, eine Regierung zu bilden, das ist noch weiter unklar.
3: Dagmar Pepping mit den politischen Reaktionen auf das Wahlergebnis in Sachsen-Anhalt. Und wir gucken nach Osnabrück, denn da, wo bisher Autos gebaut wurden, sollen in Zukunft Waffen gebaut werden. Seit heute steht fest, das Werk des Autobauers VW soll verkauft werden, und zwar an das Land Niedersachsen und an einen israelischen Finanzinvestor. Und hier kommt dann auch noch der israelische Konzern Rafael ins Spiel. Der ist für den Iron Dome in Israel bekannt und der will in Osnabrück in Zukunft Luftabwehrsysteme bauen. Niedersachsens Ministerpräsident Lies ist überzeugt davon, dass das bisherige VW-Werk dafür gut geeignet ist.
6: Also eine echte Zukunftsperspektive, bei der ich Entwicklung brauche, bei der ich die Kompetenz des industriellen Baus brauche, bei dem ich qualifizierte Mitarbeiterinnen und Mitarbeiter brauche. Und das ist der Grund, weshalb ein Unternehmen wie Rafael sagt, Osnabrück ist der richtige Standort. Hier sehen wir Perspektiven.
3: Ja, und Perspektiven soll es auch für die Beschäftigten geben. 1.400 von 1.800 Beschäftigten sollen erstmal übernommen werden. Der Automobilexperte Frank Schwope sagt, dass so eine Lösung aber nicht für jedes VW-Werk jetzt möglich ist.
7: Es gibt ja auch andere Vorschläge wie Landmaschinen und dergleichen oder für die Raumfahrtindustrie. Das sind sicherlich Optionen für einen kleinen Teil eines Werkes. Aber die realistischere Option ist, glaube ich, wirklich, dass man die Werke ein bisschen schlanker aufstellt, dass man die Werke restrukturiert, dass sie konkurrenzfähig sind im Wettkampf des Konzerns.
3: Ja, aber dass nur mit der Fertigung von Fahrzeugen alle anderen VW-Werke gerettet werden können, das halten andere Automobilexperten eher für unwahrscheinlich. Und wie es für die Beschäftigten in Zwickau, Hannover, Neckarsulm und Emden weitergeht, das soll spätestens in einem Jahr klar sein. Wir machen weiter mit den Kurznachrichten im Tag um 6. Christine Langner ist im Studio.
8: Es gibt gerade einen Großeinsatz der Polizei bei der A4 in Höhe Langerwehe. Dort wurden Sprengvorrichtungen unterhalb der Strommasten gefunden. Die Autobahn ist dort zwischen dem Kreuz Aachen und Eschweiler in beide Richtungen voll gesperrt. Die Polizei sucht seit Tagen nach einem 48-Jährigen aus Gevelsberg, der mehrere Umspannwerke in Deutschland angegriffen haben soll. Der Fachkräftemangel wird sich nach einer Studie des Instituts der deutschen Wirtschaft deutlich verschärfen. 2029 könnten bundesweit über 720.000 Fachkräfte fehlen. Besonders wachsen wird laut IW die Lücke im Einzelhandel. Als Gründe nennen die Forscher, dass der Anteil der alten Menschen in Deutschland steigt und die Zuwanderung sinkt. Auch in Köln bekommen Kinder und Jugendliche mehr Platz zum Spielen und sich treffen. Die Stadt öffnet dafür ab sofort täglich fast 100 Schulhöfe bis 19 Uhr. Wenn keine Schule ist, können Kinder sie ab 10 Uhr nutzen. In anderen Städten wird das schon länger so gemacht, zum Beispiel in Bonn, Düsseldorf und Essen.
3: Die Kurznachrichten im Tag um 6. Vielen Dank. Wer im Gefängnis sitzt, der ist ja eigentlich ziemlich abgeschnitten vom Rest der Welt. Einige Häftlinge sollen jetzt aber Zugang zum Internet bekommen. In NRW, das Landesjustizministerium plant nämlich ein Pilotprojekt in den Gefängnissen Geldern, Rheinbach und Essen. Und wie das laufen soll, erklärt David Zajons.
9: Das darf man sich jetzt nicht so vorstellen, dass die Gefangenen ein WLAN-Passwort bekommen und frei drauf lossurfen dürfen. Der Internetzugang soll in speziellen Räumen mit abgesicherten Geräten stattfinden und unter Aufsicht von Justizvollzugsmitarbeitern. Die Idee dahinter ist, dass Gefangene so zum Beispiel Zugang zu Bildungsangeboten bekommen können. Außerdem sollen sie Online-Formulare nutzen können und müssen dann seltener zu Behörden gefahren werden. Aber auch von Freizeitangeboten ist beim Justizministerium die Rede.
3: Ja, und wir gucken noch drauf, wie es mit dem Wetter weitergeht. Lars Schmidt aus der WDR-Wetterredaktion ist bei mir. Heute war es nochmal richtig heiß. Bleibt das so?
10: Nein, also das war heute der heißeste Tag der Woche mit bis zu 32 Grad hatten wir heute zum Beispiel in Neuss. Morgen wird das anders aussehen, aber der Abend geht erstmal freundlich zu Ende bei 21 bis 29 Grad. Auch heute Nacht bleibt es noch meistens trocken bei Tiefstwerten zwischen 18 bis 14 Grad. Naja, und morgen wird es dann nicht mehr ganz so warm und im Laufe des Abends zieht dann auch wieder Regen rein. Coesfeld erreicht 22, Menden 23 und Jülich 24 Grad.
3: Soweit die Wetteraussichten und das war WDR aktuell der Tag um 6. Ich bin Caro Köhler.
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11: Wenn Sie es irgendwie einrichten können, genießen Sie den heutigen Abend noch einmal. Es ist einer der letzten Sommerabende des Jahres. Morgen kühlt es schon wieder ordentlich ab. The Five Corners Quintet spielen dazu Skinny Dipping. Mein Name ist Ute Reckers. Hallo.

Tag 1 nach der Landtagswahl in Sachsen-Anhalt, die man wohl historisch nennen muss. Zum ersten Mal seit der Zeit des Nationalsozialismus wird eine rechtsextreme Partei bei der Wahl einer Regierung in Deutschland stärkste Kraft. Was folgt nun, außer Schuldzuweisungen und Wundenlecken? Und wie positioniert sich die Kultur? Dazu gleich ein Gespräch mit Olaf Zimmermann vom Deutschen Kulturrat. Zunächst hören wir die Rhythm and Blues und Soul-Sängerin Denver Cass aus Großbritannien mit dem Titelsong ihres vielbeachteten Debütalbums Leaving Me von 2024.

0: Die Aufregung ist groß heute, am Tag nach dem Wahlsieg der als gesichert rechtsextrem geltenden AfD in Sachsen-Anhalt. Und es wird nach Gründen gesucht. Enttäuschung der Wählerinnen und Wähler, schlechte Performance der Bundespolitik, zu wenig Verständnis für die Sorgen und Nöte in der Bevölkerung. Das sind so diverse Gründe, die immer wieder genannt werden. Tja, wer also trägt nun die Verantwortung für die politische Lage heute, die international für Schlagzeilen sorgt? Darüber habe ich vor der Sendung sprechen können mit Olaf Zimmermann, Geschäftsführer des Deutschen Kulturrates. Herr Zimmermann, Sie haben in dieser Woche in einer Mitteilung auf der Homepage des Kulturrates geschrieben, verantwortlich sind wir alle. Wen meinen Sie denn damit?
1: Na, ich meine zum Beispiel angefangen von den Medien, die über viele Jahre die AfD hofiert hat, bis zum Kulturbereich, der letztendlich auf die vielen Herausforderungen keine wirkliche diskursive Antwort hat geben können. Also ja, wir sind alle dafür verantwortlich, aber um das auch gleich zu sagen, damit es kein Missverständnis gibt, die Hauptverantwortlichen sind die, die weder besseres Wissen die AfD in Sachsen-Anhalt gewählt haben, und das ist auch nicht zu entschuldigen, dass sie das getan haben. Aber jetzt müssen wir gucken, wie wir die Kuh wieder vom Eis bekommen. Das heißt, wir müssen Wege finden, wie wir wieder ins Gespräch miteinander kommen, weil so kann es ja nicht weitergehen.
0: Ja, da möchte ich gleich drauf zu sprechen kommen. Sie haben die Medien erwähnt. Es gibt viele Diskussionen darüber, wie umzugehen mit immerhin gewählten Volksvertretern einer Partei, die nicht verboten ist. Diese Diskussion erlaube ich mir jetzt mal ein bisschen am Rand zu halten. Ich möchte mal auf den Kulturbereich zu sprechen kommen. Sie haben in einer Stellungnahme vor ein paar Tagen auf Ihrer Homepage geschrieben, auch der Kulturbereich habe keine erfolgreiche Strategie entwickelt, wie der Angriff auf die Grundwerte unserer Demokratie, und damit meinen Sie die AfD, hätte verhindert werden können. Ja, keine erfolgreiche Strategie entwickelt. Hätten Sie denn eine gehabt?
1: Nein, nein, ich bin ja Teil dieses Kulturbereiches und das ist auch auf die eigene Brust klopfen. Das
0: ja, wir sind allgemein ratlos, nicht wahr? Was machen wir damit?
1: Wir sind ratlos, das heißt wir, die letztendlich ja auch, und das ist ja eine der ganz wichtigen Aufgaben der Kultur, ist es ja, Diskussionen, gesellschaftliche Debatten letztendlich auszulösen, sie zu führen, aber auch die Freiräume zu geben, damit sie in unseren Kultureinrichtungen letztendlich stattfinden können. Aber dieser, wenn Sie so wollen, gesellschaftlicher Großkonflikt, den wir ja im Moment an der Wahlurne ausfechten, diesen gesellschaftlichen Großkonflikt haben wir nicht in den Kulturbereich, wenn Sie so wollen, hineinziehen können, um ihn da auch nochmal in eine andere diskursive Ebene zu ziehen. Und das ist etwas, wie gesagt, Das ist für mich auch ein Punkt, wo ich sage, ja, da sind wir einfach nicht gut genug gewesen, das hinzubekommen. Und wir müssen besser werden, weil wir müssen diese Sachen miteinander jetzt gerne strittisch, aber wir müssen sie klären.
0: Die Kultur ist ja dafür da, Konflikte und Debatten abzubilden. Sie hat es nicht ausreichend geschafft, sagen Sie. War die Kultur zu einseitig?
1: Naja, also die Kultur, die meisten, die im Kulturbereich arbeiten, haben glücklicherweise mit einer rechtsextremen Partei nichts am Hut. Das ist so. Das finde ich aber auch, wenn ich das ganz offen sage, etwas sehr Sympathisches. Deswegen fühle ich mich auch in dieser Kulturstruktur auch ganz wohl.
0: Ja, und trotzdem leben die Menschen ja in Deutschland, die das wählen. Hätte man sich ernsthafter mit ihnen befassen müssen?
1: Naja, wir müssen zumindest miteinander stärker ringen um diese Fragen. Also nochmal, ich finde, dass es nicht entschuldbar ist, die AfD, eine gesichert rechtsextreme Partei in Sachsen-Anhalt, zu wählen. Das ist nicht entschuldbar. Und das sind auch keine kleinen Kinder, die das gemacht haben, die also nicht wussten, was sie taten, sondern sie wissen ganz genau, was sie taten. Aber das nimmt uns nicht aus der Verantwortung heraus, trotzdem diese diskursiven Räume zu öffnen. Und das heißt, ja, natürlich müssen wir mit jetzt 44% der Wählerinnen und Wähler der in Sachsen-Anhalt haben die AfD gewählt. Das ist nicht eine Menge, die wir ignorieren können. Das sind die Besucherinnen und Besucher auch in unseren Kultureinrichtungen. Das sind aber auch die Mitarbeiterinnen und Mitarbeiter in den Kultureinrichtungen. Der Kulturbereich ist ja kein quasi reiner Bereich, der nur zu der einen oder der anderen Seite tendieren würde. Diese Diskussionen müssen wir jetzt bei uns führen.
0: Die AfD will eine neue patriotische Kulturpolitik. Ja. Was erwarten Sie denn da jetzt in Sachsen-Anhalt?
1: Na, wenn sie wirklich in Regierungsverantwortung kommen sollte, dann wird sie das durchsetzen, was sie ja in ihrem, ich sage mal in Anführungsstrichen, Regierungsprogramm schon vor der Wahl geschrieben hat. Kultur ist ja ihr Megathema. Das heißt, sie sagt, patriotische Kulturpolitik, wer das macht, also wer uns unterschreibt, dass er in der Zukunft patriotische Kulturpolitik macht, der wird auch genügend Geld bekommen, damit er das machen kann, vielleicht sogar mehr, als er heute bekommen hat. Aber umgedreht bedeutet das, wer keine patriotische Kulturpolitik im Sinne der AfD machen will, der wird in der Zukunft finanziell ausgedörrt. Und das ist ja die
0: Macht, also alle postkolonialen Theaterprojekte, Gender Studies, queere Projekte, sowas wird ja, dann in den Fokus geraten.
1: Das sowieso, aber ich glaube, es geht auch um das in Anführungsstrichen ganz Normale. Also es geht ja darum, also wir haben bisher keine patriotische Kulturpolitik gemacht. Also auch die kein postmigrantisches Theater, sondern ganz normales Theater gemacht haben, haben trotzdem in der Regel keine patriotische Kulturpolitik gemacht, weil es ist nicht Aufgabe des Kulturbereiches, patriotische Kulturpolitik zu machen. Es ist überhaupt nicht Aufgabe des Kulturbereiches, irgendeiner politischen Idee quasi zu gefallen und der zu folgen. Deswegen haben wir ja, und darum wird es jetzt gehen, wir haben den Artikel 5 Absatz 3 des Grundgesetzes, der sagt, die Kunst ist frei. Das will die AfD abschaffen. Die Kunst soll nicht mehr frei sein, sondern soll quasi nach Gutdünken dieser Partei funktionieren. Und da müssen wir uns gegen wehren.
0: Wie können wir uns dagegen wehren?
1: Na, wir können uns nur mit Solidarität und Unterhaken dagegen wehren. Also wenn jetzt Einrichtungen in Sachsen-Anhalt, wenn es denn wirklich zu einer Regierungsübernahme durch die AfD kommen würde, dann so massiv unter Druck gesetzt wird, wie die AfD es angekündigt haben, denken Sie nur an das Bauhaus, dann müssen wir uns solidarisch erklären, dann müssen wir auf die Straße gehen, dann muss der Bund zum Beispiel auch stärker in die Finanzierung hineingehen und muss Institutionen, die Landesmittel entzogen bekommen, dann vielleicht mit zusätzlichen Mitteln unterstützen, damit sie nicht zumachen können.
0: Angenommen, die AfD kann die Kulturpolitik so durchsetzen wie geplant. Hätte das Auswirkungen auch auf die Kulturlandschaft in Nordrhein-Westfalen?
1: Naja, es hätte Auswirkungen, glaube ich, auf das ganze Land und selbstverständlich auch auf Nordrhein-Westfalen, weil das Undenkbare würde dann auf einmal praktische Politik werden. Ja, bisher ist das ja noch undenkbar. Bisher hält sich die Politik zurück bei künstlerischen Inhalten. Sie sagt, sie schafft Rahmenbedingungen, sie stellt auch Mittel zur Verfügung, dadurch hat sie auch Einfluss, aber sie sagt nicht, was Künstlerinnen und Künstler machen sollen. Die sagt nicht, was in den Museen quasi an Kunst gezeigt werden soll. Die sagt nicht, welche Bücher in den Bibliotheken stehen. Das heißt, das wäre ein Tabubruch, der sicherlich weit über Sachsen-Anhalt hinausgehen würde.
0: Dankeschön. Einschätzung von Olaf Zimmermann waren das, Geschäftsführer des Deutschen Kulturrats, der Dachverband Kultur- und Medienpolitischer Organisationen und Institutionen in Deutschland.

Das war Rose, eine französische Liedermacherin und Vertreterin des Nouvelle Chanson, die Lieder schreibt, seit sie 8 Jahre alt ist. De ma fenêtre, von meinem Fenster. 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Und das hier, das sind die Coleman Brothers aus Großbritannien. Zwei Brüder mit Posaune und Trompete und einer Vorliebe zum Latin Jazz. Sie spielen El Niño.

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1: Und die hat jetzt Katrin Baumhöfer für uns.
2: Der Musiker Xavier Naidoo muss sich vor Gericht verantworten. Wie das Landgericht Mannheim mitteilte, hat es ein Verfahren gegen den Musiker eröffnet. Demnach geht es um eine Klage aus dem Jahr 2023 und den Vorwurf der Volksverhetzung. Ein konkreter Termin für die Verhandlung steht noch nicht fest. Der Anklage zufolge soll Xavier Naidoo eine Person der Amadeo-Antonio-Stiftung beleidigt haben. Außerdem soll er Texte mit antisemitischem Inhalt verfasst haben. Die Anwälte von Xavier Naidoo äußerten sich bislang nicht zu dem Verfahren. Sie hatten zuletzt betont, dass der Musiker antisemitisches oder rassistisches Gedankengut ablehne. Frankreich und Südkorea wollen die internationale Film- und Medienbranche mit einer gemeinsamen Investition von 1 Milliarde Euro unterstützen. Das kündigte der französische Präsident Emmanuel Macron zu Beginn eines gemeinsamen Branchentreffens an. Das Geld soll über 5 Jahre bereitgestellt werden und die Film- und Medienbranche stärken. Emmanuel Macron rief andere Länder dazu auf, sich der Initiative anzuschließen. Der sogenannte Lumière-Gipfel fand in diesem Jahr zum ersten Mal statt. Es nahmen rund 200 Menschen aus mehr als 60 Ländern daran teil. Aus Deutschland hatte sich unter anderem die Berlinale-Direktorin Trisha Tuttle angekündigt. Der Förderverein für das geplante Pina-Bausch-Zentrum in Wuppertal lädt Menschen aus der Stadt dazu ein, eigene Ideen für das Zentrum einzubringen. Der Verein hat dazu die Aktion Hashtag mehr als ein Haus gestartet. Beteiligen können sich sowohl Einzelpersonen als auch Schulklassen, Vereine und Unternehmen. Sie sollen Bilder einreichen, Texte schreiben oder eigene Videos drehen. Das internationale Pina-Bausch-Zentrum entsteht derzeit im ehemaligen Schauspielhaus Wuppertal. Der Wuppertaler Stadtrat verhandelt zurzeit darüber, wie die Kosten dafür gestemmt werden sollen. Eine Auswahl der eingereichten Ideen soll Ende des Monats auf die Außenwand des Gebäudes projiziert werden.
1: Dankeschön, die Kulturnachrichten mit Katrin Baumhöfer.
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Rufus Wainwright war das, amerikanisch-kanadischer Singer-Songwriter mit The One You Love, gefolgt von einem Titel von The Ear Dear Caron, einem Musikprojekt aus Barcelona. Das hat ein neues Album rausgebracht. Wir spielen Butterfly.

0: Gleich 20 vor 7 haben wir es. 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
0: Jaroslav Rudiš ist ein tschechischer Schriftsteller, der sowohl auf Tschechisch als auch auf Deutsch schreibt. In den letzten Jahren aber zunehmend auf Deutsch. Auch seinen neuen Roman, Wo die Toten sprechen, hat er nicht in seiner Muttersprache, sondern auf Deutsch geschrieben. Rudiš lebt sowohl in Deutschland als auch in Tschechien. Er pendelt zwischen Berlin und Jičín in Böhmen. Dort hat Tobias Wenzel den Autor getroffen, um mit ihm über sein neues Buch zu sprechen.
2: Ich kann es jetzt nicht finden.
3: Jaroslav Rudiš spaziert über einen Schauplatz seines neuen Romans. Am Fuße des Sebin, eines kleinen Bergs aus Vulkangestein im böhmischen Paradies, sucht der tschechische Autor auf einem Friedhof ein Grab. Hier sollen Menschen mit dem Namen Rudiš liegen, vermutlich Verwandte.
4: Vielleicht sind die jetzt weg, vielleicht sind die umgezogen.
5: Das kann natürlich auch sein.
3: Die Toten sind umgezogen?
5: Ja. Also in meinem Buch wäre das möglich. Also bei mir sind manchmal die Toten richtig lebendig.
3: Wo die Toten sprechen, der Titel des neuen Romans, ist Programm. Drei Menschen, mehr oder weniger Außenseiter, finden zueinander auf Friedhöfen, schlafen dort, kommunizieren teils mit den Toten. Eine Friedhofsgärtnerin aus Berlin, Miss Detroit, hört die Toten durch die Blumen sprechen. Sie verliebt sich in den dicken Lorenzo aus Wien, der sich Grabinschriften von Dichtern tätowieren lässt, Bücher nicht nur liest, sondern auch isst und wie ein Wolf heult. Der dritte ist Kaspar aus Tschechien. Auch er und Miss Detroit lieben sich. Er ist seit der Trennung von seiner Freundin aus dem Gleichgewicht geraten, hat seine Brille verloren und sieht nur noch alles im Nebel. In Miss Detroits weißem Sarg, den sie Sarg nennt, besuchen die drei Dichtergräber in Mitteleuropa. Ein Roadtrip-Roman der besonderen Art. Der beginnt damit, dass Miss Detroit die Gebeine des SS-Verbrechers Heydrich von einem Berliner Friedhof entwendet, um Neonazis, im Buch Kreuzspinnen genannt, zuvorzukommen.
6: »Du hast es wirklich getan, Miss Detroit?« sagt Kaspar. »Ja.« »Miss Detroit, du bist verrückt?« »Ja, vielleicht.« »Wir sind doch alle verrückt, sonst wären wir längst tot«, sagt Lorenzo. Und wieder heult er wie ein Wolf. »Ich musste es einfach tun.« Miss Detroit reicht Kaspar die Plastiktüte. »Der Henker von Prag«, sagt sie. Kaspar schaut hinein. Oh Gott.
3: Sie wollen die Gebeine vor den Neonazis im Steinbruch des Sebinbergs verstecken. Denn der gilt als Eingang zur Hölle. Klingt schräg, wird aber noch schräger und schreit nach einer Verfilmung. Auf dem Vulkanberg im böhmischen Paradies, dem Ruhezentrum des Romans, steht nun Jaroslav Rudiš. Er hat eine Figur, Kaspars Vater, so sehr seinem eigenen Vater nachempfunden, dass Rudiš seinen Vater mit der Romanfigur verwechselt.
5: Kurz und knapp ist es so, dass mein Vater hier oben steht, oben sitzt und auf das böhmische Paradies schaut und in der Tat auch auf sein Leben. Und er sieht die Toten und er hört die auch von hier sprechen. Und er hört auch die ganzen Kriege, die ganzen Schlachten, die sich hier abgespielt haben.
3: Die Dreiecks-Liebesgeschichte mündet in den finalen Kampf gegen die geschichtsvergessenen Feinde der Demokratie.
5: Wir sehen dort auch in der Ferne den jüdischen Friedhof von Jičín. Und den Holocaust haben hier nur ein paar Leute überlebt. Ja? Und an die habe ich irgendwie auch beim Schreiben gedacht.
3: Trotzdem lässt einen dieser Roman voller Tod und Todesmetaphorik immer wieder auflachen. Denn Rudiš kann aus tiefer Melancholie befreienden Humor gewinnen.
5: Also ohne Humor kann ich nicht leben und ohne Humor kann ich nicht erzählen, nicht schreiben. Also das ist mir schon ganz wichtig. Ich glaube, dass der Humor auch unsere letzte Rettung ist und die letzte Hoffnung ist.
3: Wo die Toten sprechen, ist eine im besten Sinne morbide Roadtrip-Novel.
0: Tobias Wenzel über Jaroslav Rudisch und dessen Roman Wo die Toten sprechen. Das Buch ist vor kurzem bei Luchterhand erschienen. Und wer Lust hat, Jaroslav Rudisch live aus seinem neuen Buch lesen zu hören, kann das demnächst tun. Rudisch liest am 1. Oktober in Köln und im Mai nächsten Jahres ist er auch noch mal in Dortmund zu Gast. Der finnische Pianist und Komponist Iiro Rantala ist da schon im Hintergrund zu hören mit seinem HEL-Trio. Er spielt den Second Date Waltz.

0: heute in Duisburg zu sehen ist, das ist eine Art Hommage an den Wüstenblues und ein modernes Epos, das den Weg in die Freiheit und Selbstbestimmung der Menschen in der Sahelzone erzählt. Es performt das Faso Danse Théâtre unter der Leitung des Choreografen aus Burkina Faso, Serge Aimé Koulibaly. Und meine Kollegin Dorothea Markus hat das Stück gesehen und mit dem Choreografen gesprochen.
1: Merci beaucoup.
2: Danke, dass Sie die Einladung akzeptiert haben und danke, dass Sie sich Zeit nehmen, hier mit uns zusammen zu sein.
1: Merci de prendre ce temps ensemble.
2: Ein weißbedeckter Hügel liegt in der Mitte der Bühne. An der Seite hat sich die Liveband von Patrick Cabré positioniert. Hinten ein paar Zuschauer, die sich für einen Sitzplatz auf der Bühne entschieden haben. In schwarz-weißem Kleid steht die Schauspielerin Odile Sankara vor dem Mikro. Als weise Erzählerin führt sie durch den Abend, heißt uns willkommen mit ruhiger Autorität. Ich bin eine Frau aus dem Sahel und will erzählen, wie das Leben dort geworden ist. Die Tage sind nicht mehr die gleichen. Die Dörfer leeren sich, die Menschen fliehen, Kinder verlieren zu früh ihre Träume. Und doch geht das Leben weiter. Und dann kommen 7 Tänzerinnen und Tänzer aus dem Nichts geschossen. Sie werfen sich auf den Boden, trudeln über die Bühne, malen mit Armen Kreise in die Luft, tanzen voller Wut und Verzweiflung. Feuervideos werden auf den Hügel projiziert, eine Region steht in Flammen. Anspielungen auf die Dschihadisten, die seit einigen Jahren in der Sahelzone einfallen, Teile von Westafrika an den Rand des Kollaps bringen. Elektrisiert zittern die Tänzer immer wieder auf der Stelle, rennen gehetzt durcheinander, springen akrobatisch hoch in die Luft, wie um sich vom Schmerz zu befreien. Ein Tänzer in Business-Outfit scheint die Szenerie zu taxieren, tanzt doppelt so schnell wie die anderen, scheint schon das nächste Geschäft zu wittern, wie um aus der Trauer im rohstoffreichen Land Profit zu schlagen. Und dann steigen die Tänzer auf den weiß verkleideten Hügel, heben die Tücher auf, als würden sie Leichen darunter bergen, während die Sängerin Niaka Sako ein kraftvolles Klagelied anstimmt. Riesige Stoffteile kommen zum Vorschein, schwarz und weiß, sie erinnern an einen Rumpf, übergroße Arme oder Beine. Doch statt sich in Trauer zu ergeben, tanzen die 7 Tänzer nun immer öfter gemeinsam, im Kreis oder in mitreißenden Formationen. Und auch die Zuschauer werden zum Mitklatschen aufgefordert. Über all dem liegt die fantastische Live-Musik des Abends, die aus Blues-Elementen und traditioneller Musik etwas Neues schafft. Die Kraft der Kunst gegen Gewalt und Elend setzt. Diese Botschaft ist dem Choreografen Serge Aimé Koulibaly ein besonderes Anliegen.
3: J'ai utilisé le nom Kidal parce que je faisais un travail sur le blues.
4: Ich habe das Stück Kidal genannt, weil ich den Blues in der Sahelzone schon immer einmal erforschen wollte. Und Kidal war schon immer ein Symbol eines enormen Widerstandes durch die Musik. Einst haben hier westliche Mächte versucht, antikolonialen Widerstand zu brechen, indem sie westliche Musik einführten. Doch dann gingen Blues und Tradition eine wunderbare Symbiose ein. Später dann wurde Kidal ein Ort, in den Terroristen einfielen und aus dem Tausende fliehen mussten. Und jetzt schweigt der Westen über diese Region und hilft so dem Bösen, sich weiter auszubreiten. Wir müssen aber zusammenarbeiten. Und mit meinem Stück möchte ich versuchen, die Realität Westafrikas wieder zurück ins Bewusstsein zu rufen.
2: Zum Schluss schwärmen die Tänzer aus zu den Zuschauern, fordern sie auf, mitzumachen. Die schwarz-weißen Körperteile werden aufeinander getürmt. Zusammen errichten sie einen neuen Menschen, der alles überragt. Nur sein Kopf bleibt am Ende auf dem Boden liegen. Denn das neue Menschenbild aus Gemeinschaft und Empathie bleibt ein Traum, bisher noch unvollendet. In meiner Sprache heißt es Maya. Menschlichkeit. Es ist der Teil in mir, der sich nicht an den Horror gewöhnt, der die Würde des anderen sieht. Ich weiß nicht, ob das reicht, die Welt zu ändern, aber es ist essentiell. Danke. Back to Kidal ist ein warmherziger, mitreißender Abend, ein emotionales Konzert, kluges Sprechtheater und virtuoses Tanzstück zugleich. Die Musik fährt in die Knochen, die Energie der Tänzer steckt an.

0: Die Botschaft überträgt sich universell. Wir alle sollten zusammen eine neue Menschlichkeit in die Welt tragen.
1: Dorothea Markus über das Faso Danse Théâtre, das heute noch einmal bei der Ruhr-Triennale in Duisburg auftritt, in der Gießhalle der Kraftzentrale.

Seuma hat da für uns gesungen und Gitarre gespielt aus Brasilien. WDR3, die Resonanzen hören Sie. Gleich folgen hier die Nachrichten und danach geht es um das neue Pina-Bausch-Zentrum für Wuppertal. Bleiben Sie dran.

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0: 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Es ist 19 Uhr. 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
2: Die Nachrichten mit Christine Langner. Guten Abend.
3: Menschen, die jetzt Angst haben sollen, wissen, der Bund und auch die Länder werden sie nicht aus dem Auge verlieren, werden Acht geben darauf, was in Sachsen-Anhalt jetzt passiert.
2: NRW-Ministerpräsident Wüst sieht nach dem Wahlsieg der AfD in Sachsen-Anhalt keinen Weg zurück zur Normalität. Der CDU-Politiker sagte, man dürfe nicht naiv sein, die AfD habe einen Plan.
3: Die Länder haben die Verantwortung für den Kern des Gewaltmonopols in Deutschland. Justiz, Polizei, das ist alles Ländersache. Die Personalentscheidungen, wer die Polizei führt, wer Gerichten vorsitzt, das sind Länderentscheidungen.
2: Die Kirchen fürchten um die Rechte von Minderheiten und Andersdenkenden. Vertreter der evangelischen und katholischen Kirche forderten die AfD auf, die Verfassung zu achten und die Würde aller Menschen zu wahren. In NRW fahnden Ermittler weiter nach einem Verdächtigen aus Gevelsberg. Er könnte hinter mehreren Abschussattacken auf die Stromversorgung stecken. Mehr von Celine Wegert.
4: Auch heute gab es wieder solche Vorfälle. In der Nähe von Aachen wurden neue Abschussvorrichtungen gefunden und die A4 wurde deswegen in beide Richtungen gesperrt. Und in Remscheid wurde heute eine verdächtige Person mit Rucksack in der Nähe eines Umspannwerks gesehen. Auch da war die Polizei im Großeinsatz, es wurde aber niemand gefunden. Der Ablauf ist jedes Mal ähnlich. Seit Tagen werden diese Abschussvorrichtungen in der Nähe von Kraft- und Umspannwerken gefunden. Mit selbstgebauten Raketen versucht da jemand, einen dünnen Draht über Hochspannungsleitungen zu schießen und so einen Kurzschluss auszulösen.
2: Und auch das ist heute Thema. Die russische Regierung hat die Goethe-Institute in Russland geschlossen. Auch das deutsche Konsulat in St. Petersburg muss schließen. Der Staatsschutz in Gelsenkirchen sucht Zeugen wegen rechtsextremer Schmierereien, unter anderem an einem türkischen Kulturzentrum, einem Musiktheater und an Mehrfamilienhäusern. Volkswagen will sein Werk in Osnabrück verkaufen. Nach dem Ende der Autoproduktion nächstes Jahr soll es ein Rüstungsstandort werden. Einige Insassen in NRW-Justizvollzugsanstalten sollen demnächst probehalber und unter Aufsicht das Internet nutzen dürfen. Ingo Steiner vom Gefängnisbeirat in Rheinbach findet das wichtig für die Häftlinge.
5: Wenn die rauskommen, müssen die wissen, wie sie sich da anmelden können, wie sie mit den lokalen Medien umgehen können, mit den Internetzugängen oder solchen Sachen. Und wenn sie das nicht wissen, sind sie abgehangen und das ist nicht gut.
2: Die Häftlinge können nur bestimmte Internetseiten nutzen. Das Pilotprojekt findet in Rheinbach, Geldern und Essen statt. Das war WDR aktuell. Und das Wetter in Nordrhein-Westfalen. Der Abend bleibt freundlich. Morgen gibt es einen Mix aus Sonne und Wolken. Erst abends ist Regen dabei. In Steinfurt morgen bis 22 Grad. Nümbrecht kommt auf 24 und Euskirchen auf 26 Grad. Die Zeit, es ist 19.03 Uhr.
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6: Mit Ute Reckers weiter im Studio. Schönen guten Abend. Es geht um Wuppertal gleich mit seinen 357.000 Einwohnern. Eine mittelgroße Stadt im Bergischen Land, aber weltberühmt durch Pina Bausch, die Tänzerin und Choreografin, die vor allem in den 70er Jahren zur Kultfigur der Tanzszene wurde. Schon seit längerem ist ein Pina Bausch-Zentrum geplant, aber nun könnte die ganze Finanzierung ins Wanken geraten. Mehr dazu hören Sie gleich nach Swing 42 von Django Reinhardt mit Andreas Varadi an der Gitarre.

0: Wir haben es heute Morgen im WDR 3 im Mosaik schon berichtet. Die Zukunft des Zentrums, des Pina-Bausch-Zentrums, das in Wuppertal gebaut werden soll, in Erinnerung an die große Choreografin, die der Stadt Weltruhm gebracht hat, ist unklar. Der Stadtrat von Wuppertal hat heute Nachmittag getagt und über den Haushalt beraten, der klamm ist. Die Stadt hatte ein Haushaltsdefizit von rund 125 Millionen Euro in diesem und im nächsten Jahr. Und das Prestigeprojekt könnte auf der Kippe stehen. Unser Reporter, der die Pläne und Diskussionen schon seit Jahren beobachtet, ist der Kollege aus Wuppertal, jetzt vor Ort, Helge Rosenkranz. Schönen guten Abend, Helge.
1: Guten Abend.
0: Helge, du kommst recht frisch aus der Ratssitzung. Was hast du für Erkenntnisse mitgebracht?
1: Also ich muss sagen, das hat man lange nicht erlebt. Selbst in der Wuppertaler Politik eine Woche lang ziemliche Aufregung, weil die Einladung zu dieser Infoveranstaltung ist erst in der vorigen Woche gekommen. Da hieß es also, die Berichte über die aktuelle Haushaltslage und vor dem Hintergrund der Großprojekte, die da so anstehen. Gleichzeitig hat die Stadt die wichtigste Ratssitzung am Ende September abgesagt, wo eigentlich der Durchführungsbeschluss gefasst werden sollte, wo der Rat sagen sollte, verbindlich, wir bauen das Pina-Bausch-Zentrum. Also, viele Ratsleute hatten heute schon mit dem Schlimmsten gerechnet. Zum Beispiel, dass wegen der Haushaltslage das Pina-Bausch-Zentrum vielleicht abgesagt wird, weil der Haushalt sich so dramatisch entwickelt hat. So schlimm ist es nicht, aber der Haushalt ist wirklich unter Druck, sage ich mal. Es hat jetzt in den vergangenen Wochen sich herausgestellt, es gibt Millionen Euro weniger aus der Gewerbesteuer. Es gibt viel höhere Ausgaben fürs Personal, es gibt höhere Umlagen ans Land. Deshalb, das war heute das Fazit, alle großen Projekte sollen auf den Prüfstand, auch das Pina-Bausch-Zentrum.
0: In den Nachrichten haben wir gehört, dass der Förderverein des Pina-Bausch-Zentrums die Bürgerinnen und Bürger aufruft, Ideen vorzuschlagen für das Pina-Bausch-Zentrum. Ja, was machen wir denn jetzt mit der Lage? Also heißt das, das Pina-Bausch-Zentrum ist vertagt oder ist es doch wirklich gefährdet? Was ist deine Einschätzung?
1: Ich glaube, dass aus diesem großen Vorhaben Baukosten von 160 Millionen Euro, viel Förderung vom Bund und Land, dass dann nur noch eine abgespeckte Version draus wird, ein kleineres Zentrum, als es in den vergangenen Jahren, ich würde sagen seit 10 Jahren, geplant war.
0: Das Ganze soll ja auch gefördert werden. Immerhin 50 Millionen Förderung sollen von Land und Bund kommen. Bleibt die dann bestehen unter diesen Voraussetzungen?
1: Also es wird immer gesagt, bis zum Jahresende gilt diese Förderzusage 50 Millionen Euro für die Baukosten von Bund und Land. Das ist schon ein Jahr verlängert worden. Jetzt muss man davon ausgehen, dass es nicht noch eine weitere Zusage, also dass die Zusage jetzt nicht noch einmal verlängert wird. Ich glaube, der Kämmerer oder die Kämmerei, die spielen auch so ein bisschen mit dem Gedanken, okay, 160 Millionen Euro Baukosten, 50 Millionen Euro Förderung. Vielleicht, das wurde auch heute so gesagt, vielleicht verzichten wir auf die Förderung und bauen stattdessen selbst ein kleineres Pina-Bausch-Zentrum, was natürlich nicht die Idee eigentlich des Pina-Bausch-Zentrums dann wiedergeben würde.
0: Was war denn die Idee? Was war bisher geplant?
1: Es wurde immer gesprochen von 4 Säulen des Pina-Bausch-Zentrums. Und zwar endlich mal ein eigener Standort für das Tanztheater Pina-Bausch. Dann ein Platz für die Pina-Bausch-Foundation mit einem großen Archiv. Ein Platz Bühnen für internationale Theaterproduktionen und deshalb auch die Förderung, ein Ort für gesellschaftliche Partizipation, ein Ort der Begegnung für alle Wuppertaler, möglichst das ganze Jahr geöffnet. Also ein internationaler Kunst- und Kulturort. Dafür gab es einen Architektenwettbewerb, den hat ein renommiertes Büro aus New York gewonnen. Mit so einem Glasanbau, sieht alles sehr toll aus. Es ist diese Immobilie, das Schauspielhaus, das jetzt seit 2013 leer steht. Es ist auch wirklich ein Schmuckstück in der Stadt. Also das Schauspielhaus wird in der kleineren Version vielleicht saniert, aber ob es jetzt zu diesem Kubus kommt, zu diesem Anbau und so, das ist alles fraglich.
0: Helge, du hast gesagt, viele Großprojekte stehen angesichts der Haushaltslage auf dem Prüfstand. Angenommen, das Pina-Bausch-Zentrum wird erstmal nicht gebaut oder kleiner. Was bedeutet das dann für Wuppertal?
1: Also, Wuppertal hat zwei Sachen, die weltweit einzigartig sind. Das ist die Schwebebahn und das ist das Tanztheater Pina Bausch. Muss man sich vorstellen, das Ensemble, das ist in Rio, die sind in New York, die sind in Paris, die sind praktisch das ganze Jahr unterwegs. Wenn es das Pina Bausch Zentrum nicht gäbe, das wäre ein Riesenschlag ins Kontor. Auf dem Weg in den Rat heute fährt man auch am Schauspielhaus vorbei, da ist immer ein Riesenbanner, hier entsteht das Pina Bausch Zentrum oder auch Pina Bausch Zentrum Under Construction. Also das ist im Grunde, man geht davon aus und ich habe ja schon gesagt, Ende September sollte der Beschluss fallen. Es gibt jahrelange Auseinandersetzungen, Planungen, wir machen das. Also wenn das jetzt, selbst wenn es nur kleiner wird oder viel kleiner, ich glaube, das wäre wirklich nicht gut für die Stadt.
0: Dankeschön für diese Einschätzungen. Helge Rosenkranz war das live aus Wuppertal. Heute hat der Stadtrat über die Finanzlage und über Großprojekte beraten, darunter auch das Pina Bausch Zentrum, das entstehen soll.

0: Fredda aus Frankreich war das mit Barry White, Hommage an den US-Sänger. Der israelische Serienerfolg Fauda kehrt am 8. September mit der 5. Staffel auf Netflix zurück. Doch nichts ist mehr so wie in den Staffeln der israelischen Thriller-Serie zuvor. Die ursprünglichen Drehbücher mussten nach den Terrorangriffen der Hamas vom 7. Oktober 2023 komplett umgeschrieben werden. Die Macher der Serie, in der es um einen israelischen Top-Agenten inmitten des Nahostkonflikts geht, die standen vor der Tatsache, dass die tatsächlichen Schrecken des Gazakriegs die bisherige Fiktion der Serie überholt haben. Crewmitglieder kämpften während der Dreharbeiten an der Front. Die Dreharbeiten selbst wurden zur emotionalen Belastungsprobe. Julio Segador berichtet aus Tel Aviv.
1: Es ist ein weltweites Phänomen, das ab dem 8. September auf Netflix in die nächste Runde geht. Die israelische Actionserie Fauda, arabisch für Chaos, zieht seit Jahren Millionen Zuschauer in ihren Bann. Sie zeigt den brutalen, oft schmutzigen Alltag einer israelischen Undercover-Spezialeinheit im Kampf gegen den Terror. Doch die neue Staffel ist anders. Sie steht im tiefen Schatten der jüngsten Geschichte, des echten Krieges. Die Macher konnten die Realität nicht mehr an der Studiotür abgeben, erläutert Fauda, Schöpfer und Drehbuchautor Avi Issacharov.
2: So of course it's gonna deal with reality and what happened on the ground on October 7th.
1: Natürlich wird es um die Realität gehen und darum, was am 7. Oktober geschehen ist. Denn man kann den Terrorangriff nicht ignorieren, diese schreckliche Tragödie, die das israelische Volk an diesem Tag ereilt hat. Die Autoren verwarfen ihre ursprünglichen Ideen komplett. Die neue Handlung setzt 2 Jahre nach dem Massaker der Hamas an und sie beginnt ungewohnt verletzlich. In der ersten Szene sitzt der sonst so unbezwingbare Protagonist Doron Cavillo auf der Couch einer Therapeutin, tief traumatisiert. Es beginnt ein Wettlauf gegen die Zeit, um einen verheerenden Anschlag zu verhindern. Die Mission führt die Elite-Truppe in dieser Staffel sogar weit über die Grenzen des Nahen Ostens hinaus, bis ins französische Marseille, wo Hauptprotagonist Doron zum einsamen Rächer wird.
3: It's a war.
1: Für Schauspieler Doron Ben-David war dieser Dreh eine völlig neue emotionale Erfahrung. Wow, das wird wirklich eine sehr emotionale Staffel. Es geht ja um den 7. Oktober, es wird hart. Es ist ein anderes Fauda, anders als in den 4 vorangegangenen Staffeln. Für mich ist sie zweifellos die stärkste aller bisherigen Staffeln. Die Serie, bisher für ihre rasanten und überraschenden Wendungen gelobt, musste unter extremen Bedingungen entstehen. Mitten im andauernden Konflikt zu schreiben und zu drehen, forderte alle Beteiligten alles ab. Mehrere Crewmitglieder wurden im echten Leben als Reservisten eingezogen. Der Produktionsleiter fiel im Gazastreifen. Hauptdarsteller Lior Rass beschreibt den Prozess als einen der schwersten seiner Karriere. Es war sehr kompliziert. Wir alle haben während dieses Krieges sehr schwere Erfahrungen gemacht. Es war also alles andere als einfach. Es war nicht einfach zu produzieren, nicht einfach zu schreiben und nicht einfach zu drehen. Fauda wagt mit der neuen Staffel den extremen Spagat zwischen Serienunterhaltung und kollektivem Trauma. Ein filmisches Wagnis im realen Chaos. Die Folgen 7 und 8 der neuen Fauda-Staffel zeigen den Terrorangriff der Hamas bedrückend realistisch. Bei der Ausstrahlung in Israel veröffentlichte der Sender Yes einen Warnhinweis, dass manche Szenen nur schwer auszuhalten seien. Sensible Zuschauer können die beiden Episoden überspringen, ohne dass die Haupthandlung verpasst wird.
0: Fauda, die neue Staffel auf Netflix läuft an, Julia Segador berichtete.

Der dänische Musiker Peder und die niederländische Singer-Songwriterin Janne Schraar haben diesen Song zusammen aufgenommen, The Shiny Kind of You. Und das Dusko Gojkovic-Quartett spielt Almost Like Being in Love.

0: Gleich 7:30 haben wir's.
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0: Und die hat Katrin Baumhöfer für uns.
2: Der Vorsitzende des Deutschen Kulturrats, Olaf Zimmermann, gibt im Kulturbereich eine Mitschuld am Wahlsieg der AfD in Sachsen-Anhalt. Im Gespräch mit dem WDR sagte er, die Hauptverantwortlichen seien zwar die Wählerinnen und Wähler, der Kulturbereich habe es jedoch verpasst, auf die Herausforderungen einzugehen. Für den Fall einer AfD-Regierung in dem Land forderte Olaf Zimmermann die Kultur dazu auf, solidarisch zu sein und füreinander einzutreten. Zudem müssten andere Geldgeber künftig einspringen, darunter zum Beispiel die Bundesregierung. Auch der Deutsche Musikrat warnte vor Konsequenzen einer AfD-Regierung. Die AfD hatte sich in ihrem Wahlprogramm unter anderem für eine patriotische Kulturpolitik ausgesprochen. Der Musiker Xavier Naidoo muss sich vor Gericht verantworten. Wie das Landgericht Mannheim mitteilte, hat es ein Verfahren gegen den Musiker eröffnet. Demnach geht es um eine Klage aus dem Jahr 2023 und den Vorwurf der Volksverhetzung. Ein konkreter Termin für die Verhandlung steht noch nicht fest. Der Anklage zufolge soll Xavier Naidoo eine Person der Amadeo-Antonio-Stiftung beleidigt haben. Außerdem soll er Texte mit antisemitischem Inhalt verfasst haben. Die Anwälte von Xavier Naidoo äußerten sich bislang nicht zu dem Verfahren. Sie hatten zuletzt betont, dass der Musiker antisemitisches oder rassistisches Gedankengut ablehne. Frankreich und Südkorea wollen die internationale Film- und Medienbranche mit einer gemeinsamen Investition von 1 Milliarde Euro unterstützen. Das kündigte der französische Präsident Emmanuel Macron zu Beginn eines gemeinsamen Branchentreffens an. Das Geld soll über 5 Jahre bereitgestellt werden und die Film- und Medienbranche stärken. Emmanuel Macron rief andere Länder dazu auf, sich der Initiative anzuschließen. Der sogenannte Lumière-Gipfel fand in diesem Jahr zum ersten Mal statt. Es nahmen rund 200 Menschen aus mehr als 60 Ländern daran teil. Aus Deutschland hatte sich unter anderem die Berlinale-Direktorin Trisha Tuttle angekündigt.
0: Und das waren die Kulturnachrichten mit Katrin Baumhöfer. Ganz vielen Dank.
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Die Sängerin, die das gerade gesungen hat, kommt aus Köln. Hanna Köpfer, das mit What Mama Said. Es ist Zeit für unser neues Album der Woche in den Resonanzen. Und das heißt Endless und kommt von Adam Baudych, einem Geiger aus Polen. Und Endless, also endlos, das passt ganz gut zu diesem Album, denn diese Musik scheint keinerlei Grenzen zu kennen. Es ist Musik, die in keine Schublade so richtig passt, die sich so ein bisschen zwischen den Welten bewegt und Zwischenwelten ausleuchtet. Aber hören Sie einfach selbst. Adam Baudych spielt zusammen mit dem Akkordeonisten Daniele Di Bonaventura, mit Jakob Carlsson am Klavier und Michel Benita am Kontrabass. Long Way Home.

0: Endless, unser Album der Woche von Adam Baudich. Wir hörten den Titel Long Way Home. 20 vor 8 ist es, Sie hören WDR 3, die Resonanzen. In weiten Teilen Österreichs ist heute das neue Schuljahr gestartet und das hat ein Kopftuchverbot für Mädchen bis 14 Jahren an öffentlichen und Privatschulen mit sich gebracht. Junge Muslimas, die mit Kopftuch im Unterricht erscheinen, dürfen vom Lehrer gezwungen werden, es abzunehmen. Und wenn sie das nicht tun, können irgendwann Geldstrafen verhängt werden. Das entsprechende Gesetz wurde im Dezember mit großer Mehrheit im Parlament beschlossen. Allerdings gibt es nach wie vor heftige Debatten darüber und höchstwahrscheinlich werden auch noch Klagen dagegen folgen. David Freches berichtet aus Wien.
1: Yara ist 17 und Muslima und das Kopftuch gehört für sie dazu.
2: Also ich habe damals mit 12 Jahren angefangen, Kopftuch zu tragen. Es war komplett meine Entscheidung. Meine Eltern waren eigentlich sehr dagegen.
1: Mit Schulstart darf Yara ihr Kopftuch tragen. Das will die 11-jährige Maria in der Schule auch. Aber in ihrem Fall greift nun ein neues Gesetz, das Kopftuchverbot in Österreich.
3: Ich wünschte mir eigentlich, dass das halt geändert wird, weil ich finde, dass halt Österreich ein freies Land ist und dass jede Religion akzeptiert werden soll, wie es ist.
1: Rund 12.000 junge Mädchen muslimischen Glaubens unter 14 Jahren haben bislang an Österreichs Schulen ein Kopftuch getragen. Mit dem neuen Gesetz ist das nun nicht mehr erlaubt. Bei Verstößen soll die Schulleitung zunächst ein Gespräch mit den betroffenen Mädchen und den Eltern führen. Wenn das Kind dann weiterhin Kopftuch trägt, droht eine Geldstrafe zwischen 150 und 800 Euro. Das entsprechende Gesetz wurde im Winter in Österreich mit großer Mehrheit beschlossen. Zustimmung gab es unter anderem von der rechten FPÖ, auch wenn ihnen das Verbot nicht weit genug geht. Sie forderten damals, dass es auch für Lehrerinnen gelten soll. Aber auch die Grünen sagten damals, die Idee, das Kinderkopftuch zu verbieten, sei, Zitat, absolut richtig. Das Gesetz würde in der gegenwärtigen Form aber gegen die Verfassung verstoßen, deshalb stimmten die Grünen nicht zu. Diese Bedenken sieht auch der Verfassungsjurist Heinz Meier. 2020 gab es bereits den Versuch für ein Kopftuchverbot, das wurde aber kassiert.
4: Der Verfassungsgerichtshof hat damals die Auffassung vertreten, dass der Staat neutral zu sein hat zwischen den Religionsgesellschaften. Das heißt, er darf keine benachteiligen und er darf keine einzelne bevorzugen. Und genau das passiert aber.
1: Claudia Bauer ist die für Integration zuständige Ministerin von der konservativen ÖVP. Sie sagt, die Gründe von damals, wegen derer das Verbot kassiert wurde, seien in das neue Gesetz eingeflossen. In Österreich ist es generell so, dass Eltern die Religion für ihre Kinder unter 14 Jahren bestimmen und sie religiös erziehen dürfen. Allerdings bezieht sich das neue Verbot nur auf das Kopftuch und nicht auf Kopfbedeckungen aus anderen Glaubensgemeinschaften. Wie das zur religiösen Neutralität passe, die das Verfassungsgericht vom Staat verlangt, dazu sagte Claudia Bauer im ORF.
5: Es stoßen hier mehrere Grundrechte auch aufeinander. Als Politikerin nehme ich es mir hier auch raus, dass mir das Kindeswohl in diesen Fällen schwerer wiegt als das Recht der Eltern auf religiöse Erziehung ihrer Kinder. Dass Mädchen sichtbar, frei und selbstbestimmt in unserer Gesellschaft aufwachsen können.
1: Zustimmung kommt von führenden Integrationsexperten. Gerade weil sozialer und familiärer Druck in dem Alter eine Rolle spielen könne, sei das Verbot richtig. Das sehen laut aktuellen Umfragen auch rund 70% der Bevölkerung so. Ümit Vural zählt zu den Menschen, die das Verbot kritisch sehen. Er ist der Präsident der Islamischen Glaubensgemeinschaft in Österreich. Angesprochen auf bereits kursierende Boykottaufrufe, sagte er, er unterstütze keine Aufrufe, das Gesetz zu missachten, aber man müsse
6: die Bedenken der Familien gelten lassen, die sagen, das Gesetz ist verfassungswidrig, sie möchten sich auf ein Verfahren einlassen.
1: Das Kopftuchverbot in Österreich kommt, die Diskussionen darüber dürften weitergehen.
0: Aus Wien war das der Bericht von David Freches.

Der österreichische Trompeter Richard Koch war das mit Ringi. Und was wir jetzt hören, ist Lissy Loeb, Singer-Songwriter aus New York. Sie hat sich mit 15 eine Gitarre genommen, das meiste selbst beigebracht. Livin' It All.

Den Resonanzen hier folgen gleich um 20 Uhr noch einmal die Nachrichten und danach ist wieder Zeit für das ARD Radio Festival. Heute hören Sie eine live zeitversetzte Übertragung aus dem markgräflichen Opernhaus Bayreuth. Und zwar gibt es das Bayreuth Barock Opera Festival mit Werken von Händel, Telemann, Hasse und Pergolesi. Es spielt das Barockorchester aus Breslau. Mein Name ist Ute Reckers. Haben Sie noch einen schönen Spätsommerabend.

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3: 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Es ist 20 Uhr. 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
4: Die Nachrichten mit Christine Langner. Guten Abend. Der deutliche Wahlsieg der AfD in Sachsen-Anhalt beschäftigt auch in NRW viele Menschen. In Münster sind gerade Hunderte auf der Straße, um ein Zeichen für die Demokratie zu setzen. Auch dieser Mann.
5: Eine Mehrheit der Menschen in Sachsen-Anhalt hat die AfD nicht gewählt, hat demokratisch gewählt. Und die machen sich Sorgen und zu Recht. Und wir in Münster machen uns Sorgen. Und deshalb wollen wir hier gemeinsam stehen, solidarisch mit den Menschen in Sachsen-Anhalt.
4: Und auch in Essen wird demonstriert. Nasdaran Amirashi ist dabei.
6: Zwischen Erschütterung und Wut ist so irgendwie alles dabei. Menschen, die mir auch sagen, sie haben Verwandtschaft in Sachsen-Anhalt und machen sich da eben jetzt auch Sorgen. Wir waren heute aber auch in Gelsenkirchen, wo die AfD ja eine sehr große Wählerschaft hat. Und da haben die Menschen uns beispielsweise berichtet, dass so ein Ergebnis nötig war, damit sich mal was im Land bewegt. Also ganz viele verschiedene Stimmungen und Emotionen, die wir heute hier erleben. Dieser Zug, der zieht jetzt hier durch die Essener Innenstadt und danach kommen die Menschen nochmal zusammen, um sich auszutauschen.
4: In Langerwehe im Kreis Düren wurden an der A4 neue Abschussvorrichtungen unter Strommasten gefunden. In der Nähe ist das Braunkohlekraftwerk Weißweiler. Die Autobahn war dort deshalb einige Stunden in beide Richtungen gesperrt, ist inzwischen aber wieder frei. Silvia Andler war vor Ort.
7: Das heißt aber nicht, dass der Großeinsatz der Polizei beendet ist. Die ist jetzt weiter im Umfeld des Kraftwerks Weißweiler, sichert Spuren und ist möglicherweise auch noch auf der Suche nach weiteren Abschussvorrichtungen.
4: Ob der gesuchte 48-Jährige aus Gevelsberg dahinter steckt, ist nicht klar. Und auch das war heute Thema. Der neu gewählte Landtag in Sachsen-Anhalt wird der männlichste, den es in Deutschland gerade gibt. In Zukunft sitzen dort 65 Männer und nur 18 Frauen. Die EU verstärkt die Beziehungen zu Grönland. In den kommenden 2 Jahren investiert sie mehr als 200 Millionen Euro dort, unter anderem in Fischerei und Bildung. In Köln wird künftig 1/3 aller Schulhöfe täglich bis 19 Uhr offen sein. Wie andere Städte auch, will man damit Kindern und Jugendlichen einen Treffpunkt geben. Tennisfans gucken nach New York, da laufen die US Open. Und wenn Alexander Zverev heute Nacht sein Achtelfinale spielt, werden wohl auch wieder Influencer dabei sein. Die sorgen ja bei den US Open für Aufregung, weil sie während der Matches Videos drehen und tanzen. Darauf hat jetzt das traditionsreiche Tennisturnier in Wimbledon reagiert. In London soll es sowas nächstes Jahr nicht geben. Kameras und Zubehör werden einkassiert. Das war WDR aktuell. Und das Wetter in Nordrhein-Westfalen, der restliche Abend bleibt warm. In der Nacht gehen die Temperaturen runter auf bis zu 14 Grad. Morgen gibt es dann einen Mix aus Sonne und Wolken. Regen ist, wenn, erst abends dabei. In Wermelskirchen morgen bis 22 Grad, Hamm kommt auf 24 und Kerpen auf 25 Grad. Die Zeit, es ist 20.03 Uhr.

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1: Wenn man ihn höre, würde man vor Staunen das Atmen vergessen, schreibt die Süddeutsche Zeitung. Kritiker feiern ihn als strahlenden Star der Opernszene, mal in Hosen, mal im Kleid. Einer, der mit Rollenklischees spiele, ein moderner Influencer der Klassikwelt. Gemeint ist der brasilianische Sänger Bruno de Sá. Heute Abend ist er zu Gast beim Festival Bayreuth Baroque. Und damit ganz herzlich willkommen. Ich bin Tobias Hürenbach und darf Sie durch diesen sicherlich stimmungsvollen Konzertabend begleiten. Wir von BR Klassik übertragen aus dem wunderschönen markgräflichen Opernhaus dieses Konzert im Rahmen des ARD Radio Festivals. Seit vergangenem Freitag läuft das Bayreuth Baroque Opera Festival, das zum 7. Mal unter der künstlerischen Leitung von Max Emanuel Zenzit stattfindet. Der Fokus liegt auf der Wiederentdeckung seltener Barockopern. Internationale Spitzenensembles spielen auf Originalinstrumenten. Renommierte Weltstars, Barockkünstler und Gesangssolistinnen prägen die Besetzungen. Und dazu zählt auch Bruno de Sá, der in den vergangenen Jahren bereits mehrfach in Bayreuth das Publikum verzaubert hat und das vor eindrucksvoller Kulisse. Das markgräfliche Opernhaus ist UNESCO-Welterbe und bietet die Akustik und opulente barocke Optik, wie vor 300 Jahren mit kunstvoll geschnitztem und bemaltem Holz aus edlen Stoffen und blitzendem Blattgold. Ein wahrhaft fürstliches Ambiente. Eigentlich sollte hier die Sopranistin Julia Lezhneva heute auftreten. Die ist leider erkrankt und so konnte Bruno de Sá für diesen Abend gewonnen werden. Sein Programm heißt Delirio d'Amore, also Liebesrausch, und erwartet eine hochemotionale Ariensammlung. Und flankiert wird der Sänger vom diesjährigen Orchester in Residence bei Bayreuth Baroque, dem Wrocław Baroque Orchestra aus Polen. Die Leitung hat Petro Berisso. Es geht los mit einem Auszug aus der Kantate Aminta e Filide von Georg Friedrich Händel. Das ist ein einziger Flirt. Der verliebte Hirte Aminta verfolgt da die Nymphe Filide, die der Liebe abgeschworen hat und vor ihm flieht. In leidenschaftlichen Arien versucht er, sie von der Aufrichtigkeit seiner Gefühle zu überzeugen. Bühne frei für Orchester und Solisten, uns allen jetzt leidenschaftliche Minuten.

Applaus und die ersten Bravo-Rufe für Bruno Dissart im markgräflichen Opernhaus Bayreuth. In Schwarz gekleidet ist er. Er trägt aber eine Art funkelnde Weste, die besteht nämlich aus geschliffenen Glassteinen, die das Licht reflektieren. Blitzsaubere Wahl, würde ich sagen. Wo er auftritt, da wird gestaunt. Das liegt vor allem an seiner Höhe, die er erreichen kann, haben wir eben schon erlebt, und an seiner engelsgleichen Stimmfarbe. Dem brasilianischen Sänger ist es wichtig, dass er als männlicher Sopran bezeichnet wird und nicht als Countertenor. Da gibt es feine Unterschiede. Seine Stimme ist ein natürlicher Sopran und heute Abend, da können wir uns von ihr umschmeicheln und mitreißen lassen, obgleich das jetzt gleich emotional eine ganz andere Nummer wird, denn in der nächsten Arie regiert die Eifersucht, ein Auszug aus Archie Galatea e Polifemo, der dramatischen Kantate von Georg Friedrich Händel, in der es um eine tragische Dreiecksbeziehung aus der griechischen Mythologie geht, zwischen dem eifersüchtigen Riesen Polifemo, dem Hirten Archie und seiner Geliebten, der Meeresnymphe Galatea. Das jetzt gleich, vorweg eine Ouvertüre von Georg Philipp Telemann mit dem Wroclaw Barock Orchestra.

Da haben sich Solist und Orchester die Verzierungen und Melodien zugeworfen. Viel Beifall im markgräflichen Opernhaus in Bayreuth für Bruno Dysart und das Wrocław Barock Orchestra aus Polen unter der Leitung von Pedro Berisom. Das war hier eben ein Auszug aus Arci Galatea e Polifemo, der dramatischen Kantate von Georg Friedrich Händel. Barockwerke bekannter Meister und unbekanntes Opernrepertoire. Genau dafür wurde 2018 dieses Festival in Bayreuth ins Leben gerufen. Bayreuth Barock, mittlerweile eine gefragte Adresse im Festspielkalender und eine große Erfolgsgeschichte. Der Sopranist Bruno Dysart hat die Bühne für einen Moment verlassen. Das Wrocław Barock Orchestra spielt jetzt den langsamen, schreitenden Auftakt zur Sinfonie E-Moll. Das Ganze für zwei Oboen, zwei Violinen, zwei Violen und Basso Continuo von Georg Philipp Telemann. Und dann heißt es wieder Taschentücher bereithalten, denn der Hirte Aminta legt sein Herz seiner angebeteten Philidae zu Füßen in einer hinreißenden Arie. Und danach dann, im Anschluss, wird es dramatisch mit einer verzweifelten Kleopatra. Bruno Dysart im Gefühlschaos und wir mittendrin. Weiterhin gute Unterhaltung.

0: Eine bewegte und, wie Sie hören, bewegende Arie aus Marc Antonio e Cleopatra. Ein psychologisches Barockdrama von Johann Adolf Hasse, in dem es um die letzten gemeinsamen Stunden und den Freitod des legendären historischen Liebespaares geht. Der Sopranist Bruno di Sa und das Wroclaw Barock Orchestra umjubelt im markgräflichen Opernhaus von Bayreuth. Wir von BR Klassik übertragen heute Abend im ARD Radio Festival dieses stimmungsvolle Konzert des aktuell stattfindenden Bayreuth Barock Opera Festivals. Und da geht es jetzt in eine knapp 20-minütige Pause. Die versüßen wir Ihnen mit verschiedenen Beiträgen. Zunächst mit einem kleinen Interview mit dem Solisten des heutigen Abends, Bruno di Sa. Mein Kollege Thorsten Preuß hat ihn im Vorfeld getroffen und auf das für alle, auch für ihn, eigentlich unerwartete Konzerterlebnis angesprochen.
1: Bruno di Sa, Sie hätten heute Abend eigentlich ganz gemütlich durch Bayreuth spazieren können oder einen gemütlichen Abend auf dem Sofa verbringen können. Aber dann ist Julia Leschnieva krank geworden und Sie sind kurzfristig für sie eingesprungen. Wann und wie haben Sie denn erfahren, dass Sie diesen Abend auf der Bühne verbringen werden?
2: Well, I discovered last week on Wednesday, so not long ago.
3: Das war letzten Mittwoch. Da habe ich erfahren, dass meine Kollegin sich leider krank fühlte und ihre ganze Tournee absagen musste. Und dann musste ich schnell gemeinsam mit dem Orchester ein Programm zusammenstellen. Die große Herausforderung war der enge Terminkalender. Am Freitag habe ich hier die Premiere von Händels Oper Floridante gesungen. Samstag war der einzige Tag, um das neue Konzert zu proben. Dann gestern Oper, heute das Konzert und morgen schon wieder Oper. Ah, das ist ziemlich anstrengend. Aber jetzt freue ich mich sehr darauf, heute Abend für Sie alle aufzutreten.
1: Und was war das für ein Gefühl, als Sie davon erfahren haben, dass Sie einspringen?
2: It's a mixed feeling.
3: Gemischte Gefühle. Zunächst einmal bin ich natürlich traurig für meine Kollegin, denn es ist immer schwer, ein Konzert abzusagen. Ich bin auch nervös. Zwar bin ich ja eigentlich in Bayreuth ziemlich bekannt. Nächstes Jahr wird es das 9. Mal sein, dass ich hier auftrete. Das Publikum kennt mich also und weiß ungefähr, was es von mir zu erwarten hat. Aber gleichzeitig steht immer der Gedanke im Raum, eigentlich wollten Sie ja Julia hören. Und jetzt ist es Bruno. Manche Leute geben vielleicht sogar ihre Karten zurück. Also, diese Furcht schwingt immer mit. Gleichzeitig freue ich mich, weil es ein schönes Programm ist. Und weil es schön ist, hier für andere aufzutreten. Das sind also meine gemischten Gefühle.
1: Sie haben es aber schon angedeutet, Sie sind quasi von Anfang an jetzt beim Festival dabei. Was bedeutet Ihnen das Festival? Was ist das Besondere an diesem Festival?
2: I think the incredible thing about this festival is the combination between the.
3: Ich denke, das Tolle an diesem Festival ist die Kombination von Ort und Musik. Das markgräfliche Opernhaus ist an sich schon ein unglaubliches Erlebnis. Normalerweise ist es ein Museum. Die Leute kommen zur Besichtigung. Aber jetzt, während des Festivals, haben Sie noch dazu die Möglichkeit, die Barockmusik an diesem Originalschauplatz zu erleben. Noch dazu ist es eine brillante Idee von Festivalchef Max Zenzic, jedes Jahr eine unbekannte Barockoper wieder zu entdecken. Das ist für die gesamte Barockmusikszene toll. Und dann ist Bayreuth so eine schöne kleine Stadt. Wo man hingeht, trifft man Leute, die wegen des Festivals hier sind. Egal ob im Restaurant oder im Café. Es fühlt sich sehr familiär an.
1: Haben Sie einen Lieblingsort in Bayreuth?
2: If you just walk around.
3: Wenn man hier umherläuft, gibt es hinter jeder Ecke etwas Interessantes zu entdecken. Neulich bin ich zufällig in eine ganz kleine Seitenstraße eingebogen und stand plötzlich vor einem gigantischen Dinosaurier. Und es war nicht der bekannte große Dinosaurier auf dem Marktplatz, der für das Urweltmuseum wirbt. Ich dachte nur, wow, damit habe ich überhaupt nicht gerechnet. Das ist die niedliche Seite von Bayreuth.
1: Sind Sie denn auf Ihren Streifzügen auch schon mal zum Grünen Hügel hochgelaufen, zum anderen Festspielhaus hier in Bayreuth?
2: Yes, I went there and of course.

0: ich stark damit verknüpft, wie Wagner seine Musik komponiert hat.
1: Interessanter Gedanke. Wenn Sie auf der Bühne stehen im Markgräflichen Opernhaus und dann bei einem Konzert in den Saal hineinschauen, in den Publikumsraum, was ist das für ein Gefühl?
2: I kind of feel home in this stage.
0: Ich fühle mich irgendwie zu Hause auf dieser Bühne, weil ich schon so oft hier aufgetreten bin. Aber gleichzeitig bin ich jedes Mal nervös. Ich mag es eigentlich sehr, beim Singen visuell mit den Menschen in Verbindung zu sein. Und bei einem Galakonzert kann man die Reaktionen der Menschen besser beobachten als in einer Oper. Also, es gibt immer die Aufregung. Und es gibt die Schönheit. Für mich ist es einer der schönsten Konzertsäle überhaupt. Und das erzeugt Freude. Es ist magisch. Und dann ist da noch die Frage der Akustik. Wenn man zum ersten Mal dort auftritt, kann sie sehr tückisch sein und trocken wirken. Man muss dann quasi erstmal den Punto Callas auf der Bühne finden. Kleine Erklärung dazu. Maria Callas ist oft in der Mailänder Scala aufgetreten. Und sie wusste, je nachdem, wo man dort auf der Bühne steht, hat man ein anderes akustisches Feedback. Und Maria Callas stellte sich immer genau auf denselben Punkt, wenn sie wollte, dass man sie deutlich hört. Das ist der berühmte Punto Callas. Und ich denke, wir haben so einen Punto Callas auf der Bühne von Bayreuth. Je nachdem, wo man sich hinstellt, empfindet man ein anderes akustisches Feedback.
2: Depending where you place yourself, you feel the acoustic different and then gives you an interesting feedback.
1: Das Programm, das Sie heute aufführen, trägt den Titel Delirio d'amore. Was ist die Idee dahinter?
2: So, well, first of all, the idea is it was to collect arias that I could put together easily.
0: Zuerst einmal ging es darum, kurzfristig machbare Arien zusammenzustellen. Und dann habe ich sehr schnell gemerkt, dass die alle mit Liebe zu tun haben und mit dem Verrücktwerden durch Liebe. Eine der Arien stammt aus einer Händel-Kantate namens Delirio Amoroso. Also haben wir beschlossen, das Wort Delirio daraus zu verwenden, weil da vieles mitschwingt. Aufregung, Angst, Koketterie und d'amore, weil alle Charaktere des Konzerts, ob Archie, Cleopatra oder Aminta, von ihrer Liebe geleitet werden.
2: Aminta, they are all being guided by their love.
1: Dieses Delirio d'amore, kennen Sie das eigentlich nur von der Bühne oder von den Kantaten oder auch aus dem Privatleben?
2: I mean, I have the passion of singing, I have the passion to be on stage.
0: Ich kenne jedenfalls die Leidenschaft für das Singen, die Leidenschaft auf der Bühne zu stehen. Und das Delirio, diese Art von Liebe, leitet uns alle. Wir alle haben eine Leidenschaft, für die wir Schwierigkeiten auf uns nehmen. Das kann eine romantische Leidenschaft sein oder auch in der Arbeit, in der Familie oder ein Hobby. Zum Beispiel, wenn deine Leidenschaft darin besteht, ein Konzert anzuhören, nimmst du dafür vielleicht eine weite Anreise auf dich. Noch dazu mit der Deutschen Bahn, die, wie wir alle wissen, nicht sehr zuverlässig ist. Also, das ist dann auch so ein Delirio d'amore.
2: D'amore in the reality.
1: Und haben Sie das Programm dann innerhalb von kürzester Zeit so zusammengestellt?
2: Yeah, the thing is, this last season I sang a lot.
0: Ja, also zum Beispiel habe ich in dieser Saison viel Händel gesungen. Und dann habe ich auf meine Saison zurückgeschaut und die Arien, die mir gefallen. Und dann habe ich das am Mittwoch spontan so zusammengestellt. Aber kleiner Fun Fact, ich glaube, ich werde dieses Programm beibehalten. Am Samstag nach der Probe habe ich gedacht, oh, eigentlich ist das ein wirklich interessantes Programm. Ich werde das also in mein festes Repertoire aufnehmen.
1: Sie haben ja eine ganz besondere Stimme, also Sie sind ja kein Countertenor, der im Falsett singt, sondern Sie haben eine natürliche Sopranstimme. Die Stücke, die Sie heute singen, für welche Stimmen wurden die komponiert damals?
2: They were all composed for soprano. Some of them castrati soprano, so for example.
0: Die wurden alle für Sopran.

0: Sopran komponiert, einige für Kastratensopran, zum Beispiel Aminta, Aci, Cleopatra. Denn Hasse hat die Rolle der Cleopatra für Farinelli geschrieben. Andere Arien entstanden für Sängerinnen und alle sind ziemlich hoch. Viele hohe Cs, auskomponierte hohe Cs, also nicht nur in meinen Verzierungen. Alles sehr hoch.
1: High top Cs written, so B flat Cs, so it's quite high.
2: Aber Sie haben sich selber ausgesucht. Also ist das auch eine Herausforderung oder macht es Spaß, das dann zu probieren?
1: Yeah, I mean, and also that's just my voice, so it's not.
0: Ja klar, das ist einfach meine Stimme. Es ist zwar schwierig, aber es gehört dazu. Und dann füge ich noch ein paar andere verrückte Töne hinzu. Ja, so machen wir das eben.
2: Sie haben vorhin schon noch diesen besonderen Spot, den besonderen Ort angesprochen auf der Bühne, den man sich suchen muss, wo man das Konzert gibt. Wie ist es denn mit dem Kostüm für den Abend, die Kleidung? Wie suchen Sie das aus?
1: That's a big discussion. I still didn't decide my costume. I still have few hours to decide because I wasn't prepared.
0: Das ist eine große Frage. Ich habe mein Kostüm noch nicht festgelegt und habe noch ein paar Stunden Zeit, um zu entscheiden. Denn ich war ja gar nicht vorbereitet. Fun Fact: Am heutigen Tag hätte ich eigentlich ein Fotoshooting gehabt und das wollte ich diesmal gerne ein bisschen casual machen. Also ist mein Koffer voller Kleidung. Aber nichts davon kann ich auf der Bühne tragen. Hoodies, Jeans, könnte ich natürlich schon anziehen, aber bei einem Galakonzert erwarten die Leute schon etwas mehr. Besonders von mir, der ja immer mit verrückten Sachen auf die Bühne kommt. Also habe ich Corina Gramostiano, unsere Kostümdesignerin für die Oper Floridante, um Hilfe gebeten. So nach dem Motto, Corina, kannst du mir vielleicht was aus der Opernproduktion leihen? Also, es wird eine Überraschung. Bis jetzt weiß ich noch nicht, was ich anziehe.
1: So, it will be a surprise. Until now, I don't know.
2: Kurze Frage noch zum Abschluss. Welche Musik macht Sie glücklich, wenn Sie nicht auf der Bühne stehen?
1: You know, I'm kind of person that I.
0: Also, ich bin so jemand, wenn mir eine Musik gefällt, höre ich sie ständig und lege sie dann nach ein paar Wochen wieder beiseite. Vor 2 Wochen zum Beispiel war ich wirklich besessen von einem Lied namens Perechero. Ich weiß nicht einmal, wie man das übersetzen soll. Also, im Norden des Amazonasgebiets gibt es eine Stadt, 12 Stunden Bootsfahrt von Manaus entfernt. Und dort haben sie ein Festival, auf dem sie einheimische Mythen feiern. Es geht um einen Stier, der getötet wurde und dann wieder zum Leben erweckt. Es ist ein riesiges Festival im Norden Brasiliens. Und eines der Lieder dieses Festivals habe ich vor kurzem entdeckt. Und es hat mich einfach umgehauen. Die Musik ist sehr folkloristisch, sehr poppig. Es gibt eine Choreografie, Menschenmassen tanzen dazu. Und ich habe das wochenlang in Dauerschleife gehört. Ich habe mein Haus geputzt und dabei getanzt und die Choreografie nachgemacht. Also keine Oper, keine klassische Musik, sondern brasilianische Folklore.
1: Cleaning my house and dancing and doing the choreography. So, no opera, no classic music at all, pretty much Brazilian

0: Schöne Einblicke von Sopranist Bruno Dessart und neue Lieblingsmusik von ihm haben wir gehört. Klar, hängen wir die noch dran. Bruno Dessart, gern gesehener Gast beim Bayreuth Baroque Orchestra und auch beim Bayreuth Baroque Opera Festival. Heute Abend gibt er gemeinsam mit dem Wroclaw Baroque Orchestra ein Rezital beim Festival Bayreuth Baroque, ein Festival, das seine Heimat im markgräflichen Opernhaus hat. Ein Prachtbau der Stadt, der lange Zeit renoviert wurde und dann nach Wiedereröffnung 2018 mit dem Opernfestival Bayreuth Baroque zu neuem Leben erweckt wurde. Der Bau geht auf die Markgräfin Wilhelmine von Bayreuth zurück, der Schwester von Friedrich des Großen. Sie kam vom preußischen Hof ins kleine Bayreuth und hat das Städtchen ordentlich umgekrempelt. Zusammen mit Museumspädagogin Cornelia Weiß hat sich Stefanie Billmeier-Frank in Bayreuth auf Spurensuche gemacht, und zwar im dortigen Schloss. Wie sie es von zu Hause in Potsdam kannte, hat Wilhelmine sich dort ein Musikzimmer eingerichtet.
1: Es ist ein Traum in Pastell mit Goldornamenten, großem Kronleuchter in der Mitte, und über uns an der Decke thront Orpheus.
2: Ja, richtig. Also erstmal muss man sagen, dass der Raum für die damalige Zeit schon was Modernes, Neuartiges ist, weil Musikzimmer so in der Zeit erst in Mode kommen. Also ein Raum extra für die Musik.
1: Wie wenn man sich heutzutage vielleicht eine Sauna einbaut, wenn man sich was gönnen will, dann musste es für Wilhelmine das Musikzimmer sein.
2: Da gibt es hier in der Hohlkehle stuckierte, vergoldete Instrumente.
1: Also ich sehe eine Flöte Musik und ein Fagott hier direkt.
2: Genau, da drüben, das ist ganz witzig, gibt es sogar einen Dudelsack.
1: Notenblätter sehe ich in Gold an der Decke.
2: Und Notenblätter und natürlich dann auch hier die ganzen Bilder, die Herrschaften an der Wand.
1: Es schauen uns ganz viele Augen von den Wänden an.
2: Das sind Sänger, Schauspieler und Musiker, die Wilhelmine engagiert hat. Also es war ihr ganz, ganz wichtig, ein gutes Ensemble aufzubauen. Sie mistet aus und sie schafft, internationale Künstler nach Bayreuth zu holen.
1: Da war sie wahrscheinlich auch eine sehr durchsetzungsstarke Person, oder?
2: Ich glaube, sie hatte einfach ein Ziel. Also so aus ihrem Leben heraus, Tochter eines Königs, Friedrich Wilhelm in Preußen, Prinzessin, der mal 20 Jahre lang eintrichtert, du wirst mal Königin von England. Denn gleich nach ihrer Geburt hat man eben ins Auge gefasst, dass sie ihren Cousin, ihre Mutter, heiraten soll, der vermutlich später die englische Krone übernehmen sollte.
1: Und dann war es aber nicht London, sondern Bayreuth.
2: Provinzstadt, kleines, unbedeutendes Fürstentum, begrenzte finanzielle Mittel.
1: War sie anfangs nicht so begeistert?
2: Überhaupt nicht. Aber sie hat ein Ziel dann. Sie möchte den Anschluss Bayreuths an die tonangebenden Höfe der Zeit finden. Das ist Berlin, Wien, Dresden. Und wie schafft sie das? Indem sie die kulturellen Formen, die damals zu einem Hof gehörten, nämlich italienische Oper und französische Komödie, auch nach Bayreuth holt. Weil mit den Künstlern, die nach Bayreuth kommen, hat sie auch Unterricht nehmen können. Also zum Beispiel in Gesang, zum Beispiel in Komposition, und hat sich da natürlich gewaltig engagiert.
1: Sie hat nicht nur Opern komponiert, sondern sie hat sich gleich ein ganzes Opernhaus gebaut.
3: Und was für eins! Das markgräfliche Opernhaus war für das kleine Bayreuth ziemlich größenwahnsinnig. Vom neuen Schloss aus erreicht man es in wenigen Gehminuten. Als wir da sind, lotst mich Museumspädagogin Cornelia Weiß nicht gleich in den Zuschauerraum, sondern erstmal die Stufen rauf. Da gibt's den besten Blick, sagt sie.
1: So, da ist die Fürstenloge.
2: Wenn ich hier mit Schülern hochgehe, egal wie oft ich mache, es läuft mir immer noch kalt den Rücken runter.
1: Wow. Atemberaubend. Also hier ist einfach auf jedem Zentimeter Gold oder Gemälde, Ornamente. Also das Auge kommt gar nicht zur Ruhe und weiß gar nicht, wo es hinschauen soll.
2: Und es sieht teuer und prachtvoll aus.
1: Und wo hat die Wilhelmine jetzt gesessen, wenn sie sich ihre Opern angeschaut hat?
2: Naja, eigentlich ist natürlich der offizielle Platz für die Wilhelmine hier die Fürstenloge. Aber während der Oper geht man davon aus, dass sie eher nah an der Bühne gesessen ist.
1: Aber ich würde mich jetzt trotzdem mal da vorne auf den Sitz setzen.
2: Natürlich ein bisschen
1: so,
2: Ambiente.
1: Sich einmal so fühlen wie Wilhelmine. Ja, funktioniert. Diesen Blick, wenn man unterm Baldachin sitzt, da muss ich, glaube ich, noch ein Foto machen, weil den hat man, glaube ich, nicht so oft.
2: Nee.
3: Im benachbarten Museum zeigt mir Cornelia Weiß dann noch einen Brief, den Wilhelmine an Voltaire geschrieben hat. Dem berühmten Philosophen gegenüber, der am Hof ihres Bruders in Potsdam lebte, nimmt sie kein Blatt vor den Mund.
2: Mit den Mitgliedern der königlichen Familie wird ein Theaterstück aufgeführt und mangels Schauspielerinnen werden alle Frauenrollen aus dem Stück gestrichen. Und das findet sie furchtbar. Und schreibt dann an Voltaire, wäre es nicht möglich, dass sie eines ihrer Stücke für uns umschreiben und dort die zwei Hauptrollen an Frauen vergeben?
1: Meinen Sie, man kann sagen, sie war eine frühe Feministin?
2: Ja, oder jemand, der erkannt hat, dass Frauen genauso viel drauf haben wie Männer? Das hatte sie bestimmt.
0: Stefanie Billmeier-Frank über Wilhelmine von Bayreuth. Ihr ist es zu verdanken, dass sich Bayreuth von einer provinziellen Residenzstadt im 18. Jahrhundert zu einem glanzvollen europäischen Kulturzentrum entwickelte und das bis heute. Und das bringt uns zurück zur Konzertübertragung heute Abend. Nach der Pause geht es jetzt gleich weiter im markgräflichen Opernhaus Bayreuth. Der männliche Sopran aus Brasilien, Bruno de Sá, präsentiert heute Abend das Programm Delirio d'Amore. Ein einziger Liebesrausch mit Kantatenauszügen und Opernarien. Und los geht der zweite Teil mit dem Werk, das diesem Programm seinen Namen gab, Il Delirio Amoroso, der Kantate von Georg Friedrich Händel. Da fliegt ein Liebesgebet zum Himmel. Dann folgt ein instrumentales Durchatmen mit der Sonate C-Moll von Johann Georg Pisendel und dann, wie im ersten Teil bereits gehört, eine Kleopatra, die sich mit einer politischen Niederlage und Liebesleid herumschlagen muss. Da müssen bzw. dürfen wir jetzt alle durch mit Bruno de Sá und dem Wroclaw Baroque Orchestra. Hier bereits erwartungsfroh empfangen im Saal und oha, Bruno de Sá hat sich umgezogen. Er trägt jetzt eine rote, wehende, weite Buntfaltenhose und ein mit Ornamenten verziertes ärmelfreies Top. Weiterhin gute Unterhaltung.

Das Publikum hörbar hingerissen, Beifall für Bruno Dysart und das Wroclaw Barock Orchestra im markgräflichen Opernhaus Bayreuth. Da geben sie heute Abend ihr Programm Delirio d'Amore im Rahmen des Opera Festivals Bayreuth Barock. Wir von BR Classic übertragen diesen Konzertabend im Rahmen des ARD Radio Festivals. Im Mittelpunkt heute Arien verschiedener Komponisten aus der Zeit des Barock. Arien, die die Liebe in all ihren Facetten behandeln, mal melancholisch, mal aufwühlend, jubilierend, hinreißend, mal schmerzvoll und niedergeschlagen. Dafür zuständig der Sopranist Bruno Dysart. Er ist eng mit dem Opernfestival verbunden. Seit einigen Jahren ist er regelmäßig hier in Opernproduktionen zu erleben. Und nicht nur in Bayreuth, weltweit ist er ein gefeierter Star der Opern und insbesondere der Originalklangszene. Das Rezital neigt sich langsam dem Ende entgegen. Das Wroclaw Barock Orchestra spielt nun ein Concerto aus Ottone Re di Germania, der Oper von Georg Friedrich Händel. Und dann wird es vertrackt, denn der römische Kaiser Adriano verliebt sich leidenschaftlich in seine Gefangene Emirena. Das sorgt für massive politische und private Verstrickungen. Eine Oper von Giovanni Battista Pergolesi, daraus eine Koloratur-Arie vom Feinsten zum Abschluss des Konzerts. Und bestimmt gibt's noch eine Zugabe. Zunächst also das Wroclaw Barock Orchestra und dann nochmal alle Ohren und Augen gerichtet auf Sopranist Bruno Dysart.

Sie hören es, da ist was los im markgräflichen Opernhaus Bayreuth. Ovationen, stürmischer Beifall für den Solisten, für Bruno Dissa und das Wroclaw Baroque Orchestra. Da stehen sie alle auf der Bühne, auch der künstlerische Leiter, der das Konzert vom Cembalo aus begleitet hat, Pedro Berisso.

Romantische und, wie gehört, ausgelassene Liebe vor dem Hintergrund der antiken Olympischen Spiele. Ein Auszug aus der Oper L'Olimpiade von Antonio Vivaldi. Eine feurige Zugabe von Bruno di Sarr und dem Wroclaw Baroque Orchestra.

Das Publikum im markgräflichen Opernhaus in Bayreuth ist hin und weg. Hier sitzt kaum mehr jemand. Die haben noch Lust auf mehr. Und ihr Wunsch wird wohl erfüllt. Sopranist Bruno Dissart und das Orchester haben wohl noch was dabei.

Haben Sie sich erkannt? Der Schwan aus dem Karneval der Tiere von Camille Saint-Saëns, Anmut in Musik gegossen und hier in einer schönen Fassung als Vokalise präsentiert von Bruno Dissart und mit ihm auf dem Wasser das Wrocław Baroque Orchestra.

Ja, die Stimmung ist magisch. Das Publikum ganz hingerissen von der Darbietung. Ein stimmungsvoller Konzertabend geht zu Ende. Wir von BR Classic übertrugen heute vom Festival Bayreuth Barock diesen Arienabend von Bruno di Sarr. Wir hoffen, dass es Ihnen ebenso gefallen hat wie den Besuchern im Saal. Und vielleicht schaffen Sie es ja auch mal live nach Bayreuth zu schauen. Das Opernfestival im markgräflichen Opernhaus dauert noch bis zum 13. September und ist wirklich mehr als eine Alternative zu den berühmten Bayreuther Festspielen. Der Tonmeister unserer Übertragung war Christian Jäger, Toningenieur Andreas Turnwald, Tontechnik Tanja Bauer. In der Senderegie Christian Beer und Benjamin Richter, die Redaktion hatte Thorsten Preuß. Soweit diese Übertragung. Wegschalten brauchen Sie aber nicht, denn bis 23 Uhr, da geht es im ARD Radio Festival weiter mit einem Konzertmitschnitt aus dem Jahr 2021 beim Bayreuth Barock Opera Festival. In diesem Jahr fand das Barockfest in der oberfränkischen Wagnerstadt zum zweiten Mal statt. Der Initiator und künstlerische Leiter Star-Countertenor Max Emanuel Zenzic hatte erneut ein reiches Programm zusammengestellt. Opern- und Oratorienaufführungen flankiert von Konzerten. Dies alles mit internationalen Gesangsstars und exzellenten Originalklangensembles. Am 8. September 2021 gastierte dort das Och Orchestra aus Polen, gegründet 2012 in Katowice. Seither wird es von der Geigerin Martina Pastuszka geleitet. Schwerpunkte des Repertoires bilden die italienische und französische Musik des Hoch- und Spätbarocks. Ihr Konzert hatte die Überschrift Musica Princeps, fürstliche Musik, und ja, präsentierte höfische Musik in Auftrag gegeben von bayerischen und fränkischen Fürsten. Einer dieser Fürsten hat sogar selbst komponiert. Es ist der Kurfürst Maximilian III. Joseph von Bayern, der unter anderem 12 Triosonaten für zwei Violinen und Basso Continuo schrieb und zu Beginn eine davon gespielt vom Och Orchestra unter der Leitung von Martina Pastuszka.

Musik eines komponierenden Fürsten, das war die Sonate für zwei Violinen und Basso Continuo in G-Dur, eine Triosonate von Maximilian III., Joseph von Bayern. Dessen Großvater, Maximilian II., Emanuel von Bayern, komponierte zwar nicht selbst, aber er war ein großer Liebhaber der Kunst und der Musik. Er trat gerne als Mäzen in Erscheinung. Neben vielen anderen förderte er auch den italienischen Geiger und Komponisten Michele Maschiti, ein Neapolitaner, der Anfang des 18. Jahrhunderts in Paris große Karriere machte. Dort veröffentlichte er sein Opus 4, eine farbenfrohe Sonatensammlung. Gewidmet ist sie dem Kurfürsten Max Emanuel von Bayern. Ja, und so klingt das erste Stück der Sammlung, eine Sonate für Violine und Basso Continuo in D-Dur.

Martina Pastuschka und ihr Och Orchestra mit Barockmusik von Michele Maschiti. Ein Konzertmitschnitt aus dem Jahr 2021, mitgeschnitten beim Opera Festival Bayreuth Barock. Musiker Prinzeps, fürstliche Musik, so war das Konzert des polnischen Originalklangensembles im markgräflichen Opernhaus Bayreuth überschrieben. Und was dann folgte, war eine Hommage an die Hausherrin, Markgräfin Wilhelmine von Bayreuth, die nicht nur kunstbeflissen, sondern auch eine vielseitige Komponistin war. Ihr solides musikalisches Handwerk lernte sie bei einem Nürnberger, bei Johann Pfeiffer, ein Komponist und Kapellmeister, der nach Stationen in Weimar und Berlin nach Oberfranken kam und zum Hofkapellmeister des Markgrafen Friedrich III. In Bayreuth avancierte. Hier kommt sein Konzert für Viola da Gamba in A-Dur. Es spielt wieder das Och Orchestra.

Das virtuose A-Dur-Konzert für Viola da Gamba von Johann Pfeiffer, seines Zeichens Bayreuther Hofkapellmeister Mitte des 18. Jahrhunderts. Die Viola da Gamba spielt auch in unserem nächsten Stück eine wichtige Rolle. Es stammt einmal mehr von dem Neapolitaner Michele Maschiti, der 1711 seine Sonaten Opus 4 dem Kurfürsten Maximilian Emanuel von Bayern widmete. Wir hören daraus jetzt gleich die 11. Sonate, die neben den beiden Solo-Violinen und dem Basso Continuo als besondere Pointe noch einen Basso Obbligato fordert, also ein drittes Solo in tiefer Lage, das beim Och Orchestra von der Viola da Gamba übernommen wird.

Applaus im markgräflichen Opernhaus Bayreuth für das Originalklangorchester aus Polen, dem Och Orchestra. Ein Konzertmitschnitt aus dem Jahr 2021 beim Festival Bayreuth Barock. Und da hatten die Musikerinnen und Musiker aus Polen noch ein Gampenkonzert im Gepäck, und zwar aus der Feder von Johann Pfeiffer. Der Solist ist Krzysztof Firlus, flankiert vom Och Orchestra.

Konzert für Viola da Gamba und Obbligatus Cembalo von Johann Pfeiffer, ein Teil des Konzerts in Bayreuth mit dem Och Orchestra. Fürstliche Musiken hatten sie zusammengestellt und das Konzert endete mit der Triosonate Nummer 6 G-Dur von Kurfürst von Bayern Maximilian Joseph III.

Die Triosonate Nummer 6 G-Dur, präsentiert vom Och Orchestra aus Polen unter der Leitung von Martina Pastuszka. Soweit diese Sendung hier im ARD Radio Festival. Wir von BR Classic präsentierten Ihnen heute ein Konzert vom diesjährigen Bayreuth Baroque Opera Festival und ein Konzertmitschnitt aus dem Jahr 2021 aus Bayreuth. Wir hoffen, Sie hatten eine gute Zeit. Gleich übernehmen hier die Kolleginnen und Kollegen vom Mitteldeutschen Rundfunk. Tobias Führenbach bedankt sich bei Ihnen fürs Einschalten. Einen klangvollen Abend noch. Ciao, tschüss.

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1: Um 23 Uhr mit Felix Sprung. Die CDU in Sachsen-Anhalt zieht nach dem schlechten Abschneiden bei der Landtagswahl Konsequenzen. Wie Landeschef und Spitzenkandidat Schulze nach einer Sitzung mitteilte, stellen alle Mitglieder des Landesvorstands ihre Ämter zur Verfügung. Über eine neue Parteiführung soll auf einem Sonderparteitag im November oder Dezember entschieden werden. Der Bundestagsabgeordnete Sepp Müller hat als erster angekündigt, für den Landesvorsitz zu kandidieren. Die CDU ist bei der Wahl am Sonntag auf 17,2% abgestürzt. Vor 5 Jahren kam sie noch auf 37,1%. Nach der Landtagswahl in Sachsen-Anhalt ist Deutschland laut einer repräsentativen bundesweiten Blitzumfrage gespalten, ob AfD-Spitzenkandidat zum Ministerpräsidenten gewählt werden sollte. Für den ARD-Deutschland-Trend Extra hat Infratest DIMAP etwa 1000 Wahlberechtigte befragt. Aus Berlin Markus Sambale.
2: 45% der Befragten deutschlandweit sind dafür, dass er gewählt wird. 48% meinen, der AfD-Mann Siegmund sollte nicht zum Ministerpräsidenten gewählt werden. Klar ist, dass natürlich die Anhänger der AfD das mit großer Mehrheit befürworten. Aber interessant, auch unter den Anhängern der Union gibt es ein gutes Drittel und bei den Anhängern der Grünen knapp ein Fünftel, die es zumindest für folgerichtig halten, wenn Ulrich Siegmund jetzt zum Ministerpräsidenten gewählt würde.
1: Als Reaktion auf die jüngsten deutschen Sanktionen hat Russland nun auch angeordnet, das Generalkonsulat in St. Petersburg zu schließen. Das teilte das russische Außenministerium heute mit. Die deutsche Dienststelle muss spätestens am 18. September ihre Arbeit einstellen. Bereits bekannt ist, dass die Goethe-Institute in Russland geschlossen werden. Die Bundesregierung hatte zuvor die Schließung des russischen Hauses in Berlin und des Generalkonsulats in Bonn verfügt. Dies ist eine Reaktion auf den mutmaßlich von Moskau initiierten Drohnenangriff auf den Flughafen Leipzig-Halle. Die Temperaturen in Nordsee und Ostsee haben in diesem Sommer deutlich über dem langjährigen Mittel gelegen. Das zeigen neue Daten des Bundesamtes für Seeschifffahrt und Hydrographie. Danach hat die durchschnittliche Oberflächentemperatur der Nordsee im Sommer bei 15,6 Grad gelegen, knapp 1 Grad über dem langjährigen Mittel. Die durchschnittliche Oberflächentemperatur der Ostsee lag bei 17,2 Grad. Das waren die Nachrichten. Das Wetter in Deutschland. In der Nacht meist wechselnd bewölkt, Schauer erst im Südosten und später im äußersten Nordwesten. Tiefstwerte 18 bis 12 Grad. Morgen fast überall Schauer oder Regen, im äußersten Süden und in Ostsachsen meist trocken und sonnig. Höchstwerte zwischen 18 Grad im Norden und 32 Grad im Süden. Mittwoch 16 bis 22 Grad. Es ist 23.03 Uhr.
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3: Reden wir doch mal über das Great American Songbook, weil Michael Feinstein singt dieses Songbook die ganze Zeit und er lehrt es, er sammelt es und er macht Shows drumherum. Weil er so verhindern will, dass diese Lieder in Vergessenheit geraten, weil er eine Tradition bewahren will, die für ihn zu den größten kulturellen Errungenschaften der USA zählt. Heute wird Michael Feinstein 70, der Chronist des Songbooks. Ich bin Ralf Dorschel.

Michael Feinstein singt Gershwin. Und zwar mit Dolly Parton. Love is Here to Stay aus seinem aktuellen Album mit dem programmatischen Titel Gershwin Country. An dem vieles erstaunt. Erstmal sind da die Gäste, neben Dolly Parton auch Liza Minnelli, Alison Krauss und Roseanne Cash. Aber halt auch der spielerische Ansatz. Gershwin im Country-Sound, das ist neu für den strengen Traditionalisten, der doch an sich überhaupt nicht spielen will mit diesem Liedgut, mit dem andere seit einem Jahrhundert so erfolgreich gespielt haben. Denn Feinstein hatte eine Mission, das Great American Songbook, also die Songs von Cole Porter, Irving Berlin, Jerry Herman oder natürlich der Gershwins, bewahren, sie aufarbeiten und dann fit für die Zukunft machen. Für Feinstein sind diese Songs das kollektive Erbe Amerikas. Sie sind ein Schnappschuss einer unglaublich kreativen Szene im New York der späten 1920er, als eine Gruppe von oft jüdischen Einwanderern verarbeitete, was sie in der neuen Heimat so aufnahm und dann große und sehr elegante Kunst draus machte. Kunst, die ein ganzes Jahrhundert lang die US-Kultur geprägt hat. Auf den Bühnen, in den Studios, in Hollywood-Filmen, auf dem Broadway, in jeder Hotelbar und in jedem Jazzclub. Irgendwas muss Mitte der 1920er im Wasser gewesen sein, um so viele Genies gleichzeitig Musik schreiben zu lassen. So vermutet Feinstein und hat sein ganzes Leben diesem Songbook gewidmet. Weil er einen unwiederbringlichen Verlust fürchtet, wenn diese Lieder erstmal in Vergessenheit geraten, die Musik, aber vor allem auch die Texte, dann die Aufführungspraxis, der ganze Kontext. Weshalb das auch überhaupt keine halsstarrige Nostalgie ist, die wäre ja eher absurd bei einem Künstler, der erst Jahrzehnte nach dieser Ära überhaupt geboren wurde, das ist mehr eine Art Rettungsring für eine untergehende Kultur, den er da auswirft. Feinstein ist so vieles auf einmal. Sänger, Pianist, Dirigent, Songwriter, Musikhistoriker, Lehrer, nicht zuletzt Clubbesitzer und Entertainer. Geboren wurde er 1956 in Columbus, Ohio. Mit 5 spielte er am Klavier ohne Noten Musik nach, die er so gehört hatte. Eine Art Wunderkind, das von klein an fremdelte mit allem, was in seiner Jugend an Sounds eigentlich sonst trendete. 12 Jahre lang jobbte er als Pianist in Bars, seit er 20 ist dann in Los Angeles. Genau dort kam er in den Orbit der Gershwins. Was alles für ihn veränderte, wirklich alles.

Die Gershwins, so sagt Michael Feinstein, wurden zum Soundtrack seines Lebens. Und 1977, da kam er durch einen Zufall über eine Bekannte ins Haus von Ira Gershwin, George Gershwins Bruder und der Texter. Er erinnert sich, an sich sollte ich Ira Gershwin nur helfen, seine Schallplatten zu katalogisieren. Und da waren dann Heimaufnahmen bei, die nicht mal richtig beschriftet waren. Da waren Aufnahmen einer Privatparty von 1938 mit Harold Arlen und Jip Harburg. Feinstein begann Feuer zu fangen und er riss den damals 80-jährigen Gershwin dabei mit. Gemeinsam spielten und sangen die beiden sich Sachen vor, lebten in der Geschichte und in all diesen Geschichten. Sie fanden Manuskripte bislang unveröffentlichter Gershwin-Songs. Sie rätselten über eine ziemlich mitgenommene Aufnahme mit einem Song, den Harold Arlen selbst gesungen hatte, den Gershwin aber überhaupt nicht kannte. Gershwin schickte den jungen Assistenten zum nicht minder greisen Kollegen Jip Harburg. Doch der winkte müde ab. Der Text, die eher lahmen Reime, das konnte doch wohl nur von Ted Köhler sein. Feinstein tauchte ein in eine Welt alter Lieder und alter Komponisten. Viele von ihnen lebten damals noch. Und mittendrin immer Ira Gershwin. Er erinnert sich, ich wurde dafür bezahlt, Zeit mit einem meiner Idole zu verbringen. Ira wurde für mich eine Art Großvater. Was im Hause Gershwin begann, das setzte sich dann bei Jerry Herman fort, bei Julie Stein und Andre Previn. Soweit diese Komponisten damals noch lebten, suchte Feinstein den Kontakt. Er fuhr hin und er durchforstete Archiv nach Archiv. 1985 erschien dann sein Debüt Pure Gershwin und seine frühen Alben, die folgen gern solchen Themen. Sings the Julie Stein Songbook oder Sings the Hugh Martin Songbook. Und einer der Songs, den Michael Feinstein und Ira Gershwin damals entdeckten, das war Ask Me Again. Geschrieben hatten die Gershwin-Brüder das mal für Girl Crazy, dann aber im Musical nicht benutzt. Feinstein, der erinnert sich, Ira hatte viele solcher unveröffentlichten Gershwin-Songs, war sich aber nicht sicher, was mit denen nach Georges Tod 1937 passieren sollte. Und dann gab er sie Feinstein in die Hand. Und 1996 erschien dieses Ask Me Again auf dem Album Nice Work, If You Can Get It.

Michael Feinstein singt Jerry Herman, 1993 war das. Auch mit Herman, dem Komponisten dieses Hello Dolly und der ewigen Queer-Hymne I Am What I Am, hat er intensiv zusammengearbeitet. Die beiden haben ganze Shows ausgearbeitet. Und dann ist da Harry Warren. Über seine Zeit mit dem Komponisten von Songs wie Lullaby on Broadway und I Only Have Eyes for You, da sagt er, 3 Jahre lang war ich morgens bei Harry Warren und nachmittags bei Ira Gershwin. Harry hatte Stapel voller Schallplatten. Ich habe die Musik dann transkribiert. Ira Gershwin hatte ihm alle diese Türen geöffnet und die führten in die Katakomben der großen Studios, in die Keller der Komponisten und aufs Sofa noch lebender ZeitzeugInnen, wo man sich austauschte über die Entstehung bestimmter Songs, über die genaue Wortwahl der Texte und über die Strophen, die dann am Ende weggelassen wurden. Was Michael Feinstein dabei feststellte, ganze Schatztruhen drohten zu verschwinden. Die Studios stellten damals Originalbänder raus, historische Karteikarten mit den Sessionterminen, mit den Gagen und der Besetzung. Sie räumten Orchesterarrangements aus den Regalen. Und das alles landete auf Flohmärkten und es landete in den Privatsammlungen irgendwelcher reicher Sammler. Und nun wollte Feinstein diese Songs nicht nur singen, sondern auch sichern. Er wollte die Ergebnisse seiner Forschung professionell aufarbeiten. Das Ganze gipfelte 2007 in der Great American Songbook Foundation in Carmel, Indiana. Ursprünglich hieß die Feinstein Foundation for the Education and Preservation of the Great American Songbook. Und dort gibt es ein Museum, gibt es eine Hall of Fame, gibt es Arbeitsplätze für StudentInnen. Und weil diese Musik nicht nur studiert und bewundert werden soll, sondern auch aufgeführt, gibt es Förderprogramme für junge KünstlerInnen, dazu Masterclasses und eine Songbook Academy. Feinstein sagt, jede Form Musik bleibt nur am Leben, wenn es auch ein Publikum für sie gibt.

One Day at a Time, das ist Michael Feinstein 1999 mit Maynard Ferguson und dessen Big Band. Nur, was ist das jetzt eigentlich, was Feinstein da macht? Jazz kann es gar nicht sein. So viel ist schon mal klar. Das merkt man, wenn man seinen Namen nachschlägt. Kein Jazzlexikon, das irgendwas auf sich hält, führt den Sänger auf. Generell pflegen gestrenge KritikerInnen gern eine Kultur der Verachtung gegenüber Michael Feinstein. Der Autor Will Friedwald, der feiert ja gern Amerikas große Stimmen, aber Feinstein kanzelt er ab als kreatives Leichtgewicht, als banal. Für Friedwald ist Feinstein das Bambi unter allen, die sich jemals des Songbooks angenommen haben. Was ganz viel damit zu tun hat, dass Feinstein dieses Material notengetreu singt und vor allem textgetreu. Also anders als Jazzlegenden wie Billie Holiday oder Betty Carter oder auch ein Frank Sinatra. Weil es gerade auch die Inhalte sind, die Feinstein in den Mittelpunkt stellen will. Er sagt, die Texte, die sind doch oft noch faszinierender als die Musik. Der Text ist für mich die treibende Kraft hinter meiner Interpretation. Er sagt, die Texte, die sind doch oft noch faszinierender als die Musik. Der Text ist für mich die treibende Kraft hinter meiner Interpretation. Weil diese Texter immer wieder aufs Neue frische Wege fanden, um Gefühle auszudrücken, die doch schon millionenfach zuvor ausgedrückt worden waren. Feinstein betont diese Texte. Er singt sie aus, er nimmt sie hörbar sehr ernst und er fügt schrecklich gern zu Welthits noch vergessene Originalstrophen hinzu, die er dann irgendwo unter einem Sofa gefunden hatte. Sinatra hat er gleich zwei Alben gewidmet und zwar durchaus originelle und liebevolle Verbeugungen vor Old Blue Eyes. Doch sein Ansatz, das betont Feinstein dann eben auch, der ist halt ein anderer. Sinatra hat sich jeden dieser Evergreens geschnappt und zu eigen gemacht. Das war dann sein Stil, sein Timing. Michael Feinstein lässt die Songs aber am liebsten, wie sie sind. Hier ist Sway aus Feinsteins zweitem Sinatra-Projekt.

Die Songs von Jimmy Webb gehören nicht zum Great American Songbook. Die sind im Vergleich nun ja auch fast schon zeitgenössisch. MacArthur Park, The Moon's Harsh Mistress und dieses Up, Up and Away eben, das ist eine total andere Generation als Irving Berlin und Cole Porter. Evergreens sind es aber mittlerweile auch. Feinstein hat Webb 2003 ein ganzes Album gewidmet. Klingt komisch, muss man aber angesichts seines Lebenswerks gelegentlich anmerken. Feinstein liebt eben auch Lieder, die in der zweiten Hälfte des 20. Jahrhunderts entstanden sind. Ihm fallen dann Namen ein wie Elton John, Van Morrison und Billy Joel. Er hat aber auch einen Song der Indigo Girls aufgenommen und, wenig überraschend, er feiert die Musik von Burt Bacharach. Für Feinstein sind solche Songs eine perfekte Ergänzung für das Great American Songbook, denn das ist ja nicht in Stein gemeißelt, das ist für ihn eine lebende Sammlung, ein weiter aktiver Kanon. Und wer passt da rein? Songs müssen für Feinstein musikalisch und bei den Texten Substanz haben. Sie müssen sich anbieten für Interpretationen, die sich dann lösen vom Original. Und Jimmy Webb ist für Feinstein das Bindeglied zwischen den Klassikern und den zeitgenössischen KomponistInnen. Hier ist jetzt Feinsteins Blick auf einen neuzeitlichen Klassiker, Joni Mitchells Both Sides Now.

Michael Feinstein singt, Joni Mitchell, Both Sides Now. Reden wir übers Gendern. Was macht ein männlicher Sänger, wenn er Gershwins The Man I Love singt? Klar, der nimmt die andere Version und der singt dann The Girl I Love. Außer natürlich, man ist queer, dann wird's knifflig, weil dann diese Wahl ein Statement sein kann. Michael Feinstein, der sagt heute, dass er anfangs arg vorsichtig war in Bezug auf die eigene Homosexualität, dass er den Weg des geringsten Widerstandes ging, obwohl er sich nie verleugnet hat. Also The Girl I Love. Feinstein hat aber auch in späteren Jahren mit großer Liebe den schwulen Subtext dieser Songs rausgearbeitet. Den gibt's ja schon allein deshalb, weil Cole Porter, Billy Strayhorn, Stephen Sondheim und eben auch Jerry Herman schwul waren. Und bei George Gershwin, da sagen ja auch manche so und manche so. Schon die ersten Engagements als Pianist, die führten den jungen Michael Feinstein oft in schwulen Bars, wo er mit seiner Liebe zu Torch-Songs, Showstoppern, zu all diesen Broadway-Dramen bestens aufgehoben war. Feinstein über diesen Teil der schwulen Szene, warum da eine solche besondere Offenheit für Ironie und Camp und Kunst ist, das kann ich bis heute nicht erklären. Aber diese Sensibilität hat die Welt ganz bestimmt reicher gemacht. Seit 18 Jahren ist Feinstein nun mit Terence Flannery verheiratet und den Text zu The Man I Love, den singt er heutzutage nach Lust und Laune, mal mit Man, mal mit Girl. Und wenn er sich gar nicht entscheiden kann, dann kommt das halt instrumental am Flügel. Feinstein hat 2010 eine ziemlich turbulente Revue mit Dame Edna gemacht und als er 2009 gemeinsam mit dem Musical- und Filmstar Cheyenne Jackson die Show The Power of Two rausbrachte, da blieben überhaupt keine Zweifel, vor allem wenn die beiden gemeinsam We Kiss in a Shadow aus The King and I singen.

Hoffnungslose Romantiker, Hopeless Romantics, das sind Michael Feinstein und der britische Jazzpianist George Shearing. Gemeinsam haben sie 2005 ein ganzes Album rund um die Songs von Harry Warren gemacht. Mit solchen Projekten, mit seinen TV-Features, seinen Nachtclubs in New York, Los Angeles und Carmel und seiner Stiftung wurde Feinstein zum Retter solcher Lieder, zu einem Songdetektiv, im Prinzip einem totalen Nerd. Er erinnert sich an ein Gespräch mit Ira Gershwin. Wie viele von deiner Sorte gibt es noch? Und mir wurde plötzlich klar, dass ich eine Anomalie bin, ungewöhnlich, und dass ich mir das nur noch bisher gar nicht klar gemacht hatte. Für Feinstein leben diese Songs. Und wenn dann heute die Fans in seinen Shows wieder jünger werden, dann weiß er, dass dieser Rettungsring angekommen ist. Er sagt, jüngere Leute entdecken diese Songs heute wieder, auf einem Diana Krall-Album, im Abspann eines neuen Hollywood-Films, in einem Werbespot oder weil Annie Lennox das singt. Ich habe mir früher viele Sorgen gemacht, dass mein Publikum stirbt, im Alter oder an AIDS. Aber diese Musik wird überleben. Und wie könnte man die US-Kultur des 20. Jahrhunderts auch besser verstehen als durch diese Songs? Heute wird Michael Feinstein 70, der Chronist des Songbooks, und hier feiert er noch das Überleben dieser Musik. Swing is back in style. Mein Name ist Ralf Dorschel, tschüss und danke fürs Zuhören.

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1: Um 24 Uhr mit Karin Schumacher. Nach dem Absturz bei der Landtagswahl in Sachsen-Anhalt zieht die CDU erste Konsequenzen. Im Herbst will sie sich auf einem Parteitag neu aufstellen und den Landesvorstand neu wählen. Damit auch den Nachfolger für den noch amtierenden Ministerpräsidenten Sven Schulze als Landeschef.
2: Der stellvertretende Vorsitzende der Bundestagsfraktion von CDU und CSU, Sepp Müller, kündigte bereits an, den Landesvorsitz übernehmen zu wollen. Müller war allerdings von Kanzler Friedrich Merz und Fraktionschef Thorsten Frey gerügt worden. Er hatte bereits vor der Wahl erklärt, bei entsprechendem Wahlergebnis liege der Auftrag zur Regierungsbildung bei der AfD. Merz und Frey erklärten, Müller sei Schulze in den Rücken gefallen. Aus Magdeburg, Annette Schneider-Solis.
1: Russland schließt auch das deutsche Generalkonsulat in St. Petersburg. Wie das Außenministerium in Moskau mitgeteilt hat, gilt das ab Freitag kommender Woche. Zuvor hatten die Behörden schon die Schließung aller Goethe-Institute in Russland angeordnet. Das ist eine Reaktion darauf, dass die Bundesregierung Moskau für den Anschlagsversuch auf dem Flughafen Leipzig-Halle verantwortlich gemacht hat. 1300 Kilometer lang ist die Grenze zwischen Russland und Finnland. Auf 200 Kilometern haben die Finnen einen Grenzzaun errichtet, 4,5 Meter hoch, kombiniert mit Kameras und Sensoren. Nach 2 Jahren Bauzeit meldet Helsinki jetzt die Fertigstellung. Seit fast 3 Jahren sind schon die Grenzübergänge dicht. Damals hatten mehr als 1000 Migranten ohne Visa versucht, von Russland aus ins Land zu kommen. Nach einer Serie von Sabotageaktionen gegen die Stromversorgung in mehreren Bundesländern sucht die Polizei weiter nach einem Verdächtigen. Beamte rückten zu einem Kraftwerk bei Aachen aus, wo in der Nähe von Hochspannungsleitungen neue Abschussvorrichtungen gefunden wurden. Bei der Fahndung nach dem Mann wurde zeitweise auch die A4 gesperrt. Auch in Sachsen sind heute selbstgebaute Sprengvorrichtungen gefunden worden. Volkswagen will sein Werk in Osnabrück an einen israelischen Investor verkaufen und zu einem Rüstungsstandort umbauen. Schrittweise soll hier ein Kompetenzzentrum für Sicherheits- und Verteidigungslösungen entstehen, so VW heute. Als erstes Projekt sollen in der Fabrik Luftverteidigungssysteme produziert werden. Das Wetter in Deutschland in der Nacht zunächst in der Mitte und im Südosten noch Schauer, im Nordwesten und Norden örtlich Regen, 19 bis 11 Grad. Am Tag vom Süden bis in den Osten viel Sonne, im Nordwesten oft dichte Wolken, an der Nordsee Regen, 19 Grad auf Sylt bis 33 Grad im Breisgau, ab Mittwoch zunehmend wechselhaft. Damit ist es 0 Uhr und 3 Minuten.
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4: Ihr Wegbegleiter durch diese Nacht auf Dienstag ist Tobias Führenbach. Ganz herzlich willkommen zu dieser Ausgabe des ARD-Nachtkonzerts. Die beginnt in Großbritannien. Wir hören eine Orchestersuite von Henry Purcell, die Andrew Manzi zusammengestellt hat. Der Dirigent, der hier das Deutsche Symphonieorchester Berlin dirigiert. Ein Konzertemitschnitt aus der Berliner Philharmonie 2009.

Das Deutsche Symphonieorchester Berlin unter der Leitung von Andrew Manzi mit der Orchestersuite von Henry Purcell. Hier im ARD-Nachkonzert geht es weiter mit der Krönungsmesse von Mozart, eine Komposition, die im Salzburger Dom zuerst erklang und dann später immer wieder mal bei Krönungsfeierlichkeiten, etwa in Prag oder in Wien, aufgeführt wurde. Die Messe C-Dur, Köchelverzeichnis 317, geschrieben im Auftrag von Fürsterzbischof Hieronymus Graf Colloredo. Als Salzburger Hoforganist stand Mozart in Diensten des Bischofs. Mit der liturgischen Pflichterfüllung und der prächtigen musikalischen Ausgestaltung der Messen hatte Mozart keine Probleme, dafür allerdings mit der tyrannischen Art seines Dienstherrn ein Grund, warum die Zusammenarbeit der beiden bald enden sollte. Wir hören hier die Messe C-Dur mit Miriam Mayer Sopran, Ruth Sandhoff Alt, Markus Ullmann Tenor, Sebastian Noack Bass, dem Dresdner Kammerchor und der Kammerakademie Potsdam unter der Leitung von Hans-Christoph Rademann.

Messe C-Dur, Köchelverzeichnis 317, die sogenannte Krönungsmesse von Wolfgang Amadeus Mozart für Solichor und Orchester. Das waren hier Miriam Mayer, Sopran, Ruth Sandhoff, Alt, Markus Ullmann, Tenor, Sebastian Noack, Bass, Hans-Christoph Rademann dirigierte den Dresdner Kammerchor und die Kammerakademie Potsdam. Sie befinden sich im ARD-Nachtkonzert, präsentiert von BR Klassik. Und da erwartet uns jetzt das Konzert für Violoncello, Streicher und Basso Continuo A-Moll von Karl Philipp Emanuel Bach mit Hans Jakob Eschenburg und dem Kammerorchester Karl Philipp Emanuel Bach aus Berlin. Die Leitung hat Hartmut Hähnchen.

Konzert für Violoncello, Streicher und Basso Continuo A-Moll aus der Feder von Karl Philipp Emanuel Bach. Nach ihm benannt hat sich hier auch das Kammerorchester aus Berlin, Karl Philipp Emanuel Bach. Und der Cellist war hier Hans-Jakob Eschenburg, die Leitung hatte Hartmut Hähnchen. Das ist das ARD Nachtkonzert und da geht es jetzt mit Musik von Robert Schumann in diese Nacht auf Dienstag. Und zwar seine Studien für den Pedalflügel eigentlich, die 6 Stücke in kanonischer Form. Hier an der Orgel sitzt Arvid Gast.

an der Orgel in der Marienkirche Küritz zu hören. Arvid Gast, er präsentierte hier Auszüge aus den Studien für den Pedalflügel von Robert Schumann. Schumann selbst hat seine Werke für Pedalklavier auch für eine Verwendung auf der Orgel vorgesehen. Hier im ARD-Nachtkonzert als nächstes nun noch eine Sinfonie von Franco Alfano, einem italienischen Komponisten und Pianisten, Jahrgang 1876. Seine Sinfonie in E-Dur, präsentiert vom Brandenburgischen Staatsorchester Frankfurt. Am Pult Israel Yenon.

Sinfonie Nummer 1, E-Dur von Franco Alfano. Wir hörten das Brandenburgische Staatsorchester Frankfurt, dirigiert von Israel Yenon. Kurz vor 2 Uhr, das ist das ARD-Nachtkonzert, raus aus dieser Stunde mit Musik von Frédéric Chopin.

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1: Um 2 Uhr mit Ronald Lessig. Die CDU in Sachsen-Anhalt will ihren Landesvorstand neu aufstellen. Der bisherige Vorsitzende, Ministerpräsident Schulze, sagte nach einer Sitzung, die Neuwahl solle Ende November oder Anfang Dezember stattfinden. Aus der Nachrichtenredaktion Johannes Zuber.
2: Schulze selbst will dann nicht mehr für den Landesparteivorsitz kandidieren. Damit zieht er Konsequenzen aus dem schlechten Abschneiden seiner Partei bei der Landtagswahl. Mit ihm als Spitzenkandidat hatte die CDU ihr Ergebnis im Vergleich zur Wahl vor 5 Jahren mehr als halbiert und stellt künftig nur noch 15 der 83 Abgeordneten im Magdeburger Landtag. Als Nachfolger für Schulze will sich der Bundestagsabgeordnete Sepp Müller bewerben. Das hat der 37-Jährige am Abend angekündigt.
1: Im Bundestag beginnt heute die erste Debattenrunde über den Haushalt für das kommende Jahr. Der Entwurf von Bundesfinanzminister Klingbeil sieht Ausgaben in Höhe von mehr als 555 Milliarden Euro vor und damit etwas mehr als in diesem Jahr. Bei den Beratungen bis Freitag dürfte auch der Wahlsieg der AfD in Sachsen-Anhalt eine Rolle spielen. In Teilen der Koalition in Berlin werden nun die erklärten Reformkurse in Frage gestellt. Nach einer Serie von versuchten Sabotageangriffen auf das Stromnetz sind weitere Abschussvorrichtungen entdeckt worden. Sowohl in Nordrhein-Westfalen als auch in Sachsen meldete die Polizei entsprechende neue Fälle. In der Nähe von Eschweiler bei Aachen wurde demnach auch eine verdächtige Person beobachtet. Die Sicherheit